0: Winkel.
1: Vom Spitzenverband der Krankenkassen GKV heißt es, bei der Pflege brennt die Hütte und der Entwurf enthält einige Instrumente, mit denen das Löschen beginnen kann. CDU-Gesundheitsministerin Warken plant einen höheren Beitragszuschlag für Kinderlose, Besserverdienende sollen mehr zahlen, genauso Minijobber. Bei den Rentenbeiträgen für pflegende Angehörige soll es Kürzungen geben. Gleichzeitig soll der Zuschuss für Pflegeheimkosten langsamer steigen als bisher und die Einstufung in einen höheren Pflegegrad erschwert werden.
0: Die Taliban wollen weitere Diplomaten nach Deutschland entsenden und setzen die Bundesregierung unter Druck. Nach Informationen des NDR wurde ein bereits angesetzter Abschiebeflug nach Afghanistan vorerst abgesagt. Der Flug hätte eigentlich bereits am Donnerstag vergangener Woche in Richtung Kabul abheben sollen. Bisher sind zwei Vertreter der radikal-islamischen Machthaber in Deutschland offiziell akkreditiert, in Berlin und in Bonn. Der Zugverkehr zwischen Berlin und Hannover normalisiert sich. Wie die Bahn mitteilte, ist die Reparatur an einem von zwei Gleisen abgeschlossen. Fahrgäste müssten aber noch mit Verzögerungen rechnen. Es wird vermutet, dass Unbekannte Teile einer Oberleitung gestohlen hatten. Alba Berlin hat den Einzug ins Finale der Basketball-Bundesliga am Abend verpasst. In Bamberg verloren die Berliner mit 73-81. Damit führen sie aber weiterhin mit 2-1 Spielen. Finalgegner wäre der FC Bayern München, der dreimal gegen die Telekom Baskets Bonn gewann. In der Handball-Bundesliga haben die Füchse Berlin in Melsungen mit 39-28 gewonnen. Soweit die Nachrichten. 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Das Wetter bis zum frühen Morgen, teils kräftige Schauer und Gewitter bei 15 bis 12 Grad. Tagsüber freundlicher, vereinzelt Schauer bei Temperaturen zwischen 20 und 23 Grad maximal.
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3: Und dazu begrüßt Sie ganz herzlich Marlene Reichert am Mikrofon. Sie hat den Geist eines Philosophen und die Hände eines Künstlers, hat Franz Liszt mal über Marie Jaël gesagt. Sie korrigierte seine Kompositionen und kümmerte sich um seine Korrespondenz und zwischen den beiden hat sich eine tiefe Freundschaft entwickelt. Liszt hat Marie Jaëls Arbeit unterstützt und ihre Kompositionen veröffentlicht und in Konzerten auch selbst präsentiert. Und er meinte, der Name eines Mannes auf ihrer Musik und sie wird auf jedem Klavier gespielt werden. Hier kommt das zweite Klavierkonzert Jaëls in C-Moll mit Cora Irsen am Klavier und dem WDR-Funkhausorchester unter Ariane Thien.

Das zweite Klavierkonzert C-Moll von Marie Jaël im ARD-Nachtkonzert mit der Pianistin Cora Irsen und dem WDR-Funkhausorchester unter Arian Thiem. Ein Jugendwerk Ludwig van Beethovens schließt sich an, seine Serenade Opus 8. Und die ist ein kleines Wunder an Einfallsreichtum. Kaum ein anderes Werk des jungen Beethoven vereint eine so große Fülle schönster melodischer Einfälle auf so engem Raum und in so leicht fasslichen Formen. Hören wir das Trio Zimmermann.

Das war das Trio Zimmermann mit der Serenade Opus 8 von Ludwig van Beethoven. Und damit zu einem der bedeutendsten Vertreter der politischen Musik im 20. Jahrhundert, Hanns Eisler. Er war überzeugt davon, dass er den Elfenbeinturm des romantischen Künstlers verlassen müsse, um die gesellschaftliche Realität wahrzunehmen. Seine an Kollegen gerichtete Aufforderung, sie sollten endlich die Fenster öffnen, damit sie den Lärm der Straße hörten, kam er in seinem Werk vorbildhaft nach. Eislers 1933 zu Beginn seines Exils geschriebene Filmmusik Dans le Rue, die er wenig später in seine Orchestersuite Opus 34 umgearbeitet hat, kann man als Bekenntnis zum Asphalt der Großstadt verstehen. Wir hören damit jetzt das Ensemble Modern unter H.K. Gruber.

Unter Leitung von H.K. Gruber spielte das Ensemble Modern die fünfte Orchester-Suite von Hans Eisler, seine Filmmusik zum Dans le Rue. Das ist das ARD-Nachtkonzert, präsentiert von BR Classic, jetzt mit dem Trio Pathetique von Michael Glinker, und es musizieren Christian Seibold Klarinette, Thomas Mahl Fagott und Martina Russmann Klavier.

Mit dem Trio Pathétique von Michael Glinka hörten wir Christian Seibold Klarinette, Thomas Mahl Fagott und Martina Hussmann Klavier. Étienne Nicolas Méhul war Sohn armer Eltern. Er hat dennoch Klavier und Komposition in Paris studiert. Er ist mit Gluck zusammengetroffen, der ihn weiter unterrichtet hat und der ihn zur Opernkomposition angeregt hat. Und Méhul wurde einer der führenden Komponisten Frankreichs während der Zeiten der Revolution und des Regimes Napoleons. Seine erste Symphonie, 1808 geschrieben, ist eines seiner beeindruckendsten Werke. Und wir hören damit jetzt Les Musiciens du Louvre unter Leitung von Marc Minkowski.

Unter Marc Minkowski spielten Les Musiciens du Louvre die erste Sinfonie in G-Moll von Étienne Nicolas Méhul. Gleich die 4 Uhr Nachrichten. Bis dahin begleitet uns Eugène Mursky mit einem Walzer von Frédéric Chopin. Um 3 nach 4 geht's weiter im ARD-Nachtkonzert mit Musik von Peter Tschaikowski.

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1: Um 4 Uhr mit Wolfgang Berger. Der in Norddeutschland als Maskenmann bekannt gewordene Serienmörder ist jetzt auch in Frankreich verurteilt worden. Der Mann hatte 2004 in der Bretagne einen Jungen aus einem Schullandheim entführt und ermordet. Er wurde im französischen Nantes zu einer lebenslangen Haftstrafe verurteilt. Aus der Nachrichtenredaktion Jan Busche.
2: Die Leiche des Jungen ist damals nach mehreren Wochen in einem Teich in der Bretagne entdeckt worden. Der heute 55-jährige Täter stammt aus Bremen. Der Pädagoge hatte fast 20 Jahre lang kleine Jungen missbraucht, vor allem in den 90ern. 3 von ihnen entführte er aus einem Schullandheim, Internat bzw. Zeltlager in Niedersachsen und Schleswig-Holstein und ermordete sie. Nach jahrelangen Ermittlungen führte ein ehemaliges Opfer die Polizei auf die richtige Spur. 2011 wurde der sogenannte Maskenmann in Hamburg festgenommen, ein Jahr später vom Landgericht Stade verurteilt.
1: Der ukrainische Präsident Selenskyj schlägt Kreml-Chef Putin ein direktes Treffen vor. In einem offenen Brief regt er Verhandlungen über ein Ende des Kriegs in der Ukraine an, und zwar in einem neutralen Land. Aus der Nachrichtenredaktion Ivo Maroschik.
3: Zunächst schlägt Selenskyj eine Waffenruhe entlang der aktuellen Frontlinie vor. Dann soll ein direktes Treffen mit Putin folgen. Kreml-Chef Putin ist auf diesen Vorschlag noch nicht eingegangen. Er verwies im Gespräch mit ausländischen Journalisten auf ältere Vorschläge, um den Krieg zu beenden. Putin behauptete aber, Russlands Truppen würden täglich an der Front vorrücken. US-Präsident Trump reagierte erfreut auf den Vorstoß. Ein direktes Treffen wäre großartig, sie sollten es hinbekommen, sagte er. Beide Seiten müssten aber Kompromisse eingehen.
1: Die Lufthansa sucht heute nach der Ursache für den Zwischenfall gestern am Frankfurter Flughafen. Bei einer Boeing 787 war das vordere Fahrwerk eingeknickt und die Maschine sackte auf einer Parkposition zu Boden. An Bord war die 13-köpfige Crew, aber noch keine Passagiere. Mehrere der Beschäftigten wurden verletzt. Die Boeing soll heute in einer Technikhalle am Flughafen Frankfurt untersucht werden. Auf der dänischen Insel Anholt ist der Buckelwal obduziert worden, der immer wieder an der deutschen Ostseeküste gestrandet ist. Fachleute haben den Kadaver zerlegt und untersucht. Warum der Wal verendet ist, konnten sie aber noch nicht feststellen. Verletzungen seien nicht zu erkennen gewesen. Im Maul und im Magen wurden keine Netze gefunden. Gewebeproben sollen jetzt im Labor untersucht werden. Das waren die Nachrichten. Und hier noch das Wetter in Deutschland. Tagsüber länger trocken, zwischendurch aber auch Schauer und später von Westen her Gewitter. 18 bis 21 Grad. Am Samstag vor allem im Osten Sonne, ansonsten auch Wolken und kurze Schauer, aber meistens bleibt es trocken. Das Ganze bei 19 bis 24 Grad. Und am Sonntag Sonne und Wolken, im Norden selten Schauer, 16 bis 23 Grad. Es ist 4.03 Uhr.
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4: Mit Marlene Reichert am Mikrofon, schön, dass Sie dabei sind. In idyllischer Abgeschiedenheit hat Peter Tschaikowski den Mai 1878 auf dem Landgut seiner Mäzenin und Freundin Nadjeschta von Meck verbracht. Und in Erinnerung daran hat er sein Souvenir d'un lieu cher geschrieben. Gilcher Hamm spielt jetzt zusammen mit dem russischen Nationalorchester unter Michael Plitnjow.

Der Souvenir d'un lieu cher von Peter Tschaikowski. Solist unserer Aufnahme war Gilcha Hamm und er musizierte zusammen mit dem russischen Nationalorchester unter Michael Pletnyov. Als im Jahr 1908 erstmals eine wissenschaftliche Publikation der Musik des Matthias Georg Monn gewidmet wurde, war man sich darüber einig, dass dieser Komponist eine umfassendere Würdigung verdient. Kein geringerer als Arnold Schönberg hat damals eine Bearbeitung des G-Moll-Violoncello-Konzertes von Monn herausgegeben und es damit vor dem völligen Vergessen gerettet. Hier kommt nun das Original mit der Capella Agostino Stefani unter Lajos Rovatkai, Solistist Bolas Matej.

Bola Schmati, violoncello unti capella Agostino Stefani unter Leuer Schorowatkai mit dem G-Moll-Violoncello-Konzert von Matthias Georg Monn. Das ist das ARD-Nachtkonzert, präsentiert von BR Klassik. Und weiter geht's mit einem romantischen Virtuosenkonzert. Howard Shelley spielt zusammen mit dem Tasmanischen Symphonieorchester das 7. Klavierkonzert in H-Moll von Henry Hertz.

Zusammen mit dem Tasmanischen Symphonieorchester spielte Howard Shelley das 7. Klavierkonzert in H-Moll von Henry Herz. Gegen 5 Uhr geht's mit der Harfenistin Silke Eichhorn. Sie spielt aus Bachs E-Dur-Lautensuite und nach den Nachrichten der 4. Teil des ARD-Nachtkonzerts.

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1: Um 5 Uhr mit Thorsten Altenhöhner. Guten Morgen. Der ukrainische Präsident Selenskyj hat Kreml-Chef Putin ein direktes Treffen vorgeschlagen. In einem offenen Brief regt er Verhandlungen über ein Ende des Krieges in der Ukraine an, und zwar in einem neutralen Land wie der Schweiz, der Türkei oder einem arabischen Land. Ivo Maruschik.
2: Zunächst schlägt Selenskyj eine Waffenruhe entlang der aktuellen Frontlinie vor. Dann soll ein direktes Treffen mit Putin folgen. Es sei schon immer Sache der Anführer gewesen, Schlüsselfragen zu lösen. Auf die Vermittlung der USA setzt Selenskyj mittlerweile nicht mehr. Die US-Regierung konzentriere sich auf den Iran. Kreml-Chef Putin ist auf diesen Vorschlag noch nicht eingegangen. Mit Spannung wird jetzt erwartet, ob er in seiner Rede heute beim Wirtschaftsforum in St. Petersburg auf Selenskyjs Vorschlag antwortet.
1: Sozialverbände und Gewerkschaften haben die Pläne von Bundesgesundheitsministerin Waken für eine Pflegereform kritisiert. Das Vorhaben der CDU-Politikerin gehe vor allem zu Lasten von Pflegebedürftigen und Angehörigen, hieß es. Volker Damm.
3: Die Pläne von Waken sehen Mehreinnahmen und Ausgabenkürzungen für die Pflegeversicherung vor. Dafür sollen Heimbewohner, Besserverdienende und Menschen ohne Kinder stärker belastet werden. Von einer Bankrotterklärung der Sozialpolitik etwa sprach der Hauptgeschäftsführer des Arbeiter-Samariter-Bundes, Fichtmüller, in den Funke-Zeitungen. Dieser Kurs beschädige die Solidarität im Land nachhaltig. Deutliche Worte wählte auch die Chefin des Deutschen Gewerkschaftsbundes, Fahimi. Wakens Pläne seien reiner Zynismus und eine Zerstörungsreform der Pflegeversicherung.
1: Die Taliban wollen weitere Diplomaten nach Deutschland entsenden und setzen die Bundesregierung unter Druck. Nach Informationen des NDR wurde ein bereits angesetzter Abschiebeflug nach Afghanistan vorerst abgesagt. Der Flug hätte eigentlich bereits am Donnerstag vergangener Woche in Richtung Kabul abheben sollen. Bisher sind 2 Vertreter der radikal-islamischen Machthaber in Deutschland offiziell akkreditiert. Der Zugverkehr zwischen Berlin und Hannover normalisiert sich. Wie die Bahn mitteilte, ist die Reparatur an einem von 2 Gleisen abgeschlossen. Fahrgäste müssten aber noch mit Verzögerungen rechnen. Es wird vermutet, dass Unbekannte Teile einer Oberleitung gestohlen hatten. Alba Berlin hat den Einzug ins Finale der Basketball-Bundesliga am Abend verpasst. In Bamberg verloren die Berliner mit 73-81. Damit führen sie aber weiterhin mit 2-1 Spielen. Finalgegner wäre der FC Bayern München, der 3-mal gegen die Telekom Baskets Bonn gewann. In der Handball-Bundesliga haben die Füchse Berlin in Melsungen mit 39-28 gewonnen. Soweit die Nachrichten. Mehr Informationen finden Sie auf rbb24.de. Das Wetter, die Temperaturen in Berlin und Brandenburg liegen zurzeit zwischen 12 Grad in Lenzen und 15 Grad in Schönefeld. Tagsüber freundlicher, vereinzelt Schauer bei 20 bis maximal 23 Grad.
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5: Mit Marlene Reichert am Mikrofon, und ich wünsche einen schönen guten Morgen.

Presto aus der F-Dur-Sinfonie von Antonio Rosetti mit den London Mozart Players unter Leitung von Matthias Barmert. Im Dreivierteltakt geht's weiter hier im ARD-Nachtkonzert mit den Walzern Opus 333 von Johann Strauss, Wein, Weib und Gesang. Und es musiziert das Wiener Streichsextett.

Wein, Weib und Gesang, die Walzer Opus 333 von Johann Strauss. Wir hörten eine Bearbeitung von Alban Berg für Kammerensemble und musiziert hat das Wiener Streichsextett zusammen mit der Pianistin Theresa Turner-Jones. Klaviermusik von Ottorino Respighi schließt sich an. Wir hören seine 6 kleinen Stücke für Klavier zu 4 Händen und es musizieren Jara Thal und Andreas Grothäusen.

Jara Dahl und Andreas Grothäusen spielten die Sei pezzi piccoli, die sechs kleinen Stücke für Klavier zu vier Händen von Ottorino Respighi. Das ist das ARD-Nachtkonzert, präsentiert von BR Klassik. Jetzt mit Musik von Wolfgang Amadeus Mozart. Wir hören sein Divertimento B-Dur-Köchelverzeichnis 186 mit den Bläsersolisten des Chamber Orchestra of Europe.

Das Divertimento B-Dur Köchelverzeichnis 186 von Wolfgang Amadeus Mozart im ARD-Nachtkonzert mit den Bläsersolisten des Chamber Orchestra of Europe. Nach Venedig geht's mit Antonio Vivaldis Violinkonzert D-Moll Riumverzeichnis 248. Solistin ist Midori Seiler und sie musiziert zusammen mit Concerto Köln.

Midori Seiler und Concerto Köln mit dem Violinkonzert D-Moll Rium Verzeichnis 248 von Antonio Vivaldi. Und hier kommt Federico Colli und er spielt die Klaviersonate D-Moll Kirkpatrick 396 von Domenico Scarlatti.

Federico Colli spielte die Klaviersonate D-Moll Kirkpatrick 396 von Domenico Scarlatti. Mit Pepe Romero und Madronos von Federico Moreno Toroba geht's gen Nachrichten. Mein Name ist Marlene Reichert und ich wünsche Ihnen einen schönen Freitag. Musik

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1: Der ukrainische Präsident Selenskyj hat dem russischen Staatschef Putin ein Treffen vorgeschlagen, um über ein Ende des Krieges zu beraten. Die Schlüsselfragen sollten beide Präsidenten direkt miteinander besprechen, heißt es in einem Brief an Putin. Das Treffen sollte in einem Drittstaat stattfinden. Als Beispiel nannte er die Schweiz, die Türkei oder ein arabisches Land. Selenskyj schlug außerdem erneut eine Waffenruhe entlang der aktuellen Frontlinie vor. Aus dem Kreml hieß es in einer ersten Reaktion, Selenskyj könne nach Moskau kommen, wenn er sprechen wolle. Putin bekräftigte außerdem seine Forderung, dass die Ukraine als Voraussetzung für Frieden die Gebiete Donetsk und Luhansk vollständig abtreten müsse. Bundesgesundheitsministerin Wagen hat die geplante Reform der Pflegeversicherung verteidigt. Damit sollten nicht nur finanzielle Lücken geschlossen, sondern auch die Versorgung verbessert werden, sagte die CDU-Politikerin am Abend in der ARD. Sozialverbände und Gewerkschaften kritisieren, die Pläne gingen vor allem zulasten von Pflegebedürftigen und Angehörigen. Volko Damm.
2: Die Pläne von Wagen sehen Mehreinnahmen und Ausgabenkürzungen für die Pflegeversicherung vor. Dafür sollen Heimbewohner, Besserverdienende und Menschen ohne Kinder stärker belastet werden. Von einer Bankrotterklärung der Sozialpolitik etwa sprach der Hauptgeschäftsführer des Arbeiter-Samariter-Bundes, Fichtmüller, in den Funke-Zeitungen. Wagens Plan, die Rentenbeiträge für pflegende Angehörige zu senken, bezeichnete die Präsidentin des Sozialverbands VdK, Bentele, auf dem Portal T-Online als Schlag ins Gesicht dieser Menschen. Deutliche Worte wählte auch die Chefin des Deutschen Gewerkschaftsbundes Fahimi. Wagens Pläne seien reiner Zynismus und eine Zerstörungsreform der Pflegeversicherung.
1: Die Taliban haben nach Informationen des NDR einen aus Deutschland geplanten Abschiebeflug abgesagt. Dem Bericht zufolge wollen die Islamisten damit Druck auf die Bundesregierung ausüben, um weitere Diplomaten nach Deutschland entsenden zu können. Aus Hamburg, Peter Hornung.
3: Am Donnerstag vergangener Woche hätte NDR-Recherchen zufolge eine Maschine Richtung Kabul abheben sollen, an Bord Afghanen, die abgeschoben werden sollten. Die für ihre Begleitung vorgesehenen Bundespolizisten hätten sogar bereits afghanische Visa gehabt. Doch die Taliban ließen den Flug schon im Vorfeld absagen. Die Bundesregierung werde praktisch erpresst, hieß es. Der Hintergrund? Die Radikal-Islamisten wollen noch mehr eigene Diplomaten nach Deutschland schicken. Ohne sie könne man den Deutschen nicht dabei helfen, ausreisepflichtige Afghanen reibungslos in ihr Heimatland abzuschieben. Bisher sind 2 Taliban-Vertreter akkreditiert, in Berlin und in Bonn.
1: Auch heute streiken in Berlin und Brandenburg Beschäftigte im Handel. Die Gewerkschaft Verdi hat sie aufgerufen, den ganzen Tag die Arbeit niederzulegen. Betroffen sind in Berlin sowohl Einzel- als auch Großhandel. In Brandenburg wird der Großhandel bestreikt. Höhepunkt des Streiktages ist am Mittag eine Kundgebung auf dem Wittenbergplatz in Berlin-Schöneberg. Auch in anderen Städten in Deutschland sind heute größere Kundgebungen geplant. Der Arbeitskampf läuft bundesweit seit gestern. Verdi fordert in der laufenden Tarifrunde 7% mehr Lohn, mindestens aber 225 Euro. Die Arbeitgeber haben zuletzt deutlich weniger angeboten. In Frankreich ist ein deutscher Staatsbürger wegen Mordes an einem 10-Jährigen zu lebenslanger Haft verurteilt worden. Der 55-jährige Angeklagte aus Bremen ist als Maskenmann bekannt. Er ist bereits 2012 wegen der Ermordung von 3 Jungen im Alter zwischen 8 und 13 Jahren in Norddeutschland zu einer lebenslangen Gefängnisstrafe verurteilt worden. Die französischen Behörden klagten ihn wegen eines weiteren Mordes im April 2004 an. Ein Junge war nachts aus einem Landschulheim verschwunden. Seine Leiche fand man etwas später in einem See. In dem Verfahren hatte der Angeklagte die Tat bestritten. Nach Ansicht des Schwurgerichts in Nantes sprachen aber zahlreiche Indizien für seine Täterschaft. Alba Berlin hat den vorzeitigen Einzug ins Finale der Basketball-Bundesliga verpasst. Die Berliner verloren am Abend in Bamberg mit 73-81, führen in der Best-of-Five-Serie aber noch mit 2-1. In der Handball-Bundesliga haben die Füchse Berlin bei Melsungen 39-28 gewonnen. Damit ist den Füchsen der 2. Platz in der Tabelle und damit auch die Qualifikation zur Champions League kaum noch zu nehmen. Soweit die Nachrichten. 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Das Wetter. Heute teils sonnig, teils bewölkt und gebietsweise Schauer oder Gewitter bei 20 bis 22 Grad. Aktuell sind es in Berlin Eiskeller 13 Grad und in Adlershof 15, in Brandenburg zwischen 11 in Lenzen und 15 Grad in Schönefeld. Morgen viel Sonne und meist trocken bei bis zu 26 Grad. Am Sonntag wechseln sich Sonne und Wolken ab. Vereinzelt kann es Schauer und Gewitter geben bei maximal 23 Grad. Die Zeit, es ist 6.05 Uhr.
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4: Und Freitag. Einen schönen guten Morgen wünsche ich Ihnen. Und auch wenn die hier jetzt von Mitternacht singen, stimmt gar nicht. Die Vögel singen, es ist kurz nach sechs. Auf geht's in den Tag.

0: Midnight on the Earth, St. Paul and the Broken Bones. Jetzt mal die echte Zeit. 6:09 ist es. Freitagmorgen.
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2: Philipp Röking, ich bin Kurintendant und Operndirektor der Komischen Oper Berlin. Mein demokratischer Lieblingsort ist das Wahllokal. Den Gang zum Wahllokal empfinde ich noch heute als wertvolles Privileg, als Verpflichtung und als ein Akt der gelebten Freiheit, weshalb ich meine Tochter schon als Kleinkind zur Wahlurne mitgenommen habe.
0: Da schließe ich mich gleich an. Genau das habe ich auch gemacht und ich glaube sehr, sehr viele andere auch. Bis er lesen konnte, war mein Sohn auch immer mit in der Kabine sogar. Später habe ich dann selbst als Wahlhelferin im Wahllokal gearbeitet und einmal unserem früheren Berliner Bürgermeister Klaus Wowereit seine Stimmzettel in die Hand gedrückt. Das war so mein schöner Moment im Wahllokal. Demokratie aber ist noch viel mehr als Wahllokal natürlich. Ganz wichtig fürs demokratische Miteinander ist auch die faire Debatte. Und das wird auch Thema sein am Sonntag beim Demokratietag auf der Museumsinsel in Berlin. Da gibt es dann zwei Schaudebatten. Dahinter steckt das Programm und Wettbewerb Jugend debattiert. Und was die genau machen, das erklärt uns heute Morgen der Leiter von Jugend debattiert, Jan-Jonathan Bock, 8:20 Uhr hier auf Radio 3.

Sad Neil heißt dieser Titel hier mit Max Weißenfeld, Vibraphon und Percussion. Davon war hier eine Menge, das treibt dieses Stück. Außerdem dabei The Polyversal Souls. Das hier jetzt um 6.16 Uhr kommt vom aktuellen Album der britischen Künstlerin Alani. Sunshine Music heißt es, hat sie aufgenommen in ihrer Wahlheimat Paris im Winter und sie bringt da eine Vielfalt an musikalischen Einflüssen zusammen, hat Musical und Oper studiert, gleichzeitig ist sie mit Reggae und Calypso aufgewachsen und sie verarbeitet hier ihre Erinnerungen an Jamaika, wo sie 2 Jahre gelebt hat.

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1: Und hier blickt Christian Erber jetzt zu seinem 110. Todestag auf das Leben von Karl August Lingner zurück. Dessen Name sagt Ihnen vielleicht nichts, ganz sicher aber eine Erfindung von ihm.
2: Sein Name ist vergleichsweise unbekannt, der seines Produkts weltberühmt.
3: Hallo, Spatzl.
4: Oh.
5: Schlechter Atem wirkt einfach abstoßend. Darum täglich Odol.
2: Als Karl August Lingner Ende 1861 in Magdeburg das Licht der Welt erblickt, deutet lange nichts auf eine große Karriere hin. Der Sohn eines bescheidenen Kaufmanns geht nach Paris, um Musik zu studieren, scheitert damit aber ebenso wie als Handelsvertreter für deutsche Firmen. Mittellos und schwer krank kommt er 1885 nach Dresden. Dort gründet er seine erste Firma, mit der er Gegenstände wie Stiefelzieher, Rückenkratzer oder Dochtputzer für Petroleumlampen verkauft. Deutlich erfolgreicher wird sein chemisches Laboratorium, das Lingner 1892 in Betrieb nimmt. Gemeinsam mit einem befreundeten Chemiker stellt er die Formel für ein Mundwasser zusammen. Der Name Odol. Zusammengesetzt aus den griechischen Worten Odos, der Zahn, und Oleum, Öl. Bereits 4 Jahre später findet sich der Begriff im Meyerschen Konversationslexikon.
6: Mit Pfefferminzöl und anderen ätherischen Ölen aromatisierte, mit Saccharin gesüßte alkoholische Lösung eines flüssigen Antiseptikums, mit Wasser verdünnt als antiseptisches Mundwasser.
2: Schon bald wird Lingner Odolkönig genannt, weil sein Mundwasser reißenden Absatz findet, im In- und Ausland. Denn
7: er hat genau den Nerv der Zeit getroffen, nicht den Nerv des Zahns, aber den Nerv der Zeit getroffen. Man kann das übertreiben, aber ich sage es jetzt mal so, die Menschheit hat drauf gewartet,
2: sagt der Historiker und Lingner-Biograf Walter A. Büchi. Kurz zuvor hatten Wissenschaftler wie Koch, Virchow und Pasteur bahnbrechende Erfindungen auf dem Gebiet der Bakteriologie gemacht. In der Folge nimmt das gesellschaftliche Bewusstsein für Hygiene und Körperpflege rasant zu.
8: So sehen wir ein dichtes Gewimmel verschiedenster Krankheitserreger. Mit der Zahnbürste, einer Zahnpasta und klarem Wasser allein können Sie aber diese gefährlichen Feinde Ihrer Gesundheit nicht vernichten treffen.
9: Nun treiben wir Hygiene des Mundes und der Zähne.
2: Stolze 1,5 Millionen Mark investiert Lingner in Werbung. Unvorstellbar für damalige Zeiten. Und visionär. Denn er ist der Erste, der auf personalisierte Werbung setzt, erklärt die Historikerin Henriette Fels-Hinz.
10: Er hat ja sowohl in der Musikzeitschrift als auch in den normalen illustrierten Blättern annonciert. Einfach flächendeckend war jede Woche bis zu 10 Anzeigen geschaltet.
9: Odol pflegt Zähne und Mund und erfrischt den ganzen Menschen. Odol am Morgen
11: und am Abend.
2: Der große Verkaufserfolg von Odol und die Hygieneausstellung 1911, die hunderttausende Besucher anlockt, machen Lingner zu einem der reichsten Männer Deutschlands. Seinen prunkvollen Lebensstil mit Villen und Boot stellt er gerne zur Schau, was ihm viele Mitmenschen übel nehmen, die in ihm einen Emporkömmling sehen. Doch Lingner denkt nicht nur an sich selbst. Er gründet unter anderem die weltweit erste Säuglingsklinik, ein Kinderkrankenhaus und eine öffentliche Lesehalle. Während er sich als Unternehmer komplett in den Dienst der Volksgesundheit stellt, lebt der passionierte Zigarrenraucher selbst deutlich ungesünder. Am 5. Juni 1916, heute vor 110 Jahren, stirbt der Odolkönig ironischerweise an den Folgen einer Mundkrebsoperation. Sein Vermächtnis?
7: Lingner hat das Deutsche Reich das Zähneputzen gelehrt. Das ist nicht nichts.
1: Und die Odolflasche sieht heute auch noch genauso aus wie damals mit diesem gebogenen kurzen Hals. Das war hier der Stichtag von Christian Erber, einer mehr, den Sie sich jederzeit anhören können, wenn Sie mögen, in ARD Sounds.

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1: Mit Paula Schöber, guten Morgen.
2: Guten Morgen, Anja.
1: Die Comic-Künstlerin Marjan Satrapi hat das Bild des Iran ja weltweit geprägt. Und gestern nun ist die Zeichnerin, Autorin und Regisseurin im Alter von nur 56 Jahren gestorben.
2: Ja, mit ihren schlichten Zeichnungen in Schwarz-Weiß über ihre Kindheit und Jugend in den 70er Jahren im Iran ist Marjan Satrapi weltberühmt geworden, vor allem mit der autobiografischen Graphic Novel Persepolis, die in zahlreiche Sprachen übersetzt wurde.
3: I am against nobody. I'm against idiocy.
4: Ich bin gegen niemanden. Ich bin gegen Idiotie und gegen die Fanatiker der Welt. Aber nicht jeder ist ein Fanatiker. Sie sind sogar ziemlich selten. Das sollten wir nicht vergessen. Das Problem ist, dass sie einen ziemlichen Krach veranstalten. Sie arbeiten mit den Gefühlen und Ängsten der Menschen. Sie schreien, während intelligente Leute ihren Mund halten und versuchen nachzudenken. Aber rein zahlenmäßig sind diese Fanatiker nicht so stark. Aber sie machen uns Angst, weil sie so ein Fass aufmachen.
2: Ja, das hat Satrapi gesagt. Sie wurde zu einer der international bekanntesten iranischen Comic-Künstlerinnen. Und bis zuletzt haben sie die Ereignisse in ihrer Heimat beschäftigt. Sie hatte auch einen Sammelband mit dem Titel Frau, Leben, Freiheit veröffentlicht. Und über Marjan Satrapi und ihr Werk haben wir gestern hier auf Radio 3 mit David Basler gesprochen. Der Verleger hat den Schweizer Comic-Verlag Edition Moderne mitgegründet, der alle Bücher von Marjan Satrapi verlegt hat.
5: Sie war eine sehr entschiedene Frau, sehr starker Charakter, kann man sagen, und sehr offen und auch sehr treu.
2: Ja, so erinnert sich der frühere Verleger David Basler an die Comiczeichnerin Marjan Satrapi. Sie ist gestern mit nur 56 gestorben und sie war eine wichtige Stimme für Meinungsfreiheit, Frauenrechte und eine differenzierte Sicht auf die iranische Gesellschaft.
1: Ja, diese Stimme ist nun wirklich verloren gegangen. Das ist tragisch. Das ganze Gespräch mit David Basler über Satrapi und ihr Werk finden Sie auf radio3.de im Netz. An der Pariser Pont Neuf, da haben Reparaturen begonnen, Unwetter hatten eine Riesenkunstinstallation beschädigt, noch vor der Eröffnung. Die Arbeiten sollen jetzt einige Tage dauern, ganz vorausgesetzt, das Wetter spielt mit.
2: Ja, gestern hat es ja hier auch ein bisschen gewindet. Und ob und in welchem Tempo die Arbeiten jetzt aber durchgeführt werden können, das hängt eben vom Wetter ab, sagen die Organisatoren. Das begehbare Werk La Caverne du Pont Neuf, also die Höhle des Pont Neuf, des Künstlers J.R., ist am Dienstag durch starke Windböen beschädigt worden. Und dabei wurde die äußere Stoffhülle teilweise zerrissen. Die monumentale Kunstinstallation, die hätte ursprünglich am 6. Juni, also morgen, eröffnet werden sollen. Und sie stellt eine felsige Höhlenlandschaft dar. Das begehbare, immersive Werk soll rund um die Uhr kostenlos zugänglich sein und es wird von einer Soundkulisse des ehemaligen Daft Punk-Mitglieds Thomas Bangalter begleitet. Mit dem Projekt erinnert J.R. an das verstorbene Künstlerpaar Christo und Jean-Claude, die den Pont Neuf im Jahr 1985 verhüllt hatten, 10 Jahre bevor sie dann auch den Berliner Reichstag spektakulär eingepackt haben.
1: Na, dann hoffen wir mal, dass sie das schnell wieder in Ordnung bringen können. Heute gibt es in Berlin tatsächlich eine neue Ausstellung zu sehen, die heißt Ein Berliner Koffer ist im Willy-Brandt-Haus zu sehen mit Hildegard Knef und ihrem bekannten Lied Ich habe noch einen Koffer in Berlin, hat das allerdings nicht so viel zu tun.
2: Nee, vielmehr zeigt das Willy-Brandt-Haus den fotografischen Nachlass von Fide Struck. Er war Arbeiterfotograf und hat in den 1930er Jahren in Berlin fotografiert. 1941 hat Struck rund 3000 Negative in einen Holzkoffer gepackt, der den Krieg und eine Odyssee durch das Nachkriegsdeutschland überstanden hat. Und 2015 hat Strucks jüngster Sohn Thomas den Koffer dann geöffnet und begonnen, den Nachlass zu erschließen.
6: Er hat in Berlin auch, was wir heute Street-Fotografie nennen, betrieben. Er hat zum Beispiel in der Straßenbahnlinie 176, die damals zwischen Grunewald und Lichtenberg an der längsten Linie Berlins lief, hatte halt Leute fotografiert. Ich glaube, sein Motto ist gewesen, dass er nur etwas fotografieren möchte, an was er sich gerne erinnert. Es gibt so gut wie keine Aufnahmen von Parteiaufmärschen, von Nazis, Emblemen und so weiter.
2: Ja, und zu diesen Fotos haben dann noch Ulrich Tuko und Eva Mattes szenische Hörbilder eingesprochen. Die sind dann abrufbar per QR-Code. Das Willy-Brandt-Haus zeigt jetzt also eine Auswahl der stärksten Berliner Bilder aus dem Werk von Fide Struck. Ab heute täglich von 12 bis 18 Uhr geöffnet. Der Eintritt ist frei, man sollte aber einen Ausweis mitbringen. Und die Ausstellung ist bis zum 27. September zu sehen.
1: Und Paula ist in einer Stunde wieder zu hören. Danke an dieser Stelle.
2: Gerne.
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7: Das Wagnis. 84 Menschen kommen zusammen. Sie kennen sich nicht. Und diskutieren über Themen, die sie persönlich bewegen.
8: Diese kontroverse Diskussionskultur, die gibt es nicht mehr.
9: Jeder erzählt hier den letzten Schwachsinn auf dem Deutsch und sagt dann aber, er durfte ja nichts sagen in diesem Land.
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0: Molly Bird mit Tour the Boys um 6.39 Uhr. Jetzt ist Anfang Juni, das bedeutet in genau 3 Monaten steht die erste von 3 Wahlen an in Ostdeutschland. Dann wird in Sachsen-Anhalt ein neuer Landtag gewählt, in einem Bundesland also, in dem die AfD ja aktuell laut Umfragen die stärkste Kraft ist. Verschiedene Politikerinnen und Politiker warnen davor, dass die AfD mit einer Regierungsübernahme Zugriff bekommen könnte auf den Staatsapparat. Was das für die Kultur bedeuten könnte, darüber haben wir hier auf Radio 3 ja schon öfter berichtet. Was aber heißt das für die Bildung, die ja auch auf Landesebene verantwortet wird? Wie widerstandsfähig sind Lehrkräfte und Lehrpläne an Schulen und Universitäten gegen undemokratische Kräfte? Bianca Schwarz hat dazu recherchiert.
1: Abschaffung der Schulpflicht, Unterricht zu Hause durch die Eltern, Sonderklassen für geflüchtete oder behinderte Kinder. Was die AfD beispielsweise in Sachsen-Anhalt plant für den Fall, dass sie dort regieren sollte, das wäre ein grundlegender Wechsel im deutschen Bildungssystem. Hans-Thomas Tilschneider ist bildungspolitischer Sprecher der AfD-Landtagsfraktion in Sachsen-Anhalt.
2: Wir werden dafür sorgen, dass die Schulen unsere Kinder zu mündigen, mutigen, klugen, selbstbewussten und freigeistigen Bürgern heranbilden und nicht mehr versuchen, sie zu gehirngewaschenen und kompetenzlosen, feigen Gesinnungssoldaten des Regenbogenimperiums umzuerziehen.
1: Bildung ist Ländersache. Wie widerstandsfähig könnte das Bildungssystem gegenüber einer Landesregierung also sein?
3: Es ist schon einigermaßen resilient, aber es gibt auf jeden Fall Schwachstellen. Und diese Schwachstellen, die lassen sich ziemlich schnell auch von einer rechtsradikalen Partei ausnutzen.
1: Meint Nina Kolleck. Sie ist Professorin für Erziehungs- und Sozialisationstheorie an der Uni Potsdam. Das Grundgesetz würde die Wissenschaftsfreiheit schützen, die Schulgesetze die Schulen, sagt Kolleck. Aber Schwachstellen sind aus ihrer Sicht
3: Lehrpläne, die schnell umgeschrieben werden können, die politische Bildung, die ziemlich schnell umgekrempelt werden kann, auch in Erinnerungspolitik oder Förderprogramme in der Wissenschaft.
1: Denn darauf hätte ein Kultusministerium Zugriff. Einfach wäre es aber nicht, sagt Heini Schmidt. Er ist der stellvertretende Bundesvorsitzende beim DBB Beamtenbund und Tarifunion. Das ist der Dachverband des öffentlichen Dienstes. Für Heini Schmidt ist der beste Schutz des Bildungswesens seine Beamte.
4: Jeder Beamte muss einen Eid auf die Verfassung schwören. Er verpflichtet sich damit über seine gesamte Laufbahn zur Einhaltung und zum Schutz der Verfassung. Und er hat sein Handeln ausschließlich anhand der Gesetze und Verordnungen, die jeweils gelten, auszurichten.
1: Beamte sind der Verfassung, nicht einer Landesregierung oder einer politischen Partei verpflichtet. Und diese Verpflichtung geht bis zur Arbeitsverweigerung.
4: Ein Beamter hat die absolute Pflicht, wenn erkennbar eine Anordnung gegen Gesetze, gegen die Menschenwürde beispielsweise verstoßen würde, dann hat der Beamte die Pflicht zu remonstrieren. Das heißt, er muss seinen Vorgesetzten darauf hinweisen, dass das nach seiner eigenen Überzeugung gesetzeswidrig ist und dass er deswegen sich außerstande sieht, diese Anordnung zu befolgen.
1: Wie viele Lehrkräfte an Schulen und Universitäten verbeamtet sind, das schwankt je nach Bundesland stark, aber ganz grob lässt sich sagen, in etwa die Hälfte. Deswegen appelliert Heini Schmidt vom DBB Beamtenbund und Tarifunion, dass Beamte verbeamtet bleiben müssen, als Rückgrat eines Staates. Weil derzeit viel darüber debattiert wird, befürchtet er, immer mehr Beamte könnten ihren Status verlieren.
4: Gerade in der jetzigen Zeit, eigentlich in einer Unzeit, ja, bei politisch unstabilen Verhältnissen, hören wir jeden Tag in den Medien, Beamte müssen in die Rentenversicherung, Beamte müssen in die Krankenversicherung und wir müssen die Beamten jetzt irgendwie übertrieben loswerden.
1: Die Professorin Nina Kolleck ergänzt.
3: Und die demokratischen Parteien sollten sich mal auch überlegen, für was sie jetzt kämpfen. Wir müssen jetzt alles dran setzen, die Resilienz zu stärken, damit im Fall einer rechtsradikalen Regierungsübernahme diese Institutionen noch so lange wie möglich geschützt sind.
1: An einigen Stellen könnten die Bildungspläne der AfD in Konflikt kommen mit den Gesetzen, zum Beispiel bei der Aufweichung der Schulpflicht. Die ist in der Landesverfassung festgehalten und auch im Grundgesetz verankert. Der bildungspolitische Sprecher der AfD-Landtagsfraktion in Sachsen-Anhalt, Hans-Thomas Tilschneider, verweist darauf, die Partei habe ihre Vorschläge juristisch prüfen lassen.
0: Das war ARD-Korrespondentin Bianca Schwarz und ich möchte doch mal wieder rufen an dieser Stelle: Demokratie, der demokratische Gedanke, der ist wichtiger denn je. Demokratie leben, was das heißt, darum geht es am Sonntag beim Demokratiefest, am Demokratietag auf der Museumsinsel in Berlin. Ab 11 Uhr geht's los, gibt viele Programmpunkte, unter anderem wird da öffentlich fair und konstruktiv und respektvoll debattiert. Wie das geht, darum geht es uns heute Morgen hier schon auf Radio 3 um 8.20 Uhr, die Theorie, und um 10 nach 9 dann die Praxis. Dann erleben Sie hier bei uns tatsächlich eine Schaudebatte hier auf Radio 3. Das hier ist jetzt um 6.44 Uhr Bukahara, eine Band aus Köln. Und dieser Bandname Bukahara, der hat überhaupt gar keine konkrete Bedeutung. Der ist, sagt die Band, ein lautmalerisches Wort, das ein bisschen exotisch klingt. Man weiß aber nicht, woher es kommt. Aber woher dieser Songtitel hier kommt, das kann man sich vielleicht schon vorstellen. Suomi, das ist der finnische Name für Finnland, falls die das damit meinen.

0: Crazy Race mit Roy Hargrove und René Neuville um 6.50 Uhr. Und jetzt hören Sie hier bei uns die Worte für den Tag. Auch heute wieder von Pastor Matthias Trudowski vom Bund evangelisch-freikirchlicher Gemeinden.
1: Vor einiger Zeit wurde in der Nähe meiner Wohnung eine Tankstelle abgerissen. Danach blieb da nur ein leeres Grundstück, eine Brache, eingezäunt und trostlos. Und trotzdem ist dort einiges passiert. Nicht durch Bauarbeiter, nicht durch Stadtplanung, sondern einfach so. Die Natur hat sich den Ort zurückerobert. Zwischen den Steinen wachsen Gräser, kleine Bäumchen sind zu sehen, Sträucher breiten sich aus. Eine kleine Wildnis ist entstanden, mitten in Berlin. Mich faszinieren solche Orte, an denen die Natur sich Bahn bricht. Zwischen Asphalt und Beton, in Mauerritzen, auf Brachflächen, am Rand von Gehwegen. Natürlich ist das kein Ersatz für Umweltschutz und der ist dringend nötig. Heute am Weltumwelttag werden wir besonders daran erinnert. Es geht um saubere Luft, um Wasser, um Artenvielfalt, um Klima, um die Frage, wie wir so leben können, dass auch kommende Generationen noch gut leben können. Das ist keine Nebensache, das ist überlebenswichtig. Und da machen mir solche kleinen Wildwüchse Mut. Sie erinnern mich an ein Gleichnis, das Jesus einmal erzählt. Da sät ein Mensch Samen in die Erde, Tag für Tag. Und der Samen geht auf und wächst. Er weiß selbst nicht wie. In diesem Samen sieht Jesus Gottes Reich, das wächst und wächst. Ich mag diesen Gedanken. Da wächst etwas, ohne dass einer alles kontrolliert. Da geschieht etwas Gutes, auch wenn es nicht sofort sichtbar ist. Es keimt, es treibt aus, es wuchert. In der Natur ist es so und vielleicht manchmal auch mit dem Guten. Natürlich sollten wir tun, was in unserer Hand liegt, schützen, was bedroht ist, bewahren, was uns anvertraut ist, unsere Gewohnheiten ändern, wo es nötig ist. Aber es hängt nicht alles nur an uns. Manchmal wächst schon etwas, im Verborgenen, zwischen den Ritzen, auf scheinbar verlorenem Boden. Mein letzter Gedanke zum Umwelttag. Die Erde ist verletzlich, ja, aber sie ist auch voller Lebenskraft. Und das Gute auch.
0: Die Worte für den Tag haben Sie ja gehört von Pastor Matthias Trudowski aus Berlin von der Evangelischen Kirche.

Trident Tickel Trio, das ist eine Weilheimer bzw. Münchner Band, die Sie hier gerade gehört haben. Der Buckelwal, dessen Schicksal die Nation ja wochenlang in Atem gehalten hat, der ist gestern an der Küste von Dänemark obduziert worden. Haben Sie vielleicht mitbekommen, Parasiten sind da gefunden worden, eine klare Todesursache bislang noch nicht. Einen toten Wal zu öffnen, der seit Wochen vor sich hin verwest, wo auch schon die Möwen dran waren, das ist keine so schöne Sache. Da haben Auge und Nase mehr davon, als sie vielleicht möchten. Trotzdem sind eine Menge Schaulustige gekommen, um dabei zu sein. Was bei uns heute Fragen aufwirft, das war früher ganz normal. Öffentliches Sezieren eines Tiers oder sogar eines Menschen im Anatomietheater. Und dafür interessieren wir uns hier auf Radio 3. Darüber spreche ich gleich mit einem Medizinhistoriker um 7:10.

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2: Der ukrainische Präsident Selenskyj hat dem russischen Staatschef Putin ein Treffen vorgeschlagen, um über eine Friedenslösung zu sprechen. Das Treffen solle in einem neutralen Land stattfinden, heißt es in einem Brief an Putin. Als Beispiele nannte Selenskyj die Schweiz, die Türkei oder ein arabisches Land. Ivo Maruschik.
3: Es sei schon immer Sache der Anführer gewesen, Schlüsselfragen zu lösen. Kreml-Chef Putin ist auf diesen Vorschlag noch nicht eingegangen. Er verwies im Gespräch mit ausländischen Journalisten auf ältere Vorschläge, um den Krieg zu beenden. Putin behauptete aber, Russlands Truppen würden täglich an der Front vorrücken. Mit Spannung wird jetzt erwartet, ob er in seiner Rede heute beim Wirtschaftsforum in St. Petersburg auf Selenskyjs Vorschlag antwortet. US-Präsident Trump reagierte erfreut auf den Vorstoß. Ein direktes Treffen wäre großartig, sie sollten es hinbekommen, sagte er. Beide Seiten müssten aber Kompromisse eingehen.
2: Die Pläne von Bundesgesundheitsministerin Wagen für eine Pflegereform haben breite Kritik ausgelöst. Der Entwurf der CDU-Politikerin gehe vor allem zulasten von Pflegebedürftigen und Angehörigen, hieß es von Sozialverbänden und Gewerkschaften. Die Präsidentin des Deutschen Pflegerats Vogler sagte dem Redaktionsnetzwerk Deutschland, durch die Einschränkung von Leistungen verschwinde der Pflegebedarf nicht. Wagen verteidigte das geplante Gesetz. Es schließe nicht nur finanzielle Lücken, sondern solle auch die Versorgung besser machen, sagte sie der ARD. Der Entwurf sieht unter anderem geringere Leistungen für Pflegebedürftige und höhere Beiträge für Gutverdiener und Kinderlose vor. Die USA wollen offenbar die vereinbarte Lieferung von Tomahawk-Marschflugkörpern an Deutschland endgültig zurückziehen. Das meldet das Nachrichtenportal Politico unter Berufung auf gut informierte Kreise. Ein Grund dafür sei, dass Russland die Stationierung der Waffen als Eskalation betrachten könnte. Außerdem sorgt sich die US-Regierung dem Bericht zufolge um ihre eigenen schrumpfenden Bestände. In den ersten Wochen des Irankrieges seien tausende Tomahawks sowie Patriot-Lenkwaffen verschossen worden. Die Stationierung der Marschflugkörper wurde vereinbart, um den russischen Raketen in Kaliningrad etwas entgegenzusetzen. Schon vor längerer Zeit hat es aber Berichte gegeben, die USA könnten davon abrücken. Die Taliban haben nach Informationen des Norddeutschen Rundfunks einen aus Deutschland geplanten Abschiebeflug abgesagt. Dem Bericht zufolge wollen die Islamisten damit Druck auf die Bundesregierung ausüben, um weitere Diplomaten nach Deutschland entsenden zu können. Aus Hamburg, Peter Hornung.
4: Am Donnerstag vergangener Woche hätte NDR-Recherchen zufolge eine Maschine Richtung Kabul abheben sollen, an Bord Afghanen, die abgeschoben werden sollten. Die für ihre Begleitung vorgesehenen Bundespolizisten hätten sogar bereits afghanische Visa gehabt. Doch die Taliban ließen den Flug schon im Vorfeld absagen. Die Bundesregierung werde praktisch erpresst, hieß es. Der Hintergrund? Die Radikal-Islamisten wollen noch mehr eigene Diplomaten nach Deutschland schicken. Ohne sie könne man den Deutschen nicht dabei helfen, ausreisepflichtige Afghanen reibungslos in ihr Heimatland abzuschieben. Bisher sind 2 Taliban-Vertreter akkreditiert, in Berlin und in Bonn.
2: Der Bahnverkehr zwischen Hannover und Berlin normalisiert sich nach einem Schaden an der Oberleitung offenbar wieder. Wie die Deutsche Bahn mitgeteilt hat, sind die Reparaturen auf einem Gleis abgeschlossen. Einige Züge können demnach wieder regulär fahren. An einem zweiten Gleis dauern die Arbeiten dagegen an, so die Bahn. Es müsse weiter mit Verzögerungen gerechnet werden. Seit gestern früh sind der Fernverkehr und der Regionalverkehr auf der Strecke beeinträchtigt. Grund ist ein Oberleitungsschaden im Osten von Hannover. Die Bahn vermutet, dass Unbekannte dort Teile der Oberleitung gestohlen haben. Alba Berlin hat den vorzeitigen Einzug ins Finale der Basketball-Bundesliga verpasst. Die Berliner verloren am Abend in Bamberg mit 73-81, führen in der Best-of-Five-Serie aber noch mit 2-1. In der Handball-Bundesliga haben die Füchse Berlin bei Melsungen 39-28 gewonnen. Damit ist den Füchsen der zweite Platz in der Tabelle und damit auch die Qualifikation zur Champions League kaum noch zu nehmen. Soweit die Nachrichten. 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Das Wetter. Heute teils sonnig, teils bewölkt und gebietsweise Schauer oder Gewitter bei 20 bis 22 Grad. Aktuell in Berlin Buch 14 Grad und in Tempelhof 15, in Brandenburg zwischen 11 in Perleberg und 15 Grad in Schönefeld. Morgen viel Sonne und meist trocken bei bis zu 26 Grad. Am Sonntag wechseln sich Sonne und Wolken ab. Vereinzelt kann es Schauer und Gewitter geben bei maximal 23 Grad. Die Zeit, es ist 7.05 Uhr.
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5: Einen schönen Freitagmorgen wünsche ich Ihnen. Das hier ist die US-Band Big Thief. Die punkten auch mit kryptischen Texten. Das Netz ist gut gefüllt mit ratlosen Fans, die um Entschlüsselung bitten. Auch zu diesem Song hier, Simulation Swarm.

0: Simulation Swarm von Big Thief. Ich sage ja, die Texte lohnen ein zweites oder drittes Hinhören. Auch der Titel des Albums erschließt sich nicht sofort. Dragon New Warm Mountain, I Believe in You. 7:09 ist es. Themawechsel. Als Gunther von Hagens im November 2002 das erste Mal in der Londoner Art Gallery öffentlich eine Leiche sezierte, da entfachte er damit eine Riesendebatte. Große Empörung auf der einen, Faszination auf der anderen Seite.
1: We will now do this cut from the one ear to the other ear.
2: Die Normalbürger, die eben nicht Mediziner sind, sollten ruhig wissen, wie so etwas vorgeht. Dann wird vielleicht ein bisschen anderes Verständnis dafür aufkommen.
3: Ich finde es äußerst pervers, sowas öffentlich zu machen. Das gehört in einen Hörsaal, aber nicht für die Öffentlichkeit.
4: Nur des bloßen Show-Effekts willen finde ich das unerhört.
5: Ich würde das selbst auch besuchen. Es wird keiner gezwungen, das anzugucken, und die Toten tun das auch freiwillig.
0: Ja, ganz unterschiedliche Meinungen dazu. Im 16., 17. Jahrhundert dagegen war es ja ganz normal, Menschen öffentlich zu sezieren. In sogenannten anatomischen Theatern wurden Sektionen als gesellschaftliches Ereignis zu Publikumsmagneten, unter anderem entfacht schon weit vorher durch Leonardo da Vinci. Gestern gab es wieder so einen Publikumsmagneten, der Buckelwal, der seit Wochen tot am Strand der dänischen Insel Anholt liegt und dessen Schicksal ja wochenlang viele Menschen in Deutschland sehr bewegt hat. Der ist unter den Blicken von Medien und Zuschauern obduziert worden. Werfen wir doch mal einen Blick ins historische Anatomietheater, und das tue ich jetzt mit dem Medizinhistoriker Florian Bruns. Er ist Professor für Geschichte der Medizin und Direktor des Instituts für Geschichte der Medizin an der TU in Dresden. Guten Morgen, Herr Bruns.
6: Ja, guten Morgen, Frau Herzog.
0: Dass Tiere öffentlich seziert oder obduziert werden, das unterlag schon früher weniger Tabus als beim Menschen. Gestern war das trotzdem offensichtlich ein großes Spektakel mit dem Wal. Finden Sie das anstößig, wenn sowas öffentlich gemacht wird, oder lernt man dadurch ganz einfach was?
6: Nein, anstößig finde ich das nicht. Die Neugier des Menschen auf seinen eigenen Körper ist, wie wir ja eben gehört haben, durchaus schon alt und auch nichts, ist nichts Anstößiges. Bei diesem Wal, gut, ob da die Leute jetzt wirklich viel lernen, die Anatomie eines Wals ist sicher noch ein bisschen verschieden von der menschlichen. Und also das sei mal dahingestellt. Aber ich denke, diese Neugier, die ist einfach irgendwie eingewurzelt in uns. Das finde ich nicht anstößig.
0: Im 16., 17., 18. Jahrhundert, da wurden ja Menschen öffentlich in solchen anatomischen Theatern seziert. Wie darf ich mir das vorstellen, Herr Bruns? Wie ist das damals abgelaufen und was für Tote lagen denn da auf dem Seziertisch?
6: Ja, man muss ein bisschen einschränken. Das war nicht so ganz öffentlich. Mhm. Das war schon eher eine akademische Öffentlichkeit. Man hatte entweder mit der Universität zu tun, man war Stadtbürger und hat dafür gezahlt. Also es kam wirklich nicht jeder in so ein Theater. Es waren schon Studierende, Ärzte, Chirurgen und vielleicht auch mal irgendwie eingeladene Gäste. Also insofern, es war jetzt nicht für jedermann gedacht, aber eben auch nicht irgendwie geheim oder versteckt. Und es waren meistens die Leichen von Hingerichteten. Mhm. Das war also sozusagen nicht unbedingt ganz freiwillig. Die wurden nicht gefragt, sondern die wurden dafür einfach benutzt. Das hat eine lange Tradition in der Medizin, heute zum Glück nicht mehr. Aber das war selbst im 20. Jahrhundert noch teilweise so.
0: Das heißt also, das Auditorium, Sie haben es gerade beschrieben, das waren vor allem Studierende, Akademiker, die dafür bezahlt haben, die saßen da und haben also gespannt beobachtet, und unten wurde sozusagen eine Show gemacht, also es wurde erklärt, was da gerade passiert?
6: Ja, das war jetzt nicht unbedingt eine Show, das war schon eine Art Vorlesung. Ein Professor hat das Ganze geleitet, das dauerte also Stunden, das dauerte sehr lange. Man folgte da einem Schema, das man eigentlich seit der Antike verfolgte, und meistens machte sich der Professor gar nicht selber sozusagen die Hände schmutzig, sondern es gab jemanden, der die Leiche sezierte. Und naja, diese Theater sind natürlich faszinierend, nicht? Also das waren anfangs Holzbauten, die gar nicht fest irgendwie installiert waren, sondern die aufgebaut wurden tatsächlich zum Zwecke dieser Vorführungen. Erst einige Jahrzehnte später, also um 1590, wird zum Beispiel in Padua dann tatsächlich ein festes, heute dort auch noch zu bewunderndes anatomisches Theater gebaut, oder in Bologna. Wir wollen aber auch nicht den Trichinentempel in Berlin vergessen. Also in Berlin-Mitte steht auch ein tieranatomisches Theater in der Nähe der Charité, auch heute noch zu sehen und zu besichtigen, sehr faszinierend.
0: Genau, gehen Sie da unbedingt hin, rufe ich jetzt mal allen Hörerinnen und Hörern zu. Das ist wirklich sehr, sehr spannend, da einmal hinzugehen. Herr Bruns, es ist natürlich eine Sache, wenn da so ein Mensch aufgeschnitten wird, auch wie ein Tier, das ist natürlich eine Sache, da braucht man auch einen starken Magen. Das riecht natürlich, das ist mitunter einfach auch ein Angriff auf die Psyche. Und dennoch war das so populär, war das wirklich einfach das Interesse an Bildung, an Fortbildung?
6: Naja, das hatte auch vielleicht damals schon ein bisschen ein Gruselfaktor. Es war ein Erlebnis, man wollte vielleicht auch ein Tabu brechen, man wollte sich selber testen. Das haben wir ja eben auch da bei Gunther von Hagens gehört. Aber wenn Sie schauen, auch Sezierkurse sind heute bei YouTube zu sehen. Wir reden jetzt über die Renaissancezeit. Also es ist sozusagen immer schon irgendwie faszinierend für die Menschen gewesen. Natürlich sagen auch viele, das brauche ich nicht, das schaffe ich nicht. Das ist auch immer die Frage von Medizinstudierenden im Anatomiekurs. Einige freuen sich auf den, andere freuen sich weniger. Aber die Faszination ist da und das ist ja auch so ein Initiationsritus fürs Studium, heute noch auch fürs Medizinstudium und vielleicht ein bisschen auch bei den Veterinärmedizinern.
0: Sie haben gerade die Renaissance angesprochen. Da war natürlich Leonardo da Vinci der große Wegbereiter oder zumindest einer der großen Wegbereiter für so etwas, was ihn daran gereizt haben könnte. Das können wir uns etwa vorstellen. Und das heißt, dass sich viele Mythen und Legenden um Leonardos Faszination für Anatomie ranken. Welche sind das zum Beispiel?
6: Naja, der wichtigste Mythos ist, dass es angeblich verboten war, Leichen zu sezieren. Das stimmt gar nicht. Die Kirche hat das nie offiziell verboten. Es gibt da viele Verwechslungen. Es gab die Vorgabe der Kirche, dass sich Ärzte, also akademische Ärzte, vom menschlichen Körper insofern fernhalten sollten, als sie keine Chirurgie betreiben sollten. Das wurde 1163 auf dem Konzil von Tours beschlossen. Aber Leichenöffnungen waren nicht explizit verboten. Also in der späten Renaissance, da war sie eigentlich schon zu Ende, um 1700 wurde sogar ein Papst seziert, weil man die Todesursache wissen wollte. Also das ist so ein Mythos, der das Ganze dann vielleicht auch noch so ein bisschen, also noch faszinierender gemacht hat. Und Da Vinci hat tatsächlich so in einem Graubereich agiert. Das war nicht explizit erlaubt, es war aber eben auch nicht verboten. Und er hat wohl tatsächlich relativ diskret gearbeitet, um Probleme mit kirchlichen oder städtischen Autoritäten zu vermeiden. Und ja, vielleicht auch nachts tatsächlich die Leichen beschafft und seziert. Wir vermuten, dass es ungefähr 30 bis 40 menschliche Körper war, die er in Florenz, in Mailand obduziert hat. Also das Ganze spielt sich ja vornehmlich in Norditalien ab. Die Renaissance und speziell die Anatomie ist eigentlich in den Städten in Oberitalien zu Hause.
0: Also wenn wir heute davon hören, das hat schon eine Faszination auch auf uns Menschen heute. Als Gunther von Hagens, das hatten wir jetzt zu Beginn 2002 dann das erste Mal so eine öffentliche Obduktion gemacht hat, da wurde bereits darüber diskutiert und sehr kontrovers. Wann haben denn diese anatomischen Theater, über die wir gerade gesprochen haben, geendet? Im bürgerlichen Zeitalter?
6: Ja, das ist dann weniger geworden. Also diese akademische Öffentlichkeit oder vielleicht sogar städtische Öffentlichkeit, die es gab, also noch bei den ersten Anatomen, bei Vesal in Padua, der auch den ersten Anatomieatlas geschrieben und gezeichnet hat, da war das noch relativ normal. Und wir sehen auch, wir haben auch Bilder, also Stiche von diesen Ereignissen. Und das wurde dann in der frühen Neuzeit weniger und im 19. Jahrhundert, als die Medizin also wissenschaftlicher wurde und weniger exotisch vielleicht auch war, da wanderte eigentlich diese Sektion, die Autopsie, in die Hörsäle oder vielleicht dann auch in die Räume der Rechtsmedizin. Also man muss ja auch unterscheiden, wer eigentlich seziert und warum. Es gibt die Pathologen im Krankenhaus, die eine Obduktion durchführen. Woran ist der Patient gestorben? Es gibt die Rechtsmediziner, die eher nach forensischen, nach kriminellen Ursachen forschen. Und natürlich die Anatomen, die forschen und lehren wollen, also Studierende ausbilden wollen.
0: Das heißt, es ist ein weites Feld, in dem wir hier einen kleinen Einblick bekommen haben. Sehr, sehr spannend. Herzlichen Dank für diese Einblicke.
6: Ja, sehr gerne.
0: Der Medizinhistoriker Florian Bruns hier auf Radio 3. Dieses Gespräch finden Sie gleich natürlich auch zum Nachhören auf radio3.de. Was am Strand von Dänemark noch herausgefunden wird bei der Obduktion des Buckelwals, das werden wir hier auch noch mitbekommen. Ja, und jetzt ist es 7:19 Uhr. Und das hier sind die Teskey Brothers.

0: Die Teske Brothers auf Radio 3 mit I Get Up. Dafür ist es jetzt auch höchste Zeit, 7.24 Uhr, also je nachdem, was Sie so vorhaben heute. 24-Hour-Arty-People, so hat Jim Avignon sein 24-Stunden-Kunst-Happening genannt in der Urban-Spray-Galerie auf dem Raw-Gelände in Friedrichshain in Berlin. 24 Stunden lang bemalte da die Wände der Galerie.
1: Letztendlich ist die Idee, dass jeder, der vorbeikommt, während ich das mache, Teil des Ganzen ist und wenn es fertig ist, ist es auch wieder vorbei.
0: Ja, Samstagmittag geht's los. 12 DJs legen parallel jeweils für 2 Stunden, 24 Stunden nonstop auf. Nicht ganz neu für Jim Avignon.
1: Ich habe in den 90ern sehr viel in Clubs gemalt, in Techno-Clubs vor allem. Abends, während die DJs aufgelegt haben und selber erlebt, dass mir das irgendwie einen Kick gibt, unter Leuten mit Musik zu malen. Im Unterbewusstsein sind so Ideen versteckt, die kann man nur dann rausholen. Also wenn ich drüber nachdenke, kommen die nicht. Und wenn ich in so einem Setting male, dann kommen die oder dann finde ich die. Deswegen mag ich das ganz gerne.
0: Musik und Malen live, inspirierend also für Jim Avignon. 24 Stunden am Stück in einer Galerie hat er das vor 9 Jahren schon mal gemacht in Stuttgart.
1: Hatte immer den Wunsch, das noch einmal zu machen, bevor ich zu alt dafür bin. Weil zugegebenermaßen ist ein bisschen kräftezehrend ist es schon. Ich denke, jetzt kann ich das gerade noch so schaffen. Wer weiß, wie lange noch und vor allem auch, wer weiß, wie lange noch das Urban Spree gibt. Die Idee, das dort zu machen, gibt es schon lange und die haben mir ein bisschen angedeutet, es wäre klüger, es nicht noch viele Jahre hinaus zu zögern, weil sehr lange ist da schon so geplant, so einen Tower zu bauen. Die haben immer nur Mietverträge für ein halbes Jahr. Irgendwann sind sie draußen und die meinten, mach's mal lieber diesen Sommer.
0: Es gibt also äußere Umstände und möglicherweise ist das nun die letzte Chance für so ein 24-Stunden-Kunst-Happening in der Galerie Urban Spree. Wird sicher viel auf die weißen Wände kommen. Jim Avignon gilt schließlich als Schnellmaler.
1: Ein gutes Motiv kann manchmal 5 Jahre dauern. Aber um es dann zu zeichnen, reichen vielleicht 5 Minuten.
0: Sein Stil hat er in Jahrzehnten geformt, die Motive der Zeit angepasst. 24-Hour-Arty-People, diese 24-Stunden-Live-Mal-Performance mit DJ-Marathon, die beginnt morgen am Samstagmittag 12 Uhr, mittags in der Galerie Urban Spree auf dem RAW-Gelände in Friedrichshain. Gehen Sie einfach vorbei, der Eintritt ist frei. Schauen Sie Jim Avignon beim Malen zu, tanzen Sie, chillen Sie auf dem RAW-Gelände. 24 Stunden ist Zeit dafür, bis Sonntagmittag um 12. So, jetzt also 7.26 Uhr. Erstmal ein bisschen Zeit ist noch bis dahin. Haben Sie einen schönen Kaffee in der Hand oder hören vielleicht gerade Ihre Espressomaschine zu? 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Kleiner Vorgeschmack, so heißt dieser Song hier mit Veronica Swift. Nicht verwandt oder verschwägert mit Taylor.

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1: Wieder mit Paula Schöber. Ein Kunstwerk, das eine bewegte Geschichte hinter sich hat, ist der berühmte Tänzerinnenbrunnen von Georg Kolbe. Und der wurde gestern im Berliner Auktionshaus Griesebach für 4 Millionen Euro versteigert.
2: Fast 50 Jahre stand er ja im Garten des Kolbe-Museums hier in Berlin-Westend. Und erst in diesem Frühjahr hat das Museum den 6 Erben die Skulptur restituiert, also zurückgegeben. Denn sie ist eindeutig Nazi-Raubkunst gewesen. 1 bis 1,5 Millionen Euro war der Ausruf. Zum Käufer hat das Auktionshaus keine Angaben gemacht. Mario von Lüttichau, der ist Kunsthistoriker und Provenienzforscher bei Griesebach, hat für uns das Kunstwerk eingeschätzt.
3: Es ist sicher ein Höhepunkt im Werk von Kolbe, Anfang der 20er Jahre entstanden. Und Kolbe, ja ein Superstar hier in Berlin, Bildhauer, der schon sehr früh von Paul Kassier entdeckt wurde, er ihn auch unter seine Fittiche genommen hat.
2: Ja, jetzt wurde es also zurückgegeben und mehr über die Bedeutung und die wechselhafte Geschichte des Brunnens hat uns Mario von Lüttichau hier auf Radio 3 erzählt, jederzeit zu hören auf radio3.de.
1: Und ganz, ganz viel auf Radio 3 zu hören ist die Pianistin, um die es uns jetzt geht, Martha Argerich, die Pianistin, kann man glaube ich sagen. Sie ist sowas von weltberühmt und das auch völlig zu Recht und prägt seit Jahrzehnten die Musikszene, die klassische. Sie wird heute 85. Herzlichen Glückwunsch, Martha.
2: Ja, geboren wurde sie am 5. Juni 1941 in Buenos Aires und schon vor ihrem 3. Geburtstag konnte sie aus dem Stand fehlerfrei eine Melodie auf dem Klavier nachspielen. Also das muss man auch erstmal schaffen.
1: Ja, und manche haben dann noch Probleme mit dem Stehen.
2: Ja. Nicht so Martha Argerich, wobei ich weiß nicht, vielleicht hat sie im Sitzen das gespielt. Auf jeden Fall haben ihre Eltern ihre Begabung sehr früh erkannt und Martha Argerich auch gefördert. Und mit 7 Jahren hat sie in Buenos Aires mit Beethovens erstem Klavierkonzert debütiert und galt seitdem als Wunderkind. Nach ihrer Übersiedlung nach Wien hat sie dann ihre Ausbildung bei renommierten Lehrern fortgesetzt und 1957 die bedeutenden Klavierwettbewerbe in Genf und Bozen gewonnen. Und 1965 hat sie dann den ersten Preis beim internationalen Chopin-Wettbewerb gewonnen und ist damit weltbekannt geworden und seitdem konzertiert sie als Solistin international mit renommierten Dirigenten und Orchestern. Besonders ihre temperamentvollen Interpretationen von Frédéric Chopin, Sergei Rachmaninow und Maurice Ravel haben weltweit höchste Anerkennung gefunden und für ihre künstlerischen Leistungen hat sie zahlreiche internationale Auszeichnungen erhalten und sie gilt bis heute als herausragende Persönlichkeit der Klassikwelt. Sie trägt Spitznamen wie Löwin am Klavier oder einfach nur La Martha. Und seit 2018 veranstaltet sie mit den Symphonikern Hamburg in der Leisthalle, der Elbphilharmonie und weiteren Spielstätten das jährliche Martha Argerich Festival dieses Jahr auch wieder.
1: Und bevor du zu deinem Tipp kommst, kommt noch einer von mir. Sie können tatsächlich die dann frisch gebacken 85-jährige Martha Argerich in der kommenden Woche in Berlin erleben. Sie ist nämlich tatsächlich mit dabei beim Kammermusikfestival Intonations. Das findet vom Donnerstag bis Sonntag nächste Woche im Kühlhaus Berlin statt. Und zumindest habe ich vor ein paar Tagen gesehen, dass es dafür noch Karten gibt, gehen Sie da unbedingt hin. Auch die anderen Musiker, Musikerinnen sind fantastisch. Tolles Festival. Dein Tipp führt woanders hin, nämlich nach Zollbrücke im Oderbruch.
2: Ja, das ist jetzt vielleicht das Kontrastprogramm zur Star-Pianistin Martha Argerich, aber nichtsdestotrotz eine Empfehlung, denn das führt ins Theater am Rand. Das lädt morgen zum Tag der offenen Tür von 11 bis 17 Uhr. Der Theatergründer und künstlerische Leiter Thomas Rühmann, der ist bekannt vor allem durch die Krankenhausserien Aller Freundschaft, der gestaltet mit vielen Gastkünstlern ein Bühnenprogramm und es gibt außerdem Führungen durch das gesamte Theatergelände und in den Theaterturm mit der Technik. Außerdem gibt es ein Kreuzworträtsel zu Theaterwissen, vielleicht kommt auch Martha Argerich vor, und ein Extraprogramm für Kinder. Besucher können dann dem sprechenden Theater lauschen und ihr Theaterwissen testen und abends um 19.30 Uhr stehen dann Thomas Rühmann, Monika Herold und Jürgen Ehle auf der Bühne und erzählen in Sugar Man, das bittersüße Märchen des Sixto Rodriguez, die Geschichte des amerikanischen Songwriters. Und bereits heute Abend gastiert der Berliner Liedermacher Felix Mayer mit seinem Trio und präsentiert sein neues Album. Die Anreise morgen zum Tag der offenen Tür, die ist möglich mit dem Oderbus oder per Mitfahrgelegenheit und Shuttle. Dazu kann man sich auf der Theaterwebsite theateramrand.de informieren.
1: Fahren Sie da mal hin, das ist nur was ganz anderes. Paula, in einer Stunde wieder, danke dir.
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0: Das ist die Dänin Tina Dico mit Welcome Back Color um 7.39 Uhr auf Radio 3. Und jetzt schauen wir hier nochmal auf die Potsdamer Tanztage, ein wirklich sehr besonderes Festival, über das wir in den letzten Tagen ja ausführlich berichtet haben. Diese Besucherin hier, die fasst kurz zusammen, was sie daran so mag.
1: Ich bin auf dem Festival schon seit 20 Jahren oder länger. Gucke mir diesmal auch wieder mehrere Stücke an. Ich finde die Atmosphäre toll. Es ist immer toll, internationalen Tanz in Potsdam zu Gast zu haben, nicht nach Berlin fahren zu müssen. Immer eine schöne Kombination aus Sommer, Kunst und Menschen begegnen.
0: Ja, ab diesem Wochenende werden die Potsdamer Tanztage dann für dieses Jahr zu Ende gehen. Gestern gab es nochmal eine Deutschlandpremiere und da werden wir jetzt vielleicht von tanzenden Amazonen hören, denn dieser griechische Mythos über die Kämpfenden, die Starken, die unabhängigen Kriegerinnen und Heldinnen war Inspiration für die italienische Choreografin Silvia Gribaudi. Ihr Stück heißt Amazoni und damit einen schönen guten Morgen an unseren Tanzkritiker Frank Schmidt.
2: Schönen guten Morgen, grüß dich.
0: Grüß dich. Wie wehrhaft oder kriegerisch sind denn die Frauen in dieser Choreografie?
2: Also das sind so lustvoll kämpferisch aufgelegte Frauen, von Kopf bis Fuß in Schwarz, Kleider, Röcke, Westen, Stiefel, alles schwarz. Frauen, die ihre Fäuste schwingen, in Revolutionsgestik hoch über dem Kopf oder im Schatten boxen, während sie so schwer stampfen zur antreibenden Musik. Das ist tanzstilistisch nicht so unbedingt bemerkenswert. Ja, die tänzerischen Mittel sind eher grob, so sportiv-akrobatisch, aber auf der Performance-Ebene ist es eine ganz harte Nummer, wenn sie dann zum Beispiel so Bewertungen und Beschimpfungen aufzählen. Zu fett, zu hässlich, hysterisch, Hexe, Bitch und die wirklich hässlichen Schimpfworte, die will ich gar nicht aussprechen. Wobei diese fünf lächelnden Kämpferinnen die ganze Zeit so eine Haltung ausstrahlen, ist uns doch völlig egal. Ja, wir wissen, wer wir sind und als Gemeinschaft sind wir sowieso unbesiegbar. Also alles vielleicht eine Idee zu vordergründig, aber ein enormes Frauenpowerstück und davon gab es beim Festival so einige, ganz intim und ruhig in einem Frauenduo oder auch so richtig kraftstrotzend wie in Labour. Und das ist ein Stück aus Kanada.
0: Kraftstrotzend? Was machen die Frauen da in diesem Stück?
2: Also das sind auch fünf sehr starke Frauen in diesem Stück von Emily Gualtieri und David Albatuth aus Montreal, die eine volle Stunde lang in so einem scharfen Wechselschritt und mit einer vorn gewuchtetem Oberkörper mit so rudernden Armen im Kreis gelaufen sind. Eine Stunde lang ununterbrochen bei sehr, sehr hohem Tempo bis zur Erschöpfung, ganz minimalistisch zu harter Technomusik. Und während sie stampfen und sich nach vorne wuchten, trinken sie und essen sie und machen sich die Haare und schminken sich und wechseln die Kleider und werden schwanger und betreuen ein Baby und so weiter und so fort. Also die pausenlose Arbeit von Frauen Tag für Tag mit dem Druck, trotz aller Erschöpfung, gut auszusehen und begehrenswert, erfolgreich, tough zu sein. Darum geht's in diesem Stück. Auch mit einfachen Mitteln erzählt und mit so kraftstrotzenden Tänzerinnen, die sich auch als Frauengemeinschaft helfen. Wirklich beeindruckend, mit welcher Lust und Freude und letztlich auch Wut die Tänzerin dieses Stück durchgezogen haben.
0: Das klingt so, als würde ich an der Stelle mal kurz gerne Danke sagen wollen.
2: Ja, verstehe ich total. Ja.
0: Und wie war das jetzt bei dem ruhigen Frauenduo, von dem du gesprochen hast?
2: Ja, das ist ein ganz anderes Stück. Das ist ein Stück der Choreografin Adi Weinberg aus Israel, Undercurrents. Inszeniert hat sie das für das Podin-Museum in Warschau, das Museum der Geschichte der polnischen Juden. Inszeniert für die Ausstellung 1945, nicht das Ende, nicht der Anfang. Und das ist ein Stück über Traumata und Erinnerungen. Zwei Tänzer Rinnen ganz eng umschlungen wie zwei Schwestern mit einem riesigen grellrot leuchtenden Tuch, das sie wie so ein Objekt ihrer Erinnerungen, ihrer Trauer und Liebe verwenden. So ein Objekt, das sie trennt und verbindet. Adi Weinberg voller Emotionen, entsetzt, erschüttert, ängstlich. Ihre Tanzpartnerin Livia Bagiel-Kierbjowitsch neutraler und nüchterner, wobei die beiden sich in der Darstellung ihrer Emotionen auch einander annähern. Also die Grausamkeiten des Krieges, der Versuch der Nationalsozialisten im Namen des deutschen Volkes, die europäischen Juden zu vernichten, mit dieser Vergangenheit heute in der Gegenwart leben. Das sind die Themen dieses sehr, sehr aufwühlenden Stückes.
0: Das klingt jetzt ehrlich gesagt, Frank, alles ganz schön dramatisch, was du von den Potsdamer Tanztagen erzählst. Waren das typische Choreografien für diese Festivalsaison, für diese Ausgabe?
2: Ja, durchaus. Die Themenbandbreite war mal wieder enorm. Viele Stücke hatten aber tatsächlich ernste Hintergründe. Aber Komisches und Spielerisches gab es auch. Das Eröffnungsstück Le Marguerite, dieses lustige, freigeistige Spielen mit Identitäten und Lebensentwürfen. Oder Where is Everybody, das inklusive Tanzstück mit behinderten Performerinnen und Tänzern aus Belgien. So voller Kraft und Humor und Selbstironie. Und dann gab es noch Manuel Rock aus Montreal, der eine Stunde lang wie so ein irrwitziger Derwisch über die Bühne gefegt ist. Ab heute Vormittag geht es weiter mit einem Open-Air-Stück aus Tschechien, bei dem vier Männer mit so riesigen LKW-Reifen um sich werfen und jonglieren. Das Video sieht echt spektakulär aus. Heute Abend gibt es dann die gefeierte französische Choreografin Leila K. mit ihrer Gastspielpremiere, gleich drei kurze Stücke von ihr. Dann gibt es drei Konzerte heute Morgen. Post-Punk, Post-Pop, eine Singer-Songwriterin. Also die Tanztage enden an diesem Wochenende mit einem prallvollen Programm. Starke Tanzstücke vom Kuratorenteam klug ausgewählt und zusammengestellt. Nicht nur die Amazonen wurden ja vom Publikum wirklich bejubelt. Das war eine echt gute Festivalausgabe.
0: Das ist schön zu hören. Frank Schmidt war das. Danke dir. Über die 36. sind es Potsdamer Tanztage. Die gehen jetzt am Sonntag zu Ende. 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Dort können Sie sich auch noch unsere Radio 3 Sondersendung anhören. 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Und das ist eine Mexikanerin, Natalia Lafourcade.

0: Natalia Lafourcade auf Radio 3, eine mexikanische Sängerin. Dieses Album hier, das hat sie vor allem in ihrem Haus gemacht in Veracruz während der Pandemie. Und dafür gab es einen Grammy. 7.49 Uhr ist es.
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2: Christopher Hanf, ich bin Dramaturg am Potsdamer Hans-Otto-Theater. Demokratie braucht Kultur, weil zum Beispiel die Theaterbühne auch eine Schule der Empathie ist. Wir begegnen hier Menschen und Ansichten, die uns vielleicht

BAM, zum Beispiel zwei Schaudebatten. Faires, respektvolles Debattieren ist für eine Demokratie ja absolut existenziell. Das kann man lernen bei Jugend debattiert. Unser Thema gleich hier auf Radio 3. Dann spreche ich mit dem Leiter des Wettbewerbs Jugend debattiert. 20 nach 8.

Das ist doch mal ein schönes Ende eines Trompeters, der danach bestimmt wieder aufgestanden ist. Ich glaube auch, er stand die ganze Zeit, aber es klang nicht so danach. Paul Brody war das hier mit Endgame. Daher auch dieses Ende dieses Stücks hier. 7.56 Uhr ist es. Das hier jetzt ist Josef Gutmann-Lewitz, ein südafrikanisch-israelischer Bassist. Der macht Musik irgendwo zwischen Jazz und Weltmusik und jüdischer Tradition. Hier zusammen mit Lionel Loueke und Omri Moore.

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2: Die Pläne von Bundesgesundheitsministerin Wagen für eine Pflegereform haben breite Kritik ausgelöst. Die Berliner Gesundheitssenatorin Ciborra sagte im rbb24-Inforadio, nicht nur die Bürger, sondern auch die Kommunen würden durch die Reform stärker belastet. Auf Berlin kämen Mehrkosten in 2- bis 3-stelliger Millionenhöhe zu, weil mehr Hilfen zur Pflege gezahlt werden müssten. Aus unserem Hauptstadtstudio Jasper Ruppert.
3: Kritisch äußerte sich auch Pflegeratspräsidentin Vogler gegenüber dem Redaktionsnetzwerk Deutschland. Im Mittelpunkt stünden nicht die Sicherung der pflegerischen Versorgung, sondern die kurzfristige Konsolidierung der Pflegeversicherung. Die Gewerkschaft Verdi warnt vor sozialem Sprengstoff. Wagen hatte gestern ihren Gesetzentwurf vorgelegt, mit dem die Pflegeversicherung finanziell stabilisiert werden soll. Darin enthalten Einsparungen bei Heimkosten, höhere Belastung von Gutverdienern und Menschen ohne Kinder sowie strengere Maßstäbe bei der Pflegebedürftigkeit.
2: Der ukrainische Präsident Selenskyj hat dem russischen Staatschef Putin ein Treffen vorgeschlagen, um über ein Ende des Krieges zu beraten. Die Schlüsselfragen sollten beide Präsidenten direkt miteinander besprechen, heißt es in einem Brief an Putin. Das Treffen sollte in einem Drittstaat stattfinden. Als Beispiel nannte er die Schweiz, die Türkei oder ein arabisches Land. Selenskyj schlug außerdem erneut eine Waffenruhe entlang der aktuellen Frontlinie vor. Aus dem Kreml hieß es in einer ersten Reaktion, Selenskyj könne nach Moskau kommen, wenn er sprechen wolle. Putin bekräftigte außerdem seine Forderung, dass die Ukraine als Voraussetzung für Frieden die Gebiete Donetsk und Luhansk vollständig abtreten müsse. Bundeskanzler Merz reist heute zum EU-Westbalkan-Gipfel nach Montenegro. Bei dem Treffen soll es unter anderem um die EU-Beitrittsperspektive der Westbalkanländer gehen. Aus unserem Hauptstadtstudio Georg Schwarte.
4: Es ist der 8. EU-Westbalkan-Gipfel, dieses Mal in Montenegro, dem heißesten Anwärter auf eine EU-Mitgliedschaft. Bundeskanzler Merz hatte bereits im Vorfeld in einem Brief an die EU-Spitze dafür geworben, den 6 Westbalkan-Staaten auf ihrem Weg in die EU mit Zugeständnissen, wie beispielsweise dem ungehinderten Zugang zum EU-Binnenmarkt, entgegenzukommen. Außenminister Wadefuhl, der erst Ende letzten Jahres alle Westbalkanländer bereist hatte, warnt weiter nachdrücklich davor, dass der Einfluss Russlands und Chinas im Westbalkan wachse. Das könne nicht im europäischen Interesse sein. Die EU hatte den Westbalkanstaaten bereits 2003 die Chance auf einen EU-Beitritt eröffnet. Seither bemühen sich Staaten wie Kosovo, Serbien, Albanien, Bosnien-Herzegowina, Montenegro und Nordmazedonien mit unterschiedlichem Erfolg, die Beitrittskriterien zu erfüllen.
2: Die Berliner CDU will, dass U-Bahnhöfe Zugangskontrollen bekommen, ähnlich wie in Paris oder London. Das steht im Entwurf für das Wahlprogramm, den die Partei rund 3,5 Monate vor der Abgeordnetenhauswahl vorgelegt hat. Darin heißt es, ein Zugangssystem soll in einem Pilotprojekt auf einigen Linien getestet werden. Außerdem spricht sich die CDU dafür aus, dass mehrere U-Bahn-Linien verlängert werden. Auf den Straßen soll Tempo 50 zum Normalfall werden. Auch heute streiken in Berlin und Brandenburg Beschäftigte im Handel. Die Gewerkschaft Verdi hat sie aufgerufen, den ganzen Tag die Arbeit niederzulegen. Betroffen sind in Berlin sowohl Einzel- als auch Großhandel. In Brandenburg wird der Großhandel bestreikt. Höhepunkt des Streiktages ist am Mittag eine Kundgebung auf dem Wittenbergplatz in Berlin-Schöneberg. Auch in anderen Städten in Deutschland sind heute größere Kundgebungen geplant. Der Arbeitskampf läuft bundesweit seit gestern. Verdi fordert in der laufenden Tarifrunde 7% mehr Lohn, mindestens aber 225 Euro. Die Arbeitgeber haben zuletzt deutlich weniger angeboten. In Frankreich ist ein deutscher Staatsbürger wegen Mordes an einem 10-Jährigen zu lebenslanger Haft verurteilt worden. Der 55-jährige Angeklagte aus Bremen ist als Maskenmann bekannt. Er ist bereits 2012 wegen der Ermordung von drei Jungen im Alter zwischen 8 und 13 Jahren in Norddeutschland zu einer lebenslangen Gefängnisstrafe verurteilt worden. Die französischen Behörden klagten ihn wegen eines weiteren Mordes im Jahr 2004 an. Ein Junge war nachts aus einem Landschulheim verschwunden. Seine Leiche fand man etwas später in einem See. In dem Verfahren hatte der Angeklagte die Tat bestritten. Nach Ansicht des Schwurgerichts in Nantes sprachen aber zahlreiche Indizien für seine Täterschaft. Soweit die Nachrichten. Weitere Meldungen aus Berlin und Brandenburg auf rbb24.de. Das Wetter. Heute teils sonnig, teils bewölkt und gebietsweise Schauer oder Gewitter bei 20 bis 22 Grad. Die Zeit, es ist 8.05 Uhr.
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5: Einen schönen guten Morgen wünsche ich Ihnen. Das hier jetzt, das ist Andrew Bird mit einem Song über Sisyphus. Das ist der mit dem Stein und dem Berg. Und dazu gibt es auch ein Video, da trägt Andrew Bird einen riesigen Steinkopf aus Pappmaché und versucht, einen Hang hochzuklettern. Und weil das nicht ganz ohne war, da am Berg, am Hang, da hatte er auch einen Profikletterer am Start. Der hat ihm die gefährlicheren Kletterszenen abgenommen.

0: Ja, in dieser Version des Sisyphus-Songs von Andrew Bird rollt Sisyphus pfeifend seinen Stein immer wieder den Berg auf. 8:10 ist es.
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0: Nach Deutschlands gescheiterter Kandidatur für einen Sitz im UN-Sicherheitsrat wird jetzt über die deutschen Zahlungen diskutiert. Hessens Minister für Internationales Manfred Penz von der CDU hat die Debatte angestoßen und sagte, wenn wir künftig dort nicht den Einfluss haben, der uns zusteht, stellt sich die Frage, warum sollten wir dann weiterhin so viel Geld in die UN investieren? Deutschland gehört ja seit Jahren zu den größten Geldgebern der Vereinten Nationen. Außenminister Johann Wadephul sagt, Deutschland werde in der Institution mit Sicherheit aktiv bleiben, verweist allerdings auch auf Haushaltszwänge. Das Engagement werde im Einzelfall zu prüfen sein. Grüne und Linkspartei widersprechen deutlich, internationale Verantwortung lasse sich nicht an Wahlerfolgen oder Sitzverteilungen messen. Also, soll Deutschland seine Zahlungen an die Vereinten Nationen jetzt reduzieren? Das ist heute unsere Frage des Tages an die Journalistin Nicole Diekmann. Frau Diekmann, was meinen Sie?
2: Nee, unter gar keinen Umständen sollte Deutschland seine Zahlungen jetzt reduzieren. Das wirkt nämlich erstens so oder würde so wirken, als würde Deutschlands Engagement für die UN auf einem Tauschhandel beruhen und vor allem dem eigenen Interessen dienen. Und die Vereinten Nationen sind ja kein Basar. Und zweitens wäre ein beleidigter Rückzug jetzt exakt das Letzte, was dem ja ganz offensichtlich ohnehin angekratzten Image Deutschlands in der Welt irgendwie dienen würde. Es werden ja jetzt mehrere Gründe für die deutsche Schlappe genannt. Einer lautet, dass man sich zu spät beworben und wirklich für diesen Platz im Sicherheitsrat gekämpft habe. Da stellt man auch ein Fragezeichen hinter. Und das Ganze aus einer Arroganz heraus und dem Glauben, wir sind nicht irgendwer, wir sind hier einer der größten Geldgeber. Was soll schiefgehen? Eine weitere Erklärung lautet, Friedrich Merz war nie vor Ort, hat dem Thema Sitz im UN-Sicherheitsrat auch sonst keine nennenswerte und erkennbare Aufmerksamkeit geschenkt und das kommt jetzt davon. So, und dann gibt es noch eine dritte Erklärung. Deutschland hat es versäumt, Farbe zu bekennen und einen außenpolitischen Schlingerkurs hingestellt, nicht erst in der Regierung Merz. So, der Überfall Russlands auf die Ukraine, Bruch des Völkerrechts, sagt die Bundesregierung. Dieselbe Bundesregierung, die sich vor genau dieser Positionierung im Falle der Entführung des venezolanischen Präsidenten durch die USA drückt. Und überhaupt fährt, da sind wir jetzt bei ihr, die Regierung Merz ja einen Schlingerkurs im Umgang mit Amerika. Mal ist man devot gegenüber dem Weißen Haus und der Trump-Administration, zum Beispiel eben in der Maduro-Frage. Und dann aber wiederum sehr, sehr kritisch. Zuletzt, als es um den Krieg der USA und Israels gegen Iran ging. Und da ist die Frage nach dem Völkerrecht ja auch, ich sag mal, weiträumig umschwiegen worden. Und auch die, ich weiß, für Deutschland aus historischen Gründen immer sehr heikle Frage nach Israel, hat ihren Teil dazu beigetragen, dass die Portugiesen und die Österreicher am Mittwoch laut jubeln konnten und Deutschland als Verlierer gerade mal so mitleidigen Beifall abbekommen hat. Ja, Solidarität mit Israel ist Staatsräson hier in Deutschland, also dem Land, von dem der Holocaust ausgegangen ist. Aber trotzdem muss Deutschland nicht dazu schweigen, wenn Israel Völkerrecht bricht, in Gaza laut UNICEF mehr als 20.000 Kinder sterben, wenn israelische Siedler aggressiv gegen die Bewohner der Westbank vorgehen und Siedlungen gegen Absprachen ausgebaut oder sogar neu gebaut werden. Dieses Messen mit zweierlei Maß, die Unberechenbarkeit, das sind ganz grundlegende Ursachen für das, was da am Mittwoch in New York passiert ist. Und da hilft es ganz bestimmt mehr, sich mit diesen Punkten und vor allem mit der eigenen Marschroute selbstkritisch auseinanderzusetzen, das als Chance zu begreifen, als Weckruf und nicht sich in die Schmollecke zu setzen und mit dem billigsten Hebel zu drohen, den man hat, mit dem Geld. Also nein, Deutschland sollte seine Zahlungen nicht reduzieren.
0: Frau Diekmann, herzlichen Dank.
2: Gerne.
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Das ist Cecile McLaurin-Salvant und die hat hier eine Dame besungen, die zu mondnächtlicher Zeit nackig ins Wasser steigt, sich in Sicherheit wähnt, ist ja dunkel, aber sie wird dann doch erwischt und rötelt ziemlich, als sie merkt, dass ein gut aussehender Mann am Ufer steht. Il m'a vu nu. 8.17 Uhr ist es. Theresa Kronthaler, haben Sie vielleicht schon mal gehört bei uns auf Radio 3, eine klassische Sängerin. Quasi nebenbei bearbeitet sie aber für ihr Bandprojekt Kronthaler auch Arien und Lieder mit stilistischen modernen Mitteln, E-Gitarre, E-Bass und so weiter. Auch programmierte Sounds sind dabei. Super spannende Musikerin, sehr sympathisch, war jetzt am Montag bei uns zu Gast in der Radio 3 Listening Lounge bei meiner Kollegin Henrike Leisner. Das muss ein toller Abend gewesen sein. Ich selbst war auch schon wieder nicht dabei, weil am nächsten Morgen um 4 Uhr der Wecker ging. Ich wollte ein bisschen wach sein für Sie hier im Studio. Fand ich total schade. Sie vielleicht auch, wenn Sie nicht dabei waren. Macht fast nichts, weil morgen Abend senden wir die Aufnahme des Abends. Das höre ich mir in jedem Fall an. Sie vielleicht auch. Morgen Abend 23 Uhr geht's los und die Stimme von Theresa Kronthaler bekommen Sie jetzt schon mit Monteverdi.

0: Das ist Theresa Kronthaler mit einem Auszug aus Monteverdis Orfeo. Sehr schön zu hören und ganz schön spritzig. 8.22 Uhr wird es gleich und jetzt sprechen wir hier übers Debattieren. Das ist eine hohe Kunst, kontrovers zu debattieren, dabei respektvoll dem anderen oder der anderen gegenüber zu bleiben und im besten Fall auch noch die Zuhörenden bei der Stange halten. Klappt absolut nicht immer, können wir gerne in den Parlamenten erleben, jeden Tag in Talkshows, auch am Kneipentisch natürlich. Debatten sind nun aber existenziell für unser demokratisches Miteinander und debattieren kann man lernen beim Programm Jugend debattieren. Das ist ein Wettbewerb an Schulen und in deutschlandweiten Wettbewerben. Und am Sonntag beim Demokratietag auf der Museumsinsel können Sie es live erleben in zwei Schaudebatten. Und ich spreche jetzt, freue ich mich sehr, mit dem Leiter von Jugend debattiert, mit Jan-Jonathan Bock. Guten Morgen, schön, dass Sie hier sind im Radio 3 Studio.
1: Guten Morgen.
0: Wer eine gute Debatte führen möchte, der braucht also mehr als eine Meinung und ein Gegenüber. Was muss ich können, um kontrovers und gleichzeitig respektvoll zu debattieren?
1: Was wir versuchen, den Jugendlichen zu vermitteln im Programm, ist, dass das Ziel einer guten Debatte vor allem der Erkenntnisgewinn ist. Also ich gehe da nicht rein, um am Ende den anderen zu übertölpeln oder zu überreden oder einfach an die Wand zu drücken mit meiner Meinung, sondern um tatsächlich besser zu verstehen, was hat die andere Person für Erfahrungen gemacht, was hat sie für Erlebnisse gehabt, wie reflektiert sie, um zu den Bewertungen einer Situation zu kommen, die sie hat. Das heißt, die Grundvoraussetzung ist eine gewisse Demut, vielleicht irre ich mich, vielleicht gibt es andere Erfahrungen, die genauso wertvoll sind wie meine, aber auch Neugier und ein ehrliches Interesse am besseren Verstehen der Erfahrung einer anderen Person.
0: Das bedeutet, da ist ganz viel Psychologie mit im Spiel und Empathie gefragt.
1: Absolut, denn wir reden ja über Erfahrungen und die kann man jemandem nicht abstreiten. Und ich kann ja nur versuchen herauszufinden, wie jemand zu der Bewertung einer Situation gelangt ist, bei der er sich befindet und sagen, ich möchte gerne wissen, warum du die Welt so begreifst, wie du sie begreifst. Und ich glaube, dieser grundsätzliche Respekt gegenüber anderen Meinungen, nicht das kurze meine Meinung abdrücken und dann wieder rausgehen, sondern ehrlich zuhören. Und ehrlich den Erkenntnisgewinn nach vorne stellen. Das macht eine gute Debatte aus. Und das versuchen wir den Jugendlichen auch zu vermitteln.
0: Genau, und das Wort ist versuchen. Auf was für Jugendliche stoßen Sie denn 2025, 2026? Wie offen sind die dafür?
1: Es ist natürlich ein riesiges Spektrum. Bei uns machen mittlerweile in Deutschland 1600 Schulen mit. Wir erreichen jedes Jahr eine 250.000 Teenager über 12.000 Lehrkräfte, die wir ausgebildet haben, zusammen mit den Ländern. Und da gibt es natürlich alles. Es macht jedes dritte Gymnasium mit, aber auch ganz viele Stadtteilschulen, wie sie in Hamburg heißen, Regelschulen in Thüringen, integrierte Gesamtschulen in Berlin. Wir haben ein riesiges Spektrum. Was man grundsätzlich natürlich auch wahrnimmt, ist die Frustration, die viele junge Menschen spüren. Sie sind einfach in der Politik weniger sichtbar. Sie werden nicht mehr so stark wahrgenommen, weil sie wenige sind, weil sie zum großen Teil auch nicht wählen dürfen. Das merken sie. Und neulich hat mir auch ein Jugendlicher gesagt, ey, in keiner Familie würden doch die alten Leute den Enkelkindern das Geld wegnehmen, um sich damit eine schöne Reise zu machen. Aber in der Gesellschaft fühlt sich das so an, als ob die jungen Leute die ganze Zeit alles abgeben müssen, damit die älteren Generationen das Gefühl haben, sie können weiterleben. Gerade auch bei den Klimathemen. Das nehmen wir natürlich auch wahr und versuchen da auch einen Generationendialog herzustellen, weil ich auch glaube, dass eine Demokratie nur dann funktioniert, wenn wir miteinander reden und nicht gegeneinander kämpfen.
0: Das klingt für mich so, als wären Sie nicht nur dafür da, den Jugendlichen debattieren beizubringen, sondern ihnen auch zuzuhören. Ist das richtig?
1: Ja, natürlich. Zuhören ist ein ganz wichtiger Teil auch der Debatte. Und die Hertie-Stiftung, für die ich arbeite und die Jugend debattiert vor nunmehr 25 Jahren gegründet hat, ist ja auch eine Demokratiestiftung. Mhm. Und wir setzen uns dafür ein, Kompetenzen, Tugenden und auch Haltung zu vermitteln, die natürlich nicht nur in der Schulübung stattfinden, der Debatte, sondern auch darüber hinaus in den Alltag junger Leute hineinwirken.
0: Und natürlich gibt es diesen Wettbewerbsgedanken. Das kann man sich ein bisschen vorstellen, wie bei Jugend musiziert zum Beispiel. Nächste Woche findet der Bundeswettbewerb von Jugend debattiert statt. Wie wichtig ist denn dieser Wettbewerbsgedanke dabei?
1: Der ist wichtig, aber nicht zentral. Also es gibt ungefähr drei Säulen, von denen wir sprechen. Es gibt einmal den Unterricht, das ist die grundsätzliche Vermittlung, die in der Schule stattfindet. Wir bringen jungen Leuten bei, wie man gut zuhört, wie man gut recherchiert. Denn auch das ist ein wichtiger Teil einer Debattenkultur, dass ich mich erstmal informiere. Nach dem Informieren kommt die Debatte. Und die Debatte ist ein wichtiger Teil dessen, was wir Jugendlichen im Unterricht vermitteln, weil wir glauben, dass es auch wichtig ist in anderen Fächern. Der Wettbewerb ist dann ein Teil davon. Eine zweite Säule, da machen ungefähr 6.000 Jugendliche jedes Jahr in den Schulen mit. Und dann gibt es noch die Ebenen Region, das sind ungefähr 8 bis 10 Schulen zusammen. Die Landeswettbewerbe finden statt und der Bundeswettbewerb. Allerdings versuche ich es auch zusätzlich noch, diesen Transfer in den Alltag als dritte Säule zu betonen. Also zu sagen, das, was ihr gelernt habt, wie könnt ihr das zu Hause anwenden mit Oma und mit Opa, um auch da besser zu streiten.
0: Und an der Schule und in der Uni und so weiter. Nun ist es ja so, ist in den USA oder auch in Großbritannien, da gehört es schon länger, glaube ich, zum Schulstoff, dass man gut präsentieren und eben auch debattieren lernt. Debating Clubs sind das da, die haben eine längere Tradition. In Deutschland hat sich das ja wirklich erst spät entwickelt. Woran liegt das eigentlich?
1: Das stimmt. Unser Programm ist in den 90er Jahren zum ersten Mal erdacht worden. Das liegt daran, dass nach dem Zweiten Weltkrieg Rhetorik grundsätzlich eher negativ von der bürgerlichen Gesellschaft in Deutschland besetzt wurde. Also man hatte sehr stark assoziiert mit der manipulativen Sprache, mit Propaganda, mit Verführung und hat das anders als in Angelsachsen, in Großbritannien, aber auch in Amerika lange in den Schulen gar nicht unterrichtet. Das hat sich dann geändert in den 90er Jahren und die Hedy-Stiftung hat eine Machbarkeitsstudie durchgeführt. Wie bekommen wir Rhetorik wieder in die Schulen? Was braucht es dafür, damit auch gerade die 68er-Generation der Lehrkräfte, die ja in den 90er Jahren noch sehr präsent waren, das akzeptieren und damit grundsätzlich auch fein sind. Und das Ergebnis war eben ein Programm wie Jugend debattiert, das eben auch beide Seiten sofort in das Gespräch mit reinbringt. Wir haben auch in dem Debattierformat einen langen Dialogpart, in dem die Argumente die ganze Zeit hin und her gehen. Man kann sich also nicht alleine reproduzieren und monologisieren und verführen durch die Sprache. Man muss auch immer auf das Gegenüber eingehen.
0: Und ich glaube, man darf seinen Humor nicht vergessen. Das höre ich zumindest immer wieder, wenn ich solche angelsächsischen Debattierformate höre. Ist das hier etwas, was man sich noch ein bisschen abgucken kann von denen?
1: Also ich würde sagen, ja. Ich habe selber in England studiert und auch dort damals an der Uni debattiert und finde schon, dass die Briten da noch ein bisschen jovialer sind als die Deutschen. Das wird mir auch auf den Schulen gespiegelt. Dann sagen mir die Jugendlichen, nein, Herr Bock, wir müssen auf jeden Fall erstmal die Fakten und die Argumente. Und ich sage, ja, das ist wichtig. Aber wenn ihr das noch ein bisschen Humor mit reinbringt, dann wird ihr noch souveräner. Genau. Und ich glaube, da sind die Deutschen noch ein bisschen
0: akademisch vielleicht.
1: Ja, und die politische Kultur ist ein bisschen anders als in Großbritannien. Nicht? Die haben natürlich auch seit 1688 eine durchgehende demokratische Verfasstheit. Wir haben uns schwer getan, ein Teil des Landes ist ja seit 35, 36 Jahren demokratisch. Und die Deutschen haben, glaube ich, grundsätzlich so eine Angst, dass ihnen das wieder irgendwie wegflutschen könnte. Und in der Politik ist Humor tatsächlich immer noch ein bisschen schwierig.
0: Nun gibt es ja eine große Polarisierung in der Gesellschaft und Sie haben ja auch immer wieder Themen, die sicherlich auch nicht ganz ohne sind, wenn Sie Ihre Leute da debattieren lassen. Lernt man auch, wo die Grenzen einer Debatte sind, wo man irgendwann nicht mehr aushalten muss, was der andere sagt?
1: Das auf jeden Fall. Und was ich grundsätzlich auch in dem Debattierprogramm wahrnehme, ist, dass die Polarisierung gar nicht so stark ist, wie man sie beschreibt, sondern dass wir eher Konflikte haben, aber dass die meisten Menschen bei den meisten Themen doch noch irgendwo in der Mitte unterwegs sind. Der Soziologe Aladin El-Mafalani hat gesagt, wir sind kein Kamel mit zwei Höckern, dazwischen ist nichts, wir sind eher ein großes Dromedar. Da laufen auch die Seiten aus, aber die meisten Menschen sind irgendwo demokratisch in der Mitte. Wenn es aber in die Extreme geht, ist es auch wichtig, sich irgendwann selber abgrenzen zu können und zu sagen, Entschuldigung, hier hört für mich wirklich der Diskurs auf dessen, was ich vertreten kann, das tut mir weh, da kann ich nicht mitgehen, da kann man auch höflich und bestimmt eine Grenze ziehen. Das ist auch in Ordnung und das gehört auch zum demokratischen Gespräch mit dazu, die eigenen Grenzen abzustecken.
0: Und auch das ist eine hohe Kunst. Am Sonntag gibt es jetzt zwei Schaudebatten von Jugend debattiert auf dem Museumsinsel Demokratiefest. Kurz noch, Herr Bock, können wir Demokratie beschützen durch gutes Debattieren?
1: Nicht nur, aber es ist ein ganz, ganz wichtiger Teil, denn wir machen das ja alle zum ersten Mal und gerade in der diversen Gesellschaft haben wir viel mehr Erfahrungen, die wir in das große Gespräch mit reinbringen müssen in der Gesellschaft und ich glaube, die Debatte ist ein ganz, ganz wichtiger Teil und ohne eine gute Debattenkultur funktioniert auf jeden Fall keine Demokratie.
0: Definitiv. Ganz herzlichen Dank fürs Kommen und fürs Gespräch. Jan-Jonathan Bock ist der Leiter von Jugend debattiert. Sonntag beim Demokratietag können Sie sich das dann selbst anhören. Dann wird es diese zwei Podiumsschaudebatten geben. Und einen Eindruck davon bekommen Sie schon heute Morgen bei uns hier auf Radio 3 in einer echten Live-Debatte mit zwei Studentinnen, die das demokratische Debattieren nach allen Regeln der Kunst gelernt haben bei Jugend debattiert. Ich bin schon sehr gespannt. 10 nach 9 geht's los.

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1: Und in der Zwischenzeit ist schnell Paula Schöber ganz leise. Herzlichen Glückwunsch, das hast du gut gemacht, durch die Tür hineingeschlichen und ist jetzt da für Kulturkompakt um 8.31 Uhr hier bei uns. Deine erste Meldung, die Académie Française wacht in Paris ja über die französische Sprache, bringt seit über 300 Jahren ein umfassendes Wörterbuch heraus und gerade arbeitet sie an der 10. Auflage.
2: Das Ziel der jahrhundertealten Académie Française ist die Vereinheitlichung und Pflege der französischen Sprache. Und jetzt hat sie die ersten Einträge der 10. Auflage dieses Wörterbuchs veröffentlicht. Unter den ersten 350 neuen Wörtern sind Begriffe wie abandonique oder Anthropozän. Das bezeichnet die aktuelle geologische Epoche. Der ständige Sekretär der Akademie, Amin Malouf, hofft, dass das Wörterbuch unter anderem auch das Wort Giraffe aufnehmen wird. Das bedeutet im französischsprachigen Afrika vom Nachbarn abschreiben.
1: Das ist ja toll.
2: Also ich stelle es mir dann so vor, wie die Giraffe, die da ja vielleicht drüber
1: das
2: guckt.
1: Das könnte man auch im Deutschen machen, oder? Ich giraffe jetzt mal kurz auf deinen Zettel
2: ja
1: da.
2: Schön. Und einige Wörter lösen aber in der Akademie auch Debatten aus, wie etwa das Wort Abuseur, also das meint wörtlich übersetzt ein Missbraucher. Und in der aktuellen, in der 9. Auflage ist es nicht mehr enthalten, soll jetzt aber wieder in der 10. Auflage ins Wörterbuch rein. Und zwar mit der Definition sexueller Aggressor oder Vergewaltiger. Denn laut Amin Malouf ist es in gesellschaftlichen Debatten häufig geworden. Die 10. Ausgabe soll bis 2050 fertig werden. Die erste Auflage ist 1994 schon erschienen und die aktuelle, die 9. Auflage, die wurde 1986 begonnen und 2024 abgeschlossen. Also es dauert eine Weile, bis so ein Wörterbuch fertig ist.
1: Wir bleiben in Frankreich. In Paris war es auch stürmisch in den letzten Tagen, können wir hier ja auch beobachten. Und ein Unwetter hat die Riesenkunstinstallation an der Pont Neuf, an der Brücke, beschädigt in Paris. Die sollte eigentlich morgen eröffnen, diese Kunstinstallation. Jetzt müssen sie erstmal reparieren.
2: Ja, und diese Reparaturen, die sollen mehrere Tage dauern, vorausgesetzt das Wetter spielt mit. Am Dienstag wurde das begehbare Werk La Caverne du Pont Neuf, also die Höhle des Pont Neuf, von dem Künstler J.R. durch starke Windböen beschädigt. Dabei wurde die äußere Stoffhülle teilweise zerrissen. Die Installation stellt eine felsige Höhlenlandschaft dar und das begehbare immersive Werk, das soll rund um die Uhr kostenlos zugänglich sein und es wird von einer Soundkulisse des ehemaligen Daft Punk-Mitglieds Thomas Bonjolter begleitet. Mit dem Projekt erinnert J.R. an das verstorbene Künstlerpaar Christo und Jean-Claude, die Pont Neuf im Jahr 1985 schon verhüllt hatten. Das war 10 Jahre, bevor sie dann auch den Berliner Reichstag spektakulär eingepackt haben.
1: Jetzt schauen wir aber nochmal nach Berlin zum Museum für Fotografie in Charlottenburg. Das zeigt nämlich eine sehenswerte Ausstellung über Bauhausfotografinnen unter dem Titel Neue Frauen, Neues Sehen.
2: Ja, auf dem Gebiet der Fotografie gab es von Beginn an auch viele Frauen, so auch im Bauhaus. Viele Fotografinnen haben Herausragendes geleistet, aber sie sind leider heute oft nahezu unbekannt. Und deshalb würdigt sie das Berliner Bauhausarchiv jetzt mit dieser Ausstellung. Dazu sagt uns Christine Bartels, die Kuratorin.
3: Es gab sehr viele Fotografinnen, die in ihrer Zeit erfolgreich waren und auch gut ausgestellt haben. Also zum Beispiel Irene Bayer. Irene Bayer war wirklich in den 20er Jahren erfolgreiche Kunstfotografin, hat auf mehreren Ausstellungen präsentiert. Also es sind größtenteils tatsächlich Wiederentdeckungen. Das ist ja das Faszinierende, dass diese Frauen ja damals wirklich wahnsinnig viel produziert haben und bekannt waren und ausgestellt haben, aber einfach über die Jahrzehnte vergessen worden, was an ganz vielen unterschiedlichen Gründen liegt.
2: Ja, das Bauhausarchiv will die Bedeutung dieser Künstlerinnen jetzt erstmals in einer umfassenden Schau würdigen und ergänzt wird das mit Arbeiten von 3 zeitgenössischen Künstlerinnen. Zu sehen ist Neue Frauen, Neues Sehen, die Bauhausfotografinnen bis Anfang Oktober, jeden Tag außer montags von 11 bis 19 Uhr im Museum für Fotografie in der Jemesstraße direkt am Bahnhof Zoo in Charlottenburg und Karten gibt es für 12 und ermäßigt 6 Euro.
1: Und wenn Sie vorher noch mehr wissen möchten über die Ausstellung, ein Gespräch mit unserer Kunstkritikerin hier auf Radio 3 mit Silke Hennig finden Sie bei uns auf der Website auf radio3.de und Paula Schöber mit den Ohren in einer Stunde wieder. Danke.
2: Gerne.
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0: Das sind die Olympians mit den Sirenen des Jupiter, so heißt dieser Song hier. 8.43 Uhr ist es mittlerweile. Sprechen wir über Ernest Hemingway, großer Autor, schwieriger Mensch. Sein Leben und Werk sind ja umrankt von Legenden über Liebe, Affären, Sucht und Exzess, Krieg und Einsamkeit. Aber wie findet man eigentlich den wahren Menschen, den echten Ernest Hemingway, hinter diesen vielen Erzählungen, den Zuschreibungen und Mythen? Indem man sich selbst dem Leben des Nobelpreisträgers, das ist er ja, einschreibt und sich so auf die Spuren seiner Person begibt. So jedenfalls ist die Antwort des Autors Michael Kleeberg in seinem neuen Roman, der heißt Achilles in Taormina, auf der Suche nach Hemingways letztem Geheimnis. Unsere Literaturkritikerin Marlene Hobrack hat das gelesen. Guten Morgen.
1: Ja, schönen guten Morgen.
0: Michael Kleeberg beleuchtet in seinem Roman Leben und Werk von Hemingway. Wie macht er das? Wie nähert er sich seinem literarischen Helden?
1: Ja, also auf eine ganz unerwartete Art. Denn Kleeberg hat eine große Hommage an Ernest Hemingway geschrieben, aber eben keine Biografie oder keine Werkanalyse, sondern er hat sich selbst als Hemingway-Forscher erfunden. Sein alter Ego im Text heißt eben auch Michael Kleeberg und der reist nun zu einem großen Vortrag vor der Hemingway-Gesellschaft und möchte von sich und von Hemingway und seiner Liebe zu diesem Autor erzählen. Das heißt, Kleeberg setzt sich hier als Autor, der sozusagen einen ganz engen Bezug zu Hemingway hat, in Szene und erzählt die eigene Biografie scheinbar entlang der Biografie von Hemingway. Das ist ein ganz schönes autofiktionales Spiel, das aber gleichzeitig sozusagen diesen großen autofiktionalen Trend der letzten ein bis zwei Jahrzehnte bricht, indem er eben nicht die reale Biografie des Autors nimmt und sie sozusagen erzählt, in Verwandlung erzählt, sondern hemmungslos fabuliert und sich sozusagen eine eigene Biografie erfindet und sich selbst zum Helden eines Romans macht. Und das ist natürlich schon sehr witzig und spannend, aber auch selbstbewusst.
0: Das klingt perspektivisch ganz schön anspruchsvoll und ein bisschen kompliziert. Ist denn das gelungen?
1: Ja, es ist auf jeden Fall ein gewagter Ansatz, der streckenweise richtig gut funktioniert. Also beispielsweise gleich am Anfang begibt sich der junge Autor oder der junge Hemingway-Verrückte nach Nicaragua, um sich dort auf die, um wie Hemingway selbst auch im Kampf sozusagen zum Mann zu werden. Ja, Hemingway kämpfte ja als Freiwilliger, beziehungsweise war als Freiwilliger im Ersten Weltkrieg im Einsatz als Sanitäter. Und dieser junge Mann, dieser junge Michael Kleeberg möchte das auch tun. Er begibt sich in den Freiheitskampf nach Nicaragua. Und das ist natürlich schon sozusagen so fast schon so eine Art Picaro-Roman, den er da an diesem Anfang erzählt. Und da funktioniert das sehr, sehr schön. Da funktioniert diese Selbstverdopplung ganz toll, weil man diese Lust am Fabulieren auch spürt und die Lust auch an literarischen Genres, die man benutzt. Also zum Beispiel der Bildungsroman, der Coming-of-Age-Roman, der da zum Tragen kommt. Und da funktioniert es ganz gut und man merkt diese Hemingway-Begeisterung, dass Hemingway eben ein Kultautor ist, wie andere Kultautoren wie Bukowski oder Kerouac, die ja sozusagen immer auch nicht nur junge Männer inspiriert haben zum Schreiben, sondern auch so leben zu wollen wie Hemingway oder Kerouac oder Bukowski. Also sozusagen Werk und Leben auch zu vermischen.
0: Was erlebt er denn genau, wenn er sich auf die Spuren Hemingways begibt?
1: Ja, also wie gesagt, es ist vom Freiheitskampf über das Leben in der amerikanischen High Society, indem er sozusagen die Wegbegleiter Hemingways trifft und sich mit ihnen unterhält und von ihnen gefördert wird und sozusagen immer wieder auf diesen Spuren von Hemingway reist. Da beginnen teilweise dann aber auch sozusagen die Probleme des Romans, denn gerade sozusagen nach diesem schönen, pikaresken Anfang im Dschungel von Nicaragua, wird es dann sehr, wenn er dann in der amerikanischen High Society sich bewegt und über Hemingway diskutiert, denkt man manchmal, warum trifft er nicht gleich Hemingway selbst? Also es wird dann manchmal streckenweise ein bisschen mühsam, das zu lesen, weil er sehr viel Exposition, sehr viel Erklärung in den Dialogen mitliefern muss. Denn nicht jeder ist ja ein Hemingway-Experte und kennt sich mit dem Leben Hemingways so gut aus. Und da ist der Roman etwas schwächer als in diesen sehr lebhaft erzählten Ereignissen. Und insofern ist es ein bisschen durchwachsenes Bild, vielleicht, könnte man sagen.
0: Achilles in Taormina, dieser Titel, der erscheint mir jetzt ein bisschen rätselhaft. Was hat es damit auf sich?
1: Taormina ist der Ort auf Sizilien, an dem Hemingway sich nach seinem freiwilligen Einsatz im Ersten Weltkrieg zwischen 1918 oder 1919 Zeit verbrachte, um sozusagen sich von einer Beinverletzung zu erholen. Und hier schrieb er auch seine ersten Erzählungen. The Mercenaries hat seinen Handlungsort auf Taormina. Und dann gibt es eben noch die Kurzgeschichte The Achilles Tendon, also die Achillesferse, in dem es um einen Schützen geht, einen Gunman, der eine einzige Schwäche hat. Und am Anfang denkt man, diese einzige Schwäche sei der Alkohol. Auch hier gibt es ja schon diesen ersten biografischen Bezug zu Hemingway. In diesen beiden Erzählungen steckt also der Anfang von Hemingway als Autor. Es gibt aber eben auch diesen persönlichen Bezug, denn Hemingway verbringt die Zeit auf Taormina mit einem jungen Mann. Was er da genau mit diesem jungen Mann macht, das ist eben ein Rätsel. Aber es gibt natürlich diese schöne, vielleicht diesen schönen Bezug zu Achilles und Patroklos aus der griechischen Mythologie, denn Achilles und Patroklos verbindet ja eine große platonische Liebe, die Männerfreundschaft im Krieg. Und auch das liefert ein paar Hinweise darüber, was das Rätsel, das Geheimnis von Hemingway ist, das es vielleicht auch in diesem Roman zu klären gibt.
0: Marlin Hobrack, herzlichen Dank. Michael Klebergs neuer Roman Achilles in Taormina, es geht um Ernest Hemingway, erschienen beim Penguin Verlag. 336 Seiten sind das. Das ist ein gebundenes Buch, kostet 28 Euro und mehr dazu natürlich auch bei uns auf radio3.de im Netz.

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0: Sweet Pumpkin. Samara Joy haben Sie hier gehört auf Radio 3 um 8.54 Uhr.
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2: Fritzi Wartenberg. Ich bin Regisseurin und Autorin, unter anderem am Berliner Ensemble. Und mein Bild von Demokratie hat sich verändert durch die radikalen Sparmaßnahmen in der Theater- und Kulturlandschaft, weil sie mir gezeigt haben, wie einfach es doch ist, demokratische Strukturen Stück für Stück abzubauen und wie wichtig es wiederum ist, dass wir mündig und wach und kritisch bleiben, um sie nie zu verlieren.
0: Das war hier eine weitere Stimme für die Demokratie. Am Sonntag ist Demokratietag und da würden auch zwei Schaudebatten zu erleben sein auf dem Podium. Denn Debattieren, gelungenes, respektvolles Debattieren, das ist unerlässlich für ein demokratisches Miteinander. Darüber haben wir heute Morgen schon gesprochen. Jan-Jonathan Bock war hier bei mir zu Gast. Er ist der Leiter von Jugend debattiert und zwei, die da das Debattieren gelernt haben nach allen Regeln der Kunst, die hören Sie gleich bei uns hier auf Radio 3 um kurz nach 9 mit einer Schaudebatte. Ich freue mich schon sehr.

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2: Der Entwurf von Bundesgesundheitsministerin Wagen für eine Pflegereform stößt auf breite Kritik in der Politik wie bei Verbänden. Die privaten Pflegeunternehmen zum Beispiel sprechen von einem so wörtlich Raubzug bei unter anderem Beitragszahlern und Pflegebedürftigen. Durch die Pläne der CDU-Ministerin werde nicht ein Pflegeplatz geschaffen. Der Deutsche Städtetag sieht Milliardenbelastungen auf die Kommunen zukommen, wenn Pflegebedürftige in die Sozialhilfe rutschen. Ähnlich äußerte sich die Berliner Gesundheitssenatorin Schiborra im RBB 24 Inforadio.
3: Das werden sehr, sehr hohe zweistellige Millionenbeträge sein, die Berlin an Hilfen zur Pflege da finanzieren muss. Berlin als Kommune eben. Und da sehe ich nicht, wie wir das hinkriegen sollen.
2: Die Berliner Gesundheitssenatorin Ina Schiborra von der SPD. Laut Wagens Entwurf bekommen Pflegebedürftige weniger Leistungen und Gutverdiener und Kinderlose zahlen mehr in die Pflegekasse ein. Der Brandenburger Innenminister Rethmann stellt heute den Verfassungsschutzbericht für das vergangene Jahr vor. Der CDU-Politiker warnte schon vorab vor einer immer stärkeren Bedrohung durch Desinformationskampagnen in sozialen Medien. Diese würden die Menschen zunehmend verunsichern. Vielen falle es schwer zu unterscheiden, welche Information richtig und welche falsch sei, erklärte der Innenminister. Außerdem warnte er vor einer zunehmenden Gefahr durch rechtsextreme Jugendorganisationen. Von diesen Gruppen gehe ein erhebliches Gewaltpotenzial und ein Risiko für die innere Sicherheit aus, so Rethmann. Ein Ziel der Gruppen sei es, bei Veranstaltungen wie den Christopher Street Day Umzügen auch Personen anzugreifen. Der ukrainische Präsident Selenskyj hat dem russischen Staatschef Putin ein Treffen vorgeschlagen, um über ein Ende des Krieges zu beraten. Die Schlüsselfragen sollten beide Präsidenten direkt miteinander besprechen, heißt es in einem Brief an Putin. Dieser bekräftigte, Selenskyj könne nach Moskau kommen, wenn er sprechen wolle. Selenskyj plädiert dagegen für ein Treffen in einem Drittstaat. Aus Kiew, Florian Kellermann.
4: Der ukrainische Präsident nannte hier als Beispiele die Schweiz, die Türkei und Staaten der arabischen Welt. Die Ukraine sei bereit zu einer vollständigen Waffenruhe für die Zeit der Verhandlungen. Die USA könnten die Einhaltung der Waffenruhe von beiden Seiten überwachen, so Selenskyj. Der Krieg bringe Russland zunehmend negative Folgen, erklärte Selenskyj. Die Russinnen und Russen seien unzufrieden über Benzinmangel wegen der ukrainischen Angriffe, wegen der Inflation und weil für sie kein Ende des Kriegs in Sicht sei.
2: Die USA wollen offenbar die vereinbarte Lieferung von Tomahawk-Marschflugkörpern an Deutschland endgültig absagen. Das meldet das Nachrichtenportal Politico unter Berufung auf gut informierte Kreise. Ein Grund dafür sei, dass Russland die Stationierung der Waffen als Eskalation betrachten könnte. Außerdem sorgt sich die US-Regierung dem Bericht zufolge um ihre eigenen schrumpfenden Bestände. In den ersten Wochen des Irankrieges seien tausende Tomahawks sowie Patriot-Lenkwaffen verschossen worden. Die Stationierung der Marschflugkörper wurde vereinbart, um den russischen Raketen in Kaliningrad etwas entgegenzusetzen. Schon vor längerer Zeit hat es aber Berichte gegeben, die USA könnten davon abrücken. 3 Monate nach dem Start der Berliner Ermittlungsgruppe Telum gegen organisierte Kriminalität hat die Staatsanwaltschaft Bilanz gezogen. Demnach sitzen 29 Verdächtige in Untersuchungshaft, 126 Verfahren werden noch bearbeitet, in 8 weiteren Fällen wurde bereits Anklage erhoben. Die Ermittlungen richten sich unter anderem gegen mutmaßliche Schutzgelderpresser und Täter, die offenbar mit Schüssen auf Geschäfte Angst verbreiten wollten. Justizsenatorin Badenberg wertet die Zahlen als ersten Erfolg im Kampf gegen kriminelle Netzwerke. Etwas mehr als die Hälfte der Unternehmen in Deutschland setzt in ihren Geschäftsprozessen inzwischen künstliche Intelligenz ein. Wie das Münchner IFO-Institut mitteilte, gaben im Mai fast 55% der Unternehmen an, KI zu nutzen. Bei einer Umfrage im vergangenen Jahr waren es noch knapp 41%. Die Entwicklung zeige, dass künstliche Intelligenz in der deutschen Wirtschaft endgültig in der Breite angekommen sei. Laut IFO-Institut verwenden die Unternehmen KI bisher vor allem in Verwaltung und Planung, bei der Datenanalyse und beim Programmieren, aber auch zur Informationsrecherche und in der Kundenkommunikation. Soweit die Nachrichten. 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Das Wetter. Heute teils sonnig, teils bewölkt und gebietsweise Schauer oder Gewitter bei 20 bis 22 Grad. Aktuell in Berlin-Wannsee 15 Grad und in Marzahn 16, in Brandenburg zwischen 13 in Lenzen und 15 Grad in Bukow. Die Zeit, es ist 9.05 Uhr.
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5: Einen schönen Freitagmorgen für Sie. Das hier jetzt, das sind Tim Collins, Vibraphon und am Klavier Martin Gasselsberger. Meet me at the Teeter-Totter, so heißt dieser Song hier. Triff mich an der Wippe. Das ist eine schöne Erinnerung an eine unbeschwerte Kindheit und die Magie der langen Sommertage auf dem Spielplatz.

0: Da klingt es noch so schön nach. Das Vibraphon von Tim Collins, zusammen war er hier zu hören, mit einem kleinen Meeting an einer Schaukel auf dem Kinderspielplatz zusammen mit dem Pianisten Martin Gasselsberger. 9:09 ist es, Sie sind auf Radio 3. Und worüber wir hier schon die ganze Woche vermehrt sprechen, ist der Demokratietag am Sonntag hier in Berlin auf der Museumsinsel. Ein ganzer Tag für die Demokratie. Und zur Demokratie, zum demokratischen Miteinander gehört unbedingt auch eine gelungene Debatte. Und das ist unser Thema jetzt. Gelungenes Debattieren ist ja eine hohe Kunst und die kann man lernen. Dafür gibt es den Schülerwettbewerb Jugend debattiert. Der Leiter Jan-Jonathan Bock hat uns hier heute Morgen schon erklärt, worauf es ankommt. Können Sie sich anhören auf unserer Website auf radio3.de. Und am Sonntag nun können Sie sich auf dem Podium zwei Schaudebatten ansehen. Debattiergegenstand, werden wir gleich noch erklären, was das ist. Und debattieren tun zwei Alumne von Jugend debattiert, nämlich die beiden Studentinnen Lina Maria Milat. Sie studiert Geschichte an der Uni Hamburg. Mit ihr bin ich jetzt verbunden. Guten Morgen, Frau Milat.
1: Guten Morgen.
0: Und Angelina Schiegert, sie wiederum studiert Jura an der Leuphana in Lüneburg. Guten Morgen.
2: Hallo, guten Morgen.
0: Da sind Sie auch. Also haben wir schon mal Leitungen. Wir haben einen ganz kleinen Widerhall. Ich hoffe, der stört Sie nicht. Ich werde ihn gleich versuchen, hier ein bisschen einzudämmen. Ich freue mich sehr. Sie beide werden gleich als Vorgeschmack auf Sonntag eine kurze Debatte hier live bei uns auf Radio 3 führen. Und bevor Sie gleich starten, möchte ich Frau Milat kurz bitten, erklären Sie ganz knapp die Regeln, nach denen so eine Debatte bei einem Wettbewerb abläuft.
1: Also wir bekommen immer eine Frage vorgegeben. Dieses Mal diskutieren wir die Frage, sollte ein Kultursoli eingeführt werden? Und dann werden die Positionen aufgeteilt. Es gibt in einer normalen Debatte 4 Positionen, pro 1, pro 2, contra 1 und contra 2. Heute haben wir nur pro und contra. Und jeder startet mit einem 2-minütigen Eröffnungsplädoyer. Dann geht es in die freie Aussprache, die ist im Normalfall 12 Minuten lang. Und dann wird noch eine Schlussrede gehalten.
0: Am Sonntag wird die Debattenrunde natürlich etwas länger sein, das haben Sie gerade schon gesagt. Bei uns jetzt gibt es eine kürzere Version als Vorgeschmack. Wie lange werden Sie jetzt debattieren?
1: Wir hatten vor, ungefähr 12 Minuten zu debattieren, das heißt eine verkürzte Version und eben auch nur zu zweit.
0: Ich gucke ein bisschen auf die Uhr hier als Moderatorin, die aber nicht eingreift. Wenn Sie mir zu lang werden, Sie haben ja gerade gesagt 12 Minuten, dann würde ich mit diesem kleinen Glöckchen, das ich bei mir zu Hause im Regal gefunden habe, einmal kurz so ein bisschen anklingeln, dass Sie demnächst zum Ende kommen. Man muss dazu sagen, die Debattiersituation, in der Sie beide jetzt stecken, das ist eine andere am Sonntag, da stehen Sie dann auf dem Podium und sehen sich und haben ein echtes Gegenüber. Jetzt gerade sehen sie sich nicht. Sie sind nicht im selben Raum. Aber ich denke mal, zwei Profis im Debattieren werden da gut drüber hinwegkommen. Dann starten wir jetzt diese Beispieldebatte. Wir haben es gerade gesagt, das Thema ist der Kultursoli. Kommunen und Länder reagieren ja zunehmend mit Kürzungen im Kulturbereich und da werden Vorschläge für alternative Finanzierungsmodelle diskutiert. Und einer von denen eben ist ein Solidaritätsbeitrag für Kultur. Sollte so ein Kultursoli in Deutschland eingeführt werden? Ich habe den Blick auf die Uhr. Bitteschön. Lina Maria Milat und Angelina Schiegert.
1: Ja, vielen Dank. Wie gesagt, ich werde heute für den Kultursoli debattieren, denn überall in Deutschland verschwinden gerade Orte, die über Jahrzehnte hinweg das gesellschaftliche Leben geprägt haben. Theater schließen, Jugendhäuser verlieren ihre Finanzierung oder Musikschulen streichen Angebote. Und wenn Kommunen sparen müssen, wird eben häufig zuerst bei der Kultur gespart. Das liegt nicht daran, dass Kultur unwichtig wäre, sondern daran, dass sie im Haushaltsrecht meist als freiwillige Leistung gilt. Gleichzeitig steigen aber die Kosten für Personal, Energie und Mieten und viele kulturelle Einrichtungen stehen deshalb unter erheblichem finanziellen Druck. Besonders in ländlichen Regionen verschwinden Angebote zunehmend ganz und wer dort lebt, hat oft deutlich weniger Möglichkeiten kultureller Teilhabe als Menschen in Großstädten. Genau hier setzt unsere Maßnahme an. Also ich möchte einen Kultursoli einführen, das heißt einen zweckgebundenen Solidaritätszuschlag auf die Einkommensteuer. Menschen mit niedrigen Einkommen werden durch eine Freigrenze geschützt und zahlen nichts. Wer mehr verdient, trägt stärker zur Finanzierung bei. Das entspricht dem Solidaritätsprinzip, auf dem unsere Maßnahme beruht. Und die Umsetzung erfolgt bundesweit über einen Staatsvertrag der Länder. Die Einnahmen werden dann nach einem Schlüssel an die Bundesländer verteilt, beispielsweise orientiert an der Einwohnerzahl. Und in jedem Bundesland entscheidet anschließend ein pluralistisch besetzter Kulturbeirat über die Vergabe der Mittel. In diesem Beirat sitzen dann Vertreterinnen und Vertreter unterschiedlicher Regionen, gesellschaftlicher Gruppen, Gewerkschaften und des Kulturbereichs natürlich. Und mindestens 30% der Mittel wollen wir verbindlich an die freie Szene reservieren. Damit meinen wir unabhängige Kulturprojekte, kleine Theatergruppen, Kunstkollektive, die eben nicht an staatliche Einrichtungen gebunden sind. Und die können dann unkomplizierte Projektanträge stellen und erhalten so Zugang zu Fördermitteln. Denn die Frage ist nicht, ob wir uns Kultur leisten können. Die Frage ist, ob wir uns leisten können, auf sie zu verzichten. Und deshalb bin ich auf der Pro-Seite dieser Debatte.
2: Lina, du erklärst ganz schön, dass die Kultur gerade in einer Krise steckt. Und das stimmt. Wir haben teilweise in vielen Theatereinrichtungen nicht mehr die Besucherzahlen zurückerreicht, die wir noch vor Corona hatten. Und diese Krise ist tagtäglich mitzuerleben in diesen Betrieben. Doch wie genau stellt ihr euch diese Umsetzung vor? Kultur ist staatlich nicht definiert und Kultur sollte auch nicht vom Staat definiert werden. Wie genau stellt ihr euch vor, welche Projekte, welche Einrichtungen dort gefördert werden können? Du sprichst auch die freie Kulturszene an. Die freie Kulturszene zeichnet sich ja maßgeblich dadurch aus, dass sie frei ist und unabhängig vom Staat. Und diese Abhängigkeit von staatlichen finanziellen Mitteln könnte diese freie Kulturszene natürlich auch einschränken. Denn auch die freie, insbesondere die freie Kultur, zeichnet sich dadurch aus, dass sie teilweise auch staats- und systemkritisch sein kann. Hier besteht oder sehe ich auf jeden Fall das Risiko, dass wenn diese von staatlichen Mitteln der Finanzierung abhängig ist, dass diese in ihrer Freiheit eingeschränkt werden würde. Und das soll doch bei weitem nicht das Ziel eurer Maßnahme sein. Auch was genau, wie genau dieses Förderverfahren aussehen soll. Denn oft gehen solche mit vielen bürokratischen Hindernissen einher. Und dieses verhindert dann, dass tatsächlich die Wirkung, die ihr hier erzielen wollt, eintritt. Denn ich denke, dass diese finanzielle Förderung alleine noch nicht die Krise lösen kann, in der wir gerade stecken.
1: Liebe Angelina, wir sehen Kultur genau gleich und ich kann deine Sorge verstehen. Ich beantworte dir erstmal, was wir als Kultur definieren. Denn wenn wir von Kultur sprechen, meinen wir die Orte, Institutionen und Ausdrucksformen, in denen sich eine Gesellschaft mit sich selbst auseinandersetzt, Gemeinschaft erlebt und eben Kreativität entfaltet. Und dazu gehören selbstverständlich eben die Theater, Museen und Opernhäuser, aber genauso Musikschulen, Jugendzentren, Clubs, Literaturhäuser, Bibliotheken, freie Kunstprojekte und kulturelle Begegnungsorte im ländlichen Raum. Du hast Angst, dass Kunst vom Staat abhängig wird. Aber wenn sie nicht vom Staat abhängig sein soll, wird sie zwangsläufig von etwas anderem abhängig. Also von Sponsoren, von Konzernen, von Ticketverkäufen, von Werbeeinnahmen oder Klickzahlen. Und die Wahl zwischen staatlicher Finanzierung und völliger Freiheit existiert gar nicht. Denn abhängig vom Markt oder stabile öffentliche Finanzierung mit unabhängigen Vergabemitteln ist das, worüber wir hier sprechen. Und wenn Kultureinrichtungen finanziell immer stärker unter Druck geraten, werden sie erpressbar. Deswegen denke ich schon, dass unsere Maßnahme die Freiheit in der Kunst garantiert.
2: Da sprichst du einen guten Punkt an. Natürlich ist auch die freie Kulturszene insbesondere bedroht und auch abhängig von diesen finanziellen Mitteln. Dennoch stellt sich mir hier auch eine andere Frage. Und zwar, du sprichst in deiner Maßnahme Solidarität. Doch kulturelle Einrichtungen sich insbesondere in Zentrum, denn wir in Hamburg leben wir ja beide, dort sehen wir eine Vielzahl an Theatern, an Clubs, an Staatsopern, doch Menschen auf einem ländlichen Raum zahlen den gleichen Beitrag und wollen doch im genau dem gleichen Maße von dieser Kultur profitieren können.
1: Angelina, ich habe dich leider am Anfang aufgrund von technischen Problemen nicht ganz genau verstanden, aber ich habe verstanden, dass du zwischen den Unterschieden zwischen dem ländlichen und dem urbanen Raum gesprochen hast. Und genau das, da will unsere Maßnahme ja auch ansetzen. Denn wir haben ja durch unseren pluralistisch besetzten Beirat die Möglichkeit, auch verschiedene VertreterInnen verschiedener regionaler Regionen eben in diesem, die dann in diesem Beirat sitzen. Und weil der Beirat regional besetzt ist, kann er gezielt dorthin lenken, wo der Bedarf am größten ist. Also gerade auch ländliche Räume und strukturschwache Regionen subventionieren. Und so wird die Grenze zwischen urbanen und ländlichen Kulturangeboten eigentlich aktiv aufgehoben. Das ist zumindest unser Ziel.
2: Das ist ein schönes Ziel, das sich hier beschreibt, doch noch lange garantiert es nicht, dass wir hier auch auf urbanem Raum mehr Lösungen haben. Was ich mich auch frage, ist, nur dadurch, dass wir jetzt Kultureinrichtungen mehr fördern, dass wir beispielsweise Theater sanieren können, endlich mehr Gelder haben, bringt es noch lange nicht die Menschen wieder zurück ins Theater. Denn viele Menschen haben angesichts der heutigen Krisen ganz andere Probleme. Menschen interagieren nicht mehr so viel mit Kunst und Kultur, wie sie es noch vor einigen Jahren getan haben. Und deshalb frage ich mich, ob wir vielleicht andere Anreize setzen müssten, dass wir mehr bewerben müssten, wieder die Kultur, auch insbesondere für junge Menschen, gezielte Programme schaffen, die junge Leute zurück ins Theater, zurück in die Kulturszene holen. Ob dies nicht viel effizienter ist zur Lösung des Problems.
1: Du hast total recht, wir brauchen auf jeden Fall mehr Projekte für junge Menschen und genau deswegen brauchen wir auch eine stabile Finanzierung für diese kulturellen Einrichtungen. Denn du hast recht, viele Leute gehen auch nicht mehr ins Theater, Ticketpreise sind auch teilweise unglaublich hoch, aber das liegt ja auch daran, dass die Einrichtungen durch ihre Ticketpreise, ihre Miete, ihre Personalkosten und so weiter bezahlen müssen. Wenn sie aber eine stabile Grundförderung haben, müssen sie dies nicht mehr auf die Ticketpreise umlegen und langfristig sollte der Eintritt in solche Einrichtungen eigentlich günstiger werden. Und zugleich hast du ja von einer Werbung für Kultur gesprochen und genau das ist unsere Maßnahme ja, denn wir wollen ja bundesweit eingreifen und eine bundesweite Kultursubventionierung wird definitiv eine Signalwirkung erbringen, die durch die Medien geht, durch die Presse. Und dann sehen die Leute wieder, dass wir wieder versuchen, unsere Kultur zu fördern. Und ich denke, das ist auch ein Anstoß, wieder kulturelle Einrichtungen zu besuchen.
2: Ich habe tatsächlich ein bisschen die gegenteilige Angst von dem, was du dir gerade erhoffst, dass diese Einführung eines Kultursolis diese große Werbung mit sich bringt. Ich hätte vielmehr die Angst, dass dies eher eine negative Reaktion hat. Dass Leute Angst haben, dass quasi eine höhere Abgabe wieder auf sie folgt. In Deutschland wird sich eh immer beschwert, wenn neue Steuern erhoben, neue Abgaben angesetzt werden. Und dass dies eher eine negative Reaktion hat. Warum muss ich noch mehr zusätzlich zahlen? Wieso geht das genau in die Kultur? Wieso geht das nicht in die Bildung? Und dass dies eher zu einer Abwehrreaktion führen könnte.
1: Ich kann diese Sorge nachvollziehen, aber ich habe ja in meiner Maßnahme eben von unserem Solidaritätsprinzip gesprochen, der eine Freigrenze inkludiert. Also wer wenig hat, der zahlt nichts und wer es sich leisten kann, trägt dafür für alle mit. Das ist kein Widerspruch zu sozialer Gerechtigkeit, sondern ihr Kern. Also wir wollen quasi eine Verteilung von oben nach unten generieren. Und du hast ganz berechtigt gefragt, warum Kultur? Warum nicht Bildung? Warum nicht Gesundheit? Aber die Frage suggeriert ja, dass Kultur ein Luxus sei, den man sich erst leisten kann, wenn alle anderen Probleme gelöst sind. Aber genau das ist ein Missverständnis. Denn Kultur erfüllt gesellschaftliche Funktionen, die weder Schule noch Krankenhaus allein erfüllen können. Sie schafft Begegnung, vermittelt Perspektiven und fördert kritisches Denken und stärkt eben den gesellschaftlichen Zusammenhalt. Also ich halte die Gegenüberstellung für problematisch, denn Kultur konkurriert nicht mit Bildung, Gesundheit oder Sport, sondern ergänzt sie.
2: Da hast du einen sehr guten Punkt, denn Kultur ist essentiell für uns alle. Da möchte ich dir auch gar nicht widersprechen. Doch stelle ich mir weiterhin die Frage, wie wir Kultur insgesamt fördern können durch diese Maßnahme. Denn weiterhin besteht das Problem, dass Kultur zentral organisiert wird, dass viele von den staatlichen Häusern sehr viel bevorzugt sind von der freien Szene. Auch wenn ihr diesen festen Betrag von 30% für die freie Kulturszene mit in eurer Maßnahme inkludiert habt, glaube ich, dass hier immer noch ein großer Unterschied ist und auch eine große Bevorzugung immer noch von staatlichen Kulturhäusern.
1: Ja, genau das wollen wir eben vermeiden, indem wir unseren Kulturbeirat, der ja auf Landesebene agiert, pluralistisch besetzen. Also wir wollen eben nicht nur PolitikerInnen die Macht geben, sondern auch regionalen Vertretern und auch genau Vertretern aus der Kunstszene selber. Die sollen alle Mitspracherecht erhalten und über die Vergabe der Mittel sprechen. Und ich möchte noch mal sagen, dass Prävention günstiger ist als Wiederaufbau. Eine geschlossene Institution wieder aufzubauen, kostet ein Vielfaches dessen, was ihre Erhaltung gekostet hätte. Und genau deswegen ist es wichtig, dass wir jetzt unsere Kultur zu finanzieren. Wir wollen ja langfristig unsere Kulturinstitutionen schützen.
0: Und an dieser Stelle bewege ich mal mein Glöckchen hier aus dem Studio. Anja Herzog, ich höre gespannt zu. Sie haben jetzt noch etwa eine Minute. Frau Schiegert, vielleicht kommen Sie jetzt zu Ihrem Schlusseindruck, Ihrer Schlussrede.
2: Ja. Wir haben heute viele Aspekte beleuchtet. Es ging um den Kultursoli in dieser heutigen Debatte und wir haben überlegt, wie diese konkrete Ausgestaltung aussehen könnte, wie wir dafür sorgen können, dass die Divergenz zwischen Stadt und Land nicht so groß ist, wie die freie Szene immer noch frei bleibt, trotz staatlicher Finanzierung und wie die Ticketverkäufe trotzdem steigen. Für mich bleibt weiterhin das wichtigste Argument, dass die reine finanzielle Förderung von Kultur noch nicht zwingend damit einhergeht, dass mehr Leute wieder zurück ins Theater gehen. Wir müssen stattdessen eher gezielte Anreize schaffen, junge Leute zurück ins Theater holen, Ticketpreise angehen, dass wir dort wieder die Menschen dort auffinden, wo auch ihre Lebensrealität stattfindet, dass Kultur wieder Teil des Alltags wird. Dies würde ich als sehr viel gezielter sehen als eine reine finanzielle Förderung durch einen Kultursoli, da ich auch immer noch eine negative Abwehrreaktion befürchte.
0: Frau Mielertsen, Sie möchten bestimmt noch zum Schluss dagegenhalten.
1: Ja, ich sage, dass Kulturorte sind, an denen Menschen unterschiedlicher Herkunft und unterschiedlicher Meinung zusammenkommen. Und gerade in einer Zeit, in der wir jetzt immer stärker in digitalen Filterblasen leben, brauchen wir solche gemeinsamen Räume. Gleichzeitig stehen aber eben viele dieser Einrichtungen wegen steigender Kosten und knapper kommunaler Haushalte vor dem Aus. Und unser Kultursoli schafft eine verlässliche, solidarische Finanzierung, damit kulturelle Teilhabe nicht vom Wohnort oder vom Einkommen abhängig bleibt.
0: Sollte so ein Kultursoli also in Deutschland eingeführt werden, da gab es jetzt viele Argumente dafür und dagegen. Haben Sie an dieser Stelle erstmal beide ganz herzlichen Dank für diese Debatte, Lina Maria Millert und Angelina Schiegert. Jetzt habe ich noch zwei Fragen. Ich fand das wirklich faszinierend. Erstmal, wie unglaublich wertschätzend Sie miteinander umgegangen sind in dieser Debatte. Und ich freue mich sehr über von Ihnen beiden Seiten, auch wenn mit unterschiedlichen Meinungen zum Thema, für Ihr jeweilig glühendes Plädoyer für die Kultur. Ich glaube, das ist etwas, worauf Sie sich beide absolut einigen können. Das ist ja auch eine sportliche Sache, so ein Thema in so einem festen Rahmen zu erörtern. Jetzt interessiert mich doch sehr, haben Sie gerade jeweils Ihre tatsächliche Meinung vertreten, Frau Millert?
1: Ja, also ich denke schon, dass man mit so einem Kultursoli definitiv helfen kann. Aber häufig ist es nicht so, dass man seine eigene Meinung vertritt. Denn in diesem Fall durften wir uns unsere Position aussuchen. Aber in einer normalen Jugenddebatte wird die Position tatsächlich zugelost.
0: Frau Schiegert, wie ist es mit Ihnen?
2: Ja, ich wäre tatsächlich auch eher auf der Pro-Seite zu verorten. Also ich persönlich finde die Idee eines Kultursolis auch sehr gut und sehr spannend, aber es ist natürlich trotzdem interessant, so eine Maßnahme auch kritisch zu prüfen, auch mal seine Perspektive zu wechseln und die andere Seite gut zu betrachten.
0: Debattieren haben Sie beide gelernt bei Jugend debattiert, aber jede Debatte ist anders und ich vermute mal auch immer wieder ein neues Abenteuer. Was nehmen Sie selber daraus mit, was Sie da gelernt haben in Ihren Alltag, wenn Sie mit Freunden debattieren, in der Uni oder zu Hause mit der Familie? Wie sehr haben Sie da das, was Sie gelernt haben, im Kopf und sehen, wie manche Debatten davon abweichen? Frau Schiegert?
2: Ich finde, mir hat Jugend debattiert vor allem gezeigt, dass man diese Offenheit für die andere Position mitbringen sollte. Also dadurch, dass, wie Lina sagt, man im Vorfeld gar nicht weiß, ob man auf Pro oder Contra ist und es meistens erst am Tag erfährt, befasst man sich wirklich über einen längeren Zeitraum kritisch mit unterschiedlichen Perspektiven. Und dieses Verständnis und auch dieses Respektieren einer anderen Meinung, was ja auch essentiell für unsere Demokratie ist, ich glaube, das nehme ich mit und das merke ich auch, wenn ich mit Freunden diskutiere, wenn die eine andere Meinung haben oder mit meinen Eltern. Es ist nicht per se was Schlechtes, sondern einfach ein Raum, der Diskurs öffnet. Und das finde ich sehr wichtig.
0: Frau Millert, haben Sie das Gefühl, dass Sie in Jugend debattiert auch Fähigkeiten oder Grundlagen fürs demokratische Miteinander mitgegeben hat?
1: Ja, auf jeden Fall. Ich kann da Angelina nur zustimmen, denn wenn man sich so intensiv mit einer Meinung auseinandersetzen muss, die vielleicht eigentlich gar nicht die eigene ist, aber man will sie trotzdem verstehen und auch vertreten können, dann hilft einem das auf jeden Fall viel weniger dogmatisch im Denken zu sein und also mehr Empathie für andere Menschen zu empfinden. Und das ist ja eigentlich der Kern von Demokratie.
0: Also in jedem Fall hilft es fürs demokratische Miteinander. Ich danke Ihnen beiden sehr für diese Debatte. Dankeschön, Lisa Maria Millert und Angelina Schiegert.
1: Ja, vielen Dank. Hat mich sehr gefreut.
0: Dankeschön. Beide sind 18 und studieren und sind geschult beim Wettbewerb Jugend debattiert. Und am Sonntag können Sie dann die Schaudebatten miterleben auf der Bühne des Demokratietags in der James-Simon-Galerie. Um 11 Uhr beginnt der Demokratietag dort und um 12 Uhr dann im Auditorium dort die Schaudebatte Jugend debattiert. Und diese lange Debatte, die können Sie sich anhören noch, wenn Sie was verpasst haben, auf radio3.de. Und diese ganz kleinen technischen Probleme in der Mitte, die bitte ich Sie zu entschuldigen.

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1: Und jetzt sind wir wieder nur zu zweit im Studio, muss man sagen. Paula Schöber ist für Kultur kompakt hergekommen. Aus den USA kommen wieder schlechte Nachrichten für die Kulturbranche. Das Bildungsministerium will zukünftig die Förderung gewisser Studiengänge davon abhängig machen, wie viel Geld die Absolventen voraussichtlich verdienen werden. Um Gottes Willen, was ist denn da jetzt passiert?
2: Ja, und ich finde, man kann sich ja schon denken, um welche Studiengänge es da geht.
1: Dann schaffen wir doch die Geisteswissenschaften gleich mal ab, oder?
2: Können wir ganz abschaffen. Es geht eben nicht um MINT-Fächer wie Medizin, Informatik oder Pharmazie. Betroffen wären wahrscheinlich Studiengänge in den Bereichen Musik, bildende Kunst und Film. Und dafür hagelt es Kritik unter anderem von liberalen Kunstinstitutionen und Bildungsnetzwerken. Die internationale Kunstzeitschrift Art News berichtet, dass das Bildungsministerium ein neues Rechenschaftssystem einführen will. Und das sieht vor, dass Studiengänge, deren Absolventen nach Abschluss eine bestimmte Einkommensvorgabe nicht erreichen, ihre Berechtigung für staatliche Studiendarlehen verlieren könnten. Das Ministerium argumentiert, dass Steuerzahler keine Programme subventionieren sollten, die es den Absolventen nicht ermöglichen, finanziell besser dazustehen als ohne Hochschulbesuch. Das erinnert mich gerade ein bisschen an die Debatte, die wir gerade über den Kultursoli gehört haben. Laut einer vorläufigen Analyse würden etwa die Masterstudiengänge der Prestige-Universität Yale in bildender Kunst und Musik und der Masterstudiengang ebenfalls an der Prestige-Uni Harvard in Museumswissenschaften diese Vorgaben nicht bestehen.
1: Aus den USA kommen mitunter Meldungen, die hätte sich ein Schriftsteller für die schlimmsten und grauesten Dystopien nicht ausdenken können.
2: George Orwell, ja.
1: Ja, genau. Also, ja, macht mich ein bisschen sprachlos. Machen wir weiter mit deiner zweiten Meldung. Da geht es um einen berühmten Tänzerinnenbrunnen, nämlich den von Georg Kolbe. Der hat ja eine bewegte Geschichte hinter sich und der ist gestern versteigert worden bei Griesebach für 4 Millionen Euro.
2: Ganz schön viel Geld. Fast 50 Jahre lang stand er im Garten des Kolbe-Museums hier in Berlin-Westend. Und erst in diesem Frühjahr hat das Museum den 6 Erben die Skulptur restituiert, also zurückgegeben. Denn sie ist eindeutig Nazi-Raubkunst gewesen. Der Ausrufpreis lag bei 1 bis 1,5 Millionen Euro. Zum Käufer hat das Auktionshaus keine Angaben gemacht. Mario von Lüttichau ist Kunsthistoriker und Provenienzforscher bei Griesebach und er hat für uns das Kunstwerk eingeschätzt.
3: Es ist sicher ein Höhepunkt im Werk von Kolbe, Anfang der 20er Jahre entstanden und Kolbe ja ein Superstar hier in Berlin, Bildhauer, der schon sehr früh von Paul Kassier entdeckt wurde, er ihn auch unter seine Fittiche genommen hat.
2: Mehr über die Bedeutung und die wechselhafte Geschichte des Brunnens hat uns Mario von Lüttichau hier auf Radio 3 erzählt. Jederzeit zu hören auf radio3.de.
1: Und jederzeit zu hören war in den letzten Tagen auch etwas über die Potsdamer Tanztage hier bei uns auf Radio 3. Und das ist dein Tipp. Die Tanztage gehen nämlich jetzt am Wochenende zu Ende.
2: Genau, beim Festival für zeitgenössischen Tanz, da gibt es noch so einiges zu sehen. Heute Abend gibt es sogar noch eine Premiere, die uns Radio 3 Tanzkritiker Frank Schmidt empfiehlt.
4: Heute Abend gibt es dann die gefeierte französische Choreografin Leila Carr mit ihrer Gastspielpremiere, gleich 3 kurze Stücke von ihr. Dann gibt es 3 Konzerte heute Morgen, Post-Punk, Post-Pop, eine Singer-Songwriterin. Also die Tanztage enden an diesem Wochenende mit einem prallvollen Programm. Starke Tanzstücke vom Kuratorenteam klug ausgewählt und zusammengestellt. Nicht nur die Amazonen wurden ja vom Publikum wirklich bejubelt. Das war eine echt gute Festivalausgabe.
2: Ganz schön begeistert, Frank Schmidt. Das ganze Resümee, das gibt es auf radio3.de zu hören. Und Petite Peace von Leila Carr, das Frank uns hier ans Herz legt, das ist heute Abend leider schon ausverkauft. Aber vielleicht ergattert man ja vielleicht noch Restkarten an der Abendkasse in der Fabrik Potsdam. Und dafür gibt es aber noch Karten zum Beispiel für morgen, für das Stück Dante von Gunilla Heilborn aus Stockholm, die sich in Florenz auf die Suche nach dem italienischen Dichter macht, um 19.30 Uhr im Teewerk in der Schiffbauergasse. Oder aber für Autotherapie von dem franco-haitianischen Künstler Mackenzie Bergil, der sich in seiner Performance mit der Verbindung von Körper und Kolonialismus auseinandersetzt. Morgen um 19 Uhr gibt es das in der Reithalle im Hans-Otto-Theater. Karten kosten für beide Vorstellungen 20 und ermäßigt 9 Euro.
1: Danke, Paula.
2: Gerne.
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0: Ulo Franzl und Chris Gall mit einem Reality-Check hier auf Radio 3 um 9.39 Uhr. Fruchtiger Beigeschmack, den gibt's gleich auf dem Teller von Elisabetta Gardoni, unserer Fachfrau für schönes Essen hier auf Radio 3. Sie erzählt uns hier gleich was über Salat, in den kann man ja Erdbeeren werfen oder Mango oder Äpfel. Vorher bekommen Sie den Beigeschmack per Musik geliefert. So heißt nämlich diese Band hier mit ihrer nagelneuen Single Nutzlos.
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0: Mag ich sehr, diese neue Single Nutzlos, auch mit dem leicht verstimmten Barklavier hier am Ende. Das ist die neue Single von der Band Fruchtiger Beigeschmack. Und jetzt sprechen wir über etwas sehr Nützliches, nämlich gutes Essen.
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0: Und uns geht's jetzt heute um mein Grundnahrungsmittel, nämlich um Salat. Ich liebe Salat sehr, mindestens als Beilage, gerne auch als Hauptgericht. Und Salat gehört ja für ganz viele heute ganz selbstverständlich auf den Tisch. Das ist eine gute Nachricht, denn Salat ist ja sehr gesund. Aber sag mal, Elisabetta, seit wann haben wir denn überhaupt den Salat, wie wir so schön im Deutschen sagen?
2: Ja, also seit sehr lang. Man denkt, es sei was Modernes. Gar nichts. Salat hat eine sehr, sehr lange Geschichte. Es gibt Reliefs von vor 5000 Jahren, die zeigen, dass die alten Ägypter Salat gegessen haben, wobei damals höchstwahrscheinlich die Wildpflanze war, also die wild wachsende Variante des Lattichs. Man dachte damals auch, Salat sei ein Heilmittel und habe eine entspannende Wirkung. Das hat sich sehr lange gehalten, dieses Glauben.
0: Aha, das heißt, ich tue mir auch noch was Gutes, wenn ich abends Salat esse und dann gehe ich sofort ins Bett. Müsste man mal ausprobieren, oder?
2: Ja, also ich esse Salat jeden Abend, aber das kann ich jetzt so nicht bestätigen, wobei ich denke, es war das gepresste Öl der Samen des Salats. Also sonst ist Salat zu wässrig dafür. Jedenfalls haben alle in der antiken Welt, in Asien, Europa, also die Perser, die Griechen, die alten Römer, alle haben Salat angebaut, irgendwann und ihn ziemlich ähnlich angerichtet mit Öl, Salz und Essig. Sowas wie Mayo oder Sauerrahm als Dressing. Das hat sich viel, viel später etabliert im Norden, weil erst musste der frische Salat über die Alpen kommen. Mitgebracht von den Römern, die in ihren Militärkampagnen den Salat in den eroberten Gebieten angebaut haben und somit auch bekannt gemacht haben und beliebt.
0: Wie war denn das dann später? Also wenn ich mir so unser Bild vom Mittelalter oder später von der Renaissance angucke und auch so Speisenfolgen, die man in manchen Büchern nachlesen kann, da ist immer die Rede vom Kapaun und vom Huhn und vom Rind und vom Wildschwein, aber Salat?
2: Ja, also auch da war Salat sehr, sehr angesagt. Mhm. Also um 800 nach Christus ist die gezielte Zucht, der Anbau von Salat unter Karl des Großen angeordnet worden. Klostern haben ihn dann angebaut, bald auch sogar wettergeschützt in eine Urform von Treibhäusern und die adeligen Höfe haben ihn geliefert bekommen. Ganz viele Kochbücher und Rezeptesammlungen aus der Zeit, auch von den vielen Jahrhunderten danach, zeigen, wie wichtig Salat war. Es kam lange Zeit auch als eigenständiger Gang auf den Tisch, manchmal üppig mit Früchten, Nüssen, frischen Blüten, dekoriert und bereichert. Erst die französische Küche des 19. Jahrhunderts hat den Salat zur Beilage für Fleischgerichte deklassiert.
0: Ach, dann liegt es vielleicht daran, dass bei uns ja Salat gerne als Kaninchenfutter abgewertet wurde, ne?
2: Also vor allem als Fleisch dann langsam für viele erschwinglich geworden ist, dann war es natürlich begehrter als Salat. Heute ist es anders, da hat sich der Spruch Fleisch ist mein Gemüse umgedreht. Also zu viel Fleisch essen gilt als ungesund und unökologisch. Und frisches Gemüse auf den Tisch bringen ist eher so ein Merkmal für wohlhabende Haushalte, für Aufgeklärte. Wer das sich nicht leisten kann, wird oft so kritisch beäugt.
0: Schauen wir nochmal in die alten Zeiten. Ich vermute mal, Eisbergsalat wird es da nicht gegeben haben. Was für Salatsorten gab es denn?
2: Es gab sehr wenige Sorten, sowas wie Römersalat, so eine Art, oder Pflücksalat, sowas wie runder Kopfsalat gab es erst ab dem 16. Jahrhundert. Und ab dann mit der Entwicklung der Zucht- und Anbaumethoden sind die modernen Sorten entstanden, wie wir sie kennen. So Eichblattsalat, Eisberg, Chicorée, Endivien, roter Radicchio und so weiter. Da haben Belgien und Frankreich da eine große Rolle gespielt, wobei Salat an sich etwas typisch italienisch gewesen ist.
0: Ach, tatsächlich? Was meinst du?
2: Also hätte man im 13. Jahrhundert Ausländer gefragt, was typisch für die Küche in Italien sei, hätten sie nicht Spaghetti oder Pizza gesagt, so wie heute, sondern Salat. Also Salat wird von vielen Zeugen der Zeit als typisches italienisches Gericht bezeichnet und auch so die Art, wie man ihn anmacht. Und eigentlich von italienischen Köchen nach Frankreich exportiert, wo Gemüse sonst vorwiegend gegart auf den Tisch kam. Also das belegen, wie gesagt, viele Schriften und viele Unterhaltungen der Zeit und so. Und nicht zuletzt die Tatsache, dass der Name Insalata, also aus dem Latein insalare, salzen, letztendlich in vielen Sprachen übernommen worden ist.
0: Mhm. Ja. Aber dann gibt es ja auch noch diesen schönen Satz, den hatten wir vorhin schon kurz, da haben wir den Salat. Warum eigentlich? Wo kommt das her?
2: Wahrscheinlich, weil im Salat alles durcheinander ist und vielleicht durcheinander geraten ist. Dabei ist heute Salat teilweise von den Zutaten her noch unüberschaubarer geworden. Früher war es einfach nur grüner Blattsalat. Heute sind ganz viele andere Zutaten, die dazu kommen. Frische, eingelegte, gegrillte Gemüsesorten, Spargel, Avocado, Artischocken, rote Beete, Paprika, Aubergine oder trockene Früchte, Nüsse, Pilze, Eier, Fisch, Meeresfrüchte oder Fleisch, gegrillte Fleischstreifen oder sogar auch Getreide, Reis und Reisnudeln.
0: So wird nämlich Salat wirklich zu einem richtigen Hauptgericht, von dem man auch echt satt wird, sehr satt sogar. Das sind ja sogenannte Bowls, die sind aktuell total angesagt. Und das Besondere dabei ist, zumindest wenn man es auf den Tisch bekommt, dann sind die Zutaten nebeneinander und noch nicht vermischt. Warum?
2: Genau. Ja, das ist eine, wahrscheinlich eben, damit es schöner aussieht. Mhm. Man sieht, was da ist. Also diese Bowls, die jetzt so modisch sind, diese Poke Bowls, die kommen von der Tradition her aus Hawaii und dann aus Kalifornien und so. Wobei ein Vorbild könnte der US-amerikanische Schichtsalat gewesen sein, von den 1970er, 80er Jahren. Der sogenannte Seven-Layer-Salat. 7 Zutaten ganz ordentlich in eine Glasschale aufgeschichtet, ohne sie zu vermischen, sodass man sie auch schön sehen konnte. Spinat, Blattsalat, Hähnchen, Erbsen, Käse, Bacon und hartgekochte Eier, dazu natürlich Dressings. Moderne Bowls sind heute in der Regel weniger kalorienreich als das Vorbild, aber genauso ansprechend.
0: Eine kleine Kulturgeschichte des Salats auf Radio 3. Danke an Elisabetta Gadoni.
2: Gerne.
0: Und Rezepte natürlich, Rezepte. Die finden Sie gleich auf radio3.de. 2 mit Erdbeeren und 1 mit Spargel und Erdbeeren. Muss ich gleich mal gucken gehen.

Das ist ein US-amerikanischer Blues- und Soul-Sänger gewesen, Sean Costello hier, I Got a Feeling, um 9.54 Uhr. Soweit von uns für heute. Wir haben ja heute Morgen über anatomisches Theater gesprochen, über Obduktionen früher vor Publikum angesichts des obduzierten Wals an der dänischen Küste. Da ist auch eine Menge Publikum dabei gewesen gestern. Außerdem ging es heute Morgen schwerpunktmäßig hier bei uns auf Radio 3 um demokratisches Debattieren mit Wertschätzung und Respekt. Da war der Leiter von Jugend debattiert hier bei mir im Studio und hat erzählt, wie das den Jugendlichen beigebracht wird und was alle davon haben. Und dann hatte ich zwei 18-Jährige, die das Debattieren gelernt haben bei Jugend debattiert nach allen Regeln der Kunst. Und die haben hier über die Einführung eines Kultursoli debattiert, live und in Farbe, 12 Minuten lang. Können sich alles noch anhören auf radio3.de. Ich bin Anja Herzog und sage Tschüss an dieser Stelle mit sonnigen Klängen von Raúl Alejandro, Musiker aus Puerto Rico mit gute Laune Garantie.

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2: Der Brandenburger Innenminister Rethmann will gleich den Verfassungsschutzbericht für das vergangene Jahr vorstellen. Der CDU-Politiker warnte schon vorab vor einer immer stärkeren Bedrohung durch Desinformationskampagnen in sozialen Medien. Diese würden die Menschen zunehmend verunsichern. Vielen falle es schwer zu unterscheiden, welche Information richtig und welche falsch sei, erklärte der Innenminister. Außerdem warnte er vor einer zunehmenden Gefahr durch rechtsextreme Jugendorganisationen. Von diesen Gruppen gehe ein erhebliches Gewaltpotenzial und ein Risiko für die innere Sicherheit aus, so Rethmann. Ein Ziel der Gruppen sei es, bei Veranstaltungen wie den Christopher Street Day Umzügen auch Personen anzugreifen. Der Entwurf von Bundesgesundheitsministerin Wagen für eine Pflegereform hat breite Kritik ausgelöst. Die Pläne der CDU-Politikerin gingen vor allem zulasten von Pflegebedürftigen und ihren Angehörigen, hieß es von Sozialverbänden. Der Deutsche Städtetag warnte vor Milliardenbelastungen für die Kommunen, wenn Pflegebedürftige in die Sozialhilfe rutschen. Ähnlich äußerte sich die Berliner Gesundheitssenatorin Ciborra im RBB24 Inforadio. Steve Neuwirth, RBB24.
3: Auf Berlin kämen Mehrkosten in 2- bis 3-stelliger Millionenhöhe zu, weil mehr Hilfen zur Pflege gezahlt werden müssten, so Gesundheitssenatorin Ciborra. Sie kritisierte in diesem Zusammenhang außerdem, dass der Entwurf von Bundesgesundheitsministerin Warken zu wenig auf Vorbeugung setze. Auch das könne Kosten senken. Der Entwurf sieht unter anderem geringere Leistungen für Pflegebedürftige und höhere Beiträge für Gutverdiener und Kinderlose vor.
2: Der ukrainische Präsident Selenskyj hat dem russischen Staatschef Putin ein Treffen vorgeschlagen, um über ein Ende des Krieges zu beraten. Die Schlüsselfragen sollten beide Präsidenten direkt miteinander besprechen, heißt es in einem Brief an Putin. Das Treffen sollte in einem Drittstaat stattfinden. Als Beispiel nannte er die Schweiz, die Türkei oder ein arabisches Land. Selenskyj schlug außerdem erneut eine Waffenruhe entlang der aktuellen Frontlinie vor. Aus dem Kreml hieß es in einer ersten Reaktion, Selenskyj könne nach Moskau kommen, wenn er sprechen wolle. Putin bekräftigte außerdem seine Forderung, dass die Ukraine als Voraussetzung für Frieden die Gebiete Donetsk, Luhansk vollständig abtreten müsse. 3 Monate nach dem Start der Berliner Ermittlungsgruppe Telum gegen organisierte Kriminalität hat die Staatsanwaltschaft Bilanz gezogen. Demnach sitzen 29 Verdächtige in Untersuchungshaft. 126 Verfahren werden noch bearbeitet. In 8 weiteren Fällen wurde bereits Anklage erhoben. Die Ermittlungen richten sich unter anderem gegen mutmaßliche Schutzgelderpresser und Täter, die offenbar mit Schüssen auf Geschäfte Angst verbreiten wollten. Justizsenatorin Badenberg wertet die Zahlen als ersten Erfolg im Kampf gegen kriminelle Netzwerke. Auch heute streiken in Berlin und Brandenburg Beschäftigte im Handel. Die Gewerkschaft Verdi hat sie aufgerufen, den ganzen Tag die Arbeit niederzulegen. Betroffen sind in Berlin sowohl Einzel- als auch Großhandel. In Brandenburg wird der Großhandel bestreikt. Höhepunkt des Streiktages ist am Mittag eine Kundgebung auf dem Wittenbergplatz in Berlin-Schöneberg. Auch in anderen Städten in Deutschland sind heute größere Kundgebungen geplant. Der Arbeitskampf läuft bundesweit seit gestern. Verdi fordert in der laufenden Tarifrunde 7% mehr Lohn, mindestens aber 225 Euro. Die Arbeitgeber haben zuletzt deutlich weniger geboten. Eine Woche vor Beginn der Fußball-Weltmeisterschaft eskalieren in Mexiko die Demonstrationen der Lehrergewerkschaft. Sie droht mit Massenprotesten rund um die Eröffnung am 11. Juni in Mexiko-Stadt. Lehrerinnen und Lehrer fordern deutlich höhere Gehälter. Aus Mexiko, Anne Demmer.
4: Demonstranten rannten mit abgebrochenen Laternenstangen gegen die Eingänge des Bildungsministeriums in Mexiko-Stadt, warfen Fensterscheiben ein und schossen Feuerwerkskörper auf die Einsatzkräfte ab, wie lokale Medien berichteten. Die Polizei reagierte mit Tränengas. Bereits am Vortag hatten wütende Demonstranten riesige WM-Figuren mit Seilen zu Boden gezogen. Die mexikanische Präsidentin Claudia Sheinbaum lehnt ein hartes Vorgehen gegen die Protestierenden ab. Sie wolle nicht in die Falle tappen, die Gewalt kurz vor der WM als Vorwand für Repression zu nutzen.
2: Soweit die Nachrichten. Weitere Meldungen aus Berlin und Brandenburg auf rbb24.de. Das Wetter. Heute teils sonnig, teils bewölkt und gebietsweise Schauer oder Gewitter bei 20 bis 22 Grad. Aktuell in Berlin-Buch 15 Grad und in Kreuzberg 16, in Fürstenberg 14 und in Bestensee 16 Grad. Morgen viel Sonne und meist trocken bei bis zu 26 Grad. Die Zeit, es ist 10.05 Uhr.
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5: Mit Ihnen. Schön, dass Sie zuhören. Herzlich willkommen.

Das Rondo aus dem Klarinettenkonzert Nummer 1 in F-Moll von Karl Maria von Weber haben wir hier gehört. In einer Aufnahme mit dem Klarinettisten Andreas Ottensamer, den Berliner Philharmonikern und dem Dirigenten Maris Jansons. Und Musik von Karl Maria von Weber passt am heutigen Tag ganz besonders, denn heute ist der 200. Todestag von Karl Maria von Weber. Für eine gute musikalische Auswahl und Mischung hat heute unsere Musikredakteurin Henrike Leisner gesorgt. Und um Alben, die neu herausgekommen sind, kümmert sich regelmäßig in dieser Sendung mein Kollege Matthias Käther. Heute gegen 12.10 Uhr wird er ein Album mit Musik von Benjamin Britten vorstellen. Und ich finde, das ist schon deshalb interessant, weil die Musik dieses britischen Komponisten par excellence alles andere als very British ist. Welche Stücke da aufgenommen wurden und wie Matthias Käther das Album bewertet, können Sie kurz nach 12 erfahren, hier in der Sendung Klassik bis 2.

0: Hochzeitstag auf Trolthorgen, so heißt dieses Stückchen aus den lyrischen Stücken für Klavier Opus 65 von Edvard Grieg. Wir haben ja eine Aufnahme mit Live Uwe Ansnes gehört. Unser Album der Woche kommt von einem Streichquartett aus Spanien, dem Cuarteto Quiroga. Die Musiker haben sämtliche Streichquartette des Komponisten Juan Crisóstomo de Arriaga eingespielt. Das sind drei an der Zahl. Und diese Quartette hat er in den 1820er Jahren geschrieben. Da war er gerade 16, 17 Jahre alt und frisch gebackener Student am Pariser Konservatorium. Das hat Cibrán Sierra erzählt, der Geiger des Cuarteto Quiroga.
1: At this point of history, Paris was a very active place.
2: Zu dieser Zeit war Paris eine der größten und modernsten Akademien, wo Arriaga vermutlich auch die neuesten Kompositionen im damals noch recht jungen Genre Streichquartett kennenlernte. Und doch war die Meinung bereits weit verbreitet, dass man, wenn man als Komponist etwas gelten wollte, eben ein Streichquartett schreiben musste, und er wollte seinen Lehrern wahrscheinlich tatsächlich sagen: Seht her, was ich kann.
1: Look what I'm capable of.

0: Drei Streichquartette hat Juan Crisóstomo de Arriaga hinterlassen. Und nein, ich sage natürlich erstmal, dass das Musik von unserem Album der Woche ist. Ja, und diese Quartette, die hat das Quarteto Quiroga aus Spanien eingespielt und das ist Musik auf unserem Album der Woche. 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Und dieser Satz, den wir eben gehört haben, das war der erste Satz aus dem Streichquartett Nummer 3 in S-Dur von Juan Crisóstomo de Arriaga.
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0: Herzlich willkommen, Paula Schöber.
2: Hallo Imke.
0: Die argentinisch-schweizerische Pianistin Martha Argerich, die ist ja eine lebende Legende, kann man sagen. Seit Jahrzehnten prägt sie die internationale Musikszene und heute wird sie 85 Jahre alt.
2: Ja, happy birthday. Geboren wurde Martha Argerich am 5. Juni 1941 in Buenos Aires und schon vor ihrem dritten Geburtstag konnte sie aus dem Stand fehlerfrei eine Melodie auf dem Klavier nachspielen. Ihre Eltern haben Argerich dann auch früh gefördert. Mit 7 Jahren hat sie in Buenos Aires mit Beethovens erstem Klavierkonzert debütiert und galt seitdem als Wunderkind. Wir hören sie hier einmal nicht mit Beethoven, sondern mit Chopin, mit dem Klavierkonzert Nummer 2 in F-Moll.

0: Ja, da haut Martha Agerich in die Tasten. Nach ihrer Ausbildung bei renommierten Lehrern hat sie dann 1957 die bedeutenden Klavierwettbewerbe in Genf und Bozen gewonnen. Und 1965 ist sie dann durch den Gewinn des ersten Preises beim internationalen Chopin-Wettbewerb weltbekannt geworden und konzertiert seitdem als Solistin international mit renommierten Dirigenten und Orchestern. Agerich hat sich als eine der bedeutendsten Pianistinnen ihrer Generation etabliert. Besonders ihre temperamentvollen Interpretationen von Frédéric Chopin, Sergei Rachmaninow und Maurice Ravel haben weltweit höchste Anerkennung gefunden. Und Martha Agerich ist sogar demnächst in Berlin zu Gast. Nächste Woche spielt sie beim Intonations Festival. Das geht vom 11. bis zum 14. Juni im Kühlhaus. Und es gibt da sogar noch Tickets für die einzelnen Konzerte. Da spielt Martha Agerich unter anderem mit Elena Baschkirova und Emmanuel Pahud. Ach, Entschuldigung.
1: Ja, und wir haben natürlich heute auch Musik zum 85. Geburtstag von Martha Agerich später in dieser Sendung noch im Programm. Die Académie Française wacht in Paris über die französische Sprache und bringt seit über 300 Jahren ein ziemlich dickes Wörterbuch heraus und gerade arbeitet sie an der 10. Auflage.
0: Das Ziel der jahrhundertealten Académie Française ist die Vereinheitlichung und Pflege der französischen Sprache. Und jetzt hat sie die ersten Einträge der 10. Auflage ihres Wörterbuchs veröffentlicht. Unter den ersten 350 neuen Wörtern sind Begriffe wie Abandonique oder Anthropocène. Das bezeichnet die aktuelle geologische Epoche. Der ständige Sekretär der Akademie, Amin Malouf, hofft, dass das Wörterbuch auch das Wort Giraffe aufnehmen wird. Das bedeutet im französischsprachigen Afrika vom Nachbarn abschreiben. Also wie so eine Giraffe, die
1: die abguckt,
0: genau,
1: einfach.
0: Die abguckt.
1: Hat ja einen langen Hals, genau.
0: Und einige Wörter lösen in der Akademie aber auch Debatten aus, wie etwa das Wort Abuseur, das meint wörtlich übersetzt einen Missbraucher. Und in der aktuellen 9. Auflage ist es nicht mehr enthalten, jetzt soll es aber wieder ins Wörterbuch, und zwar mit der Definition sexueller Aggressor oder Vergewaltiger. Denn laut Amin Malouf ist es in gesellschaftlichen Debatten häufig geworden. Die 10. Ausgabe soll bis 2050 fertig werden. Die erste Auflage ist 1694 erschienen und die aktuelle, die 9. Auflage, die wurde 1986 begonnen und 2024 abgeschlossen. Es dauert also immer eine ganz schöne Weile, bis so ein Wörterbuch fertig ist.
1: In der Tat, sehr lange. Die Berliner Museumsinsel feiert am Wochenende ihren 200. Geburtstag, passend zum UNESCO-Welterbetag, der ist ja am Sonntag. Und Paula, du empfiehlst uns nun einen Programmpunkt von diesem Inselfest.
0: Ja, das Inselfest, das geht schon heute los und es hält ganz viele Veranstaltungen und Konzerte bereit. Und der Sonntag, der wird zum Demokratietag. Und aus diesem Anlass präsentiert sich das Programm Jugend debattiert. Das will jungen Menschen ermöglichen, das Debattieren zu lernen. Denn kontrovers, aber respektvoll debattieren und dabei auch noch die Zuhörer bei der Stange halten, das ist leichter gesagt als getan. Und außerdem sind Debatten wichtig für unser demokratisches Miteinander.
2: Das ist ein ganz, ganz wichtiger Teil, denn wir machen das ja alle zum ersten Mal und gerade in der diversen Gesellschaft haben wir viel mehr Erfahrungen, die wir in das große Gespräch mit reinbringen müssen in der Gesellschaft. Und ich glaube, die Debatte ist ein ganz, ganz wichtiger Teil und ohne eine gute Debattenkultur funktioniert auf jeden Fall keine Demokratie.
0: Das hat Jan-Jonathan Bock heute hier auf Radio 3 erzählt. Er ist der Leiter von Jugend debattiert und das ganze Gespräch mit ihm gibt es auf radio3.de zu hören. Und wie die Jugend debattiert, das kann man sogar live erleben, nämlich am Sonntag, dem dritten Tag des Inselfests auf der Museumsinsel. Da stellt sich Jugend debattiert mit zwei Schaudebatten vor, zum Beispiel um 12 Uhr im Auditorium der James-Simon-Galerie mit einer Debatte darüber, ob die Aussetzung der Wehrpflicht rückgängig gemacht werden soll.
1: Schaudebatte, das würde ich in mein Wörterbuch aufnehmen, dieses Wort. Vielen Dank, Paula Schöber.
0: Gerne.
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0: Eine Arie haben Sie hier gehört und diese Arie stammt aus der Oper Talestri Regina delle Amazzoni von, jetzt halten Sie sich fest, ein sehr prächtiger Name, Maria Antonia Walpurgis von Bayern. Und diese Arie haben wir hier in einer Version für Cello und Orchester gehört, gespielt von der Cellistin Raffaella Gromes und den Festival Strings Lucerne, geleitet von Daniel Dotz. Ja, und diese Maria Antonia Walpurgis von Bayern, Jahrgang 1724 war sie, die war eine Prinzessin aus dem Hause der Wittelsbacher. Und sie hat sich wirklich sehr ernsthaft mit Musik beschäftigt als Komponistin und Opernsängerin und sie war auch Malerin, Dichterin und hat mit ihren finanziellen Mitteln auch Künstler und Künstlerinnen unterstützt. 45 Jahre später als Maria Antonia Walpurgis von Bayern wurde eine Musikerin geboren, die als Virtuosin eines recht eigentümlichen Instrumentes in die Musikgeschichte eingegangen ist. Um das zu spielen, musste sie vorher ihre Finger anfeuchten. Mehr erfahren Sie jetzt in unserem musikalischen Kalenderblatt von Christian Schule.
1: Bruchsal, 5. Juni 1769. Die blinde Glasharmonika-Virtuosin Marianne Kirchgessner wird geboren. Das soll das letzte Stück gewesen sein, das sie auf ihrem Instrument gespielt hat. Der Bachchoral »Was Gott tut, das ist wohlgetan«. Als Zugabe bei einem Konzert in Tübingen im November 1808. Von dort hat sie sich auf den Weg in die Schweiz gemacht, wo sie weitere Konzerte geben wollte. Aber ihre Kutsche gerät bei schlechtem Wetter in der Nähe von Schaffhausen in einen Unfall. Marianne Kirchgessner verkühlt sich und stirbt wenige Tage später an einer Lungenentzündung mit nur 39 Jahren.

0: Es ist ein seltsames Instrument, das Marianne Kirchgässner berühmt gemacht hat. Benjamin Franklin soll es erfunden haben. Ineinander geschobene Glasglocken von unterschiedlicher Größe, die man mit Hilfe eines Pedals in Bewegung versetzt. Berührt man die Glockenränder mit feuchten Fingerspitzen, entstehen Töne, sphärische, psychedelische Töne. Mancherorts war das öffentliche Spiel auf der Glasharmonika verboten, weil man glaubte, dass dieser Klang die Nerven schädige. Marianne Kirchgässner war eine Virtuosin auf diesem Instrument. In Wien lernte sie Mozart kennen, der so fasziniert von ihr war, dass er in seinen letzten Lebensmonaten zwei Werke für sie komponiert hat. Zum Beispiel dieses Adagio in C-Dur. Danach tourt sie 10 Jahre lang durch Europa, spielt vor Königen, speist mit Goethe, lässt sich feiern und setzt sich in der Nähe von Leipzig zur Ruhe, ehe sie zu ihrer letzten Reise aufbricht, 1808 in die romantische Schweiz, wie sie schreibt. Geblieben ist von ihr wenig, kein Bild, denn niemand hat sie gemalt, keine Biografie, denn niemand hat sie geschrieben, keine Noten, denn sie spielte immer auswendig. Nur Mozarts Musik erinnert an sie und eine blonde Haarsträhne im Stadtmuseum von Schaffhausen.
1: Ein musikalisches Kalenderblatt von Christian Schuler. Und wenn Sie sich ein Bild von diesem eigentümlichen Instrument, der Harmonika machen möchten, dann besuchen Sie doch mal das Musikinstrumentmuseum Berlin. Das besitzt nämlich eine Glasharmonika, die um 1800 in Süddeutschland oder vielleicht auch in Österreich fabriziert worden ist. Weiter geht's mit Musik eines Komponisten, nachdem in Berlin nicht nur eine Straße, sondern auch ein Gymnasium, ein Gebäude und ein Park benannt worden sind: Felix Mendelssohn Bartholdy. Hier hören Sie seine Sommernachtstraum-Ouvertüre.

Die Wiener Philharmoniker haben hier unter der Leitung von Christian Thielemann die berühmte Ouvertüre »Ein Sommernachtstraum« von Felix Mendelssohn Bartholdy gespielt.

0: 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Konstruktion wurde Design, Funktion bestimmte Form. 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
2: Die Zahl der Rechtsextremisten in Brandenburg ist nach Angaben des Verfassungsschutzes auf einen Rekordstand gestiegen. Die Behörde hat im vergangenen Jahr 61% mehr gezählt als im Vorjahr. Zu den fast 6000 Rechtsextremisten werden in dem Bericht auch alle Brandenburger AfD-Mitglieder gerechnet. Innenminister Redmann warnte schon vorab vor einer immer stärkeren Bedrohung durch Desinformationskampagnen in sozialen Medien. Martin Adam, RBB 24, Landespolitik.
3: Gezielte Desinformation sei nicht neu, so das Landesamt für Verfassungsschutz, sondern ein, Zitat, uraltes strategisches Mittel im Ringen um Macht und Einfluss. Die Vorgehensweise habe sich allerdings im Berichtsjahr 2025 stark verändert. Statt großer, überregionaler Kampagnen oder einzelner Schockernachrichten würde jetzt bevorzugt eine Vielzahl künstlicher Fake-Profile bespielt, vermeintlich aus Brandenburg stammende Menschen dargestellt, um Äußerungen zu ohnehin konfliktgeladenen Themen wie Energiepreisen, der Infrastruktur oder Migration in die öffentliche Debatte einzuspielen.
2: Die Berliner Gesundheitssenatorin Ciborra hat die Pläne für eine Reform der Pflegeversicherung kritisiert. Die SPD-Politikerin sagte im rbb24-Inforadio, auf Berlin kämen Mehrkosten in 2- bis 3-stelliger Millionenhöhe zu, weil mehr Hilfen zur Pflege gezahlt werden müssten. Ciborra bemängelte außerdem, dass der Entwurf von Bundesgesundheitsministerin Wagen zu wenig auf Prävention setze. Auch das könne Kosten senken. Der Entwurf sieht unter anderem geringere Leistungen für Pflegebedürftige und höhere Beiträge für Gutverdiener und Kinderlose vor. Der ukrainische Präsident Selenskyj hat dem russischen Staatschef Putin ein Treffen vorgeschlagen, um über ein Ende des Krieges zu beraten. Die Schlüsselfragen sollten beide Präsidenten direkt miteinander besprechen, heißt es in einem Brief an Putin. Das Treffen sollte in einem Drittstaat stattfinden. Selenskyj schlug außerdem erneut eine Waffenruhe entlang der aktuellen Frontlinie vor. Aus dem Kreml hieß es in einer ersten Reaktion, Selenskyj könne nach Moskau kommen, wenn er sprechen wolle. Putin bekräftigte außerdem seine Forderung, dass die Ukraine als Voraussetzung für einen Frieden die Gebiete Donetsk und Luhansk vollständig abtreten müsse. Mehr als 50.000 Menschen haben seit 2021 durch die sogenannte Wiedergutmachungseinbürgerung einen deutschen Pass erhalten. Die Zahlen hat das Bundesinnenministerium als Antwort auf eine Frage der Linken veröffentlicht. Die Regelung gilt für Menschen, die während der NS-Zeit aus politischen, rassistischen oder religiösen Gründen aus Deutschland vertrieben wurden, und zwar sowohl für direkt Betroffene als auch für deren Angehörige. Aus dem Hauptstadtstudio Jasper Rupert.
4: Grundlage der Einbürgerung ist eine Reform des Staatsangehörigkeitsrechts von 2021, durch die sich der Kreis der möglichen Antragsteller deutlich vergrößert hat. Für die Einbürgerung gelten erleichterte Bedingungen. Ob die Antragsteller Deutsch sprechen können, spielt beispielsweise keine Rolle. Die Behörden gehen davon aus, dass die Betroffenen ihren deutschen Pass ohne eigenes Verschulden verloren haben. Die meisten Antragsteller leben im Ausland, besonders viele in Israel und Großbritannien.
2: In Berliner Parks sind bei Partys rund um den 1. Mai erhebliche Schäden entstanden. Nach Angaben des Senats sind vor allem die Hasenheide im Bezirk Neukölln, der Görlitzer Park im Stadtteil Kreuzberg und der Treptower Park betroffen. Allein in der Hasenheide sind laut dem Bezirksamt etwa 35.000 Euro nötig, um eine erst kürzlich angelegte Wiesensenke wiederherzustellen. Sie wurde bei einem Rave am 1. Mai stark zertreten. Wenige Tage vor dem Start der Fußball-WM eskaliert die Lage in Mexiko. In der Hauptstadt Mexico City gab es erneut Straßenblockaden und Auseinandersetzungen. Wütende Demonstranten versuchten, das Bildungsministerium zu stürmen. Eine Lehrergewerkschaft hatte zu Streiks und Protesten aufgerufen. Zusammen mit anderen Gruppen sind auch während der WM Massenproteste geplant. Die mexikanische Regierung lehnt ein hartes Vorgehen gegen die Demonstranten ab. Man sei eine Demokratie. Gleichzeitig versichert sie, dass alle Sicherheitsstandards eingehalten werden und WM-Besucher willkommen und sicher seien. Soweit die Nachrichten. Weitere Meldungen aus Berlin und Brandenburg auf rbb24.de. Das Wetter: heute teils sonnig, teils bewölkt und gebietsweise Schauer oder Gewitter bei 20 bis 22 Grad. Aktuell in Berlin-Dahlem 16 Grad und in Marzahn 17, in Neuruppin 16 Grad und in Brandenburg an der Havel sind es 17. Morgen viel Sonne und meist trocken bei bis zu 26 Grad. Am Sonntag wechseln sich Sonne und Wolken ab. Vereinzelt kann es auch Schauer oder Gewitter geben bei maximal 23 Grad. Die Zeit, es ist 11.05 Uhr.
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5: Und mit Ihnen, schön, dass Sie zuhören. Mit dieser Aufnahme aus Mozarts D-Dur-Sonate für zwei Klaviere gratulieren wir Martha Argerich zum Geburtstag. Heute wird sie 85 Jahre alt und hier spielt sie zusammen mit Alexandre Rabinowitsch an einer Tastatur.

Martha Argerich und Alexandre Rabinowitsch. Die haben sich hier natürlich nicht eine Tastatur geteilt, sondern jeder hat ein eigenes Klavier gespielt. Denn wir haben den dritten Satz aus der Sonate für zwei Klaviere in D-Dur von Wolfgang Amadeus Mozart gehört. Und Martha Argerich ist in wenigen Tagen in Berlin zu Gast. Sie tritt beim Intonations Chamber Music Festival auf. Am 11., 12., 13. und 14. Juni spielt sie Konzerte im Kühlhaus Berlin. Wenn Sie mehr über Intonations erfahren wollen, die Festivalleiterin Elena Baschkirova war kürzlich bei Radio 3 zu Gast. Das Gespräch mit ihr können Sie auf unserer Internetseite radio3.de anhören. Und heute, am 5. Juni, feiert Martha Argerich ihren 85. Geburtstag. Wir gratulieren. Es ist kurz nach 11 Uhr Zeit für eine Aufnahme aus unserer Schatzkammer der Klänge, dem Radio 3 Archiv. Und in dem hat unsere Musikredakteurin Henrike Leisner eine Konzertaufnahme gefunden, die vor gut 20 Jahren im Nikolaisaal Potsdam entstanden ist, bei einem Konzert der Kammerakademie Potsdam. Am Dirigentenpult stand der damalige Chefdirigent Sergio Azzolini. Gespielt wurde unter anderem eine Sinfonie von Michael Haydn. Michael Haydn, der passt heute am 200. Todestag von Karl Maria von Weber ganz gut in unser Musikprogramm, denn Michael Haydn war einige Jahre lang Webers Kompositionslehrer. Und zwar ein ziemlich strenger Lehrer, so heißt es. Sein Werk, das damals auf dem Konzertprogramm in Potsdam stand, wird als Sinfonie in B-Dur bezeichnet. Beim zweiten Satz denkt man allerdings, in einem Fagottkonzert gelandet zu sein. Und da hat natürlich Sergio Azzolini, der ein brillanter Fagottist ist, den Solistenpart übernommen.

Diese Aufnahme, eine Live-Aufnahme, wie Sie am Beifall gehört haben, ist 2005 im Nikolaisaal Potsdam entstanden. Und da hat die Kammerakademie Potsdam zusammen mit dem Chefdirigenten Sergio Azzolini die Sinfonie in B-Dur von Michael Haydn gespielt. Und der hat auch natürlich als Fagottist das Fagott-Solo im zweiten Satz übernommen. Immer wenn ich eine der beiden Carmen-Suiten von Georges Bizet höre, frage ich mich, ist tatsächlich jedes Stück ein Hit? Man kann doch überall mitsingen, oder? Ja, wahrscheinlich schon. Diese kurze Segedilla aus der ersten Suite ist ganz bestimmt ein Hit.

0: Die Seguidilla aus der Carmen Suite Nummer 1 von Georges Bizet, gespielt vom Orchestre Symphonique de Montréal unter der Leitung von Charles Dutoit.
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0: Dazu begrüße ich Florian Rumberg im Studio. Hallo Florian.
2: Hallo Imke.
0: Aus den USA kommen wieder mal schlechte Nachrichten für die Kulturbranche. Das Bildungsministerium will zukünftig die Förderung gewisser Studiengänge davon abhängig machen, wie viel Geld die Absolventen voraussichtlich verdienen werden. Das ist ja eine ganz schön schräge Rechnung.
2: Ja, ist eine heftige Forderung. Die internationale Kunstzeitschrift Art News berichtet, dass das Bildungsministerium ein neues Rechenschaftssystem einführen will. Das sieht vor, dass Studiengänge, deren Absolventen eine bestimmte Einkommensvorgabe nicht erreichen, ihre Berechtigung für staatliche Studiendarlehen verlieren könnten. Das betrifft natürlich vor allem Fächer aus den Bereichen Musik, bildende Kunst und Film. Das Ministerium argumentiert, dass Steuerzahler keine Programme subventionieren sollten, die es den Absolventen nicht ermöglichen, finanziell besser dazustehen als ohne Hochschulabschluss. Laut einer vorläufigen Analyse wären sogar Masterstudiengänge der Elite-Universitäten Yale und Harvard betroffen.
0: Jetzt gibt's aber eine schöne Nachricht. Am Sonntag ist der UNESCO-Welterbetag und die traditionellen Bergparaden im Erzgebirge, die gehören auch zum UNESCO-Welterbe. Und die Bergparade im sächsischen Schneeberg, die ist etwas ganz Besonderes, nämlich eine Kinderbergparade.
2: Rund 180 Mädchen und Jungen ziehen dann in traditioneller Bergmannstracht durch die Stadt. Sie kommen aus Kindertagesstätten und Horten in Schneeberg. Begleitet werden die Kinder von der Bergbrüderschaft und dem Musikkorb der Erzgebirgestadt. Die Region Erzgebirge ist 2019 in die Liste der UNESCO-Welterbestätten aufgenommen worden. Die grenzüberschreitende Kulturlandschaft in Sachsen und Tschechien steht ja mit ihrem Silber-, Zinn- und Erzbergbau für mehr als 800 Jahre Bergbaugeschichte.
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0: Schönheit als Gesundheitsressource, das nehme ich mit. Vielen
2: Schöne
0: Dank.
2: Idee.
0: Ja, vielen Dank, Florian.
2: Gerne.
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0: Aus der Suite Italienne von Igor Strawinsky haben wir hier die Tarantella gehört mit der Cellistin Marie-Elisabeth Hecker und dem Pianist Martin Helmchen. Die Musik stammt von dem Album From Eastern Europe. Ja, und diese Version war natürlich nicht die Originalversion, sondern eine für Cello und Klavier.
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2: Die Autorin Stefanie Sargnagel.
3: Der Hang zum Tratschen wird fälschlicherweise als Charakterschwäche eingeordnet. Dabei ist Tratschen durch das Interesse an anderen Menschen angetrieben und damit zutiefst humanistisch.

Der Klarinettist Martin Fröst hat hier zusammen mit dem Göteborger Sinfonikern unter der Leitung von Okko Kamu einen Satz aus dem Klarinettenkonzert in S-Dur Opus 1 von Bernhard Henrik Krusell gespielt, und zwar den ersten Satz. Krusell hat selbst Klarinette gespielt, deshalb gibt es kaum eine Komposition von ihm, die nicht mit Klarinette besetzt ist. Und an seinem Geburtsort, der finnischen Stadt Uusikaupunki, nein, oh, das ist wirklich ein Zungenbrecher, Uusikaupunki, das ist Loriot wert, oder? Uusikaupunki wird schon seit vielen Jahren ein Fest für Musik mit Holzblasinstrumenten veranstaltet, zu Ehren von Bernhard Krusell, der die meiste Zeit seines Lebens allerdings in Schweden verbracht hat. Und dieses Jahr findet das Festival in Uusikaupunki, na bitte, es geht doch, vom 27. Juli bis 2. August statt. Falls Sie in der Zeit in Finnland unterwegs sein sollten, wäre dieses Festival doch einen Besuch wert. Die Geschichte von Romeo und Julia ist wohl die berühmteste Liebesgeschichte der Welt, und sie ist seit Jahrhunderten eine Inspirationsquelle, natürlich auch für Musiker. Charles Gounod hat eine 2,5-stündige Oper geschrieben, Romeo et Juliette. Eine der bekanntesten Nummern daraus ist die Walzer-Arie der Juliette, Ah, je veux vivre, aus dem dritten Akt. Und die beginnt mit einem Schrei des Aufbegehrens. Die Arie folgt nämlich auf die Szene, in der sich Juliette von ihrer Amme anhören musste, dass sie eigentlich schon längst verheiratet sein sollte, die gute Juliette. Ja, und Juliette ist natürlich empört, und gleichzeitig jubelt sie über ihre Freiheit. Ah, je veux vivre. Ach, ich will leben.

Ah, je veux vivre. Ach, ich will leben. Die Ariette aus dem dritten Akt der Oper Romeo et Juliette von Charles Gounod, hier gesungen von der Sopranistin Nadine Sierra, und begleitet wurde sie vom Orchestra Sinfonica Nazionale della Rai unter der Leitung von Riccardo Frizza. Und das hier ist Musik von Johann Friedrich Fasch.

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2: Die Zahl der Rechtsextremisten in Brandenburg ist nach Angaben des Verfassungsschutzes auf einen Rekordstand gestiegen. Die Behörde hat im vergangenen Jahr 61% mehr gezählt als im Vorjahr. Innenminister Redmann betonte bei der Vorstellung des Berichts aber, dass es sich um einen rein statistischen Effekt handele. Zu den fast 6000 Rechtsextremisten werden jetzt auch alle Brandenburger AfD-Mitglieder gerechnet. Sie machen mehr als die Hälfte aus. Der Verfassungsschutz stuft die Partei seit vergangenem Jahr als erwiesen rechtsextremistisch ein. Auch die Zahl der Linksextremisten ist laut dem Verfassungsschutzbericht gestiegen, um ein Fünftel auf 660. Der Entwurf von Bundesgesundheitsministerin Warken für eine Pflegereform hat breite Kritik ausgelöst. Die Pläne der CDU-Politikerin gingen vor allem zu Lasten von Pflegebedürftigen und ihren Angehörigen, heißt es von Sozialverbänden. Der Deutsche Städtetag warnte vor Milliardenbelastungen für die Kommunen, wenn Pflegebedürftige in die Sozialhilfe rutschen. Ähnlich äußerte sich die Berliner Gesundheitssenatorin Schiborra im rbb24-Inforadio. Steve Neuwirth, rbb24.
3: Auf Berlin kämen Mehrkosten in 2- bis 3-stelliger Millionenhöhe zu, weil mehr Hilfen zur Pflege gezahlt werden müssten, so Gesundheitssenatorin Schiborra. Sie kritisierte in diesem Zusammenhang außerdem, dass der Entwurf von Bundesgesundheitsministerin Warken zu wenig auf Vorbeugung setze. Auch das könne Kosten senken. Der Entwurf sieht unter anderem geringere Leistungen für Pflegebedürftige und höhere Beiträge für Gutverdiener und Kinderlose vor.
2: Bundeskanzler Merz reist heute zum EU-Westbalkan-Gipfel nach Montenegro. Bei dem Treffen soll es unter anderem um die EU-Beitrittsperspektive der Balkanländer gehen. Merz hat im Vorfeld dafür geworben, die Verhandlungen zu beschleunigen und den Ländern auch Zugeständnisse zu machen, zum Beispiel den Zugang zum EU-Binnenmarkt zu erleichtern. Außenminister Wadefuhl hat wiederholt davor gewarnt, dass Russland und China ihren Einfluss in der Region ausbauen. Das könne nicht im europäischen Interesse sein. An dem Treffen nehmen neben Gastgeber Montenegro, Albanien, Bosnien-Herzegowina, das Kosovo, Nordmazedonien und Serbien teil, außerdem Moldau. Die AfD klagt gegen das Ergebnis der Landratswahl in Spree-Neiße. Das Verwaltungsgericht Cottbus hat mitgeteilt, dass die Klageschrift eingegangen ist. Aus Cottbus Isabel Schilker.
4: In der Stichwahl im März setzte sich der CDU-Kandidat Martin Häusler knapp durch. Die AfD vermutet jedoch Fehler im Wahlablauf. Nachdem ein Einspruch abgelehnt wurde, hat die Partei nun Klage gegen den Kreistag eingereicht. Besonders kritisch bewertet sie Abweichungen zwischen den Ergebnissen der Urnen und der Briefwahl. Der Fall wird nun vom Verwaltungsgericht Cottbus geprüft.
2: Wenige Tage vor dem Start der Fußball-WM eskaliert die Lage in Mexiko. In der Hauptstadt Mexico City gab es erneut Straßenblockaden und Auseinandersetzungen. Wütende Demonstranten versuchten, das Bildungsministerium zu stürmen. Eine Lehrergewerkschaft hatte zu Streiks und Protesten aufgerufen. Zusammen mit anderen Gruppen sind auch während der WM Massenproteste geplant. Die mexikanische Regierung lehnt ein hartes Vorgehen gegen die Demonstranten ab. Man sei eine Demokratie. Gleichzeitig versichert sie, dass alle Sicherheitsstandards eingehalten werden und WM-Besucher willkommen und sicher sein. Bei der Berliner S-Bahn gibt es an diesem Wochenende wieder einige Einschränkungen. Unter anderem sind von heute Abend bis Montag früh die Ringbahnlinien S41 und 42 zwischen Schönhauser Allee und Greifswalder Straße unterbrochen. Ingo Jansen, rbb24.
5: Grund sind Arbeiten für den Neubau einer Brücke über die Dunkerstraße in Prenzlauer Berg. Auf dem Abschnitt fahren Ersatzbusse. Betroffen sind außerdem die Linien S1, S3 und S9 wegen Gleisarbeiten. Auch hier werden Busse eingesetzt. Von heute Abend bis morgen früh kommt es zudem wegen Weichenarbeiten am Ostbahnhof zu Änderungen. Die S5 fährt nicht zwischen Ostbahnhof und Westkreuz. S7 und S9 verkehren zwischen Ostbahnhof und Friedrichstraße nur etwa alle 20 Minuten. Die S8 fällt zwischen Grünau und Schöneweide aus.
2: Soweit die Nachrichten. Weitere Meldungen aus Berlin und Brandenburg auf rbb24.de. Das Wetter. Heute teils sonnig, teils bewölkt und gebietsweise Schauer oder Gewitter bei 20 bis 22 Grad, so rum. Aktuell in Berlin-Friedrichshagen 18 Grad und in Steglitz 20, in Cottbus 16 und in Perleberg 18 Grad. Morgen viel Sonne und meist trocken bei bis zu 26 Grad. Am Sonntag wechseln sich Sonne und Wolken ab. Vereinzelt kann es auch Schauer und Gewitter geben bei maximal 23 Grad. Die Zeit, es ist 12.05 Uhr.
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4: Und gleich auch mit meinem Kollegen Matthias Käthe. Er stellt eine neue Aufnahme mit Musik von Benjamin Britten vor. Vorher gibt es noch Musik eines Böhmen und der heißt Antonín Dvořák.

0: Ja, ein Böhme in Amerika, könnte man sagen. Aus der amerikanischen Suite für Orchester von Antonin Dvořák haben wir den dritten Satz à la Polacca gehört, gespielt vom Budapest Festival Orchestra unter der Leitung von Ivan Fischer. Und Matthias Keter ist jetzt zu mir ins Studio gekommen, um ein neues Album vorzustellen. Ich grüße dich, Matthias.
1: Hallo.
0: Ja, Musik von Benjamin Britten ist da drauf. Der wird ja auch manchmal als der moderne Orpheus Britannicus bezeichnet, denn seit Purcell gibt es ja dann angeblich keinen, der diese Größe hatte.
1: Ja, ein weites Feld, würde ich von Tanne sagen.
0: Ein weites Feld, genau. Ja. Und dass England ein Land ohne Musik war, das stimmt ja auch gar nicht, wie es auch gerne gesagt wird.
1: Ja.
0: Also Britten gilt, wie dem auch sei, als Exponent der britischen Musik im 20. Jahrhundert. Britischer geht's kaum, heißt es. Umso mehr ist man ja von diesem Album, das beim Label Alpha Classics erschienen ist, erstaunt. Da spielt das Orchestro Philharmonique de Monte Carlo unter Lawrence Foster zwei Stücke von Benjamin Britten, die alles andere als, ich sage mal, very British sind. Eine Sinfonie für Japan und einen französischen Liederzyklus. Matthias, wir fangen mal mit den Liedern an. Wie kommt der Brite Benjamin Britten dazu, französische Texte zu vertonen?
1: Ja, der hat Arthur Rimbaud so geliebt. Und das hat natürlich auch was mit seiner eigenen Biografie zu tun. Der fühlte sich geistig verbunden mit diesem französischen Dichter, weil genau wie Britten hatte der das schwer. Der kam aus der Provinz, hat sich hochgekämpft zum Erfolg und hatte dann eben seinen Aufstieg in einer Metropole. Und auch, ist auch nicht unwichtig, wie Rimbaud war Britten dann schwul und hat eben auch sein Coming-out gehabt. Und gerade im frühen 20. Jahrhundert, wir wissen es, war das ein extrem schweres Los, auch selbst damit umzugehen und das sich einzugestehen. Und deswegen interessierte er sich eben auch für diese Verse und war total begeistert davon und hat auch von dieser Komposition Illumination, also auch in Originalversen ist das Ganze geschrieben worden, vertont worden, hat es fürs beste Werk gehalten bis dato. Er war zwar noch relativ jung, aber hat doch schon einiges komponiert damals und er hat dann eben da experimentiert mit französischen Texten und natürlich auch mit französischen Einflüssen, die er so kannte. Und ich finde das total aufregend. Das ist so eine Mischung, muss man sich vorstellen, aus Impressionismus, aber auch so ein bisschen Verismus. Also manchmal klingt auch so ein bisschen Puccini noch mit und so britischen Elementen. Ich würde sagen, Puccini, Debussy und Elgar würde man da raushören. Vielleicht sogar späten Ravel. Man würde aber jetzt nicht unbedingt auf Britten kommen.
0: Und die Illumination, also dieser Liederzyklus, wird der denn öfter mal aufgenommen oder ist der doch eher selten zu hören?
1: Doch, der wird öfter mal aufgenommen. Der ist relativ populär auch, seltsamerweise, aber meist mit Tenor. Wahrscheinlich, weil sein Lebensgefährte Peter Pierce das auch gesungen hat und auch sehr populär gemacht hat. Aber eigentlich ist das ein Sopranzyklus im Original, ist auch von der Sopranistin uraufgeführt worden. Und diese Originalversion ist hier zu hören. Kristallin und technisch brillant gesungen von Julie Rosé. Das hat mich wirklich von den Füßen gehauen, diese flirrende, surreale Schönheit der Lieder. Das habe ich auf Tonträgern eigentlich noch nie so perfekt eingefangen gehört wie hier.

0: Also ich würde da tatsächlich nicht auf Benjamin Britten kommen. Ja. Ich kannte dieses Lied auch nicht. Also das war aus Les Illumi.
1: Ja,
0: heute habe ich mit Zungenbrechern. Illumination. Les Illumination von Benjamin
1: Britten. Die Zeit
0: Benjamin
1: muss
0: Britten.
1: Jetzt sein. Genau. Das muss ich dir jetzt erzählen, weil du jetzt da hängen bleibst. Ja. Ich habe ja mal vor Jahren eine Britten-Serie gemacht und ich kam nicht über diesen Titel. Ich habe ihn bestimmt 80 Mal einlesen müssen und meine Redakteurin hat immer wieder gesagt, mach das jetzt richtig, üb das jetzt. Und ich habe irgendwann verzweifelt gesagt, kann ich nicht einfach Beleuchtung sagen?
0: Genau, ja. Also Zungenbrecher. Die Illumination, ich sag's nochmal genau. Hier gesungen von Julie Rosé. Und begleitet wurde sie vom Orchestre Philharmonique de Monte Carlo und der Lawrence Foster. Ja, das war schon mal die französische Seite von Benjamin Britten, sage ich mal. Und es gibt noch ein japanisches Stück, das haben wir ja auch schon angekündigt. Was hat es mit dieser Sinfonie für Japan auf sich?
1: Ja, interessantes und auch bizarres Werk, originell in zweierlei Hinsicht. Das war ein Auftragswerk der japanischen Regierung zum 2600-jährigen Bestehen der japanischen Dynastie. Und es ist geworden ein Requiem, also in Form einer Sinfonie, also nur instrumental, eine ganz seltsame Kreuzung aus liturgischen, sinfonischen und pseudo-exotistischen Elementen. Und das war dann so schräg, dass Japan gesagt hat, das wollen wir nicht. Also wir haben es sofort abgelehnt. Und Britten hat das eben benutzt, dieses Auftragswerk, auch als Reflexion auf den ausgebrochenen Zweiten Weltkrieg. Ist relativ am Anfang des Weltkriegs entstanden. Er war konsequenter Pazifist. Und trotz der schrägen Konzeption ist das doch mit 20 Minuten relativ konzis und damit auch, finde ich, ein gutes Einstieg in die Welt Britens. Für mich immer noch ein Antikriegsstück, das ich oft höre und gern höre. Ehrlich gesagt geht es mir ein bisschen eher ein. Wir haben uns ja im Vorfeld schon mal unterhalten über das War Requiem, das mir manchmal so ein bisschen zu groß und sperrig ist. Aber es führt dahin und insofern ist es auch ein wichtiges Werk.

0: Requiem Aeternam, dieser Ausschnitt aus der Sinfonia der Requiem von Benjamin Britten, den haben wir hier gehört. Ja, das Stück, sagst du, ist 20 Minuten lang. Der Liederzyklus ist auch nicht viel länger und ja, für so ein Album ein bisschen wenig, ne? Hat man das aufgefüllt?
1: Ja, man hat das aufgefüllt mit zwei wunderbaren Bonusmusiken. Ich würde sagen, gehören zu den eingängigsten Britten-Stücken im orchestralen Bereich überhaupt. Es gibt da noch die historisierenden Hoftänze aus seiner Krönungsoper Gloriana. Die war 1953 für Queen Elisabeth gedacht, also für die Thronbesteigung, ist auch aufgeführt worden. Nicht alles klingt so süffig wie diese Tänze. Sehr eigenwillig, ein bisschen anderes. Respighi erinnert mich, da ist so eine Kreuzung aus Renaissance und Moderne. Und dann finden wir noch den legendären Orchesterführer, The Young Person's Guide of the Orchestra.
0: Der ist aber very British, finde ich.
1: Der ist schon sehr britisch, genau.
0: Ja, kannst du vielleicht noch mal kurz erklären, was das Besondere an diesem Stück ist?
1: Ja, das war ursprünglich ein Lehrfilmprojekt und in dem Streifen wurde Kindern eben erklärt, wie die Instrumentengruppen im Orchester funktionieren, wie die klingen. Und Britten hatte da einen der ganz großen Einfälle seines Lebens und er hat das eben strukturiert als Variationen auf ein Thema von Purcell. Und die Variationen bringen dann eben diese Orchesterfarben und zum Schluss spielt das ganze Orchester dann eine Fuge. Und das gibt es natürlich mit Sprecher, der das dann erklärt. Und Lawrence Foster hat sich hier aber für die reine Konzertversion entschieden. Gefällt mir auch. Also eine pure Variationskomposition. Wahrlich keine Rarität, aber sehr irisierend und elegant zelebriert hier unter Lawrence Foster.

0: Yeah.
1: Aus The Young Person's Guide to the Orchestra. Die Fuge haben wir hier gehört von Benjamin Britten.
0: Ich höre da immer so ein bisschen E.T. fliegen. Also so ein bisschen John Williams ist da auch schon.
1: Das stimmt. Das hat ein bisschen was von der Filmmusik von John Williams. Ja, und das hier haben wir festgestellt, ist very British mit dem anderen Orpheus Britannicus, also ein Thema von Purcell, hat Britten da verwendet. Die Werke sind ja sehr unterschiedlich. Also diese Sinfonie für Japan, dann dieser Liederzyklus mit auf französischen Texten und dann noch diese zwei doch britischen Werke. Funktioniert das gut, das alles auf einer CD zu versammeln?
0: Ja, das funktioniert fantastisch. Die Frage ist aber natürlich total berechtigt. Als ich auf diese CD geblickt habe im Internet, also auf das Cover, habe ich gedacht, toll, vier Lieblingsstücke von mir auf einer CD von Britten muss ich sofort haben. Aber das können die natürlich nicht wissen, dass es meine Lieblingsstücke sind. Aber das finde ich so spannend, dass sie hier die Zusammenstellung hingekriegt haben, wie so eine Einführung in Brittens Werk, Alpha Classics. Ich finde, es ist eine ideale Einstiegs-CD geworden, auch gerade für Leute, die eben Berührungsängste mit diesem britischen Komponisten haben oder ihn einfach nicht so gut kennen. Man kommt wunderbar rein, es geht eben los mit diesem Person's Guide, dann wird man konfrontiert mit den betörenden, aber auch sehr herausfordernden französischen Liedern und dann entspannt man halt so ein bisschen bei den dekorativen Tänzen aus Gloyana und zum Schluss gibt es dann diese schräge, auch nicht immer eingängige, aber sehr emotionale Sinfonia der Requiem. Tolles Konzept. Man könnte das Album auch bezeichnen als Young Person's Guide to Britain eigentlich.
1: Oder auch Old Person's Guide ist ja wahrscheinlich
0: für alle,
1: für alle, genau. For All Person's Guide, genau.
0: Ja, Person's Guide.
1: Ja, jetzt ist noch die Frage, wie gut macht es das Orchestre Philharmonique de Monte Carlo und der Lawrence Foster da, die Klangvorstellung von Britain umzusetzen.
0: Ja, das ist, finde ich, schon mal eine gute Kombi, weil man hier mal nicht die Briten bemüht hat, sowas gibt es ja rauf und runter an Aufnahmen, sondern eben ein französisches Orchester mit einem amerikanischen Dirigenten, der auch immer ein Faible fürs Französische hatte. Und das macht sich natürlich besonders toll bei den französischen Liedern. Das ist deswegen ein absoluter Meilenstein für mich geworden, zumal eben hier auch eine junge Französin zu hören ist, Julie Rosé, die die Texte von Rimbaud eben auch sprachlich perfekt als Muttersprachlerin artikuliert. Und ich freue mich natürlich, dass ein Meister wie Foster jetzt wieder da ist mit 85 Jahren, dass er nochmal voll aufdreht und alle seine Facetten zeigen kann. Ich habe ihn eigentlich immer gemocht. Dieses Faible für Orchesterfarben hat er eben und für feine rhythmische Finessen, das waren immer seine Stärken. Es war ein bisschen still geworden um ihn, abgesehen von einer solistisch etwas matten Fledermaus von 2018, die mich jetzt nicht so umgehauen hat, kam da nicht mehr viel, hat manchmal noch so ein bisschen Soloalben gemacht. Jetzt ist er jedenfalls wieder da, ein fulminantes Comeback bei Alpha und für mich ist das eine rundum gelungene Produktion.
1: Und eine Empfehlung für alle, die Britten noch nicht kennen oder noch nicht mögen.
0: Genau.
1: So, was hast du zum Schluss noch mitgebracht?
0: Ja, das vierte Stück, da wollen wir natürlich auch noch mal reinhören. Jetzt gibt es noch drei Hoftänze aus Gloriana.

3 Hoftänzer aus Gloriana haben wir hier gehört, komponiert von Benjamin Britten, gespielt vom Orchestre Philharmonique de Monte Carlo und der Lawrence Foster. Und diese Musik stammt von dem Album, das uns Matthias Keter hier eben vorgestellt hat. Da ist Musik von Benjamin Britten drauf. 2 überraschende Werke, eine Sinfonie für Japan, Sinfonia da Requiem und auch ein Liederzyklus Illumination, in dem singt die Sopranistin Julie Rosé die Lieder. Wenn Sie die Rezension von Matthias Keter verpasst haben oder noch einmal anhören möchten, dann haben Sie in Kürze dazu Gelegenheit auf unserer Seite radio3.de.

0: aus den drei Intermezzi für Klavier Opus 117 von Johannes Brahms haben wir das zweite in B-Moll gehört und Anthony Romaniuk hat hier auf einem Steinway aus dem Jahr 1875 gespielt.
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0: Mit Florian Rumberg. Letzte Woche wurde von einem Gericht entschieden, dass der Name von US-Präsident Donald Trump aus offiziellen Dokumenten des Kennedy Centers gestrichen werden muss. Ab heute wird das Urteil in die Tat umgesetzt.
2: MitarbeiterInnen der Kultureinrichtung wurden in einem internen Schreiben angewiesen, Trumps Namen sofort aus E-Mail-Signaturen, Briefköpfen und von Anrufbeantwortern zu entfernen. Bis zum 12. Juni müssen demnach zusätzlich Webseite, Broschüren und Schilder im Innen- und Außenbereich geändert werden. Auch der Name an der Fassade der Kultureinrichtung muss verschwinden. Trump hatte das Kennedy Center kurz nach seinem Amtsantritt unter seine Kontrolle gebracht und einen Kampf gegen sogenannte anti-amerikanische Propaganda angekündigt. Er hat mehrere Mitglieder des Kuratoriums entlassen und den Vorsitz übernommen. Im Dezember wurde das Kennedy Center in Trump Kennedy Center umbenannt, was zu großen Protesten geführt hat. In dem Bau des Kennedy Centers werden traditionell alle Genres von Theater, Tanz und Musik gezeigt. Das Haus wurde nach dem früheren Präsidenten John F. Kennedy benannt.
0: Und nun ist nur noch ein Präsidentenname drauf oder wird drauf sein. Die Schauspielerin Anastasia Kinski hat auf die Debatte um eine Nacktszene in dem Film Falsche Bewegung von Wim Wenders reagiert.
2: Die Schauspielerin war mit 13 Jahren in einer Szene des Films von 1975 mit nacktem Oberkörper zu sehen und hatte darüber kürzlich in der Süddeutschen Zeitung gesprochen. Jetzt hat Anastasia Kinski auf Instagram geschrieben, dass es nicht leicht gewesen sei, diesen Moment in ihrem ersten Film anzusprechen. Allerdings sei es seit langem fällig gewesen. Wim Wenders hatte in einer Mitteilung angekündigt, dass der Film vorerst aus allen aktuellen Auswertungsformaten zurückgezogen werden soll. Er hat Kinski auch um Entschuldigung gebeten und eingeräumt, dass Anastasia Kinski damals nicht ausreichend beschützt wurde.
0: Auf Radio 3 haben wir vor drei Tagen auch ausführlich diesen Fall diskutiert mit den Filmexperten Sarah-Lisa Vollm und Rüdiger Suchsland und darüber gesprochen, wie man verantwortungsvoll mit dem Filmerbe umgehen sollte. Und das können Sie anhören auf unserer Internetseite radio3.de. Jetzt hast du noch einen Tipp für uns. Und zwar empfiehlst du das Brandenburgische Fest für neue Musik Intersonanzen 2026. Das hat gestern begonnen im Museum Fluxus Plus und im Waschhaus Potsdam.
2: Das Motto in diesem Jahr lautet Different Traces. Im Mittelpunkt steht also nicht ein Komponist oder eine musikalische Strömung, sondern die große Vielfalt in der neuen Musik. Neben Konzerten mit aktuellen Werken und Uraufführungen wird es deshalb auch Performances, einen Soundwald und Diskursveranstaltungen geben. Außerdem hat uns der organisatorische Leiter des Festivals, Klaus Schöpp, auf Radio 3 verraten, dass in diesem Jahr auch Kunst eine wichtige Rolle spielt.
3: In den Konzerten im Museum Fluxus Plus stehen wir in der Kunst. Also da ist die Kunst wirklich da, ganz konkret. Und da wird sich auch durch die unterschiedlichen Performer ganz bestimmt eine visuelle Durchdringung von bildender Kunst und Musik ergeben.
2: Klaus Schöpp über die Bedeutung von Kunst beim diesjährigen Intersonanzen-Festival für neue Musik in Brandenburg. Ja, und diese Verbindung zwischen neuer Musik und Kunst kann man beispielsweise morgen Abend um 17 Uhr im Museum Fluxus Plus bei einer Performance von Hanna Hartmann erleben. Sie ist eine schwedische Klangkünstlerin und arbeitet mit Soundfragmenten, die sie auf der gesamten Welt aufgenommen hat. Es gibt aber auch noch viele weitere Konzerte und Veranstaltungen, kann man alles auf der Internetseite des Intersonanzen-Festivals nachlesen.
0: Und mehr über das Festival Intersonanzen 2026 können Sie auch auf unserer Internetseite radio3.de erfahren. Und dort finden Sie ebenso das gesamte Gespräch mit Klaus Schöpp und mit dem künstlerischen Leiter des Festivals, Henry Max. Vielen Dank, Florian Rumberg.
2: Gerne doch.
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Musik aus George Gershwins Walking the Dog, die Promenade, haben wir hier gehört in einer Fassung für Orchester mit dem Detroit Symphony Orchestra, geleitet von Neeme Järvi. Die Geigerin Alina Ibragimova ist eine weltweit gefragte Solistin. Seit vergangenem Sommer wohnt sie in Berlin, denn sie ist zur Professorin an der Hochschule für Musik Hans Eisler ernannt worden. Aber natürlich war sie auch schon vorher öfter mal in Berlin. Zum Beispiel im Dezember 2020, da hat sie das erste Mal mit dem Deutschen Sinfonieorchester Berlin gespielt. Und diesen Konzertabend haben wir live übertragen und die Aufnahme davon hören wir nun. Alina Ibragimova und das Deutsche Sinfonieorchester Berlin, geleitet von Robin Ticciati, spielen ein Violinkonzert von Antonio Vivaldi. Das hat den Beinamen Die Ruhelosigkeit. Und diese Ruhelosigkeit ist selbst im langsamen zweiten Satz präsent, wenn auch etwas abgemildert im Vergleich zu den sehr unruhigen, mitunter sogar stürmischen Ecksätzen.

Auf diesem D-Dur-Violinkonzert von Antonio Vivaldi steht nicht nur die Ruhelosigkeit drauf, da ist auch ganz viel Ruhelosigkeit drin. Wir haben ja eine Radio-3-Aufnahme aus dem Jahr 2020 gehört, die hier im großen Sendesaal im Haus des Rundfunks entstanden ist. Da hat Robin Ticciardi das Deutsche Symphonieorchester Berlin geleitet und die Solistin war Alina Ibragimova. Das erste Klavierkonzert von Camille Saint-Saëns, das gilt als das erste bedeutende Klavierkonzert, das in Frankreich geschrieben wurde. Entstanden ist es 1858. Da war Saint-Saëns zum Organisten der Pariser Kirche La Madeleine ernannt worden. Und er hatte schon 3 Sinfonien komponiert. Für eine davon hatte er einen Preis erhalten. Also eine stolze Bilanz für einen 23-jährigen Musiker. Vielleicht klingt dieses Klavierkonzert deshalb nach Entschlossenheit und großem Selbstvertrauen.

Allegro con fuoco, schnell und mit Feuer. So steht es über dem dritten Satz des Klavierkonzertes Nummer 1 in D-Dur von Camille Saint-Saëns. Und genau so haben es der Pianist Stephen Huff und die Musiker des City of Birmingham Symphony Orchestra auch gespielt. Am Dirigentenpult bei dieser Aufnahme stand Zachary Oramo. Und das hier ist Musik von Lorenzo Allegri.

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2: In Brandenburg versuchen extremistische Gruppen und Parteien, immer mehr junge Menschen für ihre Ziele zu gewinnen. Das steht im neuen Verfassungsschutzbericht, den Innenminister Rethmann heute in Potsdam vorgestellt hat. Die Zahl der Extremisten in Brandenburg ist in der Statistik stark gestiegen. Amelie Ernst, RBB 24 Landespolitik.
3: Das größte extremistische Personenpotenzial sieht der Brandenburger Verfassungsschutz nach wie vor beim Rechtsextremismus. Knapp 5.900 Personen werden diesem Bereich zugerechnet. Das sind rund 2.000 mehr als im Jahr 2024, da die Brandenburger AfD zwischenzeitlich als gesichert rechtsextremistisch eingestuft wurde. 660 Personen zählt der Verfassungsschutz zum linksextremistischen Spektrum, 260 zum Islamismus. Besonders auch von kleinen extremistischen Gruppen gehe eine erhöhte Gefahr aus, so Brandenburgs Innenminister Jan Rethmann, sogenannte freie Kräfte, Bruderschaften oder Kampfsportgruppen. In allen Extremismusbereichen müsse sich der Verfassungsschutz darauf einstellen, dass Extremisten versuchten, Personen auch verstärkt mittels KI-Videos und Falschinformationen anzuwerben.
2: Die CDU-Spitze hat eine Präsidiumsklausur Ende August in Magdeburg abgesagt. Offiziell wird das mit dem Argument begründet, man wolle mehr Wahlkampftermine in Sachsen-Anhalt statt interner Sitzungen. So würden sich auch Parteichef Merz und Generalsekretär Linnemann intensiv in den Wahlkampf einbringen. Der Spiegel berichtet, dass die Sitzung auf Bitten des CDU-Spitzenkandidaten Ministerpräsident Schulze abgesagt wurde. Er und sein Landesverband fürchten demnach offenbar, eine Präsidiumssitzung der Bundes-CDU könnte im Wahlkampf eher schaden. In Sachsen-Anhalt wird am 6. September gewählt. In Umfragen liegt die AfD mit deutlichem Vorsprung vor der CDU auf Platz 1. Die Berliner Gesundheitssenatorin Ciborra hat die Pläne für eine Reform der Pflegeversicherung kritisiert. Die SPD-Politikerin sagte im RBB 24 Inforadio, auf Berlin kämen Mehrkosten in 2- bis 3-stelliger Millionenhöhe zu, weil mehr Hilfen zur Pflege gezahlt werden müssten. Ciborra bemängelte außerdem, dass der Entwurf von Bundesgesundheitsministerin Wagen zu wenig auf Prävention setze. Auch das könne Kosten senken. Wagen hatte am Abend in der ARD das geplante Gesetz verteidigt. Es schließe nicht nur finanzielle Lücken, sondern solle auch die Versorgung besser machen. Die AfD klagt gegen das Ergebnis der Landratswahl in Spree-Neiße. Das Verwaltungsgericht Cottbus hat mitgeteilt, dass die Klageschrift eingegangen ist. Aus Cottbus Isabel Schilker.
4: In der Stichwahl im März setzte sich der CDU-Kandidat Martin Häusler knapp durch. Die AfD vermutet jedoch Fehler im Wahlablauf. Nachdem ein Einspruch abgelehnt wurde, hat die Partei nun Klage gegen den Kreistag eingereicht. Besonders kritisch bewertet sie Abweichungen zwischen den Ergebnissen der Urnen und der Briefwahl. Der Fall wird nun vom Verwaltungsgericht Cottbus geprüft.
2: Bundeskanzler Merz gibt der EU eine Mitschuld daran, dass die Westbalkanstaaten immer noch nicht beigetreten sind. Dass seit 13 Jahren keine neuen Mitglieder aufgenommen wurden, zeige, dass Versäumnisse auch auf der Seite der EU liegen, sagte Merz in Montenegro. Beim EU-Westbalkan-Gipfel, der heute losgeht, haben Deutschland und Frankreich einen gemeinsamen Vorschlag eingereicht. Er soll es möglich machen, die 6 Staaten schon vor einem Beitritt enger an die Europäische Union zu binden, unter anderem durch privilegierten Zugang zum Binnenmarkt. Serbien, Bosnien-Herzegowina, Albanien, Nordmazedonien, Kosovo und Montenegro sind schon seit Jahren Beitrittskandidaten. Bei der Berliner S-Bahn gibt es an diesem Wochenende wieder einige Einschränkungen. Unter anderem sind von heute Abend bis Montag früh die Ringbahnlinien S41 und 42 zwischen Schönhauser Allee und Greifswalder Straße unterbrochen. Ingo Janssen, RBB 24.
5: Grund sind Arbeiten für den Neubau einer Brücke über die Dunkerstraße in Prenzlauer Berg. Auf dem Abschnitt fahren Ersatzbusse. Betroffen sind außerdem die Linien S1, S3 und S9 wegen Gleisarbeiten. Auch hier werden Busse eingesetzt. Von heute Abend bis morgen früh kommt es zudem wegen Weichenarbeiten am Ostbahnhof zu Änderungen. Die S5 fährt nicht zwischen Ostbahnhof und Westkreuz. S7 und S9 verkehren zwischen Ostbahnhof und Friedrichstraße nur etwa alle 20 Minuten. Die S8 fällt zwischen Grünau und Schöneweide aus.
2: Soweit die Nachrichten. 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Das Wetter heute teils sonnig, teils bewölkt und gebietsweise gibt es Schauer oder auch Gewitter bei 20 bis 22 Grad Höchsttemperatur. Aktuell in Berlin-Pankow 18 Grad und am Insulaner 20. In Angermünde sind es 17 und in Luckenwalde 19 Grad. Morgen viel Sonne und meist trocken bei bis zu 26 Grad. Am Sonntag wechseln sich Sonne und Wolken ab. Vereinzelt kann es auch Schauer und Gewitter geben und dazu werden es dann maximal 23 Grad am Sonntag. Die Zeit, es ist 13.05 Uhr.
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6: Und jetzt mit Musik von Johann Sebastian Bach.

Aus dem Violinkonzert in A-Moll von Johann Sebastian Bach haben wir den dritten Satz gehört. Petra Müllejans hat nicht nur das Freiburger Barockorchester geleitet, sondern auch die Solovioline gespielt. Die kroatische Pianistin Anna Maria Markovina hat eine besondere Vorliebe für Gesamteinspielungen, so scheint es. Denn das Klavierwerk von Karl Philipp Emanuel Bach, Felix Mendelssohn Bartholdy und auch das von Hugo Wolf hat sie schon komplett aufgenommen. Jetzt hat sie sich mit Musik der Komponistin Fanny Hensel beschäftigt und sie findet ihre enorme Kreativität einfach umwerfend. Viele Klavierstücke von Fanny Hensel haben experimentellen Charakter, sagt Anna Maria Markovina. Sie hat sich über die Grenzen der Norm und des Kanons herausgewagt, neue Formen ausprobiert, kühne Harmonien und erstaunlich lange Melodien geschrieben. Der erste Teil der Gesamteinspielung mit Fanny Hensels Klavierwerken ist vor einigen Wochen erschienen und davon hören wir jetzt einen Sonatensatz, gespielt von Anna Maria Markovina.

Musik von Fanny Hensel. Ihren Sonatensatz Allegro assai moderato haben wir in einer Aufnahme mit Anna Maria Markovina gehört. Und diese neue Einspielung, die war unser Album der Woche. Den Beitrag dazu, den können Sie immer noch auf radio3.de hören. Es wurde ja schon behauptet, dass Karl Maria von Weber auf die Welt gekommen sei, um den Freischütz zu schreiben. Natürlich hat er noch andere tolle Musik komponiert. Mit dem Freischütz aber hat Weber tatsächlich Musikgeschichte geschrieben. Schon gleich nach der Uraufführung im Juni 1821 wurde der Freischütz als die erste deutsche Nationaloper bezeichnet. Und die Uraufführung fand im Königlichen Opernhaus am Gendarmenmarkt in Berlin statt, dem heutigen Konzerthaus Berlin. Und dort ist auch die folgende Aufnahme der Freischütz-Ouvertüre entstanden mit dem Konzerthausorchester Berlin und dem Dirigenten Christoph Eschenbach.

0: Die Ouvertüre aus der Oper Der Freischütz von Karl Maria von Weber haben wir in einer Aufnahme mit dem Konzerthausorchester Berlin unter der Leitung von Christoph Eschenbach gehört. Und heute ist großes Weber-Jubiläum am 5. Juni 1826, also vor genau 200 Jahren, ist der Komponist Karl Maria von Weber in London gestorben. Anlässlich dieses Weber-Jubiläums, das gibt es heute verschiedene Veranstaltungen in Berlin. Zum Beispiel heute Abend um 20 Uhr, da findet ein großes Konzert im Konzertsaal der Universität der Künste in der Hardenbergstraße 33 in Berlin statt. Dort wird natürlich Musik von Weber gespielt, auch Teile aus seiner Oper Der Freischütz.
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0: Mord im Orient-Express. Aus diesem berühmten Kriminalroman von Agatha Christie senden wir heute die 10. von 18 Folgen. Die Ermittlungen von Meisterdetektiv Hercule Poirot haben noch nicht viel ergeben. Klar ist, dass der Ermordete nicht Ratchet, sondern Cassetti hieß. Er hat vor Jahren die kleine Daisy Armstrong ermordet, wurde aber freigesprochen. Konkrete Hinweise erhält Hercule Poirot bei der Vernehmung des letzten Passagiers, der erste Klasse reist. Er heißt Cyrus Hartman und er arbeitet für ein New Yorker Detektivbüro. Ratchet hatte ihn zu seinem Schutz angeheuert und ihm die Befürchtung anvertraut, dass er umgebracht werden würde. Wahrscheinlich nicht in der ersten, sondern in der zweiten oder dritten Nacht. Hercule Poirot traut seinen Ohren nicht. Es liest Thomas Fritsch.
2: Hat er Ihnen auch anvertraut, warum man ihm nach dem Leben trachtete, Mr. Hardman? Nein. In dieser Hinsicht war er sehr zugeknöpft. Er sagte nur, der Kerl habe es auf ihn abgesehen und werde alles tun, um sein Ziel zu erreichen. Ein kleiner Mann, dunkel, mit femininer Stimme, wiederholte Poirot nachdenklich. Dann warf er Hartman einen scharfen Blick zu. Sie wussten natürlich, wer er wirklich war. Wer? Ratchet. Sie hatten ihn doch erkannt. Ich verstehe Sie nicht, Mr. Poirot. Ratchet war Cassetti. Der Mörder im Falle Armstrong. Hartman stieß einen langen, gellenden Pfiff aus. Hol mich der Teufel, das nenne ich eine Überraschung. Nein, Sir, ich habe ihn nicht erkannt. Als der Fall verhandelt wurde, hatte ich gerade einen Auftrag im Westen der Staaten zu erledigen. Wahrscheinlich habe ich Bilder von ihm in den Zeitungen gesehen. Aber auf einem Bild, das so ein Pfuscher von Pressefotograf macht, erkennt man ja seine eigene Mutter nicht. Aber dass es ein paar Leute gibt, die es auf Cassetti abgesehen hatten, wundert mich nicht. Ist Ihnen irgendjemand aus dem Armstrong-Fall bekannt, auf den die Beschreibung klein, dunkel, mit femininer Stimme zutrifft? Hartman überlegte. Eigentlich nein, zudem sind ja beinahe alle Beteiligten tot. Erinnern Sie sich, dass sich ein junges, fälschlich als Komplizin verdächtiges Kindermädchen aus dem Fenster stürzte? Richtig, jetzt fällt's mir wieder ein. Eine Ausländerin. Vielleicht hatte sie italienische Verwandte, die auf Blutrache aus waren, was weiß man schon. Andererseits dürfen wir nicht vergessen, dass es neben dem Armstrong-Fall noch andere Fälle gab. Cassetti hatte sein infames Entführungsgewerbe geraume Zeit betrieben, sodass sich der Kreis bedeutend erweitert. Zugegeben, Mr. Hartman, jedoch haben wir triftige Gründe, anzunehmen, dass Cassettis Ermordung mit dem Fall Armstrong zusammenhängt. Der Amerikaner schielte, als wolle er um Aufklärung bitten, zu Poirot hinüber, der ihn aber nicht zu beachten schien. Nein, ich kann mich wirklich nicht erinnern, dass im Fall Armstrong jemand eine Rolle spielte, der dieser Beschreibung entspricht, versicherte er dann abermals. Freilich, ich hatte ja auch nichts damit zu tun und weiß daher nicht viel mehr als die breite Öffentlichkeit. Gut, fahren Sie mit Ihrem Bericht fort, Mr. Hartman. Es bleibt nicht mehr viel zu berichten. Ich verschaffte mir tagsüber die nötigen Stunden Schlaf und lag nachts brav auf der Lauer. In der ersten Nacht ereignete sich nichts Auffälliges und in der vergangenen Nacht ebenfalls nicht, soweit es mich betrifft. Ich hatte meine Tür nur angelehnt und beobachtete den Gang. Ein Fremder ist nicht vorbeigegangen. Können Sie dafür bürgen, Mr. Hartman? Ja. Niemand kam von draußen in den Wagen herein und niemand aus dem rückwärtigen Wagen, das kann ich beschwören. Können Sie von Ihrem Beobachtungsposten aus den Schaffner sehen? Natürlich, er sitzt ja auf dem kleinen Notsitz fast vor meiner Tür. Hatte er diesen Sitz nach Abfahrt von Winchowski verlassen? Winchowski, hieß so die letzte Station? Ja, es wurde ein paar Mal stürmisch nach ihm geklingelt, und zwar meiner Meinung nach kurz nachdem wir endgültig im Schnee stecken geblieben waren. Nachdem er alles erledigt hatte, ging er an mir vorbei in den Athenerwagen, wo er etwa eine Viertelstunde blieb. Was ihn zurückrief, war eine Klingel, die wie besessen spektakelte. Ein bisschen nervös, denn schließlich hatte ich die Verantwortung für ein Menschenleben übernommen, ging ich auf den Gang hinaus. Aber es war nicht Ratchet, der so verrückt klingelte, sondern meine Landsmännin Mrs. Hubbard. Sie war entsetzlich aufgeregt. Nachdem der Kondukteur sie beschwichtigt hatte, ging er in ein anderes Abteil, kam zurück und holte für den betreffenden Passagier eine Flasche Mineralwasser. Dann nahm er auf seinem Sitzplatz, bis er spät in der Nacht ganz am anderen Ende des Wagens für jemanden noch das Bett machen musste. Danach hat er sich, meines Erachtens, bis 5 Uhr morgens nicht mehr von seinem Platz fortgerührt. Hat er geschlafen? Das kann ich weder mit Nein noch mit Ja beantworten. Poirot strich mechanisch die Papiere auf dem Tisch glatt und nahm dann noch einmal Hardmans Visitenkarte in die Hand. »Bitte bestätigen Sie mir mit Ihrer Unterschrift, dass Ihre Angaben der Wahrheit entsprechen«, sagte er. Hardman unterschrieb rasch. »Es gibt wohl niemanden hier, der sich für Ihre Identität verbürgen könnte, Mr. Hardman?« »Hier im Zug? Nein.« »Schwerlich. Es sei denn, der junge McQueen. Ich kenne ihn gut genug, habe ihn mehr als einmal im Büro seines Vaters in New York gesehen. Aber dass er sich bei den vielen Angestellten, die dort ein- und ausgingen, gerade mein Gesicht gemerkt haben sollte, scheint mir unwahrscheinlich. Nein, Monsieur Poirot, Sie müssen sich schon gedulden und nach New York kabeln, wenn uns der Schnee je wieder freigibt. Aber ich schwindle Ihnen nichts vor. Es stimmt alles, was ich sage, bis auf den I-Punkt. Also auf Wiedersehen, Gentlemen.« »Freut mich, Sie persönlich kennengelernt zu haben, Monsieur Poirot.« Hercule Poirot hielt ihm in kollegialer Liebenswürdigkeit sein Zigarettenetui hin. »Aber vielleicht rauchen Sie lieber Pfeife?« »Beileibe nicht«, wehrte Hardman ab, bediente sich und marschierte davon. Als er gegangen war, sahen sich die drei Männer an. »Glauben Sie, dass er echt ist?« fragte Dr. Konstantin. »Oh ja«, versicherte der Detektiv. »Ich kenne diesen Typ. Überdies ließ sich seine Geschichte sehr leicht nachprüfen, schon vom nächsten Bahnhof aus. Er kann ja nicht damit rechnen, dass wir ewig hier festsitzen. Jedenfalls war seine Aussage sehr aufschlussreich, ließ sich Monsieur Bouc vernehmen. Ja, ein kleiner Mann, dunkel mit der hohen Stimme einer Frau. Eine Beschreibung, die auf keinen unserer Reisenden passt«, sagte Hercule Poirot entschieden. Und nun, fuhr er fort und blinzelte ein bisschen übermütig, wollen wir das Herz von Monsieur Bouc erfreuen und uns den Italiener vornehmen. Mit katzenhafter Geschmeidigkeit betrat Antonio Foscarelli den Speisewagen. Er hatte ein typisch südländisches Gesicht, war von der Sonne tief gebräunt und schien immer gut gelaunt zu sein. Ihr Name ist Antonio Foscarelli? Oui, Monsieur. Aber Sie sind amerikanischer Staatsbürger. »Oui, Monsieur.« Foscarelli lachte. »Es ist besser fürs Geschäft.« »Sie sind Vertreter für Fortwagen?« »Ja, Sie sehen, Monsieur.« Es folgte ein langer Vortrag in fließendem Französisch. Als Foscarelli schloss, durften Poirot und die beiden anderen alles, was sie über seine geschäftlichen Gepflogenheiten, seine Reisen, sein Einkommen, seine Ansichten über die Vereinigten Staaten und die meisten europäischen Länder noch nicht wussten, als absolut nebensächlich abtun. Antonio Foscarelli war nicht der Mann, der nur widerwillig Rede und Antwort stand. Er war mitteilsam wie kein Zweiter. Und als er endlich mit einer beredten Geste innehielt und sich die Stirn mit dem Taschentuch abwischte, glänzte sein gutmütiges Gesicht vor Befriedigung. Dann schöpfte er noch einmal Atem und setzte hinzu: »Sehen Sie, Monsieur, ich mache große Abschlüsse, bin bis in die Fingerspitzen ein moderner Kaufmann und verstehe mein Geschäft.« Sie haben sich also während der letzten 10 Jahre mit Unterbrechungen in den Vereinigten Staaten aufgehalten. Ja, Monsieur. Ah, wie gut entsinne ich mich noch des Tages, an dem mein Fuß das Deck des Dampfers betrat, der mich zum ersten Mal hinüberbringen sollte. Amerika, ein Land so weit, weit fort. Meine Mutter, meine kleine Schwester. Unerbittlich hemmte Hercule Poirot die Erinnerungsfluten. Sind Sie Ratchet in den Vereinigten Staaten je begegnet? »Nie, nie, aber ich kenne die Sorte, oh ja«, ausdrucksvoll schnippte er mit den Fingern. Unter dem ehrbaren Äußern, unter der makellosen Kleidung ist alles faul. Aufgrund meiner Erfahrung möchte ich sagen, dass er ein Gangster war, der sich nur mit Kapitalverbrechen abgab. Und auf meine Erfahrung dürfen Sie bauen, Monsieur. Sie hat sie nicht getrogen, entgegnete Poirot. Ratchet war Cassetti, der Entführer und Erpresser. Was habe ich gesagt? Ja, ja, ich habe gelernt, den Gesichtern zu lesen. Nur in Amerika lernt man diese Kunst und richtet sich dann bei seinen Geschäften danach. Erinnern Sie sich an den Fall Armstrong? Nur verschwommen, an den Namen, ja. War da nicht ein kleines Mädchen, ein Baby im Spiel? Ja, eine sehr traurige Angelegenheit. Tragisch, sehr tragisch. Der Italiener war der Erste, der diese Ansicht nicht zu teilen schien. Derartige Dinge geschehen nun einmal, meinte er weise, in einer großen Zivilisation wie Amerika. Abermals schnitt Poirot ihm das Wort ab. Hat Ihr Weg Sie jemals mit irgendeinem Mitglied der Familie Armstrong zusammengeführt? Meines Wissens nicht, aber unter den vielen Hunderten, ja Tausenden, damit Sie einen Begriff bekommen, will ich Ihnen ein paar Zahlen nennen. Allein im letzten Jahr hatte ich einen Umsatz, Monsieur. Bitte bleiben Sie bei der Sache und schweifen Sie nicht ständig ab. Um Entschuldigung bittend hob Foscarelli beide Hände. Pardon, tausendmal pardon. Schildern Sie mir bitte genau und ausführlich, was Sie in der vergangenen Nacht nach dem Dinner getan haben. Mit Vergnügen. Ich blieb so lange wie möglich hier im Speisewagen. Es ist unterhaltsamer. Und führte ein anregendes Gespräch mit dem Amerikaner, meinem Tischgenossen. Er verkauft Farbbänder für Schreibmaschinen. Dann ging ich in mein Abteil zurück. Keine Menschenseele war da. Dieser langweilige, steife Engländer, der es mit mir teilt, war bei seinem Herrn. Endlich kommt er zurück. Hochnäsig und unnahbar wie immer. Außer Ja und Nein hat der Kerl noch keine Silbe gesprochen. Eine elende Rasse, diese Engländer, aufgeblasen, unsympathisch. Stumm wie ein Fisch setzt er sich in eine Ecke und steckt die Nase in ein Buch. Dann erscheint der Schaffner und macht unsere Betten. Nummer 4 und 5, warf Hercule Poirot ein. Ganz recht, das am äußersten Ende des Wagens gelegene Abteil oder auch das erste, wie man es rechnet. Jedenfalls ist es dicht beim Speisewagen. Ich schlafe oben, klettere hinauf, rauche und lese. Den Engländer plagen, glaube ich, Zahnschmerzen. Er kramt eine kleine Flasche mit irgendeinem stark riechenden Mittel heraus und liegt stöhnend und ächzend im unteren Bett. Schließlich schlafe ich ein. Doch immer, wenn ich aufwache, höre ich ihn stöhnen. Wissen Sie, ob er in der Nacht das Abteil verließ? Das glaube ich nicht. Da wäre ich sicher wach geworden. Unwillkürlich wacht man auf, sobald Licht vom Gang ins Abteil fällt, weil man eine Zollrevision oder Passkontrolle vermutet. Hat er je über seinen Arbeitgeber gesprochen, sich vielleicht anmerken lassen, dass er ihn nicht mochte? Monsieur, ich sage Ihnen doch, er ist stumm wie ein Fisch, stumm und kalt wie ein Fisch, ein unsympathischer Mensch. Rauchen Sie, Monsieur Foscarelli? Pfeife, Zigaretten oder Zigarren? Nur Zigaretten. Dann darf ich Ihnen wohl eine anbieten. Und während Poirot ihm das Etui hinhielt, fragte Monsieur Bouc, »Sind Sie auch in Chicago gewesen?« »Oh ja, eine feine Stadt. Doch am besten kenne ich New York, Cleveland, Detroit. Waren Sie mal in den Staaten? Nein? Versäumen Sie es nicht, es lohnt sich, denn sehen Sie...« Poirot, der Unbarmherzige, schob dem Redseligen ein Blatt Papier zu. »Notieren Sie mir bitte Ihre ständige Adresse und dann können Sie Ihre Aussage unterzeichnen«, sagte er. Der Italiener schrieb und malte zuletzt einen wilden Schnörkel. Dann erhob er sich, mit einem Lächeln verbindlicher als je. »Das ist alles? Mehr wollen Sie nicht von mir? Auf Wiedersehen dann, Monsieur. Ich wünschte, wir wären erst einmal aus diesem verflixten Schnee heraus. Ein Termin in Mailand.« Traurig schüttelte er den Kopf. »Das Geschäft wird mir durch die Lappen gehen.« Und er machte kehrt und verließ den Raum. Als die Tür hinter ihm zuschnappte, sah Poirot seinen Freund Bouc an. »Er lebt schon lange in Amerika, mon ami«, sagte Bouc. »Überdies ist er Italiener. Die Italiener greifen leicht zum Messer. Und große Lügner sind sie obendrein. Schon aus diesen Gründen mag ich sie nicht.«
3: »Möglicherweise haben Sie recht«, erwiderte Poirot mit vergnügtem Lächeln. »Darf ich Sie aber dann daran erinnern, mein Freund, dass nicht das Geringste gegen den Mann spricht?«
2: »So, und wo bleibt die Psychologie?« »Sticht der Italiener nicht 1, 2, 3 zu?«
3: »Sicherlich, besonders in der Hitze eines Streits. Aber wir stehen einem anders gearteten Verbrechen gegenüber. Ich glaube allmählich, es wurde sorgfältig geplant und in Szene gesetzt. Es ist ein Verbrechen, das jemand auf lange Sicht vorbereitet hat. Es ist kein, wie soll ich mich ausdrücken, romantisches Verbrechen, sondern eins, das von einem kühlen, findigen, bedächtigen Menschen ausgeklügelt wurde. Ich denke an einen angelsächsischen Menschen. Er nahm die beiden letzten Pässe auf. Hören wir uns nun an, was Miss Debenham zu sagen hat. »Ihr Name ist Mary Hermione Debenham«, begann Hercule Poirot, »und Sie sind 26 Jahre alt.« »Ja.« »Engländerin?« »Ja.« »Ich bitte Mademoiselle, mir hier Ihre ständige Adresse aufzuschreiben.« Sie tat es, mit klarer, leserlicher Schrift. »Und nun, Mademoiselle, was können Sie uns über die Ereignisse der vergangenen Nacht berichten?« »Leider gar nichts. Ich bin ins Bett gegangen und sofort eingeschlafen.« »Belastet es Sie sehr, Mademoiselle, dass in diesem Zug ein Verbrechen begangen wurde?« Offensichtlich hatte Mary Debenham eine derartige Frage nicht erwartet. Ihre grauen Augen weiteten sich ein wenig. »Ich verstehe nicht ganz.« »Die Frage war doch ganz eindeutig, Mademoiselle. Ich wiederhole. Belastet es Sie sehr, dass in diesem Zug ein Verbrechen begangen wurde?« »Von diesem Gesichtspunkt aus habe ich darüber wirklich noch nicht nachgedacht. Aber nein, ich kann nicht sagen, dass es mich besonders belastet.« »Dann ist ein Verbrechen für Sie etwas Alltägliches, wie?« »Es ist natürlich eine höchst unerfreuliche Sache«, gab Mary Debenham ruhig zurück. »Sie sind eine echte Angelsächsin, Mademoiselle. Sie zeigen keine Emotion.« »Ich kann leider keinen hysterischen Anfall bekommen, um Ihnen zu beweisen, dass ich nicht kalt und gefühllos bin. Das liegt mir nicht. Schließlich sterben jeden Tag Menschen.« »Sie sterben, ja. Doch Mord ist etwas seltener.« »Oh, sicherlich. Waren Sie mit dem Toten nicht bekannt?« »Ich habe ihn gestern beim Lunch zum ersten Mal gesehen.« »Und was für einen Eindruck hatten Sie von ihm?« »Ich habe ihn kaum bemerkt.« »Sie fühlten sich von ihm also nicht abgestoßen?« Sie zuckte mit den Schultern. »Wirklich, es wäre anmaßend, wenn ich ein Urteil abgeben wollte.« Poirot sah sie streng an. »Ich glaube, Mademoiselle, Sie betrachten die Art, wie ich meine Untersuchung führe, ziemlich geringschätzig, nicht wahr?« sagte er. »Eine englische Untersuchung würde anders geführt, denken Sie. Dabei ginge es nüchtern und sachlich zu. Und niemand würde von Gefühlen und Eindrücken faseln. Man würde sich streng an die Tatsachen halten. Doch ich, Mademoiselle, habe meine kleinen Eigenheiten. Ich sehe mir meine Zeugen erst einmal an, erforsche ihren Charakter und gestalte meine Fragen dementsprechend. Vor ein paar Minuten saß mir ein Herr gegenüber, der mir über alles und jedes seine Ansichten nahebringen wollte. Ihm legte ich Zügel an, forderte ihn auf, bei der Sache zu bleiben, zwang ihn mehr oder weniger, mir dies und das nur mit Ja oder Nein zu beantworten. Und nun kommen Sie. Sofort fühle ich, dass Sie hübsch ordentlich und sachlich sein wollen, sich auf die fragliche Angelegenheit beschränken. Und da die menschliche Natur wider- und eigensinnig ist, stelle ich Ihnen ganz verschiedene Fragen. Ich frage, was Sie fühlen, was Sie dachten. Sie missfällt Ihnen diese Methode, nicht wahr? Verzeihen Sie, wenn ich Sie für Zeitvergeudung halte, Monsieur. Ob mir Mr. Ratchets Gesicht zusagte oder nicht, hilft Ihnen meiner Meinung nach überhaupt nicht dabei, den Mörder zu finden. Wissen Sie, wer dieser sogenannte Ratchet wirklich war? Mrs. Hubbard hat es längst herausposaunt. Man konnte es nicht überhören. Und was halten Sie von dem Fall, Armstrong? Das war die verabscheuungswürdigste Tat, die man sich denken kann, antwortete sie heftig. Poirot betrachtete sie nachdenklich. »Sie kommen, wenn ich nicht irre, von Bagdad, Miss Debenham?« »Ja.« »Und reisen nach London?« »Ja.« »Was haben Sie in Bagdad gemacht?« »Ich war Erzieherin bei zwei Kindern.« »Werden Sie nach dem Urlaub auf Ihren Posten zurückkehren?« »Das weiß ich nicht.« »Und wie kommt das?« »Bagdad liegt ein bisschen außerhalb der Welt. Einer gleichwertigen Stellung in London würde ich den Vorzug geben.« »Durchaus verständlich. Ich dachte schon, Sie wollten vielleicht heiraten.« Darauf erwiderte Miss Debenham nichts. Sie schlug jedoch die Augen auf und blickte Poirot voll ins Gesicht. Und ihr Blick sagte deutlich, Sie sind impertinent. »Wie lautet Ihr Urteil über die Dame, mit der Sie das Abteil teilen?« fragte Hercule Poirot, an dem diese wortlose Rüge abprallte. »Miss Olson. Sie scheint ein schlichter, netter Mensch zu sein. Welche Farbe hat Ihr Morgenrock? Mary Debenham sah ihn verblüfft an. Er ist bräunlich, naturfarbene Wolle. Aha. Ich darf wohl erwähnen, ohne Sie zu kränken, wie ich hoffe, dass ich mich erinnere, Sie im Zug von Aleppo nach Istanbul zufällig im Morgenrock gesehen zu haben. Er ist zart lila, nicht wahr? Ja, das stimmt. Haben Sie noch einen anderen, zum Beispiel einen scharlachroten Kimono? Nein, der gehört nicht mir. Poirot schnellte nach vorn. Er glich einer über die Maus herfallenden Katze. Wem denn? Das weiß ich nicht. Mary wich erschrocken zurück. Was meinen Sie eigentlich? Mademoiselle, Sie sagten nicht, ich habe keinen scharlachroten Kimono, sondern der gehört nicht mir, was nichts anderes bedeutet, als dass er jemand anders gehört. Sie nickte. Jemanden im Zug? Ja. Wem? Ich erklärte bereits, dass ich es nicht weiß. Heute Morgen gegen 5 wachte ich mit dem Gefühl auf, dass der Zug unnatürlich lange stillstand. Daraufhin öffnete ich die Tür und schaute auf den Gang hinaus, weil ich dachte, wir hielten auf einem Bahnhof. Ich wollte wissen, wie die Station heißt, und aus meinem Fenster sah ich nur Schnee und Finsternis. Nun ja, und da ging jemand im scharlachroten Kimono den Gang entlang. Und Sie wissen nicht, wer es gewesen ist? War sie blond oder dunkel oder ergraut? Mary Debenham zögerte ein wenig mit der Antwort. Auch das kann ich nicht sagen. Sie trug eine Frisierhaube und überdies sah ich ja nur den Hinterkopf. Und wie war die Gestalt? Groß und schlank, sollte ich meinen, obgleich ein Kimono die Figur verbirgt. Übrigens war er mit Drachen bestickt. Ja, ja, das stimmt, mit Drachen. Eine Weile brütete Hercule Poirot vor sich hin, nagte an seiner Unterlippe und murmelte: Ich kann es nicht verstehen. Nein, ich kann es einfach nicht verstehen. Nichts davon ergibt einen Sinn. Und dann zu Miss Debenham gewandt: Mademoiselle, ich brauche Sie nicht länger aufzuhalten. Oh, ziemlich überrascht stand die junge Dame auf. Doch als sie an der Tür war, zögerte sie und kam noch einmal zurück. Die schwedische Dame, Miss Olsen, nicht wahr, scheint ziemlich besorgt zu sein. Sie hat erzählt, Sie hätten ihr gesagt, sie sei die Letzte, die diesen Mann lebend gesehen habe. Und daraus schließt sie, Sie verdächtigen sie, die Tat begangen zu haben. Darf ich ihr von Ihnen ausrichten, dass sie sich irrt? Glauben Sie mir, Miss Olsen ist ein so sanftes Geschöpf, dass nicht einmal einer Fliege ein Leid zufügen würde, setzte Mary Debenham mit Nachdruck hinzu. Um wie viel Uhr hat sie sich das Aspirin von Mrs. Hubbard geholt? Kurz nach 11:30. Blieb sie lange fort? Etwa 5 Minuten. Ging sie nachts vielleicht noch einmal hinaus? Nein. Poirot drehte sich zur Seite, wo der griechische Arzt saß. Kann Ratchet schon so früh getötet worden sein? Unmöglich. Dann können Sie Ihre Freundin beruhigen, Mademoiselle. Danke. Jetzt lächelte sie Poirot plötzlich an. Sie gleicht einem verlorenen Schäfchen, zittert vor Angst und blökt. Und mit dem gewinnendsten Lächeln ging Mary Debenham hinaus.
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Amy Beach hat diese Violinsonate in A-Moll geschrieben. Daraus haben wir das Scherzo gehört mit dem Geiger Usha Kapoor und Edward Leong am Klavier. Das war's für heute mit Klassik bis 2. Ich bin Imke Griebsch. Ich wünsche Ihnen noch einen angenehmen und wunderbaren Tag und verabschiede mich mit Musik von Mozart. Machen Sie's gut. Wir hören uns, so Sie wollen, morgen wieder in Klassik bis 12.

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2: In Brandenburg versuchen extremistische Gruppen und Parteien, immer mehr junge Menschen für ihre Ziele zu gewinnen. Das steht im neuen Verfassungsschutzbericht, den Innenminister Rethmann heute in Potsdam vorgestellt hat. Die Zahl der Extremisten in Brandenburg ist in der Statistik stark gestiegen. Amelie Ernst, RBB 24 Landespolitik.
3: Das größte extremistische Personenpotenzial sieht der Brandenburger Verfassungsschutz nach wie vor beim Rechtsextremismus. Knapp 5.900 Personen werden diesem Bereich zugerechnet. Das sind rund 2.000 mehr als im Jahr 2024. Da die Brandenburger AfD zwischenzeitlich als gesichert rechtsextremistisch eingestuft wurde. 660 Personen zählt der Verfassungsschutz zum linksextremistischen Spektrum, 260 zum Islamismus. Besonders auch von kleinen extremistischen Gruppen gehe eine erhöhte Gefahr aus, so Brandenburgs Innenminister Jan Rethmann, sogenannte freie Kräfte, Bruderschaften oder Kampfsportgruppen. In allen Extremismusbereichen müsse sich der Verfassungsschutz darauf einstellen, dass Extremisten versuchten, Personen auch verstärkt mittels KI-Videos und Falschinformationen anzuwerben.
2: Die CDU-Spitze hat eine Präsidiumsklausur Ende August in Magdeburg abgesagt. Offiziell wird das mit dem Argument begründet, man wolle mehr Wahlkampftermine in Sachsen-Anhalt statt interner Sitzungen. So würden sich auch Parteichef Merz und Generalsekretär Linnemann intensiv in den Wahlkampf einbringen. Der Spiegel berichtet, dass die Sitzung auf Bitten des CDU-Spitzenkandidaten, Ministerpräsident Schulze, abgesagt wurde. Er und sein Landesverband fürchten demnach offenbar, eine Präsidiumssitzung der Bundes-CDU könnte im Wahlkampf eher schaden. In Sachsen-Anhalt wird am 6. September gewählt. In Umfragen liegt die AfD mit deutlichem Vorsprung vor der CDU auf Platz 1. Bundeskanzler Merz gibt der EU eine Mitschuld daran, dass die Westbalkanstaaten immer noch nicht beigetreten sind. Dass seit 13 Jahren keine neuen Mitglieder aufgenommen wurden, zeige, dass es auch Versäumnisse auf Seiten der EU gab, sagte Merz in Montenegro. Beim EU-Westbalkan-Gipfel haben Deutschland und Frankreich einen gemeinsamen Vorschlag eingereicht. Er soll es möglich machen, die 6 Staaten schon vor einem Beitritt enger an die Europäische Union zu binden, unter anderem durch privilegierten Zugang zum Binnenmarkt. Serbien, Bosnien-Herzegowina, Albanien, Nordmazedonien, Kosovo und Montenegro sind schon seit Jahren Beitrittskandidaten. Die landeseigenen Wohnungsgesellschaften in Berlin wollen in den nächsten Jahren zehntausende Wohnungen neu bauen und kaufen. Dazu haben die 7 Unternehmen und der Senat heute eine Roadmap unterzeichnet. So soll sich der Wohnungsbestand von jetzt 408.000 bis 2035 auf 465.000 erhöhen. Das schaffe bezahlbaren Wohnraum für 120.000 Menschen, heißt es. Berlins regierender Bürgermeister Wegner erklärte noch einmal, dass er sich auch vorstellen könne, dass der Rand des Tempelhofer Feldes bebaut wird. Das kürzlich von einer Gruppe Architekten vorgestellte Konzept sei spannend. Eine Woche vor Beginn der Fußball-Weltmeisterschaft gibt es in Mexiko große Sicherheitsbedenken. Gerade eskalieren in dem Land Demonstrationen der Lehrergewerkschaft. Sie droht auch mit Massenprotesten rund um die WM-Eröffnung am 11. Juni. Lehrerinnen und Lehrer fordern deutlich höhere Gehälter. Aus Mexiko, Anne Dämmer.
4: Demonstranten rannten mit abgebrochenen Laternenstangen gegen die Eingänge des Bildungsministeriums in Mexiko-Stadt, warfen Fensterscheiben ein und schossen Feuerwerkskörper auf die Einsatzkräfte ab, wie lokale Medien berichteten. Die Polizei reagierte mit Tränengas. Bereits am Vortag hatten wütende Demonstranten riesige WM-Figuren mit Seilen zu Boden gezogen. Die mexikanische Präsidentin Claudia Sheinbaum lehnt ein hartes Vorgehen gegen die Protestierenden ab. Sie wolle nicht in die Falle tappen, die Gewalt kurz vor der WM als Vorwand für Repression zu nutzen.
2: Der Deutsche Eishockeybund hat sich ein Jahr vor der Heim-WM von Bundestrainer Harald Kreis getrennt. Der DEB reagiert damit darauf, dass das Nationalteam bei der WM in der Schweiz das Viertelfinale verpasst hat. Es war das dritte enttäuschende Turnier in Serie. Der Verband spricht von einer einvernehmlichen Trennung mit dem Deutsch-Kanadier, dessen Vertrag eigentlich noch bis kommendes Jahr lief. Ein Nachfolger steht noch nicht fest. Soweit die Nachrichten. 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Das Wetter? Am Nachmittag teils sonnig, teils bewölkt und gebietsweise Schauer oder Gewitter bei 20 bis 22 Grad. Aktuell in Berlin-Tempelhof 19 Grad und in Buch 20, in Stechlin 17 Grad und in Bernau sind es 19. Morgen viel Sonne und meist trocken bei bis zu 26 Grad. Am Sonntag wechseln sich Sonne und Wolken ab. Vereinzelt kann es Schauer und Gewitter geben. Die Zeit, es ist 14.05 Uhr.
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Ich glaube, dass mit diesem Stück von Vivaldi meine Begeisterung für Cecilia Bartoli begann. Eine Sängerin, die bis heute einen besonderen Platz in meinem Leben mit Musik einnimmt und die gestern 60 Jahre alt geworden ist. Herzlichen Glückwunsch also erstmal auf diesem Weg. Und es hat sich für mich von selbst verstanden, dass ich meine Sendung heute natürlich ihr widme. Das ist bzw. war nicht ganz einfach, weil Cecilia Bartoli in den letzten 35, wenn nicht sogar mehr Jahren, so viele tolle Aufnahmen gemacht hat, so verschiedene Komponisten und auch Komponistinnen gesungen hat, einige davon weltberühmt, andere völlig unbekannt bzw. durch sie neu entdeckt. Da bräuchte es weit mehr als 2 Stunden Sendezeit, um alle Facetten abzubilden. Ich habe mich deswegen heute auf die Alben beschränkt, die mich persönlich geprägt haben, die ich am meisten mit ihr verbinde. Und das ist zuallererst ihr Vivaldi-Album mit dem Giardino Armonico von 1999, mit dem sie mich im Sturm, im wahrsten Sinne der Musik, erobert hat.

Nochmal Vivaldi, die Arie Siemnavi Alon d'Argenti und nochmal Cecilia Bartoli mit dem Giardino Armonico. Gestern, am 4. Juni, ist die berühmte Mezzosopranistin 60 geworden und das zeigt mir auch, wie alt ich inzwischen schon bin. Denn als Cecilia Bartoli auf der internationalen Bildfläche erschien, da war ich noch echt jung und hatte diese perfekte Ausgangslage für die ganz große Verehrung, die man später, wenn man älter ist, vielleicht nie wieder auf diese absolut bedingungslose Weise hat. Ich war damals so tief beeindruckt, so völlig absorbiert von dieser Stimme, von dieser Frau, ihrer Kunst und natürlich der Musik, dass ich über lange Strecken gar nichts anderes brauchte als dieses Vivaldi-Album.

Cecilia Bartoli mit noch mehr Vivaldi aus der Oper Il Farnace, Gelido in ogni vena, das gefrorene Blut in den Adern. Gestern ist Cecilia Bartoli 60 geworden, eine meiner, ich sagte es schon, großen Ikonen, Heldinnen meiner Jugend, könnte ich fast sagen. Und ich treffe witzigerweise auch immer wieder andere Menschen, vor allem Sängerinnen in dem Fall, denen das ganz ähnlich geht. Meist sind die auch so in etwa meine Generation. Zuletzt war das mit Emily D'Angelo der Fall, da haben wir ein langes Interview geführt und ich glaube, ein Drittel des Interviews drehte sich um Cecilia Bartoli und ihren Einfluss auf Emily D'Angelo. Ich habe sie persönlich bisher nie getroffen und ich glaube, dass mir mein Unterbewusstsein das vielleicht auch ein bisschen verbietet, denn es ist ja so eine Sache mit den Stars der Jugend, da möchte man vielleicht insgeheim einfach auch gar kein anderes Bild haben als das, was sich damals verfestigt hat. Man möchte eigentlich nicht wissen, wie die sonst so sind, ob nett oder nicht, offen oder nicht, freundlich oder nicht. All das gehört ja in die profane Welt, nicht in die Welt der jugendlichen Verehrung. Und deswegen ist es vielleicht ganz gut, dass ich Cecilia Bartoli bis heute aus einer gesunden Distanz beobachte.

Hier mal ein Duett, Cecilia Bartoli und Alessandro Corbelli mit diesem schönsten aller Duette, No mia vita, mio tesoro. Aus Rossinis Il Turco in Italia, die erste Operngesamteinspielung, die ich überhaupt besessen habe, mit dem Orchester und Chor der Scala unter Riccardo Chailly. Irgendwann habe ich diese Aufnahme mal zu Weihnachten bekommen von meinen Eltern, glaube ich, die auch Cecilia-Fans waren oder sind und die deswegen sehr gut verstehen konnten, dass ich zur Jahrtausendwende unbedingt einmal nach Zürich fahren wollte, um Cecilia Bartoli dort am Opernhaus in ihrer Paraderolle als La Cenerentola zu erleben. Das war damals das Größte, was ich mir so vorstellen konnte und meine Eltern haben mir diesen Traum ermöglicht, indem sie mir zum 18. Geburtstag ein Ticket geschenkt haben nach Zürich und für die Oper und da bin ich dann hingefahren. 10 oder mehr Stunden mit dem Zug, 2 Tage vor meiner schriftlichen Abiturprüfung übrigens, um mich mit Musik, mit Inspiration, mit der totalen Cecilia-Rossini-Kur darauf vorzubereiten. Und Sie werden wahrscheinlich nicht überrascht sein, wenn ich Ihnen sage, es hat geklappt, alles.

Wie oft ich diese Arie zu Hause gehört habe, mit Cecilia als La Cenerentola, die Schlussarie aus der Oper von Rossini. Hier in einer Aufnahme mit dem Orchester und Chor des Teatro Comunale di Bologna und abermals hat Riccardo Chailly dirigiert. Heute denke ich dabei immer, wenn man Cecilia Bartoli nur einmal live gesehen hat auf der Bühne, dann sieht man auch bei den Aufnahmen immer dieses Gesicht vor sich. Diese völlig eigene Mimik, so ein bis in die letzten Gesichtsmuskel erzählendes, waches, sprühendes Gesicht. Diese ja oft weit aufgerissenen Augen, die funkeln, aber ohne Klischees. Das ist eben so eine große Kunst, finde ich. Oft sieht man ja übertriebene Mimik bei Sängern oder Sängerinnen, die leer ist, die gar nichts erzählt. Also Sänger, die nur die Augen aufreißen, um sie aufzureißen, um bedeutungsvoller zu erscheinen. Aber Cecilia Bartoli, die reißt die Welt darin auf. Die öffnet die Augen zu einer Szene, einem Gefühl. Und das ist der Unterschied. 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

Ja, diese Wendigkeit, das Feuer, das Leichte, aber auch die Dramatik. Cecilia Bartoli bewegt sich durch die Tiefen der Seele, ohne Schmalz und ohne Zuckerwatte. Sie singt und sie meint und sie berührt mich jedenfalls immer noch. 60 ist sie gestern geworden. Jemand hat mich gefragt, wirklich erst 60? Ich habe das Gegenteil gedacht, schon 60? Wie die Zeit vergeht. Ja, Sie merken, ich bleibe dem Motto dieser Sendung Meine Musik treu. Hier wird keine Biografie aufgerollt, das können Dokumentationen viel besser. Sondern es läuft hier Musik, die ich liebe und die Stücke selber, die geben dann im besten Fall sowieso ein gutes Gesamtbild eines Lebens voller Gesang, in diesem Fall des Lebens von Cecilia Bartoli, ab.

Eine Arie von Vincenzo Bellini war das, Marendi pur contento, versteckt sich ganz unscheinbar auf dem Album Live in Italy, das ich auch sehr oft gehört habe, Cecilia Bartoli, begleitet von Jean-Yves Thibaudet. Als letztes vor den Nachrichten noch ein Duett mit dem großen Bryn Terfel. Man kann sich eine bessere Paarung für den Liebestrank nicht vorstellen. Ich bin Fanny Tank, bis gleich.

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2: Immer mehr Jugendliche in Brandenburg schließen sich gewaltbereiten Extremisten an. Das steht im neuen Jahresbericht des Brandenburger Verfassungsschutzes, den Innenminister Redmann heute vorgestellt hat. Dabei warnte er, dass Jugendliche von Neonazis, Islamisten und Linksextremisten, so wörtlich, turboradikalisiert werden. Redmann schlug deshalb vor, den Zugang zu sozialen Medien zu beschränken. Vor allem die Zahl der Rechtsextremisten in Brandenburg ist im vergangenen Jahr erheblich gestiegen. Der Zuwachs um rund 61% geht vor allem darauf zurück, dass jetzt auch alle Brandenburger AfD-Mitglieder dazu gerechnet werden. Die Partei wird als gesichert rechtsextrem eingestuft. Berlins Gesundheitssenatorin Ciborra warnt vor den Kosten der geplanten Pflegereform für die Kommunen. Die SPD-Senatorin hat im RBB 24 Inforadio gesagt, Berlin könne weder zusätzliche Ausgaben in mindestens zweistelliger Millionenhöhe hinbekommen, noch den, so wörtlich, Riesenmehraufwand bei den Sozialämtern. Auch die Deutsche Stiftung Patientenschutz kritisiert den Entwurf von Bundesgesundheitsministerin Warken. Hauptstadtkorrespondentin Isabel Karras.
3: Vorstand Eugen Brüsch sagte im ARD dem Morgenmagazin, die Pläne seien keine echte Reform. Statt die Pflege weiterzuentwickeln, werde vor allem gekürzt. Rückendeckung erhält Warken aus ihrer CDU. Fraktionschef Jens Spahn verweist im ARD-Interview der Woche auf die milliardenschweren Defizite der Pflegeversicherung und die steigende Zahl Pflegebedürftiger. Warken hatte ihren Gesetzentwurf gestern vorgelegt. Darin enthalten Einsparungen bei Heimkosten, höhere Belastung von Gutverdienern und Menschen ohne Kinder sowie strengere Maßstäbe bei der Pflegebedürftigkeit.
2: Die Bundesregierung begrüßt das Verhandlungsangebot des ukrainischen Präsidenten Selenskyj an Russland. Ein Regierungssprecher sagte, man teile auch dessen Ansicht, dass an einem solchen Gespräch Vertreter Europas und der Vereinigten Staaten beteiligt werden sollten. Selenskyj hat Putin in einem offenen Brief zu direkten Gesprächen aufgefordert. Er schlägt vor, dass das Treffen in einem Drittstaat stattfindet und er plädiert erneut für eine Waffenruhe entlang der aktuellen Frontlinie. Aus dem Kreml hieß es, Selenskyj könne nach Moskau kommen, wenn er sprechen wolle. Außerdem müsse die Ukraine als Voraussetzung für Frieden die Gebiete Donetsk und Luhansk vollständig abtreten. Bundesjustizministerin Hubig setzt sich nun doch für eine Nur-Ja-heißt-Ja-Regelung im Sexualstrafrecht ein. Das erklärte die SPD-Politikerin beim Treffen der EU-Justizminister. Sex würde nur noch dann als einvernehmlich gelten, wenn alle Beteiligten ausdrücklich zugestimmt haben. Noch vor wenigen Wochen hatte Hubig im Bundestag erklärt, vorerst nicht dieses Konsensprinzip einführen zu wollen. Aus Brüssel, Katrin Schmidt.
4: Sie sei dafür, dass nun auch Deutschland den konsequenten Schritt hin zu Ja heißt Ja im Strafrecht geht, so Justizministerin Hubig. Sie wolle das nun in der Koalition vorantreiben. Damit soll sich Deutschland einigen EU-Staaten anschließen, erklärte sie im Kreise ihrer europäischen Ministerkolleginnen und Kollegen. In Deutschland gilt seit einer Reform des Sexualstrafrechts 2016 das Prinzip Nein heißt Nein. Rechtlich liegt also eine Vergewaltigung nur dann vor, wenn Beteiligte ausdrücklich widersprechen.
2: Die landeseigenen Wohnungsgesellschaften in Berlin wollen in den nächsten Jahren zehntausende Wohnungen neu bauen und kaufen. Dazu haben die 7 Unternehmen und der Senat heute eine Roadmap unterzeichnet. So soll sich der Wohnungsbestand von jetzt 408.000 bis 2035 auf 465.000 erhöhen. Das schaffe bezahlbaren Wohnraum für 120.000 Menschen, heißt es. Berlins regierender Bürgermeister Wegner erklärte noch einmal, dass er sich auch vorstellen könne, dass der Rand des Tempelhofer Feldes bebaut wird. Das kürzlich von einer Gruppe Architekten vorgestellte Konzept sei spannend. Der Deutsche Eishockeybund hat sich ein Jahr vor der Heim-WM von Bundestrainer Harold Kreis getrennt. Der DEB reagiert damit darauf, dass das Nationalteam bei der WM in der Schweiz das Viertelfinale verpasst hat. Es war das dritte enttäuschende Turnier in Serie. Der Verband spricht von einer einvernehmlichen Trennung mit dem Deutsch-Kanadier, dessen Vertrag eigentlich noch bis kommendes Jahr lief. Ein Nachfolger steht noch nicht fest. Soweit die Nachrichten. 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Das Wetter am Nachmittag teils sonnig, teils bewölkt und gebietsweise gibt es Schauer oder Gewitter bei Höchstwerten von 20 bis 22 Grad. Aktuell haben wir in Berlin-Kreuzberg 19 Grad und in Adlershof 20. In Frankfurt an der Oder sind es 18 Grad und in Bad Liebenwerda 20. Morgen viel Sonne und meistens trocken bei bis zu 26 Grad. Am Sonntag wechseln sich dann Sonne und Wolken ab. Vereinzelt kann es auch mal Schauer und Gewitter geben und am Sonntag bekommen wir dann maximal 23 Grad. Die Zeit, es ist 15.05 Uhr.
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Die zweite Stunde Meine Musik beginnt mit Mozart und sie steht weiterhin im Zeichen der Mezzosopranistin Cecilia Bartoli, die gestern 60 geworden ist. Aus Così fan tutte haben sie die Arie Come Scoglio gehört, wie ein Fels, und Cecilia Bartoli wurde begleitet vom Wiener Kammerorchester und Jörg Fischer hat dirigiert. Auch Mozart lag ihr immer, auch mit Mozart hat sie Maßstäbe gesetzt, wenn auch vielleicht nicht dieselben wie mit ihren italienischen Lieblingen. Viel später habe ich die folgende Arie in Aufnahmen gehört, die Geschichte geschrieben haben. Ich habe gelernt, durch wie viele Stimmen diese Arie schon geflossen ist und wie viele Blaupausen es davon gibt, vor allem solche, die lange vor der Karriere von Cecilia Bartoli wichtig wurden. Und trotzdem war es auch hier sie, mit der ich meine ersten Mozart-Opern-Erfahrungen gemacht habe. Sie war es, wegen der ich diese Opern in Gänze angehört, studiert und dann sehr lieben gelernt habe.

Wo sind sie hin, die schönen Momente? Dove sono i bei momenti? Aus Mozarts Nozze di Figaro. Cecilia Bartoli und das Wiener Kammerorchester unter der Leitung von Jörg Fischer. Und wo wir schon mal in Wien sind, soll auch Haydn jetzt zum Zug kommen, denn auch Haydn spielt eine Rolle und keine kleine im umfangreichen Oeuvre der Cecilia Bartoli, wenn man das bei einer Interpretin überhaupt so nennen kann. Ich finde schon, denn wenn es eine gibt, die mit ihrem unverkennbaren Wesen Opernarien auch neu gestaltet, ihnen ein ganz eigenes Gesicht gegeben hat, dann doch wohl sie.

Das Finale aus der Oper Armida von Joseph Haydn mit Cecilia Bartoli, Christoph Brigadien, Patricia Petitbon und Bartolis Ehemann Oliver Widmer in den Hauptpartien. Der 60. Geburtstag von Cecilia Bartoli war gestern am 4. Juni und das hier ist meine persönliche Hommage an diese Ausnahmesängerin, die ich gar nicht nur ihrer Stimme wegen bewundert habe, es war das ganze Wesen. Die Erscheinung, das Singen in der Familie, das Pasta-Kochen mit der Großmutter, dieses Unverstellte, Lebendige, sowas total Pures, unglaublich Strahlendes auch, dass diese Sängerin immer noch ausstrahlt. Vor allem bei den ersten Liederabenden aber habe ich es gleich gespürt, gemerkt, gesehen. In der Musikhalle in Hamburg war das, das waren Sternstunden des Gesangs, die ich niemals vergessen werde, von der ersten Sekunde bis zur allerletzten Zugabe, und davon gab es immer viele, war da eine Spannung, eine Gespanntheit, eine Unbedingtheit auch und Töne, die ich bis dato überhaupt nicht kannte, nicht dachte, dass man sie so produzieren könnte, Töne an unsichtbaren Fäden, die überhaupt nicht aufhörten, die sich auch komischerweise nie verknotet haben, selbst in den Koloraturen, waren sie leicht wie so Spinnenweben in der Luft, aber eben das Netz hat immer gehalten, da ist nichts gerissen. Ich habe das geliebt.

Eine Aufnahme mit Cecilia Bartoli als Euridike. Das war nochmal Haydn, die Academy of Ancient Music und Christopher Hogwood. Und das war sie fast, meine kleine Auswahl heute der Bartoli-Perlen anlässlich ihres 60. Geburtstags in meine Musik. Einen Händel habe ich noch für Sie, da braucht es keine Einführung und auch keine lange Ausführung. Lass es zu, dass ich weine.

La Sciacchiopianga aus Händels Oper Rinaldo, ein Hit der Opernliteratur. Und mein vorletzter Cecilia-Hit hier in meiner Musik heute am 5. Juni 26, einen Tag nach Cecilia Bartolis 60. Geburtstag. Es hat Spaß gemacht, diese Erinnerungsreise mit Ihnen, und ich ende melancholisch mit Donizetti, Amore e morte, die Liebe ist tot. Nichtsdestotrotz wünsche ich Ihnen ein leichtes, erbauliches Wochenende. Bis nächsten Freitag, sagt Fanny Tank.

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1: Herzlich willkommen, am Mikrofon Ursula Voss-Henrich. Im heutigen Wochenabschnitt der Tora geht es ums Essen. Darum, dass das viel gepriesene Manna nicht besonders gut geschmeckt haben soll und dass man aber auch das leckerste Gericht leid wird, wenn es jeden Tag ohne Abwechslung auf dem Speiseplan steht. Hören Sie dazu die Gedanken von Rabbiner Walter Rothschild aus Berlin.
2: In Kapitel 11, Vers 2 des vierten Buches Bamidbar lesen wir über die Katastrophe des Menüs. Das Volk hat bereits viel erlebt und der anfängliche Schock der Befreiung oder Vertreibung aus Ägypten ist vorbei. Hobab, Moses' Schwiegervater, hat sich verabschiedet, um nach Midian zurückzukehren. Die Aaron HaKodesh oder Bundeslade ist 3 Tage vorausgegangen, um einen Platz zum Lagern zu finden. Und das Volk hat sich beschwert und Gott hat wütend mit Feuer reagiert, das einen Teil des Lagers verbrannt hat. Moses musste schnell beten und die Lage hat sich beruhigt. Für einen Vers. Und dann geht es los. Das Essen ist langweilig. Die Israeliten und andere beschweren sich nicht, dass sie Hunger haben oder nicht genug Vitamine bekommen. Es ist einfach nur eintönig. Sie wollen Fleisch essen. Sie erinnern sich an den Fisch, den sie in Ägypten gegessen haben, und an die Gurken und Melonen und den Lauch und die Zwiebeln und den Knoblauch. Und jetzt sind unsere Seelen durstig. Es gibt nichts, nur das Manna ist vor unseren Augen. Aber das Manna war wie Koriandersamen und seine Farbe war wie die Farbe von Bdellium. Ja, das Volk streift umher, sammelt es und malt es in der Mühle oder zerstieß es im Möse und kocht es im Topf oder machte Kuchen daraus. Und sein Geschmack war wie der Geschmack von Ölmark. Ta'amo k'ta'am l'shar ha'shamen. So erfahren wir, wie es aussah, wie groß es war, welche Farbe und welchen Geschmack es hatte. Es scheint eine Art Tofu gewesen zu sein. An sich schmeckt es nach nichts oder nichts Besonderem, aber wenn man es richtig zubereitet und kocht, kann man etwas Essbares, wenn auch nicht Genießbares, daraus machen. Ich persönlich hasse den Geschmack von Koriander und liebe Knoblauch und Zwiebeln. Aber wenn man auf Reisen ist, muss man manchmal dankbar sein für das, was gerade verfügbar ist. Brot, Brötchen. Jeder mittelgroße Bahnhof hat mittlerweile Kebabstände und Bäckereien und Kaffeestände und Hamburger-Schluckenladen. Man kann sie nicht wirklich als Restaurants bezeichnen. Oder ein Asialand oder ein Currywurststand und so weiter und so fort. Man ist unterwegs und möchte Fast Food, das man schnell bestellen, schnell essen, schnell verdauen und schnell ausscheiden kann, damit man am nächsten Bahnhof mehr davon kaufen kann. Selbst diejenigen, die kein Fleisch essen wollen, finden etwas. Während Soldaten auf dem Marsch Konserven erhalten und Seeleute früher monatelang Schiffskekse aßen, hartes Knackebrot, manchmal mit Maden als kostenlosen zusätzlichen Eiweiß,

Und natürlich hatten auch die Israeliten zu Beginn ihrer Reise Matzen, die ungesäuertes Brot. Es kommt sogar zu einer Krise in der Beziehung zwischen Moses und Gott. Moses fühlt sich zu Unrecht für alles verantwortlich gemacht. Gott sagt, Zitat, nun gut, wenn das Volk Fleisch will, werde ich morgen Fleisch schicken. End Zitat. Nicht nur das, sie werden einen ganzen Monat lang Fleisch essen, bis sie es nicht mehr sehen können, bis es ihnen zuwider wird, bis es euch aus dem Nasenlöchern kommt. Zuerst kann Moses es nicht glauben. Wie viel Fleisch werden 600.000 Menschen essen? Wie viele Tiere müssen geschlachtet werden? Stattdessen kommen Wachteln, unzählige Wachteln. Und viele sterben, als sie dieses ungewohnte Fleisch in ihre unerfahrenen Mägen schlucken. Und der Ort, an dem dies geschieht, wird Massengrab der Vielesser genannt. Ich weiß nicht, wie Vegetarier dieses Kapitel lesen. Wird das Essen von Fleisch an sich bestraft? Oder nur der Ungehorsam, nur der Wunsch, in die Sklaverei zurückzukehren, wo man wenigstens Fisch und Zwiebeln hatte? Nostalgie, auch falsche Nostalgie, hat viel mit Essen und Trinken zu tun. Wie das Essen zu Hause aussah und schmeckte. Nun ja, ich mag Müsli, aber 40 Jahre Müsli und nur Müsli wären auch für mich eine Herausforderung. Ich wünsche Ihnen allen guten Appetit. Shabbat Shalom.

0: Sie hörten Asaf Levitin von den drei Kantoren mit Adonai Roy. Das Wort zum Schabbat sprach Rabbiner Walter Rothschild aus Berlin. Schabbat Shalom wünscht Ursula Voss-Henrich.
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2: Und dazu begrüße ich Sie ganz herzlich. Seien Sie willkommen. Hallo. Golden Days heißt dieser Titel, von und mit Mama's Gun.

0: Gestern Abend fand das Konzert von Jack White in der Columbia-Halle statt. Die Tickets, die regulär 50 Euro gekostet haben, gingen auf Zweitverkaufsplattformen für 254 oder sogar 379 Euro weg. Anlass für die rbb-Kulturrecherche, mal genauer hinzuschauen, wie der Resale-Markt funktioniert und mit welchen Mitteln man Preisabzocke verhindern und Fans schützen kann. Franziska Walser hat diese Woche dazu recherchiert. Franziska, ich grüße dich. Hallo.
1: Hallo Shelley.
0: Und du warst gestern vor der Columbia-Halle und konntest mit BesucherInnen sprechen. Welche Erfahrungen haben die beim Ticketverkauf so gemacht?
1: Genau, wir sind da gestern vorbeigegangen. Die Schlange war lang, die hatten Zeit und dann haben sie uns unter anderem das hier gesagt.
2: Und dann steht da, ja, ich habe noch Karten dafür, gib mir 100 Euro. Aber ob da dann wirklich Karten dabei sind und was du dann kriegst oder einfach nur ein Stück Pappe, weißt du ja auch nie.
3: Ist ja klar, dass das Portal zwar ein bisschen mehr Preise nimmt für Bearbeitungsgebühren, aber meist sind die Preise das Doppelte, Dreifache und irgendwie kommt man dann nicht mehr hinterher. Und irgendwie ist das schon nur noch ein Luxus, auf Konzerte zu gehen.
1: Ja, also die haben nicht nur gute Erfahrungen gemacht mit zwei Tickets im Internet, hört man hier. Und das ist eben kein Sonderfall, sondern eher die Regel bei so begehrten Konzerten von großen KünstlerInnen. Wenn man nicht schnell ist und viel Glück hat, dann bekommt man eben nichts im Erstverkauf und dann landet man automatisch auf den Zweitverkaufsplattformen. Da zahlt man dann mehr und wird unter Umständen mit gefälschten Tickets sogar richtig abgezockt. Und das ist natürlich doof für die Fans, aber das ist auch doof für die Bands.
0: Aber warum? Die MusikerInnen, die verdienen ja auf jeden Fall an den regulär verkauften Tickets. Da kann es ihnen doch eigentlich auch egal sein, was danach auf dem Zweiticketmarkt so passiert, oder?
1: Ja, das habe ich auch gedacht am Anfang, aber so einfach ist es gar nicht. Also Ende Mai gab es einen Dialog zwischen Musikbranche und Politik, das hieß Parliament of Pop. Da war unter anderem Christopher Annen dabei von der Band Annen-Mai-Kantereit und der ist auch Co-Vorsitzender des Verbands Pro Musik.
4: Also ich kenne keinen Artist, der oder die sagt so, Ticket-Zweitmarkt ist mir egal, habe ich kein Problem mit. Es ist einfach immer frustrierend, weil ganz oft kann nicht differenziert werden, wurde ich hier gerade von der Band abgezogen? Also am Ende ist das Gefühl, die Band lässt mich hier gerade nicht mit einem Ticket, für das ich Geld bezahlt habe, das Konzert sehen. Und das ist natürlich super problematisch.
1: Also potenzieller Image-Schaden. Und außerdem fehlt das Geld, das für die überteuerten Tickets gezahlt wurde online. Das fehlt dann an anderer Stelle im Musikbetrieb. Das sagt Daniel Treseler von der Booking-Agentur Landstreicherkonzerte.
5: Da zahlen dann halt die Fans, die zu spät dran sind, einfach das Doppelte und Dreifache. Und das Geld fehlt dann natürlich woanders. Das Geld fehlt an der Theke im Club, das Geld fehlt am Merchandise, das Geld fehlt vielleicht bei einem anderen Konzert, was sie sich dann nicht mehr leisten können. Und das ist ja das Problem. Wir wollen ja dass die Leute auf 15 Konzerte im Jahr gehen und nicht nur auf 3.
0: Warum sind denn Tickets auf dem Zweitmarkt so teuer? Im Fall von Jack White war es das Fünffache des Preises. Das ist ja wirklich allerhand.
1: Ja, und dann kann man natürlich sagen, ganz simpel, Angebot und Nachfrage, so läuft es halt im Kapitalismus. Was knapp und begehrt ist, das kann man dann teuer weiterverkaufen. Das muss aber gar nicht so sein. Also man kann da durchaus was machen. In Belgien zum Beispiel ist gewerbsmäßiger Weiterverkauf komplett verboten. Großbritannien arbeitet gerade an einem Gesetz, das den Weiterverkauf deckelt. Also man darf nicht über dem regulären Ticketpreis verkaufen. Und im Vergleich dazu sind die Regeln in Deutschland ziemlich lax.
0: Und wo könnte man ansetzen für eine Regulierung?
1: Also sinnvollerweise ganz am Anfang, nämlich schon beim regulären Verkauf, also bei den Ersttickets. Ich weiß nicht, viele werden das vielleicht kennen, also man klickt sich da rein, ist pünktlich, hat sich den Tag notiert und dann geht man trotzdem leer aus, weil der Andrang so groß ist auf so große Konzerte wie Bad Bunny, Billie Eilish und so weiter. Die sind schnell ausverkauft. Und das liegt daran, dass in den Vorverkaufsshops nicht nur echte Menschen versuchen, Tickets zu kriegen, da sind nämlich auch Bots unterwegs, also so kleine Programme. Das sagt Sebastian Speth, der ist Professor für BWL und digitale Märkte an der Uni Hamburg.
6: Die Studien, die ich gefunden habe, sagen so, dass 40-60% aller Tickets tatsächlich von Bots gekauft werden. Und so ein Bot kann innerhalb von ein paar Minuten bis zu 10.000 Accounts machen, um dann mit diesen 10.000 Accounts auch Tausende von Karten innerhalb kürzester Zeit zu kaufen. Und das Ganze ist von der technischen Seite her gar nicht mal sehr, sehr aufwendig.
1: Das heißt, also auf diese Weise werden von kommerziellen Weiterverkäufern massenhaft Tickets aufgekauft, mit der Absicht, sie dann gewinnbringend weiterzuverkaufen, wie Aktienspekulation letztendlich. Und das hat dann Auswirkungen auf den Zweitticketsmarkt. Und da helfen könnten zum Beispiel personalisierte Tickets. Also da steht dann der Name drauf, da funktioniert das nicht so einfach. Hat aber natürlich den Nachteil, dass dann der Weiterverkauf auch komplizierter wird für Privatpersonen.
0: Mhm. Und auf dem Zweitmarkt, außer dass die Tickets dort sehr viel teurer sind, was gibt es noch für Probleme?
1: Darüber haben wir gesprochen mit Felix Mettmann von der Bundesverbraucherzentrale. Der ist da zuständig für den Bereich Recht und Handel und bekommt regelmäßig Beschwerden.
7: überhöhte Preise ohne Grenzen, irreführende Plattformen, die verschleiern, was sie wirklich verkaufen und wer sie sind, versteckte Gebühren und Tickets, die am Ende gar nicht gültig sind. Das sind die Probleme und viele Fans glauben, sie kaufen offiziell ein und merken den Unterschied dann zu spät. Und das ist das Problem.
1: Ja, also ein ganzes Bündel an Problemen letztendlich. Und die Verbraucherschützer sagen aber natürlich auch, man muss da Regeln haben, aber es muss natürlich auch möglich sein, dass ich als Privatperson meine Tickets weiterverkaufen kann, wenn ich krank werde, wenn was dazwischen kommt. Das muss natürlich trotzdem gewährleistet sein. Also es ist da so eine Abwägung. Aber um mal die Größenverhältnisse klarzumachen, es gibt eine Studie vom Bundesverband der Konzert- und Veranstaltungswirtschaft und da kann man sehen, dass eben auf diesem Zweiticketmarkt, dass da nur ein Viertel der Wiederverkäufe sind, wirklich von privat, also dieses Ich-werd-krank-Ding. Und der Rest, 75%, da geht es um reine Gewinnabsicht, also zu entsprechend hohen Preisen dann.
0: Gibt es in der Klassik und beim Jazz eigentlich ähnliche Probleme mit zwei Tickets?
1: Ja, also da wird schon auch mal spekuliert, aber es ist viel seltener, weil es ja eben diese großen Zugpferde, wo es den großen Andrang gibt, von Fans nicht so gibt. Also zum Beispiel kann das mal vorkommen jetzt beim traditionellen Philharmonika-Konzert in der Berliner Waldbühne, aber es ist lang nicht so ausgeprägt.
0: Wie wahrscheinlich ist es denn eigentlich, dass ein Gesetz zukünftig mehr Klarheit bringt?
1: Also immerhin steht es im aktuellen Koalitionsvertrag. Die Regierung will den Zweitmarkt stärker regulieren. Im Mai hat dann ein breites Bündnis aus der Musikindustrie nachgefasst mit einem offenen Brief mit der Überschrift gegen Wucher und Betrug, Regulierung des Ticket-Zweitmarktes jetzt handeln. Unterschrieben wirklich von vielen bekannten Namen, unter anderem Element of Crime, Tokotronic, Annette Louisanne. Die Hauptforderung fasst Daniel Treseler von Landstreicher Konzerte so zusammen.
5: Das Wichtigste für uns ist eigentlich, dass die Entscheidung über den Zweitmarktweg quasi, über die Plattform beim Veranstalter liegt. Weil dann kann jeder Veranstalter selber entscheiden, mache ich hier einfach alles auf und überall können die Tickets verkauft werden, zu welchem Preis auch immer. Oder reguliere ich das Ganze und sage, nee, ich nutze meinen eigenen Resale, ich nutze den Resale von Reservix, von Eventim, von Ticketmaster, wo auch immer ich meine Tickets anbiete. Dann muss es natürlich auch ein Meldeverfahren geben, wo man dann eben nicht autorisierte Angebote melden kann, sodass die gelöscht werden. Das ist ein Modell, das funktioniert in Frankreich seit 20 Jahren.
1: Ja, also gibt es durchaus Vorbilder. Diese gesetzliche Regulierung, die liegt nicht bei Wolfram Weimer, die liegt beim Justizministerium, weil das auch für Verbraucherschutz zuständig ist. Und da hat man uns auf Nachfrage mitgeteilt, dass es noch in der Prüfungsphase ist. Also es gibt noch gar keinen Referentenentwurf, aber es gibt so kleine Eckpfeiler. Es soll auf jeden Fall eine sektorübergreifende Regulierung kommen. Also nicht nur Musikveranstaltungen, auch Fußballspiele zum Beispiel sind ja da betroffen. Und es soll auf jeden Fall eine Begrenzung geben für den Preisaufschlag beim Wiederverkauf.
0: Also da ist einiges hoffentlich in der Pipeline, meine Kollegin Franziska Walser, über den Zweitverkaufsmarkt von Tickets. Ich danke dir für diese Hintergründe auf Radio 3.

0: Alphamist auf Radio 3. Always Be, so der Titel. Übermorgen am 7. Juni, da verwandelt sich die Havel in Brandenburg in eine Klanglandschaft. Denn zur Eröffnung des Havelsommers schippern 18 Boote mit mehr als 60 Musikerinnen und Musikern an Bord los. Sie singen und spielen Musik aus völlig verschiedenen Stilrichtungen und das Publikum, das kann sich dann zwischen Parks und Brücken frei bewegen und lauschen. Tini von Poser berichtet auf Radio 3 über diese ganz besondere Havelkarawane.
1: So in etwa kann es klingen, wenn Sie am Sonntag in Brandenburg am Ufer der Havel wandeln. Therese Menzel sitzt auf den großen Stufen an der Promenade neben der Jahrtausendbrücke. Sie ist Produktionsleiterin der Dresdner Sinfoniker, wohnt in Brandenburg an der Havel und hat die Havelkarawane mit organisiert.
2: Also die Havelkarawane ist an dem Tag am 7. Juni. Wir haben hier in Brandenburg 18 Wassergefährte mit ungefähr 70 Musikerinnen und Musikern drauf, die Innenstadt mit Musik erfüllen und mit Klang erfüllen. Es gibt mehrere Punkte, an denen die immer wieder anhalten. Jedes Boot hat ungefähr 4 bis 5 kurze Stopps, wo sie immer so 20, 25 Minuten spielen und dann zu ihrem nächsten Routenpunkt fahren.
1: Markus Rindt, Intendant der Dresdner Sinfoniker, wohnt ebenfalls in Brandenburg. Er hat die Idee der Musikkarawane bereits 2021 an der Elbe ins Leben gerufen.
3: In der Pandemie waren ja diese ganzen Bestimmungen, dass man eben gewisse Abstände einhalten musste. Das Publikum musste große Abstände haben. Es war manchmal limitiert, dass nur eine bestimmte Anzahl von Menschen zugucken konnten. Und da bot sich sowas natürlich total an, denn auf dem Wasser und dann an dem Ufer, man hatte also extrem viel Platz und die Ansteckungsgefahr war halt extrem niedrig. Und das hat natürlich dann auch die Menschen begeistert, weil man damit ja auch wieder Kultur möglich gemacht hat.
1: Diesmal ist Premiere der Karawane an der Havel. Rindt gibt selbst ein Konzert auf einem der Boote mit seinem A Cappella-Sextett Die Sechs Richtigen. Die Havelkarawane wird sich aber etwas von der Karawane an der Elbe unterscheiden.
3: Zum Beispiel hatten wir den Musikern damals auch gesagt, haltet einfach an, wenn eine Gruppe winkt und die da meinetwegen Picknick machen und dann spielt ihr für die ganz kurz, 2, 3 Minuten und fahrt dann weiter. Hier ist es ja so, dass es für jeden Punkt gibt es ja ein halbstündiges Konzert. Und das ist ja dann wesentlich mehr als mal eben im Vorbeifahren irgendwas gespielt.
1: Klassik, Pop, Jazz, alles wird zu hören sein, bis hin zu Opernarien oder auch Improvisationen wie die des Brandenburger Pianisten Christian Grosch. Auch ihn hat die Corona-Pandemie zu mehr Kreativität beflügelt.
4: Im Zuge von Corona habe ich 2020 auch hier in der Stadt eine Konzertreihe ins Leben gerufen, die heißt Offene Fenster. Es fanden ja eigentlich fast keine Konzerte mehr statt und ich saß so in meinem Raum und habe improvisiert. Da kam ich so auf die Idee, doch immer mal die Fenster zu öffnen, dem Abhilfe zu schaffen, dass ich also die Musik teilen kann, die da entsteht, aus dem Moment heraus und den Leuten auch was zu geben, was ihnen Mut und Kraft schenken kann.
1: Auf dem Boot am Sonntag wird Grosch auf einem E-Piano spielen, zusammen mit dem Schlagzeuger Enno Lange. Was er genau spielen wird, weiß er noch nicht.
4: Dann brauchen wir offene Ohren und hören, was der eine anbietet. Dann steigt der andere darauf ein und es entsteht eine komplett neue Musik, die wir selbst gerade noch nicht mal erahnen können. Und natürlich die Leute am Ufer noch weniger.
1: Dann dürfen wir gespannt sein, wozu Wasserplätschern, Gemurmel am Ufer, Vogelgesang, Christian Grosch inspirieren werden. Jetzt bleibt nur noch auf gutes Wetter hoffen.
0: Der Havelsommer, er steht vor der Tür und das unter anderem mit einer Havelkarawane. Tini von Poser berichtete auf Radio 3. Raphael Moreau hören wir hier, Violine, Edgar Moreau, Cello und Tanguy de Villancourt am Klavier und zwar mit einem Klaviertriosatz von Rita Strohl.

0: Das ist die Sängerin Kota Nauta auf Radio 3 mit dem Titel Apple. Und wir haben es 16:30.
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0: Mit Florian Rumberg. Der Pierre-Boulez-Saal in Berlin, der erhält eine neue Führung. Kirsten Dors und Kurt Danner übernehmen ab sofort als Doppelspitze die Interimsleitung des Konzerthauses.
2: Dors und Danner folgen damit auf Ole Beckheu, der seit 2015 als Intendant des Saals gearbeitet hat. Bereits seit März ist er der neue Leiter der Daniel-Barenbäum-Stiftung, zu der auch der Pierre-Boulez-Saal gehört. Eine endgültige Nachfolge steht aber noch aus. Kirsten Dors stammt aus Südafrika und hat unter anderem Musikwissenschaft und Germanistik in Kapstadt studiert. Nach Stationen bei den Berliner Philharmonikern und den Festspielen Mecklenburg-Vorpommern ist sie seit 2016 beim Pierre-Boulez-Saal und war dort zuletzt künstlerische Leiterin. Kurt Danner kommt aus Österreich und hat Musik in Wien studiert. Von 2009 bis 2016 hat er die Kommunikationsabteilung der Wiener Symphoniker geleitet. Seit 2019 ist er für das Marketing des Pierre-Boulez-Saals verantwortlich.
0: Na, mal sehen, was die neue Doppelspitze so zu bieten hat. Letzte Woche wurde von einem Gericht entschieden, dass der Name von US-Präsident Donald Trump aus offiziellen Dokumenten Kennedy Centers gestrichen werden muss. Ab heute wird das Urteil dann auch in die Tat umgesetzt.
2: MitarbeiterInnen der Kultureinrichtung wurden in einem internen Schreiben angewiesen, Trumps Namen sofort aus E-Mail-Signaturen, Briefköpfen und Anrufbeantwortern zu entfernen. Bis zum 12. Juni müssen demnach zusätzlich Webseite, Broschüren und Schilder im Innen- und Außenbereich geändert werden. Auch der Name an der Fassade des Kulturzentrums muss verschwinden. Trump hatte das Kennedy Center kurz nach seinem Amtsantritt unter seine Kontrolle gebracht und einen Kampf gegen sogenannte anti-amerikanische Propaganda angekündigt. Er hat mehrere Mitglieder des Kuratoriums entlassen und den Vorsitz übernommen. Im Dezember wurde das Kennedy Center in Trump Kennedy Center umbenannt, was zu großen Protesten geführt hat. In dem Bau des Kennedy Centers werden traditionell alle Genres von Theater, Tanz und Musik gezeigt. Das Haus wurde nach dem früheren, deutlich weltoffeneren Präsidenten John F. Kennedy benannt.
0: Ja, und jetzt möchten wir Sie noch zu einem wunderschönen Konzert einladen. So vermute ich, denn Julia Hülsmann, Sie bekommt den Jazzpreis Berlin 2026 und wird im Rahmen der Preisverleihung ein Konzert am 16. Juni im kleinen Sendesaal des RBB geben. Eintritt übrigens frei.
2: Mit ihrem Quartett wird Julia Hülsmann dann Stücke aus ihrem Album Under the Surface spielen. Ja, und das ist Musik, die sich durch lyrische Melodien und feine klangliche Nuancen auszeichnet. Julia Hülsmann zählt nämlich nicht zu der Sorte von Pianistinnen, die durch reine Virtuosität auffallen, sondern sie schafft es mit nur ganz wenigen Tönen, ja, viel auszudrücken, so wie hier in ihrem Stück Under the Surface.

0: Ja, ganz toll atmosphärisch, finde ich. Die Pianistin Julia Hülsmann mit ihrem Quartett haben wir hier gehört. Am 16. Juni bekommt sie den Jazzpreis Berlin und wird dann auch im Rahmen dieser Preisverleihung live mit ihrem Quartett zu hören sein.
1: Das Konzert mit Julia Hülsmann, wie gesagt, es ist kostenfrei. Melden Sie sich einfach an auf radio3.de. Florian, vielen Dank.
0: Sehr gerne.
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0: James Taylor auf Radio 3. 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Was kann Kunst an einem Ort leisten, an dem es um Krankheit, um Heilung, um Alltag geht? Die DRK-Kliniken Berlin-Westend zeigen regelmäßig, so auch in diesem Jahr, zeitgenössische Kunst mitten im laufenden Krankenhausbetrieb. Von der Serokunst von Heinz Mack und Otto Piene über Skulpturen bis hin zu ortsspezifischen Arbeiten im MRT-Tunnel reicht das Spektrum der Ausstellungen. Und mit einem Kunstfest werden am kommenden Sonntag die neuen Ausstellungen eröffnet. Antje Bohnhage, meine Kollegin, war schon dort, hat sich das Ganze mal angeschaut. Also Antje, Kunstwerke im Krankenhaus, das klingt erstmal eher ungewöhnlich. Was genau gibt es da zu sehen?
1: Ja, das ist eine erstaunlich große Vielfalt. Das Westend macht Kunstausstellungen seit vielen Jahren schon. Das fing in den 1970er Jahren an mit einem Wettbewerb Kunst am Bau. Den hatte damals Georg Baselitz gewonnen mit einem 8 Meter langen Triptychon. Lebenskraft heißt das. Das ist auch heute dauerhaft in der Eingangshalle des Bettenhochhauses im Westend zu sehen. Aber es gibt auch ganz neue Werke, die jetzt eigens für die neue Ausstellung entstanden sind. Darunter eine Wandinstallation von der Berliner Fotografin Johanna Jäger du hast ihn gerade schon erwähnt, im MRT-Tunnel befindet sich das, also in dem Gang, den man entlang geht, wenn man als Patient zum MRT muss. Im Treppenaufgang zur Chirurgie ist ein riesiger Wandteppich zu sehen. Runtastic heißt der, ebenfalls eines zeitgenössischen Berliner Künstlers, Marlon Wobst. Und ein Höhepunkt dieses Jahr, der hängt an den Wänden in der Chirurgie. Regenbogen heißt die Serie dort, durchaus auffällig, was aber einen besonderen Grund hat, wie Eva Morawiec, die Leiterin Kunst und Kultur der DRK-Kliniken Westend, sagt.
2: Gleichzeitig integriert sich die Kunst hier aber natürlich in den teilweise sehr harten Klinikalltag. Also es ist Kunst, die muss sich behaupten gegen Betten, die durch die Gegend geschoben werden, Desinfektionsspender, Feuerlöscher, die an den Wänden hängen. Und dementsprechend haben wir hier auch zwei ganz knallige kunsthistorische Schwergewichte, die wir dieses Jahr hier präsentieren, nämlich Otto Piene und Heinz Mack.
1: Ja, Otto Piene und Heinz Mack, die gehören zu den Gründern der 1957 in Düsseldorf entstandenen Zero-Bewegung. Die hattest du eben auch schon erwähnt, die nach den Erfahrungen des Zweiten Weltkriegs mit Lichtbewegung, Farbe und neuen Materialien einen künstlerischen Neuanfang suchten. Und im sogenannten Kochhaus auf dem Gelände im Westend, der ehemaligen Küche des Klinikums, aber jetzt ein Gebäude, das seit langem leer steht und dadurch einen ganz eigenen Charme hat, wie ich finde, da gibt es eine Skulpturenausstellung, kuratiert von einer Berliner Galeristin Anne Schwarz. Und zu sehen sind dort zeitgenössische Skulpturen von Frauen.
2: Wie man eigentlich intuitiv selber weiß.
0: Hoppala, das war jetzt ein wenig falsch. Ich wollte erst mal wissen, auf dem Außengelände gibt es auch noch Skulpturen, richtig?
1: Ja, und zwar im Skulpturengarten. Und der erstreckt sich über das gesamte Klinikgelände. 34 Skulpturen sind das. Und das ist, habe ich mir sagen lassen, einer der größten Skulpturengärten Deutschlands. Das hat man wahrscheinlich gar nicht so auf dem Schirm. Und dahinter steckt eine von privat ins Leben gerufene Stiftung, die das finanziert. Und hinter den Ausstellungen steckt übrigens ein gemeinnütziger Verein. Also das ist jetzt kein Geld, das am Patienten gespart wird und stattdessen in Kunst fließt. Eher im Gegenteil, das sind Werke, die den Patienten Gutes tun sollen.
0: Gutes tun sollen, heißt das, dass die Kunst auch heilend wirken soll?
1: Ja, ein bisschen ist das wohl so gedacht. Eva Morawiec sagt dazu.
2: Wie man eigentlich intuitiv selber weiß, ist die Kunst halt natürlich wohltuend, aber das wird jetzt eigentlich auch wissenschaftlich belegt und zwar schon seit geraumer Zeit. Also, dass die Kunst positive Auswirkungen auf den Körper hat, zum Beispiel, dass sich Stresslevel senken können, also Cortisolspiegel sich senkt zum Beispiel. Das sind alles tatsächlich wissenschaftliche Fakten, die inzwischen belegbar sind. Und insofern ist also die Kunst im Krankenhaus für uns zu einem ganz entscheidenden Merkmal der Gesundheitsversorgung geworden, nämlich zu einem ganzheitlichen Konzept der Gesundheitsversorgung.
1: Und offenbar bekommt die Klinik auch immer wieder positive Rückmeldungen. Zum Beispiel steht draußen vor der Notaufnahme ein großer Engel, eine große Skulptur, den viele Patienten wohl schon auch als tröstend empfunden haben.
0: Das klingt ja fast nach Kunst auf Rezept. An wen richtet sich denn die Ausstellung an? Hier ist sie in erster Linie für die Patientinnen und Patienten in der Klinik gedacht?
1: Ja, das habe ich die Leiterin Kunst und Kultur im Westend, also Eva Morawiec, auch gefragt. Und sie sagte dazu:
2: Die Kunst ist bei uns auch ein ganz entscheidender Teil der Unternehmenskultur. Also es ist nicht nur für die Patientinnen und Patienten, sondern auch für unsere Kolleginnen und Kollegen und alle Gäste der Kliniken. Das heißt, für die Patienten eben auf diese ganz besonders wohltuende, eventuell heilende Wirkung und für die Besucher und Kollegen eben geht es um innere Resonanzräume, so kleine Pausen, die sich eventuell ergeben durch die Betrachtung von Kunst und Dialog, der angeregt werden soll.
1: Genau, man kann vielleicht auch noch dazu sagen, dass dieses Projekt Kunst im Westend für den Deutschen Kulturförderpreis 2026 nominiert ist, der vom Kulturkreis der deutschen Wirtschaft vergeben wird.
0: Eröffnet werden die neuen Ausstellungen am Sonntag, also übermorgen, mit einem ganzen Kunstfest. Und dazu sind dann alle Interessierten eingeladen oder wer kann kommen?
1: Genau, alle sind willkommen. Die Ausstellungen in den Innenräumen sind von 15 bis 18 Uhr geöffnet. Im Skulpturengarten gefeiert wird dann aber wohl noch darüber hinaus. Also man kann den Veranstaltern wünschen, dass das Wetter mitmacht.
0: Wir drücken die Daumen. Sonntag ist es also soweit. Kunst im Westend 2026. Ab 15 Uhr findet die Eröffnung der neuen Ausstellungen und auch Rundgänge statt in den DRK-Kliniken am Spandauer Damm in Berlin-Westend. Und berichtet hat Antje Bonhage. Ich danke dir.
1: Gerne.

war es, die Sängerin Larsa de Sela mit einem Titel hier auf Radio 3. Die mexikanische Sängerin ist vor einigen Jahren viel zu früh verstorben. Los Peches, so heißt dieser Titel. Und wir kommen zu einer Kollaboration eines deutschen Saxophonisten, Rainer Witzel nämlich, der sich mit einem Athener Soul Jazz Trio zusammengetan hat. Dart Funk nennen die sich alle zusammen. Und hier ist ein Titel von dem Ensemble Get Up and Get It.

0: Ein Titel, der definitiv wach macht. Ja, und wachrütteln möchten viele Menschen in diesem Land, wenn es um die Errungenschaften von Demokratie und Freiheit geht. Wir haben einige von Ihnen befragt anlässlich des großen Demokratiefestes am Sonntag in Berlin auf der Museumsinsel.
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2: Philipp Happan, und ich bin Kinderliedermacher und Regisseur. Und für mich bedeutet Demokratie im Alltag, dass nicht der Stärkste oder der Lauteste bestimmt, was gemacht wird, sondern dass wir alle zusammen gemeinsam diskutieren, wild durcheinander reden und aber schließlich doch 1, 2, 3 oder 5 Lösungen finden und dann überlegen, wie wir sie umsetzen. Der Lauteste und der Stärkste, die dürfen natürlich mitmachen, aber sie sind eben nicht die Bestimmer. Und das gefällt mir sehr.

Scott Bradleys Postmodern Jukebox auf Radio 3 mit dem Titel Maps. Ja, wie man junge Menschen für Demokratie begeistern kann, darüber mehr nach 17 Uhr bei uns hier auf Radio 3. Dann zu Gast ist hier die Juristin, Autorin und Frauenrechtsaktivistin, Menschenrechtsaktivistin Seyran Ateş. Sie engagiert sich seit über 40 Jahren für eben Menschenrechte, Frauenrechte, ist heute Projektleiterin unter anderem des Demokratiemobils. Das ist ein Bus, der Demokratie an Schulen bringt. Wie genau? Darüber gleich mehr.

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2: In Brandenburg versuchen extremistische Gruppen und Parteien, immer mehr junge Menschen für ihre Ziele zu gewinnen. Das steht im neuen Verfassungsschutzbericht, den Innenminister Rethmann heute in Potsdam vorgestellt hat. Die Zahl der Extremisten in Brandenburg ist in der Statistik stark gestiegen. Amelie Ernst, RBB 24 Landespolitik.
3: Das größte extremistische Personenpotenzial sieht der Brandenburger Verfassungsschutz nach wie vor beim Rechtsextremismus. Knapp 5000

0: 1.900 Personen werden diesem Bereich zugerechnet. Das sind rund 2.000 mehr als im Jahr 2024, da die Brandenburger AfD zwischenzeitlich als gesichert rechtsextremistisch eingestuft wurde. 660 Personen zählt der Verfassungsschutz zum linksextremistischen Spektrum, 260 zum Islamismus. Besonders auch von kleinen extremistischen Gruppen gehe eine erhöhte Gefahr aus, so Brandenburgs Innenminister Jan Redmann, sogenannte freie Kräfte, Bruderschaften oder Kampfsportgruppen. In allen Extremismusbereichen müsse sich der Verfassungsschutz darauf einstellen, dass Extremisten versuchten, Personen auch verstärkt mittels KI-Videos und Falschinformationen anzuwerben.
1: Für ihr geplantes Pflegesparpaket erntet Bundesgesundheitsministerin Warken viel Kritik. Sozialverbände, Länder und Kommunen prangern zu einseitige Einsparungen an. Die Lasten müssten vor allem pflegebedürftige Angehörige und das Pflegepersonal tragen. Arbeitgeberpräsident Dulger sprach von unverantwortlicher Politik gegenüber nachkommenden Generationen. Auch der Koalitionspartner SPD sieht erheblichen Nachbesserungsbedarf. Die Gewerkschaft Verdi kündigte Proteste an. Berlins Gesundheitssenatorin Ciborra warnte im rbb24-Inforadio vor den Belastungen für die Kommunen, wenn Pflegebedürftige in die Sozialhilfe rutschen. Bundesjustizministerin Hubig setzt sich im Sexualstrafrecht nun doch für eine Nur-Ja-heißt-Ja-Regelung ein. Die SPD-Politikerin sagte bei einem Treffen mit ihren EU-Kollegen, sie sei dafür, dass auch Deutschland diesen konsequenten Schritt geht. Das Konsensprinzip gilt bereits in Schweden, Spanien und Frankreich. Hier gilt Sex nur dann als einvernehmlich, wenn alle Beteiligten ausdrücklich zugestimmt haben. In Deutschland gilt seit 10 Jahren das Prinzip Nein heißt Nein. Eine Vergewaltigung liegt also nur dann vor, wenn Beteiligte den Sex deutlich ablehnen. Noch im April hatte Hubig im Bundestag erklärt, vorerst keine Einführung des Nur-Ja-heißt-Ja-Prinzips zu planen. Die Bundesregierung hat ihren Kurs gegenüber der Pharmaindustrie verteidigt. Eine Sprecherin des Gesundheitsministeriums nannte es bedauerlich, dass einige Unternehmen angekündigt haben, auf milliardenschwere Investitionen in Deutschland zu verzichten. Es müssten aber alle ihren Beitrag zum Sparen leisten. Hauptstadtkorrespondent Chris Berdo.
2: Das Ministerium findet auch, dass der deutsche Markt trotz der Sparpläne im Gesundheitswesen attraktiv bleibt für die Branche. Und es öffnet die Tür für mögliche Veränderungen an dem Sparpaket zumindest einen Spalt breit. Im parlamentarischen Verfahren würden Möglichkeiten geprüft, ob man die Planungssicherheit für Pharmaunternehmen noch verbessern könne. In der kommenden Woche soll sich der Bundestag zum ersten Mal mit den Plänen beschäftigen. Sie sehen neben höheren Zwangsrabatten für die Pharmabranche auch steigende Belastungen für Versicherte sowie Kürzungen bei Ärzten und Krankenhäusern vor.
1: Die Berliner Bäderbetriebe nennen ihr neues Abo-Modell einen Erfolg. Seit der Einführung im Februar wurden rund 3.200 Abos verkauft, wie Bäderchef Kleinsorg im Sportausschuss des Abgeordnetenhauses erklärte. Die frühere Bäder-Card dagegen sei im ganzen vergangenen Jahr nur rund 770 Mal verkauft worden. Das neue Bäder-Abo erlaubt für 38 Euro im Monat unbegrenzten Eintritt in Hallen und Sommerbäder. Kleinsorg sprach auch von einem sehr guten Start in die Sommersaison. Mit 176.000 Badegästen seien die Bäder im Mai deutlich besser besucht worden als im Vorjahr. Die AfD geht juristisch gegen das Ergebnis der Landratswahl im Landkreis Spree-Neiße vor. Dort hatte sich im März der CDU-Kandidat Häusler knapp durchgesetzt. Die AfD vermutet aber Unregelmäßigkeiten und Fehler im Wahlablauf. Eine entsprechende Klageschrift sei inzwischen eingetroffen, hieß es vom Verwaltungsgericht in Cottbus. Zuvor war ein Einspruch der AfD abgelehnt worden. Jetzt verklagt die Partei den Kreistag. Besonders kritisch bewertet sie Abweichungen zwischen den Ergebnissen der Urnen und der Briefwahl. Soweit die Nachrichten. 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Das Wetter. Bis zum Abend oft heiter mit ein paar wenigen Schauern oder Gewittern. Aktuell in Berlin-Wannsee 20 Grad und in Eiskeller 21, in Potsdam 20 und in Templin 22 Grad. In der Nacht lockert es weiter auf, im Norden wird es auch neblig, Tiefstwerte 11 bis 7 Grad. Morgen viel Sonne mit einigen Quellwolken bei bis zu 26 Grad. Die Zeit 17.05 Uhr.
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4: Und mit Esbjörn Svensson gehen wir jetzt in seine Garage. Dort ist die folgende Aufnahme entstanden. In my garage, seien Sie willkommen.

0: Es Bernd Svensson hier auf Radio 3 um kurz nach 17 Uhr. Am Sonntag ist Demokratietag im Rahmen des Museumsinselfestes in Berlins Mitte. Alles dreht sich rund um das Thema Demokratie und so auch bei uns hier auf Radio 3 in diesen Tagen.
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0: Tja, die Ärzte singen hier von der Demokratie und ja, die gibt es nicht geschenkt. Deshalb ist es wichtig, immer wieder davon zu erzählen, dafür auch zu begeistern. Demokratiebildung ist essentiell. Dieses Wissen vermittelt unter anderem die Juristin, Autorin und Frauenrechtsaktivistin Seyran Ateş. Sie engagiert sich seit über 40 Jahren für Frauen- und Menschenrechte und ist heute unter anderem Projektleiterin des Demokratiemobils, ein Bus, der Demokratie an Schulen bringt. Und ich freue mich jetzt sehr, Seyran Ateş hier auf Radio 3 zu begrüßen. Herzlich willkommen. Hallo, hallo.
2: Hallo, Frau Kupferberg.
0: Wie kann ich mir einen solchen Demokratiebus oder ein Demokratiemobil vorstellen?
2: Zunächst ist das ein Projekt der Kinder- und Jugendhilfe und für die Schule auch eine Bildungseinrichtung. Das würde ich gerne vorab sagen. Wie muss man sich das vorstellen? Das ist ein ehemaliger Doppeldeckerbus. Ich bin Ideengeberin des Busses und dieser Idee. Und wie kam ich drauf? Ich habe mir gewünscht, dass in jeder Schule Berlins ein Demokratieraum eingerichtet werden sollte. Ich habe viel mit Schulleitungen und Lehrkräften darüber gesprochen. Und warum? Weil in den vielen Jahren, die ich Bildungsarbeit mache, auch als Autorin, ich festgestellt habe, dass den Kindern das Basiswissen über Demokratie fehlt. Wenn wir über bestimmte Themen streiten, Meinungsfreiheit inzwischen tatsächlich in Zweifel gesetzt wird, ob man wirklich seine Meinung noch äußern kann. Polarisierung bei all der politischen Lage, die wir haben, in der Gesellschaft, auch in an Schulen, habe ich festgestellt, den Kindern fehlt ein Basisgefühl, eine Begeisterung für Demokratie, das, was Sie einleitend gesagt haben. Wir wollen Begeisterung wecken für Demokratie. Und da kam mir die Idee mit dem Demokratieraum. Aber weil die Schulen und Bildungseinrichtungen, Kinder- und Jugendhilfeeinrichtungen, die haben selten einen Raum zur Verfügung, da dachte ich, okay, dann bringen wir den Raum mit. Ein ehemaliger Doppeldeckerbus.
0: Toll. Das heißt, Sie gehen dann mit den Kindern rein oder die Projektleitungen gehen mit diesen Kindern in diesen Bus. Was erzählen die einem da genau?
2: Nun, es ist so, dass wir verschiedenste Formate haben inzwischen. Workshops. Workshop bedeutet, dass die Kinder interaktiv sich beteiligen. Und das Schönste daran ist, dass die Kinder das als Erlebnispädagogik auch wahrnehmen. Also Demokratie erlebbar machen bedeutet, dass wir Rollenspiele mit ihnen machen, dass wir ein Memoryspiel haben, dass sie die Fenster vom Demokratiemobil beschriften dürfen, dass sie ihre Meinung dort hinterlegen können als Feedback und dass sie zum Beispiel, das erleben wir immer wieder auch als Feedback von den Kindern, dass sie in Gruppen zusammenarbeiten zu bestimmten Themen. Und zwar so durchmischt, wie wir das wollen. Und dann erleben sie, dass sie mit Kindern etwas gemacht haben, mit denen sie sonst nichts zu tun haben. Also, dass sie wirklich in eine andere Situation gebracht werden, als sie im Klassenraum das haben.
0: Wir hören uns mal einige Reaktionen von jungen Menschen an auf das Demokratiemobil.
3: Es war gut und es hat mir Spaß gemacht.
4: Mir hat gut gefallen, dass wir viel mit Dingen allgemein interagieren konnten und dadurch auch viel über Demokratie lernen konnten heute.
5: Mir hat es auf jeden Fall sehr gut gefallen, weil ich auch mal mit Leuten zusammengearbeitet habe, mit denen ich normalerweise nicht zusammenarbeite. Das hat mir echt Spaß gemacht.
3: Es gab Spiele und Memory war am besten. Das Malen an den Fenstern war auch gut.
6: Ich habe heute noch gelernt, dass ich in Politik aufpassen muss, also viel mehr mitmachen muss, weil ganz viele Dinge wusste ich nicht. Aber die Dinge wurden mir sehr gut erklärt.
7: Ich habe gelernt, dass meine Stimme wichtig ist.
0: Tolle Reaktionen, wie ich finde, die bei mir wirklich für Gänsehaut sorgen. Wenn Kinder, junge Menschen sich begeistern können, manchmal denke ich, Demokratie müsste ein Verb sein. Und genau das scheint mir hier der Fall zu sein. Hier wird etwas erprobt. Was genau, Seyran Ateş, spornt Sie denn an, diese Arbeit zu tun?
2: Ich bin mir ganz sicher, dass das sehr viel mit meinem Ursprungsberuf zu tun hat, dass ich als Juristin und Autorin streitbare Themen angehe und vor allem lange Zeit meines Lebens ja als Anwältin gearbeitet habe und Streiten ja mein Beruf ist. Das heißt, ich habe parteiisch eine, eine Person vertreten oder ein Thema. Und ich möchte das Kindern nahebringen, wie schön das ist, wenn man sich begeistern kann für eine Sache, parteiisch einsetzt, aber ertragen muss im positiven Sinne oder auch akzeptiert, respektiert, toleriert, dass jemand eine andere Ansicht hat. Und wenn ich vor Gericht stand und plädiert habe oder mich eingesetzt habe für eine Sache, dann musste ich immer damit rechnen, dass die andere Seite gewinnt oder ich unterliege auf eine Art und Weise, dass ich das nachvollziehen kann. Das heißt, Streiten ist mein Beruf und ich möchte Kindern, und das treibt mich, denke ich, auch wirklich sehr stark, ich möchte Kindern beibringen, im positiven Sinne zu streiten für eine Sache und nicht immer dieses Gegen als Feind und Gegen als ich vernichte jetzt den anderen, sondern Gegenargumente mit guten Argumenten überzeugen. Das sind die Dinge, die in meinem Kopf waren, als ich diese Idee entwickelt habe. Und ich meine auch, dass wir das irgendwie hinbekommen. Und Gänsehautmomente kann ich nur bestätigen. Das will ich jetzt hier wirklich unterstreichen. Als wenn ich so die Kinder höre und auch als ich dieses eine Video gesehen habe, habe ich selbst, obwohl ich die Ideengeberin bin, Tränen in den Augen gehabt, als das Mädchen gesagt hat, ich habe gemerkt, dass meine Stimme zählt und hält die Hand so vor die Brust, vor den Hals, so als Stimme, meine Stimme, ja. Und diese rührenden Momente bestätigen, wie toll dieses Projekt ist, dass Kinder erleben, dass sie wichtig sind, sie als Individuum. Und darum geht es mir auch. Es geht mir darum, dass unsere Verfassung ausgerichtet ist auf ganz viele Individualfreiheitsrechte, individuelle Freiheitsrechte, individuelle Selbstbestimmung. Und dass viele Kinder gar nicht die Artikel unseres Grundgesetzes, eben die Grundlage unserer Demokratie überhaupt kennen. Und deshalb wollen wir Schritt für Schritt mit Ihnen das alles erarbeiten. Das tun wir. Und eine gute Nachricht ist, dass wir inzwischen sogar tatsächlich einen Demokratieraum einrichten an einer Grundschule, an der Karl-Bolle-Grundschule in Berlin-Moabit. Und da bin ich sehr dankbar für.
0: Das klingt toll und vielleicht finden sich noch Nachahmer. Vielleicht noch mal zu dem Mobil. Sie bieten also ganz verschiedene Workshops an, Grundlagen der Demokratie, Menschenrechte, Partizipation in einer Demokratie, Diskriminierung, Antisemitismus, Queersein, Fake News, Diversity. Das sind ja unglaublich viele Themen. Gibt es denn Workshops, die besonders gefragt sind? Merken Sie da Tendenzen, Unsicherheiten auch von Lehrenden?
2: Also die Basics von Demokratie tatsächlich. Dann haben wir queere Rechte, also LGBT-Rechte. Und wenn es um das Thema Islam geht, insbesondere Islam und Diversity, da sind Themen, die brennen den Lehrkräften unter den Fingern. Und so ist tatsächlich auch ein Grund meiner Motivation. Ich bin ja gleichzeitig Gründerin einer liberalen Moschee. Und aufgrund der vielen Jahre Arbeit, die wir mit der liberalen Moschee gemacht haben, haben wir festgestellt, dass bei den Themen Islam und Vielfalt, Islam und Diversity, Islam und Frauenrechte, es ganz viel in erster Linie um Demokratie ging. Es ging gar nicht wirklich theologisch um den Islam oder wie ich verschiedenste Rechtsschulen auslege, sondern den Kindern fehlt ein Grundverständnis an Demokratie und das wird sehr viel nachgefragt. Tatsächlich haben wir viel Nachfrage von sogenannten Brennpunktschulen.
0: Und gibt es auch manchmal Situationen, die gar nicht einfach zu lösen sind, wo Sie selber manchmal an Ihre Grenzen stoßen?
2: Meine Mitarbeiterinnen und Mitarbeiter stoßen an Grenzen, wenn es um Gewalt geht, und das passiert tatsächlich leider auch, und das ist auch erst vor ein paar Wochen passiert, dass ein Schüler einen anderen mit einem Stuhl angegriffen hat. Das heißt, sogar in der Situation, dass wir dort an der Schule sind, passiert manchmal, dass Übergriffigkeiten geschehen, entweder verbal, sehr laut, sodass wir eingreifen müssen, Schulklassen trennen. Und an der Stelle merken wir eigentlich, dass unsere Arbeit tatsächlich sehr wichtig ist. Also wir geben nicht auf. Also wie wichtig ist es, merken wir dann. Wir geben nicht auf. Kein Kind wird aufgegeben. Keine Situation wird aufgegeben, sondern wir suchen dann nach einer Lösung. Wir stellen dann fest, die Klassen sind einfach zu groß. Wir müssen viel kleiner teilen. Und dann müssen wir tatsächlich auch nach der Atmosphäre fragen. Wir müssen nach den Bedürfnissen der Kinder fragen. Und das ist ein sehr wichtiger Aspekt, den ich hier auch nochmal betonen möchte. Wir orientieren uns, was unsere Workshops anbelangt und die Entwicklung der Workshops und auch was den Demokratieraum anbelangt, an den Bedürfnissen der Schülerinnen und Schüler. Wir wollen, dass sie mitmachen. Und das ist das, was sie erleben im Demokratieraum oder auch im Bus, dass ihre Stimme eben zählt. Dass sie sagen können, ey, das finde ich aber trocken langweilig, wie ihr das hier gerade vermittelt. Wir fragen sie und wir gucken, strahlen die Augen, lernen sie was dazu? Ist es wirklich so, dass sie jetzt was gelernt haben oder haben wir jetzt irgendwas langweilig runtergerattert und haben gedacht, so jetzt haben wir unseren Plan erfüllt? Oder haben die Kinder wirklich etwas mitgenommen. Und das ist sehr wichtig.
0: Sie sind mit Ihrem Mobil in Berlin unterwegs, aber auch in Brandenburg, habe ich gelesen. Merken Sie Unterschiede Stadt, Land? Gibt es da ganz markante Dinge, wo Sie sagen, ganz andere Geschichte?
2: Ganz aktuell tatsächlich ist es so, dass wir hin und wieder auch in Brandenburg sind, weil das in der Nähe von Berlin ist. Wir sind ein Berlin gefördertes Projekt, insofern sind wir konzentriert auf Berlin. Wir werden aber angefragt aus dem gesamten Bundesgebiet, sodass ich gerade an einem Antrag arbeite. Bei Demokratie leben will ich das einreichen, wenn es dann wieder losgeht für das gesamte Bundesgebiet. Wir haben viele Anfragen, also lohnt es sich. Und in Brandenburg, ländliches Gebiet, da sprechen Sie ganz was Wichtiges an. Tatsächlich ist es so, dass wir in den neuen Bundesländern um uns herum mit dem Thema Rechtsextremismus natürlich mehr zu tun haben als Islamismus, sehr viel mehr hier in Berlin. Das bedeutet, dass wir da auch nochmal mit diesem Thema ganz anders und sensibel umgehen müssen. Wir haben ein Projekt vor im nächsten Jahr in dem kleinen Städtchen Luckenwalde beispielsweise. Da geht es ganz klar darum, dass die AfD da sehr, sehr stark ist und wir da die Demokratie gefährdet sehen, im Sinne von, es gibt viele Menschen, die wollen die Demokratie nicht mehr. Sie wollen sie nicht. Sie sprechen das genau so aus. Und wenn Kinder das in der Schule aussprechen, dass sie Demokratie nicht gut finden, dann denke ich, sollten alle Alarmglocken läuten und das tun sie dann bei uns.
0: Und Sie schicken dann Ihren Bus im besten Falle los und möglicherweise auch in das ganze Bundesgebiet, wenn die Förderung durchgeht. Ich drücke die Daumen, das Demokratiemobil. Mit dem ist die Juristin, Autorin und Frauenrechtsaktivistin Zeran Atış unterwegs, hat auf Radio 3 über ihr Engagement berichtet. Vielen Dank dafür.
2: Vielen Dank, Frau Kupferberg.

0: Ja, und der Demokratietag auf der Museumsinsel, der findet also übermorgen statt von 11 bis 18 Uhr am Sonntag und steht unter dem Motto Freiheit erleben, Zukunft gestalten. Rund um die James-Simon-Galerie werden Sie sehen, ist da unglaublich viel los mit Bühnen, Gesprächen, Musik und viel Kulturellem. Gehen Sie hin, auch wir sind vor Ort mit unserer kleinen Ape und gutem Kaffee. Das Radio 3 Mobil ist für Sie da. Und Demokratie beschäftigt uns in dieser Woche vermehrt hier im Programm. Wir haben dazu verschiedenste Menschen gefragt und um ihre Gedanken gebeten.
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2: Daniel Ries und ich bin Intendant an der neuen Bühne Senftenberg. Demokratie braucht Kultur, weil wir uns durch sie in Gesellschaft über Gesellschaft verständigen und so Vielfalt nicht als Bedrohung, sondern als Bereicherung erfahrbar wird.

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1: Genau, hey Brother, würde ich jetzt auch meinem Kollegen Florian Romberg zurufen. Der ist jetzt hier. Kulturstaatsminister Wolfram Weimer sieht seine wichtigste Mission in einem Kulturkampf, wie er es nennt, gegen die AfD.
2: Ja, und der Begriff Kulturkampf ist im Zusammenhang mit Wolfram Weimer ja eher in politischen Debatten über seine eigenen Äußerungen gefallen. Darunter zum Beispiel sein Eingreifen in die Vergabe des Deutschen Buchhandlungspreises. Jetzt hat er sich den Begriff zu eigen gemacht und dem Spiegel gesagt, dass seine wichtigste Mission im Kulturkampf gegen die AfD bestehe. Das sei sogar sein politisches Hauptziel. Weimar sieht die Bundesregierung beim Kampf gegen die AfD dabei schon auf dem richtigen Weg. Notwendig ist aus seiner Sicht allerdings ein langer Atem. Er hat weiter erklärt, dass der maßgebliche Faktor im Kampf gegen die AfD eine erfolgreiche Reformpolitik sei.
1: Jetzt schauen wir noch mal in die Causa Wim Wenders. Die Schauspielerin Nastassja Kinski hat auf die Debatte um eine Nacktszene in dem Film Falsche Bewegung von Wim Wenders nun reagiert.
2: Die Schauspielerin war mit 13 Jahren in einer Szene des Films von 1975 mit nacktem Oberkörper zu sehen und hatte darüber kürzlich in der Süddeutschen Zeitung gesprochen. Jetzt hat Nastassja Kinski auf Instagram geschrieben, dass es nicht leicht gewesen sei, diesen Moment in ihrem ersten Film anzusprechen. Allerdings sei dies seit langem fällig gewesen. Wim Wenders hatte in einer Mitteilung angekündigt, dass der Film vorerst aus allen aktuellen Plattformen zurückgezogen werden soll. Er hat Kinski auch um Entschuldigung gebeten und eingeräumt, dass Nastassja Kinski damals nicht ausreichend beschützt wurde.
1: Auf Radio 3 haben wir vor 3 Tagen auch ausführlich diesen Fall diskutiert und mit den Filmexperten Sarah-Lisa Vollm und Rüdiger Suchsland darüber gesprochen, wie man verantwortungsvoll mit dem Filmerbe umgehen sollte. Und das können Sie wiederum nachhören auf radio3.de. So, jetzt gibt's einen Tipp und für den empfiehlst du uns das Brandenburgische Fest für neue Musik Intersonanzen 2026. Das hat gestern im Museum Fluxus Plus und im Waschhaus Potsdam angefangen.
2: Und das Motto in diesem Jahr lautet Different Traces. Im Mittelpunkt steht also nicht ein Komponist oder eine musikalische Strömung, sondern die große Vielfalt der neuen Musik. Neben Konzerten mit aktuellen Werken und Uraufführungen wird es deshalb auch Performances, einen Soundwald und Diskursveranstaltungen geben. Außerdem hat uns der organisatorische Leiter des Festivals, Klaus Schöpp, auf Radio 3 verraten, dass in diesem Jahr auch Kunst eine wichtige Rolle spielt.
3: In den Konzerten im Museum Fluxus Plus stehen wir in der Kunst. Also da ist die Kunst wirklich da, ganz konkret. Und da wird sich auch durch die unterschiedlichen Performer ganz bestimmt eine visuelle Durchdringung von bildender Kunst und Musik ergeben.
2: Klaus Schöpp über die Bedeutung von Kunst beim diesjährigen Intersonanzen-Festival für neue Musik in Brandenburg. Ja, und diese Verbindung zwischen neuer Musik und Kunst kann man beispielsweise morgen Abend um 17 Uhr im Museum Fluxus Plus bei einer Performance von Hanna Hartmann erleben. Sie ist eine schwedische Klangkünstlerin und arbeitet mit Zaunfragmenten, die sie an verschiedenen Orten auf der ganzen Welt aufgenommen hat. Es gibt aber auch noch viele weitere Konzerte und Veranstaltungen. Kann man alles auf der Internetseite des Intersonanzen Festivals nachlesen.
1: Und bei uns wiederum können Sie auch mehr über das Festival Intersonanzen 2026 erfahren auf radio3.de. Da finden Sie nämlich auch das gesamte Gespräch mit Klaus Schöpp und dem künstlerischen Leiter des Festivals mit Henry Mix. Danke, Florian.
2: Gerne.
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0: Die Sängerin Joy Bogart, Milk and Honey heißt dieser Titel. Und jetzt geht's in eine oder auf eine kleine Zeitreise musikalisch. Die Sängerin Umm Kulthum, sie wird auch die Maria Callas Ägyptens genannt und feierte im 20. Jahrhundert große Erfolge, trat in ausverkauften Konzerthallen auf. Lange dominierte sie den Musikmarkt Ägyptens, überhaupt des Nahen Ostens. Und zu ihrer Beerdigung im Jahr 1975 kamen an die 4 Millionen Trauergäste. Im westlichen Kulturraum ist Umm Kulthum weniger bekannt. In der Neuköllner Oper ist jetzt ein Projekt des niederländischen Regisseurs Sjaron Minailo und der französischen Musikerin Nesrin zu sehen. Trap, eine Oper mit Liedern der berühmten ägyptischen Sängerin. Meine Kollegin Regine Bruckmann hat eine Probe besucht und sich von der Musik bezaubern lassen.
1: Man hat das Gefühl, als wenn die Zeit stehen bleiben würde. Die Musik zieht das Publikum hinein in ein tiefes Empfinden. Der Gesang ist sehr konzentriert und langsam. Drei Sängerinnen schlüpfen in der Neuköllner Oper in die Rolle von Umm Kulthum, deren Musik bis heute in der arabischen Welt viel gehört wird. In ihren Liedern geht es auf sehr poetische Weise um Sehnsucht und Schmerzen in der Liebe, aber auch um Freiheit und Selbstbestimmung. Auf dem Boden der Bühne liegen viele kleine blaue würfelförmige Gebilde, die im Laufe der Vorstellung immer wieder neu arrangiert werden. Wege entstehen so, aber auch komplexe Gebilde, die wie Trümmerhaufen aussehen. Hinter einem blauen Gazevorhang spielen die 10 Musiker des Ensembles Transmusica. Die französische Sängerin und Musikerin Nesrin, deren Eltern aus Algerien kamen, hat die Musik für diese Produktion neu arrangiert und westliche Einflüsse mit aufgenommen. Das arabische Saiteninstrument Oud spielt eine große Rolle, aber auch Geige, Schlagzeug und Keyboard kommen zum Einsatz. So ist es möglich, sich dieser Musik nahe zu fühlen, auch wenn man bisher wenig Kontakt mit klassisch-arabischer Musik hatte.
2: Umm Kulthum is an icon in the sense of nobody was singing like her. She invented a style.
3: Umm Kulthum ist eine Ikone. Niemand hat gesungen so wie sie. Sie hat ein eigenes Genre erfunden. Der Ursprung ihrer Musik geht so tief wie möglich. Sie ist die Einzige, die so etwas gemacht hat, damals wie heute. Ich würde sagen, sie ist wie Michael Jackson.
2: I would say like she's like Michael Jackson.
1: Die Sängerin Umm Kulthum wurde zu Beginn des 20. Jahrhunderts in Ägypten als Tochter eines Imams geboren und trat mit ihm bei religiösen Feiern auf. Ihre Karriere, so Regisseur Sjaron Minailo, war keine Selbstverständlichkeit.
4: Als sie angefangen hat zu singen, hat sie ihr Vater in kleine Dörfer mitgenommen und sie musste sich wie ein Junge anziehen. Mädchen und Frauen durften keine religiösen Lieder singen. Später ist sie sowohl kulturell als auch politisch eine sehr starke, einflussreiche Figur geworden. Sie hat als Frau ein Zeichen gesetzt. Das war eine feministische Tat.
5: Very feministic of her, especially for the time.
1: Der Regisseur ist fasziniert von der Doppelbödigkeit ihrer Lieder.
5: So it's often when you hear her singing a happy song.
4: Wenn sie einen fröhlichen Song singt, schwingt immer auch etwas Melancholisches mit. Und wenn sie traurige Songs singt, was meistens der Fall ist, klingt immer etwas Helles, Hoffnungsvolles mit an.
5: She always colors it with hope and a bit of brightness.
1: Eine der drei Sängerinnen, die hier ihre Musik interpretieren, Mireille Bitar, beschreibt ihre Lieder nicht nur als sehr lang, sondern auch als technisch schwierig.
6: The moment I started singing Umm Kulthum songs, I realized that I need a certain strength in my voice to be able to sing her songs.
3: Als ich angefangen habe, ihre Lieder zu singen, habe ich bemerkt, dass ich eine bestimmte Stärke in meiner Stimme brauche. Ich bin mit arabischer Musik aufgewachsen, aber Umm Kulthums Musik ist anders. Du brauchst viel Kraft und Präsenz in deiner Stimme, aber auch eine gute Technik. Ich habe viel gelernt von ihren Liedern.
6: So I've learned so much from her songs, of course.
1: Die Musik wirkt einerseits sehr emotional und andererseits kontrolliert. Ihre Kraft nimmt das Publikum tatsächlich auf eine ganz besondere Weise für sich ein. Und so ist es nicht unwahrscheinlich, dass das Konzept des arabischen Wortes Tarab in der neuen Produktion der Neuköllner Oper aufgeht.
2: Tarab is a beautiful word that means somehow the ecstasy.
3: Tarab ist ein schönes Wort, das die Ekstase beschreibt, die Kunst auslösen kann. Das Gefühl, wenn du etwas Schönem sehr nahe kommst. Du fühlst es im Geist und im Körper. Es ist ein großes Wort.
2: It's a big, big, big, big word.
0: Eine Oper also mit Liedern der berühmten ägyptischen Sängerin Umm Kulthum. Morgen Abend feiert diese Oper Premiere in der Regie des niederländisch-israelischen Regisseurs Sharon Minailo. Und das an der Neuköllner Oper. Gespielt wird dann bis zum 5. Juli jeweils um 20 Uhr. Regine Bruckmann berichtete auf Radio 3.

0: Hier wird das Element Wasser besungen von Ingrid Lucas auf Radio 3. Vielleicht ist Ihnen aufgefallen, dass man in der Berliner U-Bahn immer öfter Menschen beim Stricken beobachten kann. Das ist kein Zufall, denn Stricken boomt seit einigen Jahren. Auf rund 400 Millionen Euro wird der Umsatz allein mit Strick- und Häkelgarnen geschätzt. Auch die Berlinerin Marisa Nöldicke erwirtschaftet mit ihrem Online-Shop Maschenfein einen einstelligen Millionenanteil. Doch Stricken ist für sie mehr als ein Geschäft, sagt sie. Denn wer strickt, vernetzt sich mit anderen.
1: In Social Media sieht man das extrem, dass wahnsinnig viele junge Frauen, aber auch Männer stricken, sich gerne treffen, und es hat einen extremen Hype. Und ich glaube, das ist einerseits so dieses Abwenden von der Fast Fashion, also es ist natürlich auch wieder eine Bubble, aber trotzdem dann hin zu Individualisierung, also sich die Kleidung so herzustellen, wie sie in den Farben und so weiter, wie man das eben gerne selber hätte, weg von diesen Ketten, wo dann irgendwie alle gleich aussehen. Und dann ist es auch ein Weg, sich abzulenken von Social Media. Und das ist, glaube ich, so ein bisschen so dieser Widerspruch. Ne? Einerseits entdeckt man es über Social Media und andererseits tut man es, um davon wegzukommen.
0: Das sagt
1: Aber es ist tatsächlich so.
0: Unternehmerin Marisa Nöldicke, wie sie ihr Geschäft aufgebaut hat und wie Stricken ihr dabei geholfen hat, mit einem Schicksalsschlag umzugehen, darüber spricht sie hier auf Radio 3 am Sonntagnachmittag in unserer Sendung Das Gespräch. 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

Eine schöne Eigenkomposition von Adam Baldic und Leszek Morja, eine Passacaglia hier auf Radio 3. Nach 18 Uhr bin ich mit Iris Laufenberg zum Gespräch verabredet, der Intendantin des Deutschen Theaters, zu den AutorInnen-Theatertagen. Die starten nämlich an diesem Wochenende am DT.

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2: Um 18 Uhr mit Jürgen Buch. Bundeskanzler Merz hat ein positives Fazit des Westbalkan-Gipfels gezogen. Der gemeinsame Vorschlag mit Frankreichs Präsident Macron, diese Länder schrittweise an die EU heranzuführen, sei gut angekommen. Aus Montenegro David Freches.
3: Zwar müssten noch einzelne Schritte ausgearbeitet werden, aber die Message sei klar. Wir wollen euch, sagte der Kanzler wörtlich in Richtung der Westbalkanstaaten. Am weitesten sieht der Kanzler dabei Montenegro. Das Land könne den Beitrittsprozess bald abschließen. Namentlich hat Friedrich Merz außerdem Serbien erwähnt, das größte Westbalkanland. Dort kokettiert Präsident Alexander Vučić immer wieder mit Russland oder China.
2: Immer mehr Jugendliche in Brandenburg schließen sich gewaltbereiten Extremisten an. Das steht im neuen Jahresbericht des Brandenburger Verfassungsschutzes, den Innenminister Redmann heute vorgestellt hat. Dabei warnte er, dass Jugendliche von Neonazis, Islamisten und Linksextremisten so wörtlich turboradikalisiert werden. Sie würden über soziale Medien geködert.

0: Friedman schlug deshalb vor, den Zugang zu diesen Plattformen zu beschränken. Für ihr geplantes Pflegesparpaket erntet Bundesgesundheitsministerin Warken viel Kritik. Sozialverbände, Länder und Kommunen prangern zu einseitige Einsparungen an. Die Lasten müssten vor allem pflegebedürftige Angehörige und das Pflegepersonal tragen. Arbeitgeberpräsident Dulger sprach von unverantwortlicher Politik gegenüber nachkommenden Generationen. Auch der Koalitionspartner SPD sieht erheblichen Nachbesserungsbedarf. Das Sturmsystem auf der Nordhalbkugel der Erde verschiebt sich grundlegend. Das zeigt eine neue umfassende Klimastudie der Universität Göteborg. Eine Folge sind heftigere Stürme in Frühjahr und Herbst. Robert Rönsch aus der ARD-Klimaredaktion.
1: Der Hauptgrund für diese gefährliche Entwicklung liegt im schwindenden arktischen Meereis. Weil die schützende Eisdecke immer weiter zurückgeht, liegt die dunkle Meeresoberfläche offen da. Dadurch werden enorme Mengen an Wärme und Feuchtigkeit direkt in die Atmosphäre abgegeben. Die Folge ist eine dramatische Veränderung im Wettergeschehen. Die Stürme gewinnen stark an Intensität, bleiben wesentlich länger aktiv und legen auch deutlich größere Distanzen zurück, als in den vergangenen 80 Jahren üblich war.
0: Tennisprofi Alexander Zverev ist ins Finale der French Open eingezogen. Der Hamburger gewann in Paris gegen den Tschechen Jakub Menzik nach 4 Sätzen. Am Sonntag könnte Zverev seinen ersten Grand-Slam-Titel holen, entweder gegen den Italiener Flavio Cobolli oder dessen Landsmann Matteo Arnald. Soweit die Nachrichten. 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Das Wetter. Am Abend oft heiter mit ein paar Schauern. Aktuell in Berlin-Kreuzberg 23 und in Lenzen 20 Grad. In der Nacht lockert es auf, im Norden wird es auch neblig, Tiefstwerte 11 bis 7 Grad. Morgen viel Sonne mit einigen Quellwolken bei bis zu 26 Grad. Die Zeit 18.03 Uhr.
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3: Und der Sängerin Maria Zettel, die hören wir jetzt mit The Cats und Paradise City. Seien Sie willkommen.

0: Marina Zettel hier auf Radio 3 zusammen mit The Cats. Und wir kommen zu einer anderen, auch bemerkenswerten Sängerin. Flor Bengui Gui, so heißt sie. Aus Frankreich stammt sie und wir hören den Titel Raffin at the Barbecue.
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0: Griffin at the Barbecue um 18.10 Uhr hier auf Radio 3 mit Flo Benguigui. Die AutorInnen-Theatertage am Deutschen Theater, die zeigen ab diesem Wochenende eine ganze Vielfalt an zeitgenössischer Dramatik. 11 wegweisende Inszenierungen aus dem gesamten deutschsprachigen Raum werden in Berlin bis zum 20. Juni Premiere haben. Iris Laufenberg, Intendantin des Deutschen Theaters, ist mir nun auf Radio 3 zugeschaltet. Ich grüße Sie, hallo.
1: Ich grüße Sie auch, Frau Kupferberger.
0: Wenn wir uns das Programm anschauen, gibt es Themen und vielleicht auch Darstellungsformen, die bei den AutorInnen-Theatertagen besonders hervorstechen in diesem Jahr?
1: Ja, was ich ja immer interessant finde, ist, dass es verschiedene Arten von AutorInnenschaften gibt. Also es gibt sozusagen die Autorin, zum Beispiel wie Barbie Markowitsch, die drei Schwestern neu geschrieben hat. Also es ist Zufall, dass sie an Tschechow erinnert, aber sie schreibt eben ihre zeitgenössischen drei Schwestern. Oder es gibt einen Regisseur, der gleichzeitig auch der Autor ist, wie Kieran Joel, der Winnetou 5 gemacht hat. Und es gibt Kollektive, also es gibt eben unterschiedliche Formen, wie Autorenschaft geht.
0: Und Sie sagen schon gerade Drei Schwestern oder Winnetou 5. Einige Stücke nehmen in ihren Titeln Bezug auf wirkliche Klassiker, darunter auch Der Zauberer von Oz oder Krieg und Frieden. Wie setzt sich zeitgenössische Dramatik mit diesen Klassikern auseinander?
1: Ja, bei Der Zauberer von Oz, der heißt eben nicht
0: ja, Oz, richtig, Oz. Mit Ö.
1: Ja, also man bekommt Assoziationen, aber es werden dann doch immer in dem Fall eines Fußballers, der Migrationshintergrund hat, sozusagen so ein Lebensweg gezeichnet. Und das erinnert dann, ist das vielleicht nur eine Folie, Der Zauberer von Oz. Und bei Kalle Fuhrs Krieg und Frieden, da geht es um den jetzigen Konflikt und Krieg von Putins Russland und der Ukraine und der Wehrpflicht und setzt sich da mit Recherchematerial mit dem Hier und Jetzt auseinander.
0: Also tatsächlich auch alles sehr heutige Zugriffe. Zu Winnetou 5 vielleicht nochmal. Kann man heute noch Winnetou inszenieren, ohne eine Kolonialdebatte zu führen, anzustoßen? Oder vielleicht möchte man das ja auch gerade mit einer solchen Thematik?
1: Ja, es geht natürlich genau damit um. Also Old Shatterhand ist ein Regisseur, ein Abgehalfterter, der sich sozusagen auf die Suche nach den Spuren Karl Mays macht. Fängt an wie eine Netflix-Serie, wo es sehr brutal in so einer Kantine zugeht, wo aber eigentlich so Gangster sitzen. Und also es ist wirklich wahnsinnig lustig. Und ich bin sehr froh, dass wir das Stadttheater Ingolstadt dazu ermutigen konnten, auf die Kammerspiele zu gehen, weil eigentlich spielt das da in einem riesigen, also in deren Ingolstädter Riesentheater. Und sie werden es ja da nicht weiterspielen können, weil leider die Bühne geschlossen wurde, was wirklich eine Dramatik in sich birgt. Und ja. Aber sie spielen es hier dann ab und das ist ein toller Wild West Drive, der sich genau mit den wirklich harten Themen auseinandersetzt.
0: So gesehen ist dieses Festival auch immer wieder kulturpolitisch, weil Sie es gerade en passant nochmal erwähnt haben. Unter den DramatikerInnen sind auch Schriftstellerinnen, Sie haben es schon genannt, wie Barbie Markowitsch, aber auch Kim de Lorison, aber auch Schauspielerinnen wie Leo Meyer. Was bringen die aus ihren Professionen in die Dramatik mit ein?
1: Ja, ich glaube, bei Leo Meyer, also, da ist natürlich auch eine Erfahrung des Sprechens und des Geschichtenerzählens mit dabei. Und Kim de Lorison, den hatten wir ja schon mit Blutbuch hier im Deutschen Theater, der ja Romane auch schreibt und sich aber hier sehr klar mit dem Queersein und als Meerjunggrauen, heißt es, die kleinen Meerjunggrauen, beschäftigt, wie das ist, welche Rechte man hat, wie man sich seine Freiheit erkämpft. Und das sind auch sehr empfindliche und sehr sensible Themen.
0: Es ist ja bereits die 31. Ausgabe des Festivals. Es hat also wirklich eine Tradition. Wie werden Sie die aktuellen Formen zeitgenössischer Dramatik in das Programm des Deutschen Theaters einfließen lassen? Oder hat das Festival überhaupt Einfluss auf kommende Spielzeiten?
1: Ja, ganz sicher. Also, dass wir Bookping von Karen Jess im Programm haben, hat ganz viel mit meiner Arbeit mit der zeitgenössischen Dramatik zu tun, die ich eben halt schon in anderen Städten, also in Berlin beim Stückemarkt oder DramatikerInnen-Festival Graz. Und das sind dann Verbindungen, die wachsen und die gehen, wachsen auch in den Spielplan und die wachsen auch von kleinen Spielstätten in größere. Also, das hat ganz klar eine Verbindung und ist sehr, sehr, erkenntnisreich und eine Frischzellenkur.
0: Eine Frischzellenkur, sagen Sie, das ist schön ausgedrückt. Auch für Sie ganz persönlich immer wieder aufregend, Neues zu entdecken, Iris Laufenberg?
1: Sehr, sehr aufregend für mich. Und ich freue mich so auf das Festival. Ich bin heute Morgen schon auf der Bühne gewesen, wo die drei Schwestern stehen, aufgebaut wurden. Jetzt kommen die Schauspieler und Schauspielerinnen dazu. Also das ist ganz aufregend. Es ist geschmückt, das Haus. Es macht sich eben sozusagen schön für die Gäste, die ja aus verschiedensten Städten kommen. Das ist ja von A, Aachen über Bern, Luzern bis Z, Zürich. Und das ist eine Riesenfreude, die Kolleginnen zu begrüßen. Und also ein Hauptstadtfestival, das die Gastgeberrolle gerne spielt.
0: Schön zu hören. Auch aus Ihrem Haus ist übrigens eine Produktion dabei. Noam Brusilowski mit dem Stück Fake Juice, die AutorInnen-Theatertage. Das Festival für neue deutschsprachige Dramatik. Morgen starten sie, gehen dann bis zum 20. Juni am Deutschen Theater Berlin in der Schumannstraße in Berlins Mitte. Und über die Ausgabe habe ich mit Iris Laufenberg, der Intendantin des Hauses, gesprochen hier auf Radio 3. Viel Spaß und danke für das Gespräch.
1: Ja, sehr gerne. Bis bald.

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2: Die Schauspielerin Audrey Hepburn.
3: Ich möchte nicht alleine sein. Ich möchte in Ruhe gelassen werden.

Black Swan, der schwarze Schwan, ein Song. Ja, über die Frage, wie man es allen Menschen recht machen möchte. Thom Yorke haben wir hier gehört, bekannt als Sänger von Radiohead. Und hier kommt Sting. 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
1: Florian Rumberg ist bei mir. Am Sonntag, ja, da steht das Inselfest auf der Museumsinsel Berlin. Ganz im Zeichen der Demokratie, denn am 7. Juni ist Demokratietag.
2: Unter dem Motto Gemeinsam für Frieden und Verständigung präsentieren zahlreiche Institutionen aus ganz Deutschland ein vielfältiges Programm zu Demokratie, gesellschaftlichem Zusammenhalt und historischer Erinnerung. Im Mittelpunkt stehen Diskussionen zu aktuellen Themen wie Wehrpflicht, Kulturfinanzierung und Gespräche mit ZeitzeugInnen, AktivistInnen und Experten. Ergänzt wird das Programm auch durch Mitmachangebote zur deutschen Demokratiegeschichte auf der Museumsinsel. Zum Thema Demokratie und politische Bildung war heute Seyran Ateş bei uns auf Radio 3 zu Gast. Sie engagiert sich seit über 40 Jahren für Frauen- und Menschenrechte und ist heute Projektleiterin des Demokratiemobils für Kinder. Seyran Ateş hat uns erklärt, wie wichtig es ist, Demokratie erlebbar zu machen und in der Praxis zu erlernen.
3: Workshop bedeutet, dass die Kinder interaktiv sich beteiligen und das Schönste daran ist, dass die Kinder das als Erlebnispädagogik auch wahrnehmen. Also Demokratie erlebbar machen bedeutet, dass wir Rollenspiele mit ihnen machen, dass wir ein Memoryspiel haben, dass sie die Fenster vom Demokratiemobil beschriften dürfen, dass sie ihre Meinung dort hinterlegen können als Feedback und dass sie zum Beispiel in Gruppen zusammenarbeiten zu bestimmten Themen. Und zwar so durchmischt, wie wir das wollen. Und dann erleben sie, dass sie mit Kindern etwas gemacht haben, mit denen sie sonst nichts zu tun haben.
2: Wichtige Arbeit, die Seyran Ateş mit Kindern und Jugendlichen macht. Am kommenden Sonntag wird es auf der Museumsinsel auch viele Angebote für Kinder und Jugendliche zum Demokratietag geben. Das gesamte Programm findet man auf der Internetseite der Staatlichen Museen zu Berlin.
1: Und das gesamte Gespräch mit Seyran Ateş finden Sie natürlich auf radio3.de. Gerade findet das internationale Dokumentarfestival Documentale in Berlin statt. Und der Hauptpreis, der geht in diesem Jahr an den Film Red Light to Limelight.
2: Der Film erzählt von Sexarbeiterinnen im indischen Kalkutta, die eine eigene Filmproduktionsfirma gründen und ihre Lebensrealität selbst inszenieren. Die Jury würdigte den Film als herausragendes Beispiel für dokumentarisches Erzählen. In der Begründung heißt es, dass der Film die Geschichte an jene Menschen zurückgebe, die sie selbst leben. Außerdem hat das Festival auch andere Arbeiten aus verschiedenen dokumentarischen Genres ausgezeichnet. Als bestes Sachbuch wurde etwa Paranoia in Hollywood von Jan Jekal geehrt.
1: Und wenn Sie mehr über das Documentale Festival erfahren möchten, empfehle ich Ihnen unsere Internetseite auf radio3.de. Da finden Sie gleich mehrere Beiträge zum Thema, darunter auch ein Gespräch mit der Festivalleiterin Anna Ramskogler-Witt. So, Florian, du hast noch einen Tipp für uns, für einen schönen Ausflug am Wochenende. Du schickst uns in die Villa Schöningen. Dort gibt es gerade eine neue Ausstellung mit ganz unterschiedlicher Kunst zum Thema Paradies.
2: In der Ausstellung geht es dann vor allem darum, wohin uns die Idee vom Paradies über die Jahrhunderte geführt hat. In der Villa Schöningen sind dazu sowohl historische als auch zeitgenössische Kunstwerke zu sehen, und zwar in den Innenräumen der Villa und auch im Garten. Die Kuratorin der Ausstellung, Pola van den Höfel, hat uns erzählt, wie vielfältig die Vorstellungen von dem Paradies noch heute sind.
4: Was wir wirklich besonders spannend daran fanden, war, dass man erstmal an die biblische Darstellungen denkt und je mehr man dann in die Thematik aber eintaucht, desto mehr Facetten tun sich aus. Und das war wirklich irgendwie das Faszinierende für uns auch in der Recherche zu dieser Ausstellung, diese Vielfalt zu sehen, wie das Paradies und dieser Gedanke oder dieser Wunsch nach einem idealisierten Ort in unserer Gesellschaft auch heute noch nachhallt.
2: Ja, klingt spannend. Die Kuratorin Pola van den Höfel über die aktuelle Ausstellung in der Villa Schöningen. Die ist an diesem Wochenende jeweils von 12 bis 18 Uhr geöffnet und der Eintritt liegt bei 8, ermäßigt 5 Euro.
1: Und auch hier einen gesamten Bericht von meiner Kollegin Andrea Handels über die Villa Schöningen finden Sie bei uns auf Radio 3. Florian, ich danke dir.
2: Sehr gerne.
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Sophie mit Supergod und wir kommen zu der Band Birds on a Wire. Das ist ein Akustik-Pop-Duo mit Songklassikern und dahinter steckt eine französisch-amerikanische Sängerin, Rosemary Stanley, und die französisch-brasilianische Cellistin Dom La Nena. Und beide sind demnächst auch zu Gast in Berlin, aber erst einmal hören wir sie hier mit The Love Kids.

0: Das Duo Birds on a Wire, ja, nach Leonard Cohens großem Klassiker benannt. Das Duo, das kommt am kommenden Dienstag in das Columbia Theater nach Berlin. Einlass ist um 19 Uhr, das Konzert startet um 20 Uhr und die Karten kosten 42 Euro. Küritz ist an diesem Wochenende im Theaterfieber. Der historische Klostergarten wird in den Abendstunden zur Bühne. Bei den Theaternächten im Klostergarten. Die feiern auch noch in diesem Jahr Jubiläum. Zum 30. Mal bringen die Küritzer Knattermimen ihr Sommertheater unter freiem Himmel auf die Bühne. Und das Jubiläumsstück ist Kurt von Bassewitz gewidmet, dem berüchtigten Raubritter. Mehr von rbb-Reporter Björn Hase-Wendt, der für uns auf den Proben war.
1: Wenn im Klostergarten von Küritz die Dämmerung zwischen alten Klostermauern hängen bleibt, zwischen Birken und Kirchbäumen, dann beginnt hier wieder Theater. An einem Ort, der verzaubert.
2: Wenn du hier so abends sitzt, hier vor der Bühne, und dann im Juni steht der Mond immer hier über diese Kirchenmauern, und dann fängt die Nacht hier an zu singen und so weiter. Das ist romantisch, also das spielt eben auch schon eine große Rolle.
1: Schwärmt Eckhard Kutzer, er ist Chef der Knattermime und Regisseur. Von Anfang an ist der 71-Jährige mit dabei und hat auch das diesjährige Stück geschrieben, Die Legende des Bösen. Natürlich, es geht um Kurt von Bassewitz, den berüchtigten Raubritter aus dem 14. Jahrhundert, der zweimal vergeblich versucht hatte, Küritz zu überfallen.
3: Das Glück ist nah, das Rad sich dreht. Bassewitz, dein Pfad ist längst erspäht.
2: Küritz ist ja, glaube ich, so die einzige Stadt, die ihr am größten Feind ein Denkmal errichtet hat.
1: Noch heute hängt im Rathaus das Schwert, mit dem Bassewitz trotz seiner List hingerichtet worden sein soll. In der Legende des Bösen wollen die Küritzer Hobby-Schauspieler zeigen, wer der Raubritter eigentlich war.
2: Wir haben uns gedacht, ach, wir wissen ja nicht über den jungen Bassewitz. Wir wissen ja bloß was über den alten, der hier Küritz überfallen hat. Aber wir wissen eben nicht, wie ist er so entstanden, so böse und so was alles.
1: Das Stück nimmt die Zuschauer mit zum Jungen von Bassewitz nach Rostock. Hier trifft er auf seinen Freund und Weggefährten Arno von Listow.
4: Ich war in Litauen bei den Ordensrittern. Ja, war nicht immer einfach. Hat auch viel Blut und Schweiß gekostet. Aber jetzt bin ich wieder hier und wollte mich mal so richtig zusaufen, ohne ständig in die dämlichen Gesichter meiner Mannschaft gucken zu müssen. Und jetzt, da blicke ich in deins.
1: Kurt von Bassewitz als nahbarer, humorvoller Mensch. Doch im Laufe des Stücks bleibt davon nicht mehr viel übrig. Es wird blutig, wirklich blutig.
5: Na dann komm schon und wirf mich raus!
4: Ja! Nein! Ah! Es tut mir leid, Arno! Es tut mir leid!
1: Der Verfall der Figur, der ist für Fabian Junker gerade so spannend. Er spielt den Kurt von Bassewitz.
6: Dass er anfängt als ein wirklich ehrgeiziger, gottesgläubiger junger Mann, verführt durch eine große Liebe und dann immer und immer wieder enttäuscht und angegriffen. Und er sich dann auch zunehmend blutrünstig verteidigt, bis er schließlich zu dem Monster wird, was dann später Küritz überfallen hat.
1: Seit 6 Jahren spielt der 17-Jährige bei den Knattermimen. Erst in kleinen Rollen, jetzt die Hauptfigur.
6: Das ist natürlich eine Riesenverantwortung, die damit einhergeht. Immer mit Blut und Ehrgeiz dabei sein und seine Mitkollegen hier auf der Bühne immer unterstützt und dabei sein, das ist eine Riesenverantwortung natürlich, aber auch eine Riesenehre.
1: Die Knattermimen sind eine eingeschworene Schauspieltruppe. Entstanden aus dem Bassewitz-Fest Anfang der 90er Jahre. Um die 60 Mitglieder hat der Verein jetzt aus der Region, aber auch aus Potsdam, Rostock und sogar München. Es ist die Gemeinschaft, die viele hier hält, wie Isabel Normann, die in diesem Jahr Bassewitz' geliebte Insa spielt.
7: Es ist einfach ein Gefühl von Familie, was man hier hat. Jeder ist für den anderen da und natürlich das Spielen, das ist unglaublich toll. Und gerade in dieser Kulisse ist das was ganz anderes. Es ist einfach wunderschön, hier zu sein.
1: Und es ist auch die große Vielfalt, die Knattermimen in den letzten 30 Jahren bei den Theaternächten auf die Bühne gebracht haben, sagt Andreas Mallet, der in diesem Jahr den Wirt weiterspielt.
8: Auch richtig schwere Stücke mit Tragende Nachtasyl, Geierwalli und so weiter sind schon sehr anspruchsvolle Sachen. Wir haben auch manchmal einen Schwank dabei.
1: Jahr für Jahr ein neues Stück, ein neuer Blick, eine neue Welt. Genau das sind die Theaternächte im Klostergarten.
0: Die Legende des Bösen also feiert morgen Abend im Küritzer Klostergarten Premiere. Weitere Vorstellungen gibt es dann bis Anfang Juli. Es gibt nur noch wenige Restkarten, aber falls Sie hinwollen, es lohnt sich ganz bestimmt.

0: ist die niederländische Jazzsängerin Mascha Bielsma hier auf Radio 3. Suddenly, ein Titel von Thelonious Monk. Am Sonntag also ist großer Demokratietag auf der Berliner Museumsinsel. Und auch wir von Radio 3 wollten von unterschiedlichen Menschen wissen, was ihnen zum Thema Demokratie wichtig ist.
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2: Corinna Jarosch. Ich bin geschäftsführende Dramaturgin am Staatstheater Cottbus. Demokratie im Alltag heißt für mich, einander zuzuhören,

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2: Um 19 Uhr mit Jürgen Buch. Bundeskanzler Merz hat ein positives Fazit des Westbalkan-Gipfels gezogen. Der gemeinsame Vorschlag mit Frankreichs Präsident Macron, diese Länder schrittweise an die EU heranzuführen, sei gut angekommen. Aus Montenegro David Freches.
3: Zwar müssten noch einzelne Schritte ausgearbeitet werden, aber die Message sei klar. Wir wollen euch, sagte der Kanzler wörtlich in Richtung der Westbalkanstaaten. Am weitesten sieht der Kanzler dabei Montenegro. Das Land könne den Beitrittsprozess bald abschließen. Namentlich hat Friedrich Merz außerdem Serbien erwähnt, das größte Westbalkanland. Dort kokettiert Präsident Alexander Vucic immer wieder mit Russland oder China.
2: Kreml-Chef Putin lehnt ein direktes Treffen mit dem ukrainischen Präsidenten Selenskyj ab. Er sehe darin noch keinen Sinn, sagte Putin auf dem Internationalen Wirtschaftsforum in St. Petersburg. Es müsse erst Vereinbarungen für eine dauerhafte Lösung des Krieges geben. Selenskyj hatte Putin in einem offenen Brief zu direkten Gesprächen darüber aufgefordert. Außerdem plädierte er erneut für eine Waffenruhe entlang der aktuellen Frontlinie. Der US-Entwickler Anthropic plädiert für eine weltweite Pause bei der Entwicklung leistungsstarker KI-Systeme. So könnte man der Welt die Möglichkeit geben, erst einmal gesellschaftliche Strukturen und klare Regeln zu schaffen, teilte das Unternehmen hinter dem Chatbot Claude mit. Andernfalls könnten die Menschen bald die Kontrolle über die künstliche Intelligenz verlieren. Das Auswärtige Amt rät von Reisen nach Kuwait und Bahrain ab. Wie das Ministerium mitteilte, bleibt die Sicherheitslage in der Region sehr schwankend. Es könne nicht ausgeschlossen werden, dass es dadurch auch wieder zu erheblichen Einschränkungen im Flugverkehr kommt.

0: Das Auswärtige Amt verweist auf die iranischen Luftschläge auf beide Länder vorgestern. Die Berliner Bäderbetriebe haben eine positive Bilanz ihres neuen Abo-Modells gezogen. Seit der Einführung im Februar wurden demnach rund 3.200 Abos verkauft. Angela Ulrich, RBB 24 Landespolitik.
1: Damit hätten die Besucherinnen und Besucher eine sehr günstige Möglichkeit, in die Berliner Bäder zu kommen, erklärte Bäderchef Kleinsorg im Sportausschuss des Abgeordnetenhauses. Die frühere Bädercard, das bisherige Jahresabo für Stammgäste, war im vergangenen Jahr nur rund 770 Mal verkauft worden. Das neue Bäderabo erlaubt unbegrenzten Eintritt in Hallen- und Sommerbäder und kostet 38 Euro im Monat, ermäßigt 30 Euro.
0: Tennisprofi Alexander Zverev ist ins Finale der French Open eingezogen. Der Hamburger gewann in Paris gegen den Tschechen Jakub Menzig nach 4 Sätzen. Soweit die Nachrichten. 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Das Wetter. In der Nacht letzte Schauer, danach gering bewölkt oder klar, im Norden auch Nebel, Tiefstwerte 11 bis 7 Grad. Aktuell in Berlin-Dahlem 21 und in Pritzwalk 20 Grad. Morgen viel Sonne mit einigen Quellwolken und örtlichen Schauern bei bis zu 26 Grad. Am Sonntag sonnig, nur etwas Regen. Die Zeit 19.03 Uhr.
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3: Heute zu Beginn der Sendung gemeinsames Ein- und Ausatmen. Also alle mal gerne zusammen einatmen und jetzt halten und beim Ausatmen den ganzen Stress des heutigen Tages rauslassen. Tut gut, hä? Hatten Sie einen stressigen Tag? Dann sind Sie hier genau richtig. Willkommen im Atelier Roman Lipski. Schön, dass Sie live mit dabei sind hier auf der Wiener Straße. Schön, dass Sie zuschauen und dass Sie zuhören auf Radio 3. Die gestresste Stadt. Wir fragen heute, wie überleben wir in der Flut der Reize? Machen Sie es bitte bequem. Ich muss sagen, mein Platz hier ist auch sehr bequem. Ich würde ihn trotzdem mal frei machen, denn ich sitze auf Kunst, die wir uns mal gemeinsam anschauen können. Das hier ist ein ganz besonderer Hocker von der Künstlerin Ahu Dural. Willkommen im Atelier Talk. Willkommen, hallo. Dein Hocker. Ja. Trägt den Namen deiner Heimat. Wo bist du aufgewachsen?
4: Ich bin in Berlin aufgewachsen, jedoch in einer etwas besonderen Siedlung, einer Werksiedlung der Berliner Moderne, kann man auch sagen, nämlich der Siemensstadt. Im Grunde die Kenner der Stadt wissen, dass es eigentlich ein Teil von Charlottenburg und Spandau ist, so in der Mitte, wie eine Brücke.
3: Genau. Siemensstadt heißt dieser Hocker.
4: Richtig.
3: Wie viel da von dir drinne steckt, was von dir da drinne steckt, das erfahren wir heute. Du machst sehr persönliche Kunst und das Tolle ist, du hast einen sehr künstlerischen Blick auf unser Thema. Also herzlichen Dank, dass du dabei bist. Einen zweiten künstlerischen Blick liefert Marie Salcedo Horn. Willkommen.
5: Dankeschön.
3: Deine Kunst kann so ein bisschen als Gegenraum zur Stadt verstanden werden, als ein Ort der Entschleunigung. Und Entschleunigung brauchen wir, weil die Stadt ist laut, die ist schnell, es gibt sehr viele Reize. Die Frage ist, macht die Stadt uns eigentlich langfristig krank oder kann sie uns sogar stärken? Und auf diese Frage kann er uns eine Antwort geben. Willkommen, Professor Dr. Masdar Adli.
6: Guten Abend.
3: Wir sind alle beim Du. Masdar, wenn ich Quatsch erzähle, korrigiere mich bitte, weil deine Visitenkarte ist ultra lang. Also, du bist Stressforscher und Psychiater.
6: Richtig.
3: Du bist Chefarzt der Fliedner Klinik Berlin.
6: Auch richtig.
3: Und du bist Leiter des Forschungsbereichs Affektive Störungen der Klinik für Psychiatrie und Psychotherapie an der Charité.
6: Korrekt.
3: Wow. Bist du gestresst von deinem Leben?
6: Nein. Also, alles das steht in einem mehr oder weniger harmonischen Zusammenhang und ich selber genieße, ehrlich gesagt, mein Leben zwischen diesen Forschungsaufgaben, aber auch inmitten dieser brodelnden Stadt Berlin, die tatsächlich so viele Vorteile auf sich vereint, voller Kunst und Kultur ist, aber manchmal auch Stress macht.
3: Du lebst hier seit über 20 Jahren. Was liebst du am meisten an dieser Stadt?
6: Es ist tatsächlich die kulturelle Dichte. Deswegen passt es auch so gut, dass wir heute in diesem wunderbaren Atelier miteinander über Stadtstress sprechen und was man dagegen tun kann. Also die Kultur war ursprünglich auch mal der Grund, warum ich nach Berlin gezogen bin. Mhm. Hier sind so viele Theater, Bibliotheken, Kulturstätten, Galerien, dicht auf dicht beieinander. Und genau das ist das, was unser Gehirn, unser soziales Gehirn braucht.
3: Es ist so toll, dass du hier bist, weil diese Sendung ist ja auch an der Schnittstelle zwischen Wissenschaft und Kunst und Kultur unterwegs. Und du hast ein Buch geschrieben, ich feiere den Titel ja schon sehr, Stress in the City. Was macht Städte denn für uns eigentlich so stressig?
6: Also, dass Städte irgendwas mit Stress zu tun haben, das leuchtet uns, glaube ich, allen.
3: Weil es laut ist, weil es voll ist.
6: Es ist laut, es ist betriebsam, es ist dicht, manchmal ist es schmutzig. Und das macht natürlich Stress, wenn man morgens zur Arbeit fährt, in der U-Bahn vielleicht keinen Platz findet. Natürlich macht das Stress. Das ist Stress, der einen auf die Nerven gehen kann, aber der noch lange nicht krank macht. Mhm. Der Stress, der gesundheitsrelevant ist, und den gibt es nämlich auch, dem sind wir in unserer Forschung auf der Spur.
3: Das heißt, wenn jetzt nicht die volle U-Bahn mich krank macht, wann macht mich Dichte krank?
6: Es ist eigentlich die unkontrollierbare Dichte, die wir auch nicht vorhersagen können. Im Grunde genommen muss man sagen, ist es sozialer Stress, der uns krank macht. Sozialer Stress ist derjenige Stress, der aus dem Zusammenleben von Menschen auf begrenztem Raum entstehen kann. Und da haben wir vor allen Dingen Dichtestress, also die unkontrollierbare Dichte ist hier gemeint, im Blick, wenn es zu eng wird, wenn wir keinen Platz haben, keine Rückzugsmöglichkeit, keine Tür, die wir mal hinter uns zumachen können, um uns von der Betriebsamkeit zu erholen. Das ist die eine soziale Stressform. Und die andere ist Isolationsstress. Also dann, wenn zum Beispiel wir mit der Anonymität der Großstadt nicht richtig umgehen können, wenn wir mitten unter Menschen einsam werden. Das ist die andere große soziale Stressform. Und manchmal, hört sich widersprüchlich an, kommt auch beides gleichzeitig, Dichtestress und Isolationsstress. Und dann wird diese Mischung richtig toxisch.
3: Wir gehen da später nochmal ins Detail. Es gibt ja auch ein Forschungsprojekt, an dem du arbeitest, das heißt deine emotionale Stadt. Wie untersucht ihr da? Habt ihr Probanden, die ihr befragt, oder wie geht ihr da wissenschaftlich vor?
6: Wir machen richtige bürgerwissenschaftliche Forschung. Das heißt, alle Berlinerinnen und Berliner sind eingeladen, bei diesem Projekt zum Stressforscher oder zur Stressforscherin zu werden. Wir haben eine Forschungs-App, die kann man runterladen und damit eine Woche lang durch den eigenen Alltag gehen. Wir melden uns dreimal pro Tag zu unterschiedlichen Zeiten und dann gibt man kurz an, wie man sich gerade fühlt, gestresst, einsam, ängstlich, entspannt, happy. Und gleichzeitig gibt es ein Geosignal und daraus entsteht dann sowas wie eine emotionale Wetterkarte der Stadt.
3: Marie, Ahu, wie fühlt ihr euch gerade? Gestresst?
5: Ich bin ein bisschen aufgeregt, ja.
3: Auf einer Skala von 1 bis 10, wenn 10 Horror ist und 1, ich bin voll relaxed. Bei welcher Nummer bist du gerade?
5: 7.
3: 7, okidoki.
6: Wir fragen nachher nochmal.
3: Also idealerweise geht es runter.
4: Also was jetzt hier unser Gespräch angeht, bin ich eigentlich ziemlich entspannt und ich mag sowas sehr gerne, so einen Austausch.
3: Wie stressig war aber dein Tag?
4: Interdisziplinär. Meine Woche war extrem stressig, weil sie sehr interdisziplinär war. Da war alles Mögliche dabei, von Museumsführung geben in einer Ausstellung bis hin zu Lackieren. Deshalb habe ich hier auch noch so überall Farbreste an den Armen. Also es war schon turbulent, ja. Und dann noch Familie.
3: Es gibt ja auch Räume in der Stadt, die uns beruhigen. Was müssen diese Räume haben? Einfach ästhetisch sein, schön sein? Wobei schön liegt ja auch im Auge des Betrachters, ne?
6: Schön liegt im Auge des Betrachters, hat aber eine erstaunlich stressprotektive Wirkung auf unser Gehirn und auf unsere Psyche, sodass man wirklich sagen kann, das ist auch ein Ergebnis aus der emotionalen Stadt, dass Schönheit eine echte Gesundheitsressource ist. Wir finden gerade in diesem laufenden Projekt, dass die Orte, an denen Menschen es schön finden, dass dort die gemessenen Stresswerte eher gering sind.
3: Schön.
6: Absolut, schön.
3: Was wäre der Ort, an dem dein Stresslevel dann, also welchen Ort findest du am schönsten in Berlin?
6: Ach, ehrlich gesagt, das kommt auch ein bisschen auf meine Gemütslage an. Ja, das kann auf einer Brücke in der Spree sein, es kann vorm Bode-Museum sein, auch wenn da vielleicht ganz viele Touristen vorbeirennen, oder in dem Park hinter meinem Haus, oder auch einfach vor meiner Haustür, wenn ich mir die Passanten betrachte und das Treiben auf der Straße. All das kann Schönheit entfalten. Und es ist aber ganz egal, was es ist. In dem Moment, wo wir etwas schön finden, werden immer dieselben Hirnregionen aktiviert. Kann sogar ein abstraktes Gemälde sein. Mhm. Und das hat letzten Endes zur Folge, dass unsere Stresskurve runtergeht, dass unsere Stresshormone abfallen, dass positive Emotionen aktiviert werden. Also Schönheit tut uns richtig gut.
3: Toll. Was ist für euch schön in der Stadt? Was tut euch gut?
4: Also ich wollte eigentlich gerade auf die Kunst eingehen, weil ich hatte nämlich letztens gelesen, dass Kunst betrachten, also ein Original betrachten, das Stresslevel so circa um 20% senkt. Schaut man sich Kunst digital an, dann ist es nicht ganz so gut, das sind dann so 9%. Aber was die Stadt angeht, vielleicht möchtest du zuerst dazu was sagen.
5: Also ich hatte letztens einen Moment, da war ich im Prinzenbad und erstmal war es diese Menge an Menschen und man musste schon ewig warten, bis man überhaupt reinkommt und dann ist ja diese Personenkontrolle und alles.
7: Oh Gott, das klingt schon ultra stressig jetzt.
5: Genau, und es war heiß und ich war so, oh, ich will eigentlich gar nicht dahin. Und dann hat mich das richtig mit Menschenmengen und der Stadt versöhnt, weil es war so ein, die Leute gehen dahin, um sich auszuruhen, um Spaß zu haben, um irgendwie miteinander zu reden, sich zu sehen. Und es war einfach sehr schön. Ja, mhm. Das hat mich so richtig beruhigt und war ein sehr wichtiger Moment für mich in letzter Zeit. Ja.
4: Ich bin auch Fan vom Prinzenbad. Ob es voll ist oder nicht, das hat einfach seinen eigenen Vibe irgendwie. Aber tatsächlich, so ganz konkret gesagt, mich beruhigen grüne Orte. Klar, würde jetzt jeder sagen, aber es sind sowas wie winzige Vorgärten von Wohnhäusern. Ja, da, wo es das noch gibt. Mhm. Einfach im Vorgarten sitzen oder durch einen schönen Park gehen. Und wir haben ja einige davon und die Fläche ist nicht so klein wie in vielen anderen europäischen Städten. Aber manchmal ist es auch einfach so, ins Industriegebiet zu fahren, wo ich zufälligerweise mein Atelier habe, aber das ist jetzt egal. Nur plötzlich wird es ruhig. Mhm. Es wird plötzlich viel ruhiger. Du spürst dann wieder so ein bisschen die Weite dieser Stadt, die ja wirklich an manchen Stellen extrem übervoll ist.
3: Genau. Stadtplanung ist ein wichtiges Thema. Was müsste sich in der Stadtplanung ändern, damit Menschen nicht nur funktionieren, sondern eben in diesem urbanen Alltag auch innerlich sich stabil fühlen?
6: Also wir brauchen tatsächlich in der Stadtplanung ganz dringend die Einsicht, dass Städte nicht nur technische Orte sind, dass Städte nicht nur Orte sind für Verkehr oder für Pendler oder für Konsumenten, sondern für Menschen, die Emotionen haben, Menschen, die ein soziales Gehirn in ihrem Schädel tragen. Wenn wir diese Einsicht sozusagen in die Stadtplanung gut integrieren, ist schon mal sehr, sehr viel gewonnen. Denn ich habe den Eindruck, bisher werden die Städte wenig nach emotionalen Kriterien geplant.
3: Aber du weigerst dich, das mag ich ganz gerne, an deinem Gedankenspiel oder auch an deiner Arbeit, du weigerst dich ja zu sagen, die Stadt macht krank.
6: Ja, denn so eindeutig ist es ja auch nicht. Mhm. Also was wir finden, ist, dass Menschen, die in Städten wohnen, ein größeres Risiko haben, zum Beispiel für Depressionen. Das Risiko ist anderthalbmal so groß im Vergleich zu Menschen, die im ländlichen Raum leben. Das Risiko für Schizophrenie ist sogar doppelt so groß. Und da kann man sogar sagen, je größer die Stadt, in der jemand aufgewachsen ist, desto größer ist das Schizophrenierisiko später im Erwachsenenalter.
3: Also Wahnsinn, das kann man so tatsächlich festhalten, wissenschaftlich.
6: Da gibt es richtige Dosis-Wirkungs-Verhältnisse. Irre. Mhm. Und trotzdem ist es so, dass Städte mehr Vorteile auf sich vereinen als Nachteile. Und dass am Ende der Segen des Stadtlebens die Nachteile deutlich überwiegt. Aber da wir eben diese Probleme haben, da es eben eine sozusagen eine psychische Gesundheitsherausforderung gibt in der Stadt, bin ich eben so sehr daran interessiert,
8: besser zu verstehen, wie wir Städte so bauen können, dass sie für unsere Städte zuträglich sind,
3: für unsere
8: Psyche zuträglich
3: sind. Ja, um jetzt nicht das Land zu dissen, uns hören natürlich auch sehr viele Menschen in Brandenburg und das Land ist ja auch schön, aber kann das Land auch krank machen?
8: Das Landleben kann auch extrem stressig sein. Das kann, glaube ich, jeder bestätigen, der das gerade hört und eben in der Fläche Brandenburgs lebt. Da sind Wege viel weiter, bis man ein Familienleben organisiert hat. Braucht man sehr viel längere Kutschierfahrten. Alles dauert einfach länger. Mhm. Was man im Durchschnitt sagen kann, ist, dass die sozialen Verbindungen im ländlichen Raum etwas stärker sind, etwas vielleicht robuster sind.
3: Also diese Isolationsgefahr ist da nicht so groß.
8: Genau, das hat allerdings auch eine Kehrseite, weil manchmal artet das in sozialer Kontrolle aus. Das kann dann auch ordentlich auf die Nerven gehen.
3: Ja.
8: Aber trotzdem, dieses soziale Kapital, was es da gibt, hat eben auch einen protektiven Effekt auf unsere Psyche.
3: Marie, wie lange lebst du schon in Berlin oder bist du Berlinerin?
5: Nee, ich wollte da auch gern drauf reagieren. Ich wohne jetzt seit ungefähr 10 Jahren in Berlin und ich bin auf dem Land aufgewachsen, in Bayern tatsächlich. Und ich wollte noch hinzufügen, also es gibt viele Vorteile und ich bin auch dankbar für eine Kindheit mit einem weiten Blick und einer Landschaft und ich konnte einfach alleine in den Wald gehen, ich konnte alleine irgendwie über die Felder gehen, weil da wirklich nichts war, keine Menschen. Das Gefährlichste waren wirklich die Autos, die schnell fahren, weil es eine Landstraße war. Aber was ich, glaube ich, auch wichtig finde, ist zu sagen, dass viele Menschen ja auch in die Städte kommen, weil sie dort Leute haben, die mit ihnen verbunden sind. Queere Menschen, Menschen irgendwie zum Beispiel, wir mussten wieder in die Stadt ziehen, weil meine Schwester eine Behinderung hatte und auf dem Land die Schule sie nicht akzeptiert hat. Also so Sachen, dafür sind ja Städte auch wichtig, weil es da viel, vielleicht offenere Konzepte von Leben gibt und ja.
3: Macht dich Berlin glücklich?
5: Es fällt mir schwer. Also ich habe oft auch überlegt, wieder wegzuziehen. Aber ich bin hier sozusagen erwachsen geworden. Ich habe hier meine Friends, ich habe hier meine Community. Deswegen bin ich hier.
3: Die gestresste Stadt. Wir fragen, wie überleben wir in der Flut der Reize? Unser Thema im Radio 3 Atelier Talk. Und wir lernen jetzt, Marie, deine Kunst kennen, aber erstmal vielleicht noch ein bisschen mehr dich. Du warst Meisterschülerin von Christine Streuli an der Universität der Künste Berlin. Wann hast du als Material, du arbeitest vielseitig, aber wann hast du Keramik für dich als Material entdeckt?
5: Das habe ich tatsächlich entdeckt, als ich im Auslandssemester war in Buenos Aires und dort irgendwie in diese Werkstatt reingestolpert bin und eine wahnsinnig tolle Professorin hatte, die so sehr für experimentelle Keramik offen war und mich irgendwie jedes Mal auch so, das geht noch verrückter, das geht irgendwie, du kannst es noch mehr brechen, so dieses klassische Verständnis von Keramik. Wir haben da einen Ofen zusammengebaut, dann haben wir danach irgendwie auf dem Feuer noch Würstchen gegrillt und so Sachen. Also es ist einfach so, das würde in Deutschland gar nicht, oder weiß ich nicht, also in der Karte zumindest nicht gehen. Da wäre irgendwie Brandschutz sofort da und alles Mögliche. Also weil ich wollte das dann auch mal in der UdK machen, einen Ofen bauen, aber das durften wir nicht. Und ich habe da eben so einen sehr experimentellen und neugierigen Zugang zu Keramik kennenlernen dürfen und habe das dann wieder mit hierher genommen.
3: Und dieses Material, löst das was Besonderes bei dir aus? Oder? Also ich finde, es hat so was... Wir kommen gleich zu deiner Arbeit, aber es hat eher auch so was Intimes.
5: Ja, also ich bin wahnsinnig dankbar dafür, dass ich das irgendwie kennengelernt konnte und damit arbeite. Ich merke das selber auch, wenn ich einen gestressten Tag hatte oder alles zu viel ist oder ich einfach genervt bin. Und dann, also es kann auch so ein bisschen kitschig klingen, aber wirklich mit den Händen in das Material
3: zu fassen,
5: dann... beruhigt das, ich kann mich damit abreagieren und ich finde es super spannend, weil ich immer mehr Anfragen bekomme von Friends, von Bekannten, ich würde so gern bei dir einen Töpferkurs machen. Also ich merke da gerade so richtig so ein Bedürfnis.
3: Total.
5: Da wird auch super viel Geld mitgemacht, also es steht überall so Workshops. Ich selber arbeite als Kunstpädagogin und gebe Keramikkurse für Kinder an der Jugendkunstschule, was ich ein richtig gutes Konzept in Berlin finde.
3: Haben Kinder nochmal einen anderen Blick dafür oder nochmal so eine andere Spielfreude beim Machen?
5: Ich finde es super spannend, weil das sind einfach Schulklassen, die zu uns kommen. Die kommen dann in meinen Werkstattraum und dann rede ich erstmal darüber, was ist das eigentlich für ein Material. Dann gibt es so diesen, ist mir wichtig zu sagen, es ist Erde, es ist ein Erdmaterial. Dann reden wir auch so darüber, okay, wo kommt Keramik eigentlich alles vor? Und dann ist so, wow, okay, die Dächer sind aus aus Keramik, aus Ziegel, die Toiletten, die Waschbecken, wir essen von, also es ist wirklich ein Material, was überall, also um uns herum vorkommt und auch eine wahnsinnig lange Tradition hat. Und das Schöne ist, dass es sehr intuitiv zu benutzen ist. Also, dass man keine Vorerfahrung braucht und dass vor allem vielleicht auch Kinder nicht so viele Hindernisse haben oder Hürden haben, sich vielleicht auch einfach mal zu trauen. Und was ich immer sehr schön finde, ist, dass vor allem auch, gerade wenn so, also die kommen meistens so von der ersten bis zur sechsten Klasse zu uns und gerade wenn so sechste Klasse, so Anfang der Pubertät, so keine Lust auf nichts, auch sehr viel Aggression oder Frustration und dann irgendwie nochmal so einen neuen Raum und vor allem eigentlich das Material, ich mache gar nicht so viel, aber so, du kannst dich da ausprobieren, wir schlagen den erstmal den Ton, dann...
3: Alles rauslassen, ha?
5: Genau, also es ist wirklich so, und das ist echt immer so, die kennen das vielleicht von TikTok oder so und wollen dann irgendwie mit der Töpferscheibe drehen, das machen wir nicht, aber es ist, ja, ich finde das immer voll schön, vor allem wenn dann auch SchülerInnen, die vielleicht sonst schon ein bisschen... einen bestimmten, also vielleicht schon irgendwie einen bestimmten Ruf in der Klasse haben, bei den Lehrkräften schon irgendwie so oder so betrachtet werden und wenn die dann nochmal zeigen können, hey, ich mache hier was, was mir wichtig ist oder ich, und das finde ich irgendwie voll den wichtigen Moment, dass da jeder nochmal so was bauen kann und man kann es immer wieder kaputt machen, neu aufbauen. Der reagiert auf deine Körperwärme, wie warm oder kalt deine Hände sind, beeinflusst, wie sich der Ton verhält. Also, ja.
3: Deine Arbeit fasziniert uns und sie passt so gut in die heutige Sendung, weil sie so ein Gegenpunkt zur städtischen Reizdichte ist. Und wir tauchen jetzt im wahrsten Sinne des Wortes in eine deiner Keramikarbeiten ein. Sie heißt Who is Ruling Our Dreams? Gibt es hier in der Galerie Roman Lipski auf der Wiener Straße zu sehen, auch noch ein bisschen. Und wir lernen sie jetzt für alle Zuhörenden und Zuschauenden kennen in einem ganz besonderen Hörstück von unserer Kunsterklärerin Marie Kaiser.
9: Die Stadt spricht aus tausend Mündern zugleich. Und irgendwo zwischen all dem Lärm wird es schwer, die eigenen Gedanken noch zu hören, noch zu hören. Dann steht sie da. Eine Skulptur aus Keramik. Mattweiß und zugleich leuchtend. Die Oberfläche voller feiner Spuren und Unebenheiten. Fast wie eine Haut. Als wäre darin jede Berührung gespeichert. Alles wirkt organisch, gewachsen. Wie ein Kokon aus Keramik. Eine schützende Hülle. Oben eine weiche Öffnung. Vielleicht hat etwas die Schale von innen aufgedrückt. Und ist etwas herausgeschlüpft? Doch was? Ein Wesen aus Licht? Ein Gedanke, der endlich frei geworden ist? Im Innern schimmert warmes Bernsteinlicht. Und plötzlich wird klar, diese Öffnung ist nicht nur eine Spur. Sie ist eine Einladung.
10: Tritt näher. Leg die Arme um mich. Steck den Kopf hinein. Tauche ab.
9: Jetzt höre ich schon Stimmen. Ich kann doch nicht einfach eine Skulptur umarmen. Oder doch?
10: Und plötzlich verändert sich der Klang der Welt. Der Raum wird kleiner und zugleich weiter. Als würde der Kokon aus Keramik einen kleinen Raum der Stille erschaffen. Eine Gegenwelt, ein Ort zum Abtauchen, zum Ausruhen, zum Träumen. Es ist fast so, als würde die Skulptur die Umarmung erwidern. Oder habe ich mich da gerade selbst umarmt?
3: Marie Kaiser. Für alle, die uns gerade zuhören, wir reden von einem Körper aus Ton, der umarmt werden kann. Und während der Umarmung kann man den Kopf im Inneren der Skulptur verschwinden lassen. Wer hat es denn hier im Atelier gerade ausprobiert? Einfach mal kurz die Hand heben. Ich komme mal kurz rüber. Mit euch rede ich gleich drüber. Warte mal, ich quetsche mich mal hier einmal zu euch durch. Danke, danke, herzlichen Dank. Hallo, ich bin Siem. Wie heißen
11: Hallo,
3: Sie?
11: Hallo, ich bin Ines.
3: Hi Ines. Sollen wir du sagen?
11: Ja.
3: Ines, wie war das für dich gerade?
11: Ganz spannend. Ich hatte es mir dunkler vorgestellt. Mhm. Dadurch, das ist, ich weiß gar nicht, ob das Material so ein bisschen transluzent ist, dass das Licht von außen reinkommt. Es war sehr viel heller. Mhm. Und aber es war auch nicht, und es war nicht so, ich dachte, man ist so ganz abgeschottet, aber man hat doch relativ viel von außen noch mitbekommen, aber war so ganz da drin, so zwischen innen und außen.
3: Und die Berührung, wie hat die sich für dich angefühlt? Also man kann ja diesen Körper auch umarmen.
11: Ja.
3: Hast du dich getraut?
11: Ja. Ja, ja, es hat, also es ist so ein bisschen, ist es wie früher, wenn man so einen Gipsarm hatte.
3: Ja.
11: Und so, also, dass es nicht so ganz eben ist, aber es ist viel, viel weicher, das Material. Also es ist ja viel, fühlt sich einfach viel besser an.
3: Danke, dass du das mit uns geteilt hast und schön, dass du heute hier bist. Und noch eine Person hat es ausprobiert, die ich Ihnen unbedingt vorstellen möchte. Unser Gastgeber, der Herr des Hauses, Roman Lipski. Komm rüber zu uns. Guck mal, und du sitzt direkt auf Kunst.
12: Oh.
3: Nein, das darfst du, der ist ja zum Sitzen.
13: Ja, das ist ein funktionaler Hocker.
12: Wie wunderbar.
3: Wie war es für dich? Ich finde ja auch immer den Gedanken interessant, wenn KünstlerInnen auf die Arbeit von KollegInnen schauen. Wie war für dich dieses Abtauchen in die Skulptur und das Anfassen?
12: Spannend, schon von Angetracht des Kunstes. Also als ich die deine Objekte gesehen habe, die beruhigen automatisch, also das Material, Ton, Erde, Stein. Und das war einladend, gleich den Kopf in ein Loch reinzustecken, in die Hoffnung. Und mit der Hoffnung auf entspannend, auf sich etwas Neues zu finden vielleicht. Also auch ein bisschen Neugier. Und innen drin war tatsächlich erstmal still. Und dann versuchte ich zu sprechen und dann, es wurde höllisch laut. Ja, dann musste ich raus und bin ich mit meinem Kind stecken geblieben. Dann bin ich wieder leicht panisch geworden und somit, ich habe mit dem Erlebnis hier eine ganze Palette an Emotionen erleben dürfen.
3: Roman, vielen Dank, dass du das mit uns geteilt hast und danke nochmal, dass wir hier sein dürfen in deinem Atelier.
12: Auf jeden Fall und die Ausstellung geht weiter bis noch 10 Tage auf jeden Fall und Sie sind herzlich eingeladen und mit uns die Objekte anzufassen, genießen und mit uns zu sprechen. Vielen Dank.
3: Toll, also 10 Tage lang kann man hier auf die Wiener Straße kommen, sich das anschauen, das selbst erleben. Ihr habt es auch ausprobiert, ne? Wie war es für dich?
8: Also absolut beeindruckend, weil es tatsächlich ein ganz angenehmes Gefühl ist, wenn man diese Skulptur umarmt und es spricht tatsächlich auch verschiedene Sinne gleichzeitig an, nicht nur die, das Auge, sondern eben auch die Haut, das Gefühl, man hört plötzlich was ganz anderes und das ist so eine, man tritt emotional in Interaktion mit so einem Kunstwerk. Und das ist auch etwas, ehrlich gesagt, was unserer Seele deswegen gut tut, weil es Stress runterreguliert, weil wir dazu eingeladen werden, zu interagieren, genau hinzugucken. Und wenn wir über Reizüberflutungen in der Stadt sprechen, brauchen wir genau solche Orte, die uns dazu einladen, genau hinzuschauen, zu verweilen. Und unseren eigenen Emotionen nachzuspielen.
3: Was für ein schönes Gedankenspiel, wenn wir uns vorstellen würden, überall in der Stadt wären deine Skulpturen.
13: Ja.
3: Man könnte einfach mal, wenn einem alles zu viel wird, den Kopf reinstecken.
8: Gibt kein Depressionsrisiko mehr.
13: Großartig. Ich fand tatsächlich, es hatte was von diesem kindlichen Muschelfinden, große Muschelfinden und dann das Ohr reinhalten und anfangen zu träumen. Das hatte es für mich. Also diese Berührung habe ich gar nicht gebraucht, denn das war einfach für mich ein Raum und wenn man auch Räume betritt, dann fasse ich nicht sofort die Wände an, sondern ich habe eine physische Erfahrung. Also ich spüre es körperlich, egal welcher Raum es ist und besonders auch dein Raum, weil der so nur für den Kopf gedacht, also in meinen Augen für den Kopf gedacht ist, also für den Schädel physisch betrachtet und für die Gedanken. Genau, also die Berührung brauchte ich nicht. Und es war halt dieses kindliche einer Muschel lauschen. Mhm. Und tatsächlich fand ich auch interessant, was die Frau, die Dame im Publikum gesagt hat. Dieses, man hat gehört, was draußen geredet wird. Fand ich nämlich auch. Man hat alles gehört, aber es war in einer anderen Sphäre. Es war so wie...
5: So in Watte.
13: War so, dass du darfst es mitbekommen, aber es kommt nicht mehr an dich ran und deshalb nimmt es auch den Stress weg, weil du nicht damit verhandeln musst.
5: Was macht das mit dir, wenn du das hörst, die Eindrücke zu deiner Arbeit? Hat man ja auch nicht jeden.
14: Ja, doch, ich finde es richtig schön. Also es sind auch wirklich so Sachen, die mir auch, die ich geplant hatte zu sagen.
5: Aber guck mal, wie toll, wenn genau, man richtig verstanden wird statt der Kunst, oder?
14: Genau. Ich glaube, einmal angefangen hat es... Tatsächlich habe ich die Arbeit gebaut während der Pandemie noch, da hatte ich noch studiert und es ist schon aus so einem Einsamkeits- oder auch so einem Vermissen von Berührung, also wirklich Umarmungen, Freunde umarmen, Bekannte, das hat man ja dann einfach nicht mehr gemacht. Das war irgendwie so ein recht intuitive, ich baue jetzt diese Skulptur und dann mache ich da auch eine Umarmung rein. Und was ich so ganz interessant fand dann in diesem Prozess, ist, dass dieses Gefäß entstanden ist, was wie so ein Gegenüber wurde. Und genau dann hatte ich eben, das hat mich schon mein ganzes Studium so beschäftigt, so dass Kunst sehr oft ja visuell ist. Also es ist kognitiv und visuell und wir gucken und man darf auf keinen Fall was berühren. Aber wie du gesagt hast, wir nehmen ja mit viel mehr Sinn wahr und ich fand es dann eben interessant, genau das aufzugreifen und zu sagen, ja, das ist eine Skulptur zum Berühren, da geht es genau darum. Dann kam das Riechen eigentlich gar nicht so intensiv, also das habe ich nicht so intendiert, das kam jetzt einfach noch dazu.
5: Ich habe vorhin auch ganz tief eingeatmet und es hatte auch dieses Erdige, also es war so ein interessanter Geruch.
14: Ja, also den vergisst man ja oft, den Riechsinn. So. Und dann gibt es eben noch so eine andere Ebene, also... Oder für mich war eigentlich auch wichtig, so diese Frage zwischen Körper haben und Körper sein. Also, dass wir sehr oft ja unseren Körper als, weiß ich nicht, wir sehen uns im Spiegel, dann haben wir gleich irgendwie, der müsste da und da anders sein, unser Körper. Also, das ist immer so eher dieses Körper haben, aber wir sind ja auch Körper. Und in dieser Umarmung, in dieser Handlung gibt es für mich so einen kurzen Moment, wo das so vielleicht verschmilzt, wo wir irgendwie kurz da sind und dann auch, wenn man drüber streicht, dann hört man so seine eigene Berührung und das ist für mich auch vielleicht eine kindliche Erfahrung oder Erinnerung und ich habe immer so ein bisschen das Gefühl, dass ich so was Verbotenes mache, wie so auf dem Spielplatz, wenn man irgendwie in irgendein Ding noch sich so reinkriecht oder so und das finde ich ganz schön, dass du da eben diese Erinnerung hattest.
5: Ich fand gerade den Gedanken von dir, Mas, da so schön, quasi das künstlerische Arbeit auch so ein Schutzraum sein kann, im öffentlichen Raum, in einer Stadt voller Reize, würdest du da mitgehen? Kann Kunst ein Schutzraum sein? Also weil diese Arbeit in der Pandemie entstanden, in einem anderen Kontext, aber so könnte man sie ja heute, 2026, lesen, ne?
14: Ja, also ich glaube jetzt tatsächlich, wenn diese Skulptur im öffentlichen Raum stehen würde, würde die vielleicht auch eher als Mülleimer benutzt werden, also oder...
5: Was ziemlich viel über unsere Gesellschaft aussagt, leider.
14: Oder war jetzt so eine erste Idee und ich... Also ich sehe die Idee, aber ich sehe schon auch das Problem, dass die Kunstwelt sehr exklusiv und sehr elitär ist. Mhm. Also dass es eben nicht so zugänglich ist. Also ins Museum muss man sehr viel Eintritt zahlen oder man muss genau wissen, wann sind die Tage, wo man irgendwie kostenlos reinkommen kann. Da gibt es einen bestimmten Habitus, man muss eben bestimmte Codes bedienen, damit man da irgendwie sich einigermaßen wohlfühlt. Also das ist schon eine Frage, die ich mir auch immer stelle mit den Themen, die ich bearbeite, so wie zugänglich ist das eigentlich und also ich fände es schön, aber ich sehe da noch viele Hürden, dass es wirklich für alle Menschen zugänglich ist.
5: Was ihr beide, unsere Künstlerinnen, heute gemeinsam haben, man darf eure Kunst anfassen, man darf sie berühren, was eben oft auch nicht erlaubt ist, was auch immer so eine Barriere schafft. Ahu Dural, welche Rolle spielt die Stadt in deiner Kunst?
13: Da muss ich jetzt erstmal kurz überlegen. So die Stadt allgemein, ja. Also vielleicht so grundsätzlich, vor etwa 5 bis 6 Jahren habe ich festgestellt, dass zum einen biografische Erzählung mit Kombination der Stadt, also mit der die Kombination aus biografischer Erzählung und Orte der Sozialisation, also
5: Gebäude.
13: Gebäude, die Haustür, was weiß ich, also das habe ich jetzt, ich habe noch nie die Haustür für irgendwas verwendet, aber Dinge, die einen prägen im Alltag, also Räume, Gebäude, Spielplätze, Parkanlagen, Wege, die man läuft, Orte, an denen man zur Schule gegangen ist, den Kindergarten besucht hat, Orte, an denen die eigenen Eltern arbeiten, dass ich halt Architektur quasi, also das bezeichne ich als Architektur oder Orte der Sozialisation, das kombiniere ich mit Erzählungen zu Skulpturen. Mhm. Und manchmal braucht es eine Archivfotografie dafür. Also manchmal ist es so, dass ein Foto mich inspiriert dazu, also eine biografische
5: eine Erinnerung,
13: eine biografische Fotografie mich dazu inspiriert, ein Objekt zu bauen. Manchmal ist das Archivbild selbst auch Teil der Skulptur. Mhm. Und zu Zeiten ist es auch so, dass es auch nur eine Erzählung ist, zu der ich dann etwas baue und ein anderes Foto oder Zeichnung finde, die ich damit kombiniere. Aber ja, ich müsste jetzt echt einen direkten Bezug finden zu einem Objekt, um das genauer zu beschreiben.
5: Aber wir können es direkt mal praktisch quasi durchspielen und zwar zusammen mit unserer Kunsterklärerin Marie Kaiser. Komm zu uns, Marie.
15: Kunsterklärerin.
5: Denn auch deine Arbeiten oder einige Arbeiten kann man sich hier in der Galerie unten anschauen. Und Marie hat sich eine ganz besonders genau angeschaut. Welche, Marie?
16: Die hat einen ganz tollen Titel. Schon allein der Titel ist großartig. Mittagspause, Feierabend, im Akkord tanzende Tische. Und auf den ersten Blick könnte man sich das anschauen und erstmal denken, okay, das ist so ein fancy Designertisch. Leuchtend orange, der ist wie so ein Ausrufezeichen im Raum. Also ich glaube, wenn der irgendwo steht, der aktiviert jeden Raum. Und der hat auch eine besondere Form. Die Tischplatte hat 8 Ecken. Und was natürlich das Auffälligste an diesem Tisch ist, sind die Beine. Es sind nämlich 6 Frauenbeine in Damenstiefeln mit Blockabsätzen. Und ich finde, dieser Tisch sieht aus, als hätte der vielleicht gerade noch getanzt. Vielleicht hat er sich im Kreis gedreht. Wer weiß, vielleicht ist er durch den Raum gewandert und jetzt betrachte ich den und er ist stehen geblieben. Und es könnte jederzeit wieder passieren, dass der einfach losmarschiert oder verrückte Dinge macht. Also das ist so ein richtig lebendiges Objekt. Und das entsteht vielleicht auch dadurch, dass Ahu Dural ihre Objekte eben auflädt mit ihrer eigenen Biografie, mit ihrer Geschichte. Diese Stiefel zum Beispiel, das sind die Stiefel von Arbeiterinnen. Ich habe erst mal gedacht, okay, das sind ganz schön schicke Stiefel. Ich habe mir da eher so Botten oder so vorgestellt. Aber die Arbeiterinnen in der Siemens-Fabrik, wo ihre Mutter 30 Jahre lang gearbeitet hat, die sahen richtig schick aus, wenn sie zur Arbeit gegangen sind.
5: Erzähl uns kurz was zu dem Foto, was du jetzt gerade rausgefischt hast.
13: Da wir von den Stiefeln reden, das ist eines der Bilder aus unserem Familienalbum. Ich nenne das immer Familienarchiv. Und auf diesem Bild haben die Frauen gerade Feierabend. Sie sind in einem Werner-Werk, also in einem Siemens-Produktionsgebäude. Und man würde überhaupt nicht meinen, dass diese Frauen gerade ihre 8 Stunden Akkordschicht durchhaben. Denn sie haben wirklich schöne Kleidung an, Hemden, Röcke vor allen Dingen, Faltröcke. Und was ich ganz besonders toll finde, ist, dass meine Mutter, die ich sonst wirklich eher in funktionalerer Kleidung miterlebt habe, so die letzten Jahrzehnte, eine wunderschöne Frau, die aber halt nicht jetzt solche Stiefel andauernd trägt, da trägt sie total schöne hohe Stiefel und mitunter der Grund, warum dieser Tisch diese Beine bekommen hat. Aber es soll auch so eine Art die Gruppierung dieser Arbeiterinnen darstellen oder auch die Mütter, die hin und her rennen oder auch die
16: niemals sitzen.
13: Die niemals sitzen, immer am Akkord rennen und arbeiten sind.
5: Großartig. Ich gebe das mal einmal durch, dass alle mal gucken können, während Marie uns weiter...
13: Aber ich wollte dich nicht unterbrechen, sondern eher unterstreichen.
16: Ja, das ist toll, dass du das Foto mitgebracht hast, weil das wirklich, also ich meine, wer geht heute noch so zur Arbeit? Also sollte man wieder damit anfangen, das wäre schön. Aber alles an diesem Tisch ist eben mit Bedeutung aufgeladen. Nicht nur diese Stiefel, sondern auch die Fotos sind aus dem Familienarchiv von Ahu Dural. Der Vater hat fotografiert und ich glaube, da sieht man dich und deine Schwester gestern auf so Federwippen auf dem Spielplatz in Siemensstadt.
13: Ja, also das eine Bild, was jetzt zu sehen ist, das sind natürlich nicht meine Geschwister. Wir sind nämlich nur drei Schwestern und ich bin die älteste von den dreien. Da sind natürlich die Kinder der Siedlung zu erkennen, andere Kinder. Es war eine Siedlung, die eher auch schon damals sehr migrantisch geprägt war aufgrund der Wohnungsunterteilungen. Es gab Wohnungen mit vielen Zimmern und dementsprechend konnten dort Menschen ein Zuhause finden, wo man einfach auch mehr Platz hatte oder die Zimmeraufteilung gut war und bezahlbar war. Und auf dem anderen Bild ist tatsächlich meine Schwester Burju und ich auf einem Federwippen-Spielgerät zu erkennen. Und tatsächlich, ich weiß nicht, darf ich noch nicht auflösen?
5: Doch, du darfst gerne auflösen. Dann also, bist du Marie einmal bitte nochmal
13: aufsehen. Ja, dann würde ich kurz den Hocker auflösen wollen, bevor wir das jetzt so aufladen. Es ist nämlich nicht so sehr aufzuladen. Das ist eigentlich was total Simples. Ich möchte aber damit auch zeigen, wie simpel Erinnerungen sind, aber wie groß die Prägungen davon sind. Also das ist im Grunde, die Sitzfläche dieses Hockers ist im Grunde die Sitzfläche eines dieser Spiralfeder-Wippgeräte. Die gab es überall in Deutschland, glaube ich, aber zumindest in Berlin. Und die Tiere oder diese Formen waren auch immer sehr abstrakt, aber ähnlich. Und was mich aber inspiriert hat, als ich diesen Hocker gebaut habe, das war viele Jahre, nachdem ich nicht mehr in dieser Plattenbausiedlung am Nordende von Siemensstadt gewohnt habe. Es ist wirklich eine Platte. Die ist ein bisschen schöner, die hat ein bisschen verspieltere geometrische Formen, aber es ist ein Gegenpol zu den 20er und 30er Jahre Bauten in der Umgebung, die eher so bürgerlich waren. Aber was mich inspiriert hat, ist, zu diesem Spielplatz zu gehen, festzustellen, da ist ja immer noch dieses gleiche Spielgerät. Die Deutsche Wohnen hat es nicht ausgetauscht. Also da möchte ich gar nicht
16: also
13: in dieses...
16: Also biografische Spuren wurden gesichert.
13: Also in dieses Rabbit Hole, warum es da immer mehr verfällt, da möchte ich jetzt gar nicht einsteigen. Das würde wirklich den Rahmen sprengen. Aber ich habe mir gedacht, alles klar, ich produziere einen Hocker, der basiert auf meiner Kindheit, wie ich als 5 oder 6 oder 7-Jährige dort sitze und diese Siedlung betrachte, in den Himmel schaue und meine Mutter uns manchmal von der Küche aus betrachtet, etwas müde nach der Arbeit. Und dann dachte ich mir, baue ich diesen Hocker nach dieser Form, und das ist dann ein Hocker, auf dem ich dann als Erwachsene sitze mit anderen Eindrücken, aber ich bin immer noch dieselbe Person.
16: Und so Wippe weit in Gedanken.
13: Wippe
16: und
13: in Gedanken, ja.
16: Dazu muss man auch sagen, dass auch diese achteckige Form des Tischs natürlich kein Zufall ist. Ich glaube, nichts ist Zufall. Alles ist mit Bedeutung aufgeladen. Das ist aus der Vogelperspektive gefilmt. Der Grundriss der 70er Jahre Betonplatte, in der du groß geworden bist.
5: Korrekt.
16: Also
5: Wahnsinn.
16: Und sogar diese kleinen Holzobjekte haben eine Bedeutung. Das hat was mit einem Eignungstest zu tun, den deine Mutter machen musste mit 17, um bei Siemens den Job zu bekommen.
13: Korrekt. Mhm. Ja, also nochmal kurz zu dieser Tischform. Das passt nämlich auch zu dem Spielplatz und dem kindlichen Dasitzen und in den Himmel schauen. Diese Tische, davon gibt es übrigens viele Varianten und die Titel variieren wirklich auch teilweise. Da ist es so, dass es quasi ein funktionaler Tisch ist und dessen Form beruht halt, wie du gerade gesagt hast, auf den Winkeln der Luftperspektive dieses 1970er-Jahre-Baus. Es gab nämlich 4-mal diese Form, 4-mal Höfe, und in jedem Hof gab es halt einen Spielplatz. Und wir hatten den 4. Hof, der war der grünste und tollste, der beste Hof, der 1. Hof war doof. Und was ich aber schön fand, ist, dass der so ocker und braun gehalten war, diese Siedlung, und geometrisch verspielt war. Und was ich aber schön fand, war der Blick in den Himmel. Der hat halt diese Form auch nachgeahmt. Also das ist so quasi wie
16: ein Rahmen für den Blick.
13: Ja, die Form meines Unterbewussten als Kind. Und das soll das eigentlich so ein bisschen mit aufnehmen. Ja.
16: Und das ist doch wirklich erstaunlich, oder? Man denkt, es ist nur ein wirklich sehr schöner Tisch, aber es ist so viel mehr. Je länger man diesen Tisch betrachtet, umso mehr Geschichten erzählt er. Er hat ganz viele Bedeutungsebenen. Und ich glaube, das ist wirklich auch die Stärke der Arbeit. Man kann so ganz tief eintauchen in ganz viele verschiedene Erinnerungsschichten. Und ich finde, was Abu Dural wirklich toll macht, ist zu zeigen, wie sich Dinge eben aufladen mit Bedeutung, mit mit Geschichten, mit Biografie. Und das ist, glaube ich, auch wirklich der Grund, warum dieser Tisch immer noch so lebendig wirkt. Und so richtig, ich finde, der strahlt ganz viel Energie aus.
3: Sensationell beschrieben. Unbedingt vorbeikommen und selbst anschauen. 10 Tage gibt es diesen Tisch und die Kunst noch hier zu sehen. Vielen Dank, Marie Kaiser. Also Ahu, ich glaube, wir haben verstanden, das, was du unter Architektur fasst, das kann sozialer Speicher sein.
16: Richtig.
3: Lasst uns mal in der Runde darüber sprechen, wie architektonische Strukturen unser Sicherheits- und Fremdheitsgefühl auch beeinflussen können. Und da würde ich gerne die Geschichte deiner Mutter hören, wenn du die mit uns teilen würdest.
16: Okay.
3: Deine Mutter ist 74 nach Deutschland gekommen, mit 11 Jahren, richtig?
13: Richtig, 11, 12. Also ja, es muss ungefähr 1974 gewesen sein.
3: Und dann hat sie aus der Türkei ist sie gekommen?
13: Richtig, also genau, wo fange ich da an? Ich versuche es kurz zu machen. Meine Mutter ist ein Kind von 9 Geschwistern und sie ist geboren und aufgewachsen im östlichsten Teil der Türkei. Und diese Gegend oder die Stadt, aus der sie kommt, also sie kommt eigentlich aus einem der Dörfer dieser Stadt, die nennt sich Irdir. Und in türkischen Schulbüchern stand diese Stadt ganz lange in Erdkundebüchern unter so einem Phänomenbereich, das ist die östlichste Stadt der Türkei, weil dort ist der Berg Ararat und die armenische Grenze ist nur 10 Kilometer entfernt. Man kann teilweise mit bloßem Auge sogar Jerewan sehen, aber natürlich aus politischen Gründen haben die Anwohner dort es gibt keinen Zugang, kein Hin und Her.
3: Aber es ist ein Gebiet, was alles andere ist als dicht besiedelt, wo man also viel Platz hat.
13: Ja, aber viele Großfamilien hat.
3: Okay.
13: Also nicht so dicht besiedelt, weil es sehr viel Fläche gibt, sehr viel Gebirge, aber viele Großfamilien damals gab.
3: Und dann ist sie in Wedding gekommen.
13: Richtig. Ihre Tante ist eine der Frauen, die zu so, ich würde sagen, zu der ersten Generation an türkeistämmigen sogenannten Gastarbeiterinnen nach Deutschland kam. Sie hat, sie ist, das weiß ich nicht genau, ob sie mit ihrem Mann gekommen ist. Sie war schon hier, jedenfalls in Berlin, im Wedding mit ihrem Mann und lebte hier. Und als der Vater meiner Mutter starb, wurde die Mutter meiner Mutter, also meine Anneanne, sagt man im Türkischen, die wurde Witwe. Und die Berliner Tante hat sich gedacht, ich muss dieser Familie helfen und ich werde versuchen, eines der Mädchen nach Berlin zu holen.
3: Und wie war ihr Leben hier?
13: Ja, wie war ihr Leben hier? Sie hat, sie hat als 11-Jährige nicht viel sagen können. Also sie war das Sandwich-Kind von diesen 9 Geschwistern und sie war sehr schüchtern und aus dem Grund hat sie einfach das mitgemacht, ist auch in die Obhut der Tante gekommen und ihre erste Wohnadresse war die Malplaquetstraße 33, eine ganz normale Anschrift. Ein ganz normales Wohnhaus, aber für meine Mutter hat das einen extremen Bruch bedeutet. Aus dem östlichsten Teil der Türkei nach Wedding in eine überbelegte Dreizimmerwohnung zu kommen. Und das bedeutete für sie jahrelanges Aufpassen auf ihre jüngeren Cousinen und einen Cousin. Und erstmal quasi so eine Art Isolation von dem Leben, was sie vorher hatte.
3: Und
13: zu einem Weddinger Leben in einer Wohnung.
3: Und man muss dazu sagen, der Wedding war damals nicht so grün, es gab keine Spielplätze, also das war schon echt hartes Kontrastprogramm.
13: Ja.
3: Und zwar so krass, dass sie sich ja dann bewusst entschieden hat, mit ihrer Familie nach Siemensstadt zu ziehen.
13: Ja, genau. Also der Weg führte so, dass sie, wie gesagt, mit 11 hierher kam, mit 16, 17 bei Siemens anfing und mit 19 circa dann eine Familie gründete. Also es hat noch ein paar Jahre gedauert, in Arbeiterbezirken zu leben, nämlich einmal im Wedding hat sie noch weitergelebt, dann im Moabit und da war sie bereits mehrere Jahre bei Siemens und hat natürlich Siemensstadt gesehen, was es da geboten hat, so eine Mischung aus Parkanlage, Arbeit hatte sie dort, Kindertagesstätten.
3: Also Lebensqualität ganz anders.
13: Genau, also da war halt alles vereint, so eine Art All-in-One-Place-Architektur mit Erziehen, Erholen, Wohnen, Arbeiten. So, und sie hat sich aber auch die Weddinger türkische Community angeschaut und sie meinte so, ja, wir haben dort viel erlebt, dazu muss ich unbedingt nochmal ein Foto zeigen.
3: Gerne.
13: Also sie hat dort, es ist sehr klein, sorry. Also man sieht meine Mutter.
3: Komm, ich halte es mal für die Kamera einmal dahin.
13: Okay.
3: Erzähl ruhig.
13: Genau. Also warum ist sie nach Siemensstadt gezogen. Sie hatte im Wedding auch gelitten darunter, dass sie quasi so nur in dieser Wohnung war, viel in dieser Wohnung war. Aber es gab auch Feste. Es gab auch viele Feste. Die türkische Community hat sehr zusammengehalten. Es gab auch Momente wie diesen Moment auf diesem Foto, wo meine Mutter am Tanzen ist, in Schlaghosen. Und es wird eine Verlobung gefeiert von einer der Damen. Sie meinte, wir hatten auch viel Spaß, aber ich habe mir das angeschaut, meinte sie. Und sie meinte so, ich wollte da raus, ich wollte aus dieser Bubble, das war wirklich eine Blase, aus dieser türkischen Blase raus und wollte für euch eine Gegend, die viel grüner ist. Und was sie so nicht gesagt hat, aber ich bin mir ganz sicher, dass sie das mitgedacht hat, eine gemischtere, in einer gemischteren Gesellschaft wollte sie leben. Also sie hatte sehr viele türkeistämmige Nachbarinnen dann in Siemensstadt, aber sie wollte das aufbrechen, sie wollte mehr Grün.
3: Und so eine Bubble kann ja auch Isolation bedeuten.
13: Richtig, ja.
3: Mazda, was braucht ein Platz, eine Freifläche, braucht es das, um gegen Isolation zu arbeiten? Oder war Siemensstadt eigentlich der perfekte Gedanke? Also was braucht eine Architektur?
8: Es braucht vor allen Dingen Begegnungsräume und das ist der öffentliche Raum in der Regel. Also das sind eben die Parks, diese Spielplätze das sind Orte, die uns Zugehörigkeit spenden können. Weil
13: und auch Arbeitsorte, Orte der Arbeit,
8: wo auch Arbeitsorte
13: gemeinsam sich austauschen.
8: Genau, also das sind Orte, die sozialem Stress unmittelbar entgegenwirken. Soziale Isolation, Einsamkeit als toxische Stressoren unmittelbar etwas entgegensetzen. Und das sind Orte, die wir brauchen. Und dazu gehören eben die Spielplätze, von denen eben dieser wunderbare Hocker zeugt. Arbeitsplätze, aber eben natürlich auch, und das will ich auch immer wieder nochmal sagen, Kulturräume.
3: Ich frage mich ja, es gibt immer mehr so geschlossene Wohnräume, Wohnhöfe. Es gibt verkehrsberuhigte Zonen, Urban Gardening, seit Ewigkeiten jetzt schon voll im Trend. Wollen wir eigentlich unterbewusst die Stadt, so wie wir sie bis jetzt kannten, wie deine Mutter sie vielleicht auch im Wedding damals erlebt hat, abschaffen? Wollen wir eigentlich alle insgeheim das Landleben in der Stadt?
8: Das glaube ich nicht, denn man kann schon sagen, die Stadt gehört eigentlich mit zu den genialsten Erfindungen der Menschheit. weil, ja, ist so. Ne?
3: Steile These.
8: wir Menschen leben auf der Basis von Kooperation und da ist sozusagen, und da bündelt die Stadt einfach die Lösungen für unser Leben. Aber, und wir wollen, glaube ich, auch nicht die Stadt verdörflichen, darum geht es nicht. Aber Natur tut uns gut, Grün tut uns gut. Wir haben in Studien mit funktioneller Kernspintomographie zeigen können, wie Grün tatsächlich ins Gehirn dringt und dort Regionen aktiviert, die Stress unmittelbar entgegenwirken, die unsere Emotionen beruhigen. Das alles macht Stadt grün und deswegen brauchen wir solche Räume. Und drum sind Plätze gut, die eben auch Grünflächen bieten und Naturerfahrungen ermöglichen.
3: Würdest du da mitgehen? Sind das Räume, die zusammenbringen, die nicht ausschließen?
13: Ich gehe da 100% mit, nur fällt mir jetzt noch was ein. Also ich bin ja die absolute Befürworterin von Grün. Da ist ja auch da, wo ich aufgewachsen bin, viel grüner war. Aber auch schöne Architektur. Also eine Stadt kann wenig Grün haben, aber wenn sie wunderschöne Architektur hat, Fassaden, also ich bin ein bisschen altmodischer Typ, aber Fassaden mit Reliefs, das macht viel mehr aus als diese Staccato-Architektur, die wirklich nur noch 3D, gerendert produziert wird, wo keine Hand mehr rangeht. Das habe ich nämlich noch gedacht. Also nur als Ergänzung, weil es ist wirklich so, also Architektur würde ich behaupten, würde auch die Form der Architektur.
8: Ja, wir haben ja vorhin auch schon über ästhetische Qualitäten gesprochen. Mhm. Das ist nicht nur dekorativer Luxus, sondern das sind Orte, die unmittelbar unserer psychischen Gesundheit zuträglich sind, weil an so einer Fassade, die schön gemacht ist, da fangen wir an, etwas langsamer zu laufen. Da schauen wir vielleicht genauer hin, da sprechen wir ein paar Worte mehr. Und
3: an Orten, die genau das Gegenteil in uns hervorrufen, laufen wir schneller dran vorbei.
8: An toten Fassaden, wo überhaupt nichts los ist, da starksen wir durch und sind froh, wenn wir so einen Häuserblock hinter uns gelassen haben.
3: Wie geht's dir damit, Marie?
17: Ich musste gerade noch... es gibt ja so, also diese Bezeichnung von den dritten Orten, also so, dass wir ja unser Zuhause haben und dann den Ort, wo wir arbeiten und dann gibt es diese Orte, wo wir zusammenkommen, wo wir vielleicht auch nicht nur Leute aus unserem Milieu treffen, aber und diese Orte gibt es immer weniger. Es sind vielleicht Eckkneipen oder Cafés, aber vielleicht auch die Tischtennisplatte oder
13: Familienzentren.
14: Ja, genau. Und ich hatte, also was ich mich so frage, sind so, welche Orte sind so konsumfrei zugänglich? Mhm. Also wo wir nichts kaufen müssen, wo wir wirklich einfach hingehen können. Und ich
3: einfach sein dürfen.
14: Genau. Und es sind oft Parks und Bänke. Und ich hatte letztens, wir wohnen nämlich unterm Dach und es war super heiß und ich war so, wie werde ich diesen Sommer irgendwie schaffen? Und dann habe ich so eine Kältekarte gegoogelt von Berlin oder die heißt, glaube ich, Erfrischungskarte. Da sind eingezeichnet, wo gibt es kühle Orte in der Stadt.
3: Schön.
14: Und was ich dann super spannend fand, bei der einen Karte waren das wirklich vor allem Supermärkte, Einkaufszentrum und Bibliotheken. Mhm. Und genau, das fand ich, und dann hatte ich nochmal eine andere Karte gefunden, da waren das dann vor allem so Kiez-Treffpunkte. Also diese Orte, wo ich hingehen kann, wo ich jetzt nichts kaufen, im Supermarkt jetzt lange abhängen, macht ja, also... Mhm. Auch vielleicht eher stressig, aber das finde ich, glaube ich, noch so einen wichtigen Punkt. So, wo können wir uns eigentlich aufhalten und uns begegnen und eben diese sozialen Kontakte haben und mit anderen Leuten sprechen und auch vielleicht rauskommen aus unseren Bubbles.
13: Ich habe euch zu

0: eher 26.
1: Okay. Off-air werden wir jetzt versuchen, es noch weiter runterzupegeln. Ich danke euch recht herzlich, dass ihr mit dabei wart. So eine inspirierende und tolle Runde. Mir geht's genauso. Ich hätte jetzt noch mit euch stundenlang weiterreden können. Dankeschön, dass ihr dabei wart beim Radio 3 Atelier Talk, aus dem wir uns heute mit einem ganz besonderen Song verabschieden. Es ist vielleicht die stressigste Stadt der Welt, aber irgendwie auch die schönste. Und zwar vom LCD Sound System New York. I love you, but you're bringing me down. Bis zum nächsten Mal.
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2: Um 20 Uhr mit Jürgen Buch. Kreml-Chef Putin lehnt ein direktes Treffen mit dem ukrainischen Präsidenten Selenskyj ab. Er sehe darin noch keinen Sinn, sagte Putin auf dem Internationalen Wirtschaftsforum in St. Petersburg. Es müsse erst Vereinbarungen für eine dauerhafte Lösung des Krieges geben. Selenskyj hatte Putin in einem offenen Brief zu direkten Gesprächen darüber aufgefordert. Bundeskanzler Merz hat ein positives Fazit des Westbalkan-Gipfels gezogen. Der gemeinsame Vorschlag mit Frankreichs Präsident Macron, diese Länder schrittweise an die EU heranzuführen, sei gut angekommen. Aus Montenegro David Freches.
3: Zwar müssten noch einzelne Schritte ausgearbeitet werden, aber die Message sei klar. Wir wollen euch, sagte der Kanzler wörtlich in Richtung der Westbalkanstaaten. Am weitesten sieht der Kanzler dabei Montenegro. Das Land könne den Beitrittsprozess bald abschließen. Namentlich hat Friedrich Merz außerdem Serbien erwähnt, das größte Westbalkanland. Dort kokettiert Präsident Alexander Vučić immer wieder mit Russland oder China.
2: Bundesjustizministerin Hubig setzt sich im Sexualstrafrecht für eine Nur-Ja-heißt-Ja-Regelung ein. Das erklärte die SPD-Politikerin bei einem Treffen mit ihren EU-Kollegen. Das Konsensprinzip gilt bereits in Schweden, Spanien und Frankreich. Hier gilt Sex nur dann als einvernehmlich, wenn alle Beteiligten ausdrücklich zugestimmt haben. Die Berliner S-Bahn will die in dieser Woche gestartete Sauberkeits- und Sicherheitsoffensive fortführen. S-Bahn-Chef Büttner sagte in der rbb24-Abendschau, man werde jetzt Erfahrungen sammeln und im Spätherbst entscheiden, wie es weitergeht. Büttner will aber auch die Themen Zuverlässigkeit, Pünktlichkeit und Fahrgastinformation zu Prioritäten seiner Amtszeit machen. Das Sturmsystem auf der Nordhalbkugel der Erde verschiebt sich grundlegend. Das zeigt eine neue Klimastudie der Universität Göteborg. Eine Folge sind heftigere Stürme in Frühjahr und Herbst. Robert Rönsch aus der ARD-Klimaredaktion.
4: Der Hauptgrund für diese gefährliche Entwicklung liegt im schwindenden arktischen Meereis. Weil die schützende Eisdecke immer weiter zurückgeht, liegt die dunkle Meeresoberfläche offen da. Dadurch werden enorme Mengen an Wärme und Feuchtigkeit direkt in die Atmosphäre abgegeben. Die Folge ist eine dramatische Veränderung im Wettergeschehen.

0: Die Stürme gewinnen stark an Intensität, bleiben wesentlich länger aktiv und legen auch deutlich größere Distanzen zurück, als in den vergangenen 80 Jahren üblich war.
1: Tennisprofi Alexander Zverev ist ins Finale der French Open eingezogen. Der Hamburger gewann in Paris gegen den Tschechen Jakub Menschik nach 4 Sätzen. Soweit die Nachrichten. 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Das Wetter. In der Nacht Schauer, danach gering bewölkt oder klar, Tiefstwerte 11 bis 7 Grad. Aktuell in Berlin-Treptow 20 und in Cottbus 21 Grad. Morgen viel Sonne mit einigen Wolken und örtlichen Schauern bei bis zu 26 Grad. Die Zeit 20.03 Uhr.
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3: Herzlich willkommen zu einem langen Abend mit den Berliner Philharmonikern unter Leitung ihres Chefdirigenten Kirill Petrenko, sagt Paul Sonderegger. Zwei Konzertaufnahmen haben wir vorbereitet, eine vom Januar dieses Jahres und die andere ist im Januar 2023 entstanden. Das Violinkonzert von Brahms und die dritte Sinfonie von Skriabin gibt's zuerst zu hören. Und danach die Haydn-Variationen von Brahms, Schönbergs Variationen für Orchester und die 8. Sinfonie von Ludwig van Beethoven. Ein wunderbares Programm für diesen Freitagabend also. Ich freue mich, dass Sie dabei sind. Janine Jansen ist momentan noch Residenzkünstlerin bei den Berliner Philharmonikern und sie spielt auch den Solopart im Violinkonzert von Johannes Brahms. Das Stück stand ganz oben auf ihrer Wunschliste in diesem Jahr. Sie hat schon eine Menge Konzerte mit diesem Werk bestritten. Zitat, das erste Mal habe ich es mit 16 Jahren im Dom von Utrecht gespielt, so sagt sie, mit einem Studentenorchester und meinem Vater als Dirigenten. Ich bin von da an immer wieder damit aufgetreten und nun nehme ich all diese Erfahrungen mit zu den Berliner Philharmonikern und zu Kirill Petrenko. Zitat Ende. Das Ergebnis dieser Erfahrungen hören wir jetzt. Janine Jansen und die Berliner Philharmoniker unter der Leitung von Kirill Petrenko mit dem Violinkonzert D-Dur von Johannes Brahms.

Janine Jansen war die Solistin im Violinkonzert D-Dur Opus 77 von Johannes Brahms. Bejubelt im Konzert am 30. Januar in der Berliner Philharmonie mit den Berliner Philharmonikern unter der Leitung ihres Chefdirigenten Kirill Petrenko. Und jetzt hören wir die dritte Sinfonie von Alexander Skriabin. 1904 hat er sie komponiert und ihr den Beinamen Le Divin Poème gegeben, also das göttliche Gedicht, Le Divin Poème. Was hat es damit auf sich? Für die Uraufführung in Paris hat Skriabins Partnerin Tatjana de Schlötzer ein paar Notizen gemacht, die dann aber doch nicht veröffentlicht wurden. Ich lese jetzt den Text mal vor. Er gibt einen sehr guten Eindruck von dem, was uns in den folgenden drei Sätzen erwartet. Also, der erste Satz des Poème Divin, Lutte, Kämpfe, schildert den Kampf zwischen einem versklavten Menschen, einem durch eine personifizierte Gottheit versklavten Menschen, und dem freien Menschen, der die Göttlichkeit in sich trägt. Der freie Mensch bleibt siegreich, aber sein Wille ist noch zu schwach, die eigene Göttlichkeit zu verkünden. Er stürzt sich in die Wonnen der sinnlichen Welt. Das ist dann der Inhalt des zweiten Satzes. Volupté, Lust, Wonnen. Da erwächst ihm vom Grunde seines Seins erhabene Kraft, die ihm hilft, seine Schwäche zu überwinden. Und im letzten Satz, Jeu divin, also göttliches Spiel, entledigt sich der Mensch seiner Fesseln und der Geist gibt sich der Freude des freien Daseins hin. Hier ist sie, die Sinfonie Nummer 3, C-Moll, Opus 43 von Alexander Skriabin, gespielt von den Berliner Philharmonikern unter der Leitung von Kirill Petrenko.

Die dritte Sinfonie von Alexander Skriabin, sein Opus 43 in C-Moll. Eine Sternstunde der Berliner Philharmoniker, nannte Peter Ühling, Kritiker der Berliner Zeitung, diese Aufführung am 30. Januar dieses Jahres in der Berliner Philharmonie unter der Leitung von Kirill Petrenko. Und wir von Radio 3 waren dabei, haben mitgeschnitten und senden den Konzertabend heute Abend. Kurz nach 9:30 ist es jetzt. Auch am 27. Januar 2023 waren wir in der Philharmonie vor Ort. Damals ging der Abend auch mit einem Werk von Johannes Brahms los, den sogenannten Haydn-Variationen. Brahms hat das Thema in einem Divertimento von Joseph Haydn gefunden und als Ausgangsmaterial für eine seiner ersten Kompositionen für großes Orchester verwendet, also eine Art Vorstudie zu einer Sinfonie. Allerdings stammt das Thema im Original gar nicht von Haydn. Der Choral Sankt Antoni, den Haydn sehr wohl verwendet hat, der geht eigentlich auf ein Volkslied zurück. 9 Variationen und ein Finale hat Johannes Brahms geschrieben in Verehrung seines komponierenden Vorgängers und Vorbilds Joseph Haydn. Die Berliner Philharmoniker unter Leitung von Kirill Petrenko.

Variationen über ein Thema von Josef Haydn, von Johannes Brahms, Tonart B-Dur, Opuszahl 56. Die Berliner Philharmoniker und ihr Chefdirigent Kirill Petrenko am 27. Januar 2023 in der Berliner Philharmonie. Noch ein Variationswerk stand an diesem Abend auf dem Programm: Arnold Schönbergs Variationen für Orchester. Dieses Stück zählt zu den anspruchsvollsten Werken für Orchester überhaupt. Die Uraufführung im Jahr 1928, die haben die Berliner Philharmoniker gespielt unter Leitung von Wilhelm Furtwängler. Der Konzertsaal, die Philharmonie, befand sich damals in der Bernburger Straße nahe dem Anhalter Bahnhof. Im Krieg brannte das Gebäude völlig aus. Die Uraufführung 1928 also, sie geriet zum Fiasko. Schönberg wurde viel zu spät fertig mit der Komposition und so blieb viel zu wenig Zeit zum Proben. Es gab genau 3 Proben für diese enorm anspruchsvolle Partitur. Es ist nämlich Schönbergs erste 12-Ton-Komposition für großes Orchester und das Publikum war, man kann es nicht anders sagen, völlig überfordert. Die Zeiten haben sich geändert, auch das Verständnis für diese großartige Musik. Die Berliner Philharmoniker spielen unter Leitung von Kirill Petrenko.

Variationen für Orchester, das Opus 31 von Arnold Schönberg. Die Berliner Philharmoniker unter Leitung von Kirill Petrenko. Im Konzert am 27. Januar 2023 in der Berliner Philharmonie. Und zum Schluss des Konzerts gibt's die 8. Sinfonie von Ludwig van Beethoven. 1814 wurde sie uraufgeführt und von den Zeitgenossen damals, wie ein Jahrhundert später Schönberg, auch nicht verstanden. Ein Rezensent hat in Beethovens 8. chaotische Verwirrung ausgemacht. Dabei atmet sie den Geist Joseph Haydns, jedenfalls was den Esprit angeht. Eine schöne Brücke zu den Haydn-Variationen, die am Beginn des Konzertes standen. Und hier sind sie noch einmal, die Berliner Philharmoniker unter Leitung von Kirill Petrenko.

Die Sinfonie Nummer 8, F-Dur, Opus 93 von Ludwig van Beethoven. Wir haben ein Konzert der Berliner Philharmoniker gehört, dirigiert von Kirill Petrenko, gespielt am 23. Januar 2023 in der Berliner Philharmonie. Und ein bisschen Zeit haben wir noch im Konzert auf Radio 3 für die Hebriden-Ouvertüre von Felix Mendelssohn-Bartholdy. Im Februar dieses Jahres war Tugan Sokiev zu Gast bei den Berliner Philharmonikern. Sehr schwungvoll und energiegeladen hat er Mendelssohns Konzert-Ouvertüre Opus 26 dirigiert.

Das war unsere Schlussnummer sozusagen im Konzert mit den Berliner Philharmonikern heute Abend auf Radio 3. Die Konzertouvertüre Die Hebriden, Opus 26 von Felix Mendelssohn Bartholdy. Tugan Sokiev hat die Berliner Philharmoniker Ende Februar in der Berliner Philharmonie dirigiert. Und bis zu den Nachrichten spielen Hans-Jörg Schellenberger, Radovan Vladkovic und Vadim Gladkov ein Scherzo von Karl Reinecke. Tschüss und gute Nacht, sagt Paul Sonderegger.

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2: Um 23 Uhr mit Christina Torge. Guten Abend. Kremlchef Putin lehnt ein direktes Treffen mit dem ukrainischen Präsidenten Selenskyj ab. Das sagte er auf dem Internationalen Wirtschaftsforum in St. Petersburg. Selenskyj hatte in einem offenen Brief ein Gespräch auf neutralem Boden angeboten. Björn Blaschke.
3: Er sehe jedenfalls keinen Sinn in einem Treffen, so Putin weiter. Nicht jedenfalls, solange keine Perspektiven für einen dauerhaften Frieden gegeben seien. Eine Putin-typische Aussage. Mit langfristiger Perspektive meint er, dass Selenskyj all seinen Forderungen nachgeben soll. De facto Kapitulation. Die Zeichen stehen weiter auf Krieg.
2: Für ihr geplantes Pflegesparpaket erntet Bundesgesundheitsministerin Warken viel Kritik. Sozialverbände, Länder und Kommunen prangern zu einseitige Einsparungen an. Die Lasten müssten vor allem Pflegebedürftige, Angehörige und das Pflegepersonal tragen. Arbeitgeberpräsident Dulger sprach von unverantwortlicher Politik gegenüber nachkommenden Generationen. Die Gewerkschaft Verdi kündigte Proteste an. In Berlin hat es nach Angaben der Polizei 2025 wieder mehr Fälle von sogenannter Clankriminalität gegeben. Laut dem Landeskriminalamt wurden rund 950 solcher Straftaten registriert. Sabine Müller, RBB 24 Landespolitik.
4: Das ist ein Plus von 12% im Vergleich zum Jahr davor, aber weniger als 2023. Bei den Straftaten handelte es sich hauptsächlich um Rohheitsdelikte, Verkehrsstraftaten und Diebstahl. Im Vergleich zu 2024 hat die Polizei im vergangenen Jahr etwas weniger Kontrolleinsätze im Clan-Milieu durchgeführt, dabei aber mehr Objekte wie Bars, Wettbüros und Juwelierläden kontrolliert. 31 von ihnen wurden geschlossen.
2: Immer mehr Jugendliche in Brandenburg schließen sich gewaltbereiten Extremisten an. Das steht im neuen Jahresbericht des Brandenburger Verfassungsschutzes, den Innenminister Rethmann vorgestellt hat. Dabei warnte er, dass Jugendliche von Neonazis, Islamisten und Linksextremisten so wörtlich turboradikalisiert werden. Sie würden über soziale Medien geködert. Deutschlands Fußballerinnen haben vorzeitig die Qualifikation für die Weltmeisterschaft 2027 in Brasilien geschafft. Durch ein 2:0 in Köln im vorletzten Gruppenspiel gegen Verfolger Norwegen ist dem DFB-Team der erste Platz in der Gruppe nicht mehr zu nehmen. Soweit die Nachrichten. 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Das Wetter. Heute Nacht ist es oft gering bewölkt, zum Teil auch klar. Örtlich kann sich Nebel bilden. Bei einer Abkühlung auf 11 bis 7 Grad. Aktuell sind es 14 Grad in Berlin-Spandau und 18 in Marzahn, 12 Grad in Küritz und 15 in Ruhland. Morgen bekommen wir häufig Sonne, meist lockere Wolken, die später mehr werden. Einzelne kurze Schauer oder Gewitter sind dann nicht ausgeschlossen bei bis zu 26 Grad.
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5: Mord im Orient Express. Heute Folge 10 des Kriminalromans von Agatha Christie. Die Ermittlungen von Meisterdetektiv Hercule Poirot haben noch nicht viel ergeben. Klar ist, dass der Ermordete nicht Ratchet, sondern Cassetti hieß. Er hat vor Jahren die kleine Daisy Armstrong ermordet, wurde aber freigesprochen. Konkrete Hinweise erhält Poirot jetzt bei der Vernehmung des letzten Passagiers, der erster Klasse reist. Er heißt Cyrus Hardman und arbeitet für ein New Yorker Detektivbüro. Ratchet hatte ihn zu seinem Schutz angeheuert und ihm die Befürchtung anvertraut, dass er umgebracht werden würde. Wahrscheinlich nicht in der ersten Nacht, sondern in der zweiten oder dritten. Hercule Poirot traut seinen Ohren nicht. Es liest Thomas Fritsch.
6: Hat er Ihnen auch anvertraut, warum man ihm nach dem Leben trachtete, Mr. Hardman? Nein, in dieser Hinsicht war er sehr zugeknöpft. Er sagte nur, der Kerl habe es auf ihn abgesehen und werde alles tun, um sein Ziel zu erreichen. Ein kleiner Mann,

0: mit femininer Stimme, wiederholte Poirot nachdenklich. Dann warf er Hartmann einen scharfen Blick zu. Sie wussten natürlich, wer er wirklich war. Wer? Ratchet. Sie hatten ihn doch erkannt. Ich verstehe Sie nicht, Mr. Poirot. Ratchet war Cassetti, der Mörder im Falle Armstrong. Hartmann stieß einen langen, gellenden Pfiff aus. Hol mich der Teufel, das nenne ich eine Überraschung. Nein, Sir, ich habe ihn nicht erkannt. Als der Fall verhandelt wurde, hatte ich gerade einen Auftrag im Westen der Staaten zu erledigen. Wahrscheinlich habe ich Bilder von ihm in den Zeitungen gesehen. Aber auf einem Bild, das so ein Pfuscher von Pressefotograf macht, erkennt man ja seine eigene Mutter nicht. Aber dass es ein paar Leute gibt, die es auf Cassetti abgesehen hatten, wundert mich nicht. Ist Ihnen irgendjemand aus dem Armstrong-Fall bekannt, auf den die Beschreibung klein, dunkel, mit femininer Stimme zutrifft? Hartmann überlegte. Eigentlich nein, zudem sind ja beinahe alle Beteiligten tot. Erinnern Sie sich, dass sich ein junges, fälschlich als Komplizin verdächtiges Kindermädchen aus dem Fenster stürzte? Richtig, jetzt fällt's mir wieder ein. Eine Ausländerin. Vielleicht hatte sie italienische Verwandte, die auf Blutrache aus waren, was weiß man schon. Andererseits dürfen wir nicht vergessen, dass es neben dem Armstrong-Fall noch andere Fälle gab. Cassetti hatte sein infames Entführungsgewerbe geraume Zeit betrieben, sodass sich der Kreis bedeutend erweitert. Zugegeben, Mr. Hartmann. Jedoch haben wir triftige Gründe, anzunehmen, dass Cassettis Ermordung mit dem Fall Armstrong zusammenhängt. Der Amerikaner schielte, als wolle er um Aufklärung bitten, zu Poirot hinüber, der ihn aber nicht zu beachten schien. Nein, ich kann mich wirklich nicht erinnern, dass im Fall Armstrong jemand eine Rolle spielte, der dieser Beschreibung entspricht, versicherte er dann abermals. Freilich, ich hatte ja auch nichts damit zu tun und weiß daher nicht viel mehr als die breite Öffentlichkeit. Gut, fahren Sie mit Ihrem Bericht fort, Mr. Hartmann. Es bleibt nicht mehr viel zu berichten. Ich verschaffte mir tagsüber die nötigen Stunden Schlaf und lag nachts brav auf der Lauer. In der ersten Nacht ereignete sich nichts Auffälliges. Und in der vergangenen Nacht ebenfalls nicht, soweit es mich betrifft. Ich hatte meine Tür nur angelehnt und beobachtete den Gang. Ein Fremder ist nicht vorbeigegangen. Können Sie dafür bürgen, Mr. Hartmann? Ja. Niemand kam von draußen in den Wagen herein. Und niemand aus dem rückwärtigen Wagen. Das kann ich beschwören. Können Sie von Ihrem Beobachtungsposten aus den Schaffner sehen? Natürlich, er sitzt ja auf dem kleinen Notsitz fast vor meiner Tür. Hatte er diesen Sitz nach Abfahrt von Winchowtschi verlassen? Winchowtschi, hieß so die letzte Station? Ja, es wurde ein paar Mal stürmisch nach ihm geklingelt, und zwar meiner Meinung nach kurz nachdem wir endgültig im Schnee stecken geblieben waren. Nachdem er alles erledigt hatte, ging er an mir vorbei in den Athenerwagen, wo er etwa eine Viertelstunde blieb. Was ihn zurückrief, war eine Klingel, die wie besessen spektakelte. Ein bisschen nervös, denn schließlich hatte ich die Verantwortung für ein Menschenleben übernommen, ging ich auf den Gang hinaus. Aber es war nicht Ratchet, der so verrückt klingelte, sondern meine Landsmännin Mrs. Hubbard. Sie war entsetzlich aufgeregt. Nachdem der Kondukteur sie beschwichtigt hatte, ging er in sein anderes Abteil, kam zurück und holte für den betreffenden Passagier eine Flasche Mineralwasser. Dann nahm er auf seinem Sitzplatz, bis er spät in der Nacht ganz am anderen Ende des Wagens für jemanden noch das Bett machen musste. Danach hat er sich, meines Erachtens, bis 5 Uhr morgens nicht mehr von seinem Platz fortgerührt. Hat er geschlafen? Das kann ich weder mit Nein noch mit Ja beantworten. Poirot strich mechanisch die Papiere auf dem Tisch glatt und nahm dann noch einmal Hartmanns Visitenkarte in die Hand. »Bitte bestätigen Sie mir mit Ihrer Unterschrift, dass Ihre Angaben der Wahrheit entsprechen«, sagte er. Hartmann unterschrieb rasch. »Es gibt wohl niemanden hier, der sich für Ihre Identität verbürgen könnte, Mr. Hartmann?« »Hier im Zug? Nein.« »Schwerlich. Es sei denn, der junge McQueen. Ich kenne ihn gut genug, habe ihn mehr als einmal im Büro seines Vaters in New York gesehen. Aber dass er sich bei den vielen Angestellten, die dort ein- und ausgingen, gerade mein Gesicht gemerkt haben sollte, scheint mir unwahrscheinlich. Nein, Monsieur Poirot, Sie müssen sich schon gedulden und nach New York kabeln, wenn uns der Schnee je wieder freigibt. Aber ich schwindle Ihnen nichts vor. Es stimmt alles, was ich sage, bis auf den I-Punkt. Also auf Wiedersehen, Gentlemen.« »Freut mich, Sie persönlich kennengelernt zu haben, Monsieur Poirot.« Hercule Poirot hielt ihm in kollegialer Liebenswürdigkeit sein Zigarettenetui hin. »Aber vielleicht rauchen Sie lieber Pfeife?« »Beileibe nicht«, wehrte Hartmann ab, bediente sich und marschierte davon. Als er gegangen war, sahen sich die drei Männer an. »Glauben Sie, dass er echt ist?«, fragte Dr. Konstantin. »Oh ja«, versicherte der Detektiv. »Ich kenne diesen Typ. Überdies ließ sich seine Geschichte sehr leicht nachprüfen, schon vom nächsten Bahnhof aus. Er kann ja nicht damit rechnen, dass wir ewig hier festsitzen. Jedenfalls war seine Aussage sehr aufschlussreich, ließ sich Monsieur Bouc vernehmen. Ja, ein kleiner Mann, dunkel mit der hohen Stimme einer Frau. Eine Beschreibung, die auf keinen unserer Reisenden passt«, sagte Hercule Poirot entschieden. Und nun, fuhr er fort und blinzelte ein bisschen übermütig, wollen wir das Herz von Monsieur Bouc erfreuen und uns den Italiener vornehmen. Mit katzenhafter Geschmeidigkeit betrat Antonio Foscarelli den Speisewagen. Er hatte ein typisch südländisches Gesicht, war von der Sonne tief gebräunt und schien immer gut gelaunt zu sein. Ihr Name ist Antonio Foscarelli? Oui, Monsieur. Aber Sie sind amerikanischer Staatsbürger. »Oui, Monsieur«, Foscarelli lachte, »es ist besser fürs Geschäft.« »Sie sind Vertreter für Fortwagen?« »Ja, Sie sehen, Monsieur.« Es folgte ein langer Vortrag in fließendem Französisch. Als Foscarelli schloss, durften Poirot und die beiden anderen alles, was sie über seine geschäftlichen Gepflogenheiten, seine Reisen, sein Einkommen, seine Ansichten über die Vereinigten Staaten und die meisten europäischen Länder noch nicht wussten, als absolut nebensächlich abtun. Antonio Foscarelli war nicht der Mann, der nur widerwillig Rede und Antwort stand. Er war mitteilsam wie kein Zweiter. Und als er endlich mit einer beredten Geste innehielt und sich die Stirn mit dem Taschentuch abwischte, glänzte sein gutmütiges Gesicht vor Befriedigung. Dann schöpfte er noch einmal Atem und setzte hinzu, »Sehen Sie, Monsieur, ich mache große Abschlüsse, bin bis in die Fingerspitzen ein moderner Kaufmann und verstehe mein Geschäft.« Sie haben sich also während der letzten 10 Jahre mit Unterbrechungen in den Vereinigten Staaten aufgehalten. Ja, Monsieur. Ah, wie gut entsinne ich mich noch des Tages, an dem mein Fuß das Deck des Dampfers betrat, der mich zum ersten Mal hinüberbringen sollte. Amerika, ein Land so weit, weit fort. Meine Mutter, meine kleine Schwester. Unerbittlich hemmte Hercule Poirot die Erinnerungsfluten. Sind Sie Ratchet in den Vereinigten Staaten je begegnet? »Nie, nie, aber ich kenne die Sorte, oh ja!« Ausdrucksvoll schnippte er mit den Fingern. »Unter dem ehrbaren Äußern, unter der makellosen Kleidung ist alles faul. Aufgrund meiner Erfahrung möchte ich sagen, dass er ein Gangster war, der sich nur mit Kapitalverbrechen abgab. Und auf meine Erfahrung dürfen Sie bauen, Monsieur.« »Sie hat sie nicht getrogen«, entgegnete Poirot. »Ratchet war Cassetti, der Entführer und Erpresser.« »Was habe ich gesagt? Ja, ja, ich habe gelernt, den Gesichtern zu lesen. Nur in Amerika lernt man diese Kunst und richtet sich dann bei seinen Geschäften danach.« »Erinnern Sie sich an den Fall Armstrong?« »Nur verschwommen, an den Namen, ja. War da nicht ein kleines Mädchen, ein Baby im Spiel?« »Ja, eine sehr traurige Angelegenheit. Tragisch, sehr tragisch.« Der Italiener war der Erste, der diese Ansicht nicht zu teilen schien. »Derartige Dinge geschehen nun einmal«, meinte er weise. »In einer großen Zivilisation wie Amerika.« Abermals schnitt Poirot ihm das Wort ab. »Hat Ihr Weg Sie jemals mit irgendeinem Mitglied der Familie Armstrong zusammengeführt?«
1: »Meines Wissens nicht, aber unter den vielen Hunderten, Jahrtausenden...«
0: »Damit Sie einen Begriff bekommen, will ich Ihnen ein paar Zahlen nennen. Allein im letzten Jahr hatte ich einen Umsatz...« »Monsieur, bitte bleiben Sie bei der Sache und schweifen Sie nicht ständig ab.« Um Entschuldigung bittend hob Foscarelli beide Hände. »Pardon, tausendmal pardon.« »Schildern Sie mir bitte genau und ausführlich, was Sie in der vergangenen Nacht nach dem Dinner getan haben.«
1: »Mit Vergnügen. Ich blieb so lange wie möglich hier im Speisewagen, es ist unterhaltsamer«, und führte ein anregendes Gespräch mit dem Amerikaner, meinem Tischgenossen. Er verkauft Farbbänder für Schreibmaschinen. Dann ging ich in mein Abteil zurück. Keine Menschenseele war da. Dieser langweilige, steife Engländer, der es mit mir teilt, war bei seinem Herrn. Endlich kommt er zurück. Hochnäsig und unnahbar wie immer. Außer Ja und Nein hat der Kerl noch keine Silbe gesprochen. Eine elende Rasse, diese Engländer. Aufgeblasen, unsympathisch. Stumm wie ein Fisch setzt er sich in eine Ecke und steckt die Nase in ein Buch. Dann erscheint der Schaffner und macht unsere Betten.
0: Nummer 4 und 5,
1: warf Hercule Poirot ein. Ganz recht. Das am äußersten Ende des Wagens gelegene Abteil. Oder auch das erste, wie man es rechnet. Jedenfalls ist es dicht beim Speisewagen. Ich schlafe oben, klettere hinauf, rauche und lese. Den Engländer plagen, glaube ich, Zahnschmerzen. Er kramt eine kleine Flasche mit irgendeinem stark riechenden Mittel heraus und liegt stöhnend und ächzend im unteren Bett. Schließlich schlafe ich ein. Doch immer, wenn ich aufwache, höre ich ihn stöhnen.
0: Wissen Sie, ob er in der Nacht das Abteil verließ?
1: Das glaube ich nicht. Da wäre ich sicher wach geworden. Unwillkürlich wacht man auf, sobald Licht vom Gang ins Abteil fällt, weil man eine Zollrevision oder Passkontrolle vermutet.
0: Hat er je über seinen Arbeitgeber gesprochen? Sich vielleicht anmerken lassen, dass er ihn nicht mochte?
1: Monsieur, ich sage Ihnen doch, er ist stumm wie ein Fisch. Stumm und kalt wie ein Fisch. Ein unsympathischer Mensch.
0: Rauchen Sie, Monsieur Foscarelli? Pfeife, Zigaretten oder Zigarren? Nur Zigaretten. Dann darf ich Ihnen wohl eine anbieten. Und während Poirot ihm das Etui hinhielt, fragte Monsieur Bouc, sind Sie auch in Chicago gewesen?
1: Oh ja, eine feine Stadt. Doch am besten kenne ich New York, Cleveland, Detroit. Waren Sie mal in den Staaten? Nein? Versäumen Sie es nicht, es lohnt sich, denn sehen Sie...
0: Poirot, der Unbarmherzige, schob dem Redseligen ein Blatt Papier zu. Notieren Sie mir bitte Ihre ständige Adresse und dann können Sie Ihre Aussage unterzeichnen, sagte er. Der Italiener schrieb und malte zuletzt einen wilden Schnörkel. Dann erhob er sich, mit einem Lächeln verbindlicher als je.
1: »Das ist alles? Mehr wollen Sie nicht von mir? Auf Wiedersehen dann, Monsieur. Ich wünschte, wir wären erst einmal aus diesem verflixten Schnee heraus. Ein Termin in Mailand.«
0: Traurig schüttelte er den Kopf. »Das Geschäft wird mir durch die Lappen gehen.« Und er machte kehrt und verließ den Raum. Als die Tür hinter ihm zuschnappte, sah Poirot seinen Freund Bouc an.
1: »Er lebt schon lange in Amerika, mon ami«, sagte Bouc. »Überdies ist er Italiener. Die Italiener greifen leicht zum Messer. Und große Lügner sind sie obendrein. Schon aus diesen Gründen mag ich sie nicht.«
0: »Möglicherweise haben Sie recht«, erwiderte Poirot mit vergnügtem Lächeln. »Darf ich Sie aber dann daran erinnern, mein Freund, dass nicht das Geringste gegen den Mann spricht?«
1: »So, und wo bleibt die Psychologie?« Sticht der Italiener nicht 1, 2, 3 zu?
0: Sicherlich, besonders in der Hitze eines Streits. Aber wir stehen einem anders gearteten Verbrechen gegenüber. Ich glaube allmählich, es wurde sorgfältig geplant und in Szene gesetzt. Es ist ein Verbrechen, das jemand auf lange Sicht vorbereitet hat. Es ist kein, wie soll ich mich ausdrücken, romantisches Verbrechen, sondern eins, das von einem kühlen, findigen, bedächtigen Menschen ausgeklügelt wurde. Ich denke an einen angelsächsischen Menschen. Er nahm die beiden letzten Pässe auf. Hören wir uns nun an, was Miss Debenham zu sagen hat. »Ihr Name ist Mary Hermione Debenham«, begann Hercule Poirot, »und Sie sind 26 Jahre alt.«
1: »Ja.«
0: »Engländerin?«
1: »Ja.«
0: »Ich bitte Mademoiselle, mir hier Ihre ständige Adresse aufzuschreiben.« Sie tat es, mit klarer, leserlicher Schrift. »Und nun, Mademoiselle, was können Sie uns über die Ereignisse der vergangenen Nacht berichten?«
1: »Leider gar nichts. Ich bin ins Bett gegangen und sofort eingeschlafen.«
0: »Belastet es Sie sehr, Mademoiselle, dass in diesem Zug ein Verbrechen begangen wurde?« Offensichtlich hatte Mary Debenham eine derartige Frage nicht erwartet. Ihre grauen Augen weiteten sich ein wenig.
1: »Ich verstehe nicht ganz.«
0: »Die Frage war doch ganz eindeutig, Mademoiselle. Ich wiederhole. Belastet es Sie sehr, dass in diesem Zug ein Verbrechen begangen wurde?«
1: »Von diesem Gesichtspunkt aus habe ich darüber wirklich noch nicht nachgedacht.« »Aber nein, ich kann nicht sagen, dass es mich besonders belastet.«
0: »Dann ist ein Verbrechen für Sie etwas Alltägliches, wie?«
1: »Es ist natürlich eine höchst unerfreuliche Sache«, gab Mary Debenham ruhig zurück.
0: »Sie sind eine echte Angelsächsin, Mademoiselle. Sie zeigen keine Emotion.«
1: »Ich kann leider keinen hysterischen Anfall bekommen, um Ihnen zu beweisen, dass ich nicht kalt und gefühllos bin. Das liegt mir nicht. Schließlich sterben jeden Tag Menschen.«
0: »Sie sterben.«
1: »Ja, doch Mord ist etwas seltener.«
0: »Oh, sicherlich. Waren Sie mit dem Toten nicht bekannt?«
1: »Ich habe ihn gestern beim Lunch zum ersten Mal gesehen.«
0: »Und was für einen Eindruck hatten Sie von ihm?«
1: »Ich habe ihn kaum bemerkt.«
0: »Sie fühlten sich von ihm also nicht abgestoßen?« Sie zuckte mit den Schultern. Wirklich, es wäre anmaßend, wenn ich ein Urteil abgeben wollte. Poirot sah sie streng an. »Ich glaube, Mademoiselle, Sie betrachten die Art, wie ich meine Untersuchung führe, ziemlich geringschätzig, nicht wahr?« sagte er. »Eine englische Untersuchung würde anders geführt, denken Sie. Dabei ginge es nüchtern und sachlich zu. Und niemand würde von Gefühlen und Eindrücken faseln. Man würde sich streng an die Tatsachen halten. Doch ich, Mademoiselle, habe meine kleinen Eigenheiten. Ich sehe mir meine Zeugen erst einmal an, erforsche ihren Charakter und gestalte meine Fragen dementsprechend. Vor ein paar Minuten saß mir ein Herr gegenüber, der mir über alles und jedes seine Ansichten nahebringen wollte. Ihm legte ich Zügel an, forderte ihn auf, bei der Sache zu bleiben, zwang ihn mehr oder weniger, mir dies und das nur mit Ja oder Nein zu beantworten. Und nun kommen Sie. Sofort fühle ich, dass Sie hübsch ordentlich und sachlich sein wollen, sich auf die fragliche Angelegenheit beschränken. Und da die menschliche Natur wider- und eigensinnig ist, stelle ich Ihnen ganz verschiedene Fragen. Ich frage, was Sie fühlen, was Sie dachten. Sie missfällt Ihnen, diese Methode, nicht wahr? Verzeihen Sie, wenn ich Sie für Zeitvergeudung halte, Monsieur. Ob mir Mr. Ratchets Gesicht zusagte oder nicht, hilft Ihnen meiner Meinung nach überhaupt nicht dabei, den Mörder zu finden. Wissen Sie, wer dieser sogenannte Ratchet wirklich war? Mrs. Hubbard hat es längst herausposaunt. Man konnte es nicht überhören. Und was halten Sie von dem Fall Armstrong? Das war die verabscheuungswürdigste Tat, die man sich denken kann, antwortete sie heftig. Poirot betrachtete sie nachdenklich. Sie kommen, wenn ich nicht irre, von Bagdad, Miss Debenham? Ja. Und reisen nach London? Ja. Was haben Sie in Bagdad gemacht? Ich war Erzieherin bei zwei Kindern. Werden Sie nach dem Urlaub auf Ihren Posten zurückkehren? Das weiß ich nicht. Und wie kommt das? Bagdad liegt ein bisschen außerhalb der Welt. Einer gleichwertigen Stellung in London würde ich den Vorzug geben. Durchaus verständlich. Ich dachte schon, Sie wollten vielleicht heiraten. Darauf erwiderte Miss Debenham nichts. Sie schlug jedoch die Augen auf und blickte Poirot voll ins Gesicht. Und ihr Blick sagte deutlich, Sie sind impertinent. »Wie lautet Ihr Urteil über die Dame, mit der Sie das Abteil teilen?« fragte Hercule Poirot, an dem diese wortlose Rüge abprallte. »Miss Olson, sie scheint ein schlichter, netter Mensch zu sein. Welche Farbe hat Ihr Morgenrock?« Mary Debenham sah ihn verblüfft an. »Er ist bräunlich, naturfarbene Wolle.« »Aha. Ich darf wohl erwähnen, ohne Sie zu kränken, wie ich hoffe, dass ich mich erinnere, Sie im Zug von Aleppo nach Istanbul zufällig im Morgenrock gesehen zu haben. Er ist zart lila, nicht wahr?« »Ja, das stimmt. Haben Sie noch einen anderen, zum Beispiel einen scharlachroten Kimono?« »Nein, der gehört nicht mir.« Poirot schnellte nach vorn. Er glich einer über die Maus herfallenden Katze. »Wem denn?« »Das weiß ich nicht.« Mary wich erschrocken zurück. »Was meinen Sie eigentlich?« »Mademoiselle, Sie sagten nicht, ich habe keinen scharlachroten Kimono, sondern der gehört nicht mir, was nichts anderes bedeutet, als dass er jemand anders gehört.« Sie nickte. »Jemanden im Zug?« »Ja. Wem?« »Ich erklärte bereits, dass ich es nicht weiß. Heute Morgen gegen 5 wachte ich mit dem Gefühl auf, dass der Zug unnatürlich lange stillstand. Daraufhin öffnete ich die Tür und schaute auf den Gang hinaus, weil ich dachte, wir hielten auf einem Bahnhof. Ich wollte wissen, wie die Station heißt, und aus meinem Fenster sah ich nur Schnee und Finsternis. Nun ja, und da ging jemand im scharlachroten Kimono den Gang entlang. Und Sie wissen nicht, wer es gewesen ist? War sie blond oder dunkel oder ergraut?« Mary Debenham zögerte ein wenig mit der Antwort. »Auch das kann ich nicht sagen. Sie trug eine Frisierhaube, und überdies sah ich ja nur den Hinterkopf.« »Und wie war die Gestalt?« »Groß und schlank, sollte ich meinen, obgleich ein Kimono die Figur verbirgt. Übrigens war er mit Drachen bestickt.« »Ja, ja, das stimmt, mit Drachen.« Eine Weile brütete Hercule Poirot vor sich hin, nagte an seiner Unterlippe und murmelte, »Ich kann es nicht verstehen. Nein, ich kann es einfach nicht verstehen. Nichts davon ergibt einen Sinn.« Und dann zu Miss Debenham gewandt, »Mademoiselle, ich brauche Sie nicht länger aufzuhalten.« Oh, ziemlich überrascht stand die junge Dame auf. Doch als sie an der Tür war, zögerte sie und kam noch einmal zurück. »Die schwedische Dame, Miss Olsen, nicht wahr, scheint ziemlich besorgt zu sein. Sie hat erzählt, sie hätten ihr gesagt, sie sei die Letzte, die diesen Mann lebend gesehen habe. Und daraus schließt sie, sie verdächtigen sie, die Tat begangen zu haben. Darf ich ihr von Ihnen ausrichten, dass sie sich irrt? Glauben Sie mir, Miss Olsen ist ein so sanftes Geschöpf, dass nicht einmal einer Fliege ein Leid zufügen würde«, setzte Mary Diebenher mit Nachdruck hinzu. »Um wie viel Uhr hat sie sich das Aspirin von Mrs. Hubbard geholt?« »Kurz nach 11:30. Blieb sie lange fort? Etwa 5 Minuten. Ging sie nachts vielleicht noch einmal hinaus? Nein.« Poirot drehte sich zur Seite, wo der griechische Arzt saß. »Kann Ratchett schon so früh getötet worden sein?«
1: »Unmöglich.«
0: »Dann können Sie Ihre Freundin beruhigen, Mademoiselle.« »Danke.« Jetzt lächelte sie Poirot plötzlich an. Sie gleicht einem verlorenen Schäfchen, zittert vor Angst und blökt. Und mit dem gewinnendsten Lächeln ging Mary Debenham hinaus.
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Klänge aus dem mitteldeutschen Spätbarock von einem Vorfahren Bachs. Musik von Johann Sebastian Bach selbst steht auch auf dem Programm. Ein Instrumentalstück und zwei große Kantaten für Sopran. Von Herzschmerz bis hin zu heiterer Gelassenheit. Bach

0: Russlands Präsident Putin lehnt ein persönliches Treffen mit seinem ukrainischen Kollegen Selenskyj derzeit ab. Selenskyj zeigt sich enttäuscht. In seiner täglichen Videobotschaft sagt er, der Kreml wolle den Krieg nicht beenden. Aus der Nachrichtenredaktion Laura Janke.
1: Alle hätten die schwache Antwort gehört, so Selenskyj. Er denke, viele Menschen weltweit werden enttäuscht sein. Der ukrainische Präsident hatte sich in einem offenen Brief an Putin gewandt und ihm ein Treffen in einem neutralen Land vorgeschlagen. Der russische Staatschef nannte den Ton des Briefes unverschämt. Auf dem Internationalen Wirtschaftsforum in St. Petersburg sagte Putin, so schaffe man keine Bedingungen für ein persönliches Gespräch. Ein solches hat es laut russischer Nachrichtenagentur Interfax allerdings zwischen Putin und Altkanzler Schröder gegeben. Putin brachte Schröder nochmal als möglichen Vermittler zwischen Russland und Europa ins Spiel.
0: Bundeskanzler Merz und Frankreichs Präsident Macron haben sich beim Westbalkan-Gipfel für eine schnelle Erweiterung der EU ausgesprochen. Der Verhandlungsprozess soll nach ihrem Vorschlag einfacher werden, ohne die Aufnahmekriterien zu lockern. Die EU müsse zeigen, dass sie erweiterungsfähig und willig sei, sagte Merz bei dem Treffen in Tivat in Montenegro. Die Region sei geopolitisch wichtig. Derzeit warten 6 Balkanstaaten auf eine EU-Aufnahme. Nebengastgeber Montenegro sind das Albanien, Bosnien-Herzegowina, Kosovo, Serbien und Nordmazedonien. Das US-amerikanische Tech-Unternehmen Anthropic schlägt eine Pause bei der Entwicklung von künstlicher Intelligenz vor. Es veröffentlichte eine Erklärung, in der es heißt, ein langsameres Tempo der KI-Spitzenforschung sei wünschenswert, um sicherzustellen, dass die Systeme im Interesse der Menschen funktionierten. Es brauche verbindliche Regeln, an die sich die führenden KI-Konzerne, insbesondere in den USA und China, halten müssten. Anthropic hat selbst den KI-Chatbot Cloud entwickelt. Die deutschen Fußballerinnen haben sich für die Weltmeisterschaft im kommenden Jahr in Brasilien qualifiziert. Das Team von Bundestrainer Christian Wück gewann in Köln mit 2:0 gegen Norwegen. Mit dem Sieg kann Deutschland in seiner Qualifikationsgruppe bereits vor dem letzten Spiel nicht mehr von Platz 1 der Tabelle verdrängt werden. Bei der Fußball-WM der Herren fällt für das deutsche Team Lennart Kahl aus. Der Offensivspieler vom FC Bayern München hat sich beim Training verletzt. Nachnominiert wurde dafür der Leipziger Assan Cuadrado. Das waren die Nachrichten. Das Wetter in Deutschland. Fast überall trocken, später Nebel, Tiefstwerte 12 bis 6 Grad. Tagsüber oft freundlich, von Südwesten her gebietsweise Schauer und einzelne Gewitter. Höchstwerte 18 Grad in der Eifel bis 26 Grad in der Niederlausitz. Die Zeit, es ist 0:03 Uhr.
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3: Mit Constanze Fennel. Schön, dass Sie dabei sind in dieser Nacht auf Samstag. Das ARD-Nachtkonzert bringt Sie rein ins Wochenende, zunächst mit wunderbaren, handverlesenen Aufnahmen aus den Archiven des SWR. Wir starten mit Musik von Wilhelm Friedemann Bach, der älteste und angeblich der Lieblingssohn von Johann Sebastian Bach. Michael Behringer ist der Solist im folgenden Cembalo-Konzert in E-Moll. Das interpretiert er auf einem Hammerflügel und wird dabei begleitet vom Freiburger Barockorchester unter Gottfried von der Goltz.

Das war das Cembalo-Konzert in E-Moll, Werkeverzeichnis Nummer 43 von Wilhelm Friedemann Bach, hier interpretiert auf einem Hammerflügel von Michael Behringer und er wurde begleitet vom Freiburger Barockorchester unter Gottfried von der Goltz. Wir bleiben gleich noch beim Tasteninstrument. Für eine seiner Klavierschülerinnen hat Wolfgang Amadeus Mozart die folgende Fantasie in C-Moll, Köchelverzeichnis 475, geschrieben. Wir hören sie hier in einer Aufnahme mit Jewgeni Koroljow.

Klaviermusik von Wolfgang Amadeus Mozart war das. Seine Fantasie in C-Moll, Köchelverzeichnis 475, hier mit Jewgeni Koroljow am Klavier. 20 Minuten vor 1 ist es und jetzt ist großes Drama angesagt hier im ARD-Nachtkonzert. Genauer gesagt, großes Shakespeare-Drama. Über den blutrünstigen schottischen König Macbeth hat der Komponist Richard Strauss die folgende Tondichtung geschrieben. Das SWR-Sinfonieorchester Baden-Baden und Freiburg spielt sie für uns unter der Leitung von François-Xavier Roth.

Macbeth, Richard Strauss, Tondichtung, Opus 23. Nach dem gleichnamigen Shakespeare-Drama haben wir hier gerade gehört. François-Xavier Roth leitete das SWR-Sinfonieorchester Baden-Baden und Freiburg. Immer noch ein Geheimtipp unter den Kammermusikfans ist die einzige Cello-Sonate von Edvard Grieg. Der norwegische Komponist war zwar selbst kein Streicher, aber er konnte sich während der Entstehung gut beraten lassen von seinem Bruder. Der spielte Cello und durfte sich am Ende freuen über dieses Werk. Für uns spielt es jetzt der Cellist David Geringas, hier zusammen mit Ian Fountain am Klavier.

Das war Edvard Griegs Cello-Sonate in A-Moll, Opus 36, hier in einer Aufnahme mit dem Cellisten David Geringas und Ian Fountain am Klavier. Gleich 13:30 ist es. Selten zu hörende Musik des Italieners Mario Castelnuovo Tedesco steht jetzt auf dem Programm unseres ARD-Nachtkonzerts. In seinem zweiten Violinkonzert lässt er die Propheten zu Wort kommen. Jeder der drei Sätze ist einem von ihnen gewidmet: Jesaja, Jeremias und Elias. Unter dem Eindruck eines, Zitat, tiefen religiösen Empfindens hat Castelnuovo Tedesco dieses Prophetenkonzert für den Geiger Jascha Heifetz komponiert und darin traditionelle jüdische Melodien verarbeitet. Für uns spielt es jetzt die Geigerin Tianwa Yang und sie wird begleitet vom SWR-Sinfonieorchester Baden-Baden und Freiburg unter Peter Jelle de Boer.

Tianhua Yang war die Solistin im Violinkonzert Nummer 2, Opus 66, Die Propheten von Mario Castelnuovo Tedesco. Peter Jelle de Boer leitete das SWR-Sinfonieorchester Baden-Baden und Freiburg. Und jetzt ist es kurz vor 2 Uhr.

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1: Um 2 Uhr mit Christina Torge. Guten Morgen. Nach der Absage von Russlands Präsident Putin zu Friedensgesprächen mit der Ukraine zeigt sich Präsident Selenskyj enttäuscht. Nach seiner täglichen Videobotschaft sagte er, der Kreml wolle den Krieg nicht beenden. Konstanze Semidai.
2: Alle hätten die schwache Antwort gehört zu Selenskyj. Er denke, viele Menschen weltweit werden enttäuscht sein. Der ukrainische Präsident hatte sich in einem offenen Brief an Putin gewandt und ihm ein Treffen in einem neutralen Land vorgeschlagen. Der russische Staatschef nannte den Ton des Briefes unverschämt. So schaffe man keine Bedingungen für ein persönliches Gespräch, sagte Putin auf dem Internationalen Wirtschaftsforum in St. Petersburg.
1: Für ihr geplantes Pflegesparpaket